Suite für Cello Nummer 5 in D-Moll Bachwerkeverzeichnis 1012 von Johann Sebastian Bach. Guy Fouquet Cello. Und nun kommen wir zu Maurice Ravel und zu seinem Stück Ma Mère Loire. Ursprünglich war es ein Werk für Klavier zu vier Händen. Später hat es Maurice Ravel für Orchester umgeschrieben. Im Folgenden hören wir nun diese Fassung für Orchester. Es spielt das Orchestre National de France, Hans Graf, Leitung.

Ma mère Loi, Muttergans in der Orchesterfassung von Maurice Ravel. Gespielt hat das Orchestre National de France, Hans Graf hat dirigiert. Wie Maurice Ravel ist auch der folgende Komponist Franzose gewesen, Francis Poulenc. Wir hören seine 7 Lieder für Chor. Es singt der Chor des schwedischen Rundfunks, geleitet von Per Friedberg.

6 Lieder für Chor von Francis Poulenc. Zu hören war der Chor des schwedischen Rundfunks Per Friedberg Leitung. Im Folgenden hören wir nun das Ensemble of the 18th Century, geleitet von Susanne Regel. Quartett in D-Moll, Telemann-Werkeverzeichnis 43 von Georg Philipp Telemann.

0: Quartett in D-Moll, Telemann-Werkeverzeichnis 43 von Georg Philipp Telemann. Gespielt hat das Ensemble of the 18th Century, Leitung Susanne Regel. Das war der erste Teil der Ö1 Nachtmusik. In der Zeit zwischen 3 und 5 Uhr hören wir einen Konzertmitschnitt mit Werken von Josef Suk und Antonín Dvořák. Auch dabei ist das Konzert für Bratsche mit der Bratschistin Tabea Zimmermann. Es ist gleich 3 Uhr und es folgen die Nachrichten.
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2: Im Studio Sebastian Rosenauer. Es ist 3 Uhr. Der britische Premier Keir Starmer tritt zurück. Er war der 6. Regierungschef innerhalb der letzten 10 Jahre. Es war ein turbulentes Jahrzehnt für Großbritannien, denn genau am 23. Juni 2016 haben sich die Briten dazu entschieden, aus der EU auszutreten. Bei dem Brexit-Referendum waren damals 52% für einen Austritt, 48% dagegen. Aus London, Jörg Winter.
3: Versprochen wurde viel, gewarnt ebenso. Fest steht, wirtschaftlich war der Brexit für Großbritannien ein Schuss ins Knie. Die britische Wirtschaft ist heute 4-8% weniger groß, verglichen mit einem Szenario ohne Austritt. Die Analysen schwanken massiv, egal welche Zahl genau stimmt, der Brexit ist dem Land teuer gekommen. Kleine Unternehmen sind am meisten betroffen, als Personengruppe junge Jobsuchende, Studenten auf beiden Seiten des Ärmelkanals, denen Möglichkeiten genommen wurden, weil es keinen freien Personenverkehr mehr gibt. Großbritannien hat nach außen an Einfluss verloren, nach innen an Stabilität. Das zeigt auch der jetzt angekündigte Rücktritt von Keir Starmer. Er ist der 6. Premierminister seit dem Referendum und jetzt kommt der 7. Das wird mit großer Wahrscheinlichkeit Andy Burnham sein, bisher Bürgermeister von Manchester.
2: Das ist jetzt wichtig für alle, die sich ein mobiles Klimagerät zur Abkühlung holen wollen. Wenn im selben Haushalt nämlich auch eine Gastherme installiert ist, könnte das zu einer gefährlichen Kombination werden. Robert Salzer berichtet.
4: Mobile Klimageräte scheinen eine einfache und relativ billige Lösung für Hitzetage und vor allem Nächte zu sein. Beim Feuerwehrverband sieht man allerdings die Gefahr einer Kohlenmonoxidvergiftung, wenn in der Wohnung auch eine Gastherme installiert ist. Mobile Klimageräte führen nämlich warme Luft über einen Schlauch ins Freie ab. Dadurch entsteht in der Wohnung ein Unterdruck. Dieser kann dazu führen, dass Abgase aus der Therme nicht mehr über den Kamin abgeführt werden und in die Wohnräume zurückströmen. Je heißer die Tage, desto kritischer diese Situation, denn die Hitze kann zusätzlich zu einem sogenannten Luftstoppel führen, der verhindert, dass Abgase aus dem Kamin entweichen. Es steigt damit die Gefahr einer Kohlenmonoxidansammlung.
5: Die Fußball-WM 2026.
2: Frankreich gewinnt gegen den Irak mit 3:0. Die Torschützen zweimal Mbappé und einmal Dembélé. Das Spiel war wegen eines Gewitters für fast 2 Stunden unterbrochen worden. Und im zweiten Spiel der Gruppe I zwischen Norwegen und Senegal ist jetzt Halbzeitpause. Es steht 1:0 für Norwegen durch ein Tor von Markus Holmgren Pedersen. Und jetzt zum Wetter mit Thomas Vostal.
6: Die nächsten Stunden sind im Großteil Österreichs ganz gut zum Lüften, bei Tiefstwerten zwischen 10 und 18 Grad. Allerdings eine weitere Tropennacht gibt es dagegen im Raum Wien mit durchwegs über 20 Grad. Tagsüber wird es heute wieder heiß, der Dienstag bringt uns Höchstwerte zwischen 27 und 34 Grad und im Großteil Österreichs ist es den ganzen Tag recht sonnig. Regenschauer gibt es am Vormittag nur vereinzelt, am ehesten im Mühlviertel, am Nachmittag kann es besonders im Bergland stellenweise gewittern. Durchwegs trocken bleibt es im Osten.

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1: Herzlich willkommen zurück. Daniela Fizek begrüßt Sie erneut zum zweiten Teil der Ö1 Nachtmusik. Zwischen 3 und 5 Uhr senden wir oft einen Konzertmitschnitt. Auch in dieser Nacht. Diesmal ist es ein Konzert, aufgenommen am 13. Februar 2026 im Teatro Monumental in Madrid. Auf dem Programm waren Werke von Josef Suk, Béla Bartók und Antonín Dvořák. Zu hören war das Radiosinfonieorchester Spanien und dessen Leiter Christoph König. Der erste Programmpunkt bei diesem Konzert war das Scherzo Fantastique Opus 25 von Josef Suk.

Scherzo Fantastik, Opus 25 von Josef Suk, das Radiosinfonieorchester Spanien und der Dirigent Christoph König. Für den zweiten Programmpunkt bei diesem Konzert im Teatro Monumental kam die Bratschistin Tabea Zimmermann auf die Bühne. Wir hören sie hier mit dem Konzert für Bratsche von Béla Bartók.

Die Bratschistin Tabea Zimmermann mit dem Konzert für Bratsche von Béla Bartók. Dazu das Radiosinfonieorchester Spanien, geleitet von Christoph König. Tabea Zimmermann hören wir nun noch einmal mit ihrer Zugabe, ein Werk von György Kurtág.

in Nomine al Ungaris von György Kurtág. Gespielt hat die Bratschistin Tabea Zimmermann. Und nun kommen wir zum Komponisten Antonín Dvořák. Wie viele seiner Komponistenkollegen hat er 9 Sinfonien komponiert. Wir hören nun eine davon. Es folgt die Sinfonie Nummer 8 in G-Dur, Opus 88 von Antonín Dvořák. Es spielt das Radiosinfonieorchester Spanien unter der Leitung von Christoph König.

Applaus für das Radiosinfonieorchester Spanien und dessen Leitung Christoph König. Das war die Sinfonie Nummer 8 in G-Dur, Opus 88 von Antonín Dvořák. Damit geht das Konzert zu Ende, aufgenommen am 13. Februar 2026 im Teatro Monumental in Madrid. Wir bleiben aber beim gleichen Komponisten, Antonín Dvořák, und es folgt sein Klavierquartett Nummer 2 in S-Dur, Opus 87.

0: Klavierquartett Nummer 2 in S-Dur, Opus 87 von Antonín Dvořák. Shang Suo Klavier, Eleni Jojosti Violine und Lise Berthaud Bratsche und Guy Johnston Cello. Das war der zweite Teil der Ö1 Nachtmusik und es folgt ein kurzer Nachrichtenüberblick um 5 Uhr. Danach begrüße ich Sie erneut mit Musik von Amy Beach, Heinrich Ignaz Franz von Bieber und erneut Antonín Dvořák.
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2: Am Mikrofon Martin Balder. Für gleich 5 Volksbegehren ist am Abend die Eintragungswoche zu Ende gegangen. Keines davon kam auch nur in die Nähe der 100.000 Unterschriften, die für eine Behandlung im Parlament notwendig gewesen wären. Am stärksten hat die Initiative für Gratis-Verhütungsmittel abgeschnitten. Stefan Kapacher fasst zusammen.
3: Fast genau 60.000 Stimmberechtigte haben das Volksbegehren Gratis Verhütung unterzeichnet, das die kostenlose Abgabe von Kondomen fordert, aber auch hormonelle Verhütungsmittel sind gemeint. Auf Platz 2 ist mit 49.000 Unterschriften die Initiative Karfreitag, Feiertag für alle, gefolgt von der Initiative, die eine verfassungsrechtlich abgesicherte Mindestzahl von Polizistinnen und Polizisten fordert, mit 40.100 Unterschriften. Das Volksbegehren Transparenz im Parlament, das sich dafür einsetzt, die im Zuge der Parlamentssanierung eingebaute elektronische Abstimmungsanlage in Betrieb zu nehmen, kommt auf knapp 39.000 Unterschriften. Leicht abgeschlagen mit 27.000 Unterschriften die Initiative zur Wiedereinführung der Wahlpflicht bei Nationalrats- und Bundespräsidentenwahlen.
2: Bundeskanzler Christian Stocker, ÖVP, hat den Plänen von Justizministerin Anna Sporer, SPÖ, eine Absage erteilt. Die von Sporer geplante vorzeitige Entlassung von rund 500 Häftlingen werde es nicht geben. Per Sondergesetz hunderte Straftäter freizulassen, würde das Vertrauen in den Rechtsstaat massiv beschädigen, so Stocker. Stattdessen sollten ausländische Straftäter ihre Haftstrafen verstärkt in ihren Heimatländern absitzen. Sporer wollte mit der Amnestie eine Entlastung der überfüllten Gefängnisse erreichen. In Kanada sind bei einem Schusswaffenangriff 3 Menschen getötet worden. Der Täter hat in einem Hotel in Montreal einen Polizisten erschossen und dann das Feuer auf alarmierte weitere Beamte eröffnet. Er wurde bei dem Schusswechsel getötet, ebenso ein Zivilist, wobei noch unklar ist, von wem. Der Täter hat laut Medienberichten ein hasserfülltes Manifest hinterlassen und soll Anhänger der frauenfeindlichen Incel-Bewegung gewesen sein. Bei der Fußball-WM haben sich nach Argentinien mit dem 2:0 gegen Österreich noch 2 weitere Teams den Aufstieg ins 16. Finale gesichert. Frankreich mit einem 3:0 gegen den Iran und Norwegen mit einem 3:2 gegen Senegal. Das waren die Nachrichten mit Martin Balder. Und nun zum Wetter.
4: Wir sind mittendrin in einer Hitzewelle. Am Nachmittag liegen die Höchstwerte zwischen 27 und 34 Grad. Damit erwartet uns heute zum Beispiel in Bad Deutsch-Altenburg der 7. Hitzetag in Folge, also der 7. Tag mit Temperaturen über 30 Grad. Dazu scheint in ganz Österreich oft die Sonne. Wolken sind aber auch dabei, die meisten gibt es am Nachmittag. Stellenweise kann es auch nass oder gewittrig werden. Am größten ist die Schauer- und Gewitterwahrscheinlichkeit diesmal im Hügel- und Bergland. Lebhafter Nordwind frischt heute vom Weinviertel über Wien bis ins Nord- und Mittelburgenland auf. Und damit geht die Schwüle hier zumindest ein bisschen zurück. Wie geht es morgen weiter? Die meiste Zeit scheint die Sonne. Vom Weinviertel bis ins Burgenland bleibt es sogar den ganzen Tag über strahlend sonnig. Außerdem gibt es diesmal nur ganz wenige gewittrige Schauer, am ehesten in den Alpen. Es bleibt heiß, die Temperaturen klettern morgen auf 27 bis 34 Grad. Und Stichwort Hitze, die bleibt uns auch in der zweiten Wochenhälfte. So viel zum Wetter von Nathalie Auer.

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1: Mit Daniela Fizek am Mikrofon. Wir starten mit dem Klaviertrio in A-Moll, Opus 150 von Amy Beach. Es spielt das Mithras-Trio.

Klaviertrio in A-Moll, Opus 150 von Amy Beach. Gespielt hat das Mithras-Trio. Und weiter geht es mit dem Quartett für Flöte, Klarinette, Horn und Fagott Nummer 6 in F-Dur von Gioachino Rossini.

Quartett für Flöte, Klarinette, Horn und Fagott Nummer 6 in F-Dur von Gioachino Rossini. Zu hören waren Wojtek Samek Flöte, Josef Lupacik Klarinette, Josef Ilesch Horn und František Machac Fagott. Von einem der bedeutendsten italienischen Opernkomponisten, Gioachino Rossini, zu einem Komponisten des Hochbarock, Heinrich Ignaz Franz von Bieber. Es erklingt seine Sonate in C-Moll für Violine und Basso Continuo. Es spielt die Salzburger Hofmusik und Leitung Wolfgang Brunner.

Sonate in C-Moll für Violine und Basso Continuo von Heinrich Ignaz Franz von Bieber. Zu hören war die Salzburger Hofmusik unter der Leitung von Wolfgang Brunner. Und damit kommen wir zu Musik von Georges Bizet. Wir hören den dritten Satz aus der sinfonischen Suite Roma. Das slowakische Rundfunksinfonieorchester unter der Leitung von Oliver von Dohnányi.

Andante molto, der dritte Satz aus der sinfonischen Suite Roma von Georges Bizet. Das slowakische Rundfunksinfonieorchester unter der Leitung von Oliver von Dohnányi. Und nun zu 20 Fingern am Klavier slawischer Tanz in A-Dur, Opus 46, Nummer 5 von Antonín Dvořák.

Slawischer Tanz in A-Dur, Opus 46, Nummer 5 von Antonín Dvořák, James Anagnosen und Leslie Kinton, Klavier. Christina Ohritz spielt nun Lotusland, Opus 47, Nummer 1 von Cyril Scott.

0: Lotusland, Opus 47, Nummer 1 von Cyril Scott. Am Klavier Christina Ohritz. Hier folgt nun das Morgenprogramm von Österreich 1. Am Mikrofon verabschiedet sich Daniela Fizek.
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7: Mit einer Uhrzeit, die sich nach einem langen Fußballabend heute besonders früh anfühlt. Am Mikrofon ist Lorenz Wildner. Guten Morgen. Heute ist Dienstag, der 23. Juni, und darüber sprechen wir mitunter in den kommenden 10 Minuten. Österreichs Fußballnationalmannschaft präsentiert sich gegen Argentinien außerordentlich stark, muss am Ende aber eine 0-2-Niederlage hinnehmen. Der Iran sendet deutliche Signale in Bezug auf die Straße von Hormus, und genau 10 Jahre ist es her, dass Großbritannien aus der EU ausgetreten ist. Vor all dem verrät uns noch Katrin Ladstätter, was das Wetter so bringt.
8: In den Alpentälern geht das Durchlüften heute früh bei um die 15 Grad. Im Flachland starten wir aber oft schon mit Werten um oder über 20 Grad. In Wien sind es im Moment zwischen 19 und sogar 24 Grad. Eisenstadt hat 22, St. Pölten 18 Grad. 19 Grad in Linz, 17 in Salzburg, 20 Grad haben Innsbruck, Bregenz und Graz und 19 in Klagenfurt. Einiges an Sonne heute, aber schon jetzt sind auch Wolken dabei und die werden tagsüber langsam mehr. Regenschau und Gewitter sind heute quer über Österreich verteilt möglich. Trocken bleiben dürften aber das Rheintal und der äußerste Osten. Hier kommt heute spürbarer Nordwind auf und die Schwüle geht etwas zurück. Heiß wird es aber überall. Die Höchstwerte heute 27 bis 34 Grad. Auf den Bergen in 2000 Meter Höhe hat es um 17 Grad. Auch die nächsten Tage bringen Hitze und viel Sonne. Die Gewitter werden ab morgen seltener.
7: Wir beginnen unser Journal heute einmal mit dem Sport. Es war ein starkes Spiel von unserem Nationalteam am Abend gegen den amtierenden Weltmeister Argentinien. Unter Trainer Ralf Rangnick zeigt die Mannschaft taktisch guten Fußball, muss sich am Ende aber dennoch mit 0-2 geschlagen geben. Mann des Spiels war, wenig überraschend, Lionel Messi. Seit gestern ist Argentiniens Superstar mit 18 Treffern bei Weltmeisterschaften neuer, alleiniger WM-Rekordhalter. Unser Korrespondent Christoph Kohl mit einem Stimmungsbild aus Dallas.
9: Extremely happy, come on, vamos Argentina, vamos!
10: Partylaune bei den argentinischen Fans. Weniger Jubel gibt es bei den Österreichern, aber die tragen die Niederlage mit Fassung.
11: Leider haben wir verloren, aber wir haben eigentlich sehr gut gespielt.
12: Ich glaube, man hat die Niederlage ja vielleicht ein bisschen erwartet.
13: Wir haben uns von einer guten Seite gezeigt, wir brauchen nicht verstecken gegen einen Weltmeister.
10: Zumindest in Sachen Stimmung waren sie den Argentiniern im Stadion überlegen.
14: Austrian Fans were phenomenal.
13: Die Fans haben eine gute Stimmung gemacht. Obwohl wir eine Unterzahl waren.
10: Und in einem sind sich alle einig, Mann des Spiels war er.
15: Der Messi ist ein unglaublich guter Spieler.
16: He's like the idol.
10: Jetzt geht es für viele Fans weiter nach Kansas City zu Österreich gegen Algerien.
17: Algerien hat kein Messi.
7: Und mehr zum gestrigen Spiel und der WM gibt es in weniger als einer Stunde im Morgenjournal um 7. Unser Sportreporter Daniel Kulowitz ist im Gespräch mit Martina Bitschiller. Vom Sport in die Außenpolitik. Es sind besonders klare Worte, die der Iran von sich gibt. Das Land im Mittleren Osten beansprucht die Kontrolle über die Straße von Hormus. Das sagt der iranische Chefunterhändler nach der ersten Runde der Gespräche mit den USA. Mehr von Hartmut Fiedler.
18: Der Krieg in der Golfregion ist zu Ende. Die Verhandlungen über ein dauerhaftes Abkommen zwischen den USA und dem Iran laufen. Und der Schiffsverkehr durch die Straße von Hormus im Persischen Golf nimmt wieder zu. Der iranische Parlamentspräsident und Chefverhandler Mohammad Bagher Ghalibaf hat allerdings nach dem Auftakt der Gespräche in der Schweiz klargestellt, dass der Iran die Kontrolle über die für den internationalen Handel so wichtige Wasserstraße für sich beansprucht. Ich habe es schon vor dem Waffenstillstand gesagt. Jeder soll wissen, dass die Verwaltung der Straße von Hormuz nie wieder zum Zustand vor dem Krieg zurückkehren wird. Über die Einhebung etwaiger Zollgebühren sagte der iranische Politiker nichts. US-Präsident Donald Trump hat zuvor gesagt, die Straße sei nunmehr frei passierbar.
17: Exakt 10 Jahre ist es her, dass Großbritannien aus der EU ausgetreten ist, mit 52% dafür und 48% der Stimmen dagegen. Brexit-Befürworter haben wirtschaftliche Vorteile und Selbstbestimmung versprochen, Gegner vor einem wirtschaftlichen Kollaps gewarnt. Mittlerweile ist in Großbritannien die Ernüchterung eingetreten, wie aus London Jörg Winter berichtet.
19: Versprochen wurde viel, gewarnt ebenso. Fest steht, wirtschaftlich war der Brexit für Großbritannien ein Schuss ins Knie. Die britische Wirtschaft ist heute 4-8% weniger groß, verglichen mit einem Szenario ohne Austritt. Die Analysen schwanken massiv, egal welche Zahl genau stimmt, der Brexit ist dem Land teuer gekommen. Kleine Unternehmen sind am meisten betroffen, als Personengruppe junge Jobsuchende, Studenten auf beiden Seiten des Ärmelkanals, denen Möglichkeiten genommen wurden, weil es keinen freien Personenverkehr mehr gibt. Großbritannien hat nach außen an Einfluss verloren, nach innen an Stabilität. Das zeigt auch der jetzt angekündigte Rücktritt von Keir Starmer. Er ist der 6. Premierminister seit dem Referendum und jetzt kommt der 7. Das wird mit großer Wahrscheinlichkeit Andy Burnham sein, bisher Bürgermeister von Manchester.
17: Wir machen einen Schwenk nach Österreich. Für gleich 5 Volksbegehren ist am Abend die Eintragungswoche zu Ende gegangen. Keines davon ist doch nur in die Nähe der 100.000 Unterschriften gekommen, die für eine Behandlung im Parlament notwendig sind. Am stärksten hat die Initiative für gratis Verhütungsmittel abgeschnitten. Stefan Kappacher fasst zusammen.
20: Fast genau 60.000 Stimmberechtigte haben das Volksbegehren Gratis Verhütung unterzeichnet, das die kostenlose Abgabe von Kondomen fordert, aber auch hormonelle Verhütungsmittel sind gemeint. Auf Platz 2 ist mit 49.000 Unterschriften die Initiative Karfreitag, Feiertag für alle, gefolgt von der Initiative, die eine verfassungsrechtlich abgesicherte Mindestzahl von Polizistinnen und Polizisten fordert, mit 40.100 Unterschriften. Das Volksbegehren Transparenz im Parlament, das sich dafür einsetzt, die im Zuge der Parlamentssanierung eingebaute elektronische Abstimmungsanlage in Betrieb zu nehmen, kommt auf knapp 39.000 Unterschriften. Leicht abgeschlagen mit 27.000 Unterschriften die Initiative zur Wiedereinführung der Wahlpflicht bei Nationalrats- und Bundespräsidentenwahlen.
17: In Saudi-Arabien wird heute das Urteil gegen Hassan E. erwartet. Der 21-jährige Niederösterreicher hat im März 2024 in Mekka auf einen Sicherheitsbeamten eingestochen und sitzt seitdem in Haft. In Saudi-Arabien gilt für versuchten Mord die Todesstrafe. Christoph Benders.
21: Hassan E. soll für die Radikalisierung von Behram A. verantwortlich gewesen sein, jenem Mann, der ein Attentat auf eines der Taylor Swift-Konzerte geplant hatte. Gemeinsam wollten sie auch Anschläge im Ausland begehen. Hassan E. hat in Mekka auf einen Sicherheitsbeamten eingestochen. In Saudi-Arabien gilt die Todesstrafe. Prinzipiell habe Saudi-Arabien als souveräner Staat das Recht, über das Strafmaß zu entscheiden, so Völkerrechtler Ralf Janik.
22: Andererseits hat Österreich das Recht und die Möglichkeit, sich für eigene Staatsbürger einzusetzen. Das heißt, eine Art salomonische Lösung wäre, dass er nicht mit dem Tod bestraft wird, aber lebenslänglich im Gefängnis ein wahrscheinlich tristes Dasein fristet.
21: Dass Hassan E. die Haft in Österreich verbüßen könnte, hält Janik für unwahrscheinlich. Vom Außenministerium heißt es, man leiste konsularische Unterstützung.
17: Ob PayPal, Visa oder Mastercard, praktisch alle großen Zahlungsanbieter kommen aus den USA. Die EU möchte diese Abhängigkeit mit dem Bezahldienst Wero reduzieren. Mittlerweile sind auch österreichische Banken an Bord. Mehr von Julian Kern.
23: Die erste Bank, die Raiffeisen Bank International, sowie 3 Raiffeisen Landesbanken steigen beim europäischen Bezahldienst Wero ein. Technisch funktioniert Wero ähnlich wie eine SEPA-Sofortüberweisung. Geld wird per Handynummer in Echtzeit übertragen, direkt zwischen 2 Bankkonten, ohne Kreditkarte oder US-Zwischenhändler. Hinter Wero steht ein Zusammenschluss von mehr als 10 Banken und 2 Zahlungsdienstleistern. Rund 55 Millionen Menschen in ganz Europa nutzen die Anwendung bereits, vor allem in Frankreich Österreich, Deutschland und Belgien wird das System für Überweisungen zwischen Privatpersonen verwendet. Seit Ende des vergangenen Jahres bieten auch Online-Shops Wero als Bezahlmethode an. Künftig möchte die europäische Initiative eine echte Alternative für etablierte Anwendungen wie etwa PayPal sein. Anfang 2028 soll der europäische Zahlungsdienstleister auch in Österreich starten.
17: Seit einigen Tagen hat uns in Österreich die Hitze mit teils 35 Grad fest im Griff. Oft fühlt sich diese Hitze sogar noch schlimmer an, als das Thermometer anzeigt. Im menschlichen Körper baut sich dann schnell Hitzestress auf. Und der nimmt laut einer Studie weltweit massiv zu. Raphael Krapscher hat sich die Studie für uns angesehen.
0: Hitzestress entsteht, wenn sich im Körper Wärme anstaut. Er belastet das Herz-Kreislauf-System und kann im schlimmsten Fall sogar tödlich sein. Ob es dazu kommt, hängt aber nicht nur von der Lufttemperatur ab, sondern auch von Faktoren wie der Luftfeuchtigkeit, erklärt die britische Klimaforscherin Rebecca Emerton.
2: Während der Hitzewelle, die Europa im Mai getroffen hat, lag die gefühlte Temperatur oft 4, manchmal sogar 5 Grad Celsius über der tatsächlichen Lufttemperatur. Und das zur heißesten Tageszeit.
0: Laut der neuen Studie werden solche Hitzestresstage immer häufiger. In Südeuropa etwa gibt es heute bereits bis zu 50 solcher Tage mehr pro Jahr als noch in den 1970ern. Und auch weltweit sind heute rund 1 Milliarde mehr Menschen mit extremem Hitzestress konfrontiert als noch vor 50 Jahren.
17: Das war das Frühjournal. Einen schönen, wenn möglich halbwegs hitzefreien Dienstag mit Ö1 wünscht Lorenz Wildner.
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25: Heute ist der 23. Juni, übrigens auch Tag der Schreibmaschine. Leroy Anderson hat ihr ein musikalisches Denkmal gesetzt, The Typewriter.

Der Bürosound vergangener Tage, The Typewriter, Leroy Andersons Komposition, vertont vom Radiosinfonieorchester Wien unter Pinkers Steinberg. 6.12 Uhr und wir hören aus Wolfgang Amadeus Mozarts Violinkonzert Nummer 2.

Das Mozarteumorchester Salzburg war hier unter der Leitung von Hans Graf zu hören. Solist an der Geige war Benjamin Schmid. Vor knapp 2 Wochen ist Benjamin Schmid gemeinsam mit Linus Roth ebenfalls an der Geige, Andreas Brantelit am Cello, Zü He an der Bratsche und Felipe Pinto Ribeiro am Klavier beim Mazzia Diabelli Sommer aufgetreten. Am Eröffnungsabend des Festivals hat das Ensemble Klavierquintette von Erich Wolfgang Korngold und Robert Schumann interpretiert. 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

Aus Antonín Dvořáks Klavierquintett in A-Dur hörten wir den dritten Satz, gespielt von einem Ensemble rund um den Pianisten Leif Ove Andsnes. Musik

Céphale et Procris, die Ouvertüre aus der Tragédie en Musique von Elisabeth Jacquet de la Guerre. Musiker Fiorita spielte unter Daniela Dolci. 6.26 Uhr und wir kommen zu den Kulturtipps. Aldis Harding, die neuseeländische Singer-Songwriterin, tritt heute in der Wiener Arena auf. Train on the Island heißt ihre aktuelle Platte, musikalisch irgendwo zwischen Kate Bush und Cat Power, wie der Wiener Falter schreibt. Ein eigenes Bild kann man sich dann ab 20 Uhr machen. 50 Shades of Schmäh gibt's heute mit Kabarettist Alex Christern in der Steinhalle in Lannach. Beginn ist ebenfalls um 20 Uhr. Und literarisch wird es heute im Musikpavillon im Donaupark in Linz. Birgit Birnbacher liest aus ihrem Roman Sie wollen uns erzählen. Beginn ist um 19.30 Uhr.

0: Und das war die Camerata Budapest unter Laszlo Kovács mit Gaetano Donizettis Oboen-Konzert in F-Dur. Daraus der zweite Satz. Jetzt ein Blick auf die Uhr. Gleich ist es 6:30 und damit zu den Nachrichten mit Martin Balder.
1: Einen schönen guten Morgen. Am Mikrofon ist Lorenz Wildner. Der Iran beansprucht die Kontrolle über die Straße von Hormuz. Das erklärt Irans Chefunterhändler Ghalibaf nach der ersten Runde der Gespräche mit den USA. Die Straße von Hormuz werde niemals in den Zustand vor dem Krieg zurückkehren, sondern im Einklang mit dem Völkerrecht von der Islamischen Republik Iran verwaltet werden, so Ghalibaf. US-Vizepräsident Vance hatte von Fortschritten bei den Gesprächen mit dem Iran gesprochen und betont, dass die Straße von Hormuz offen sei. In Kanada sind bei einem Schusswaffenangriff 3 Menschen getötet worden. Der Täter hatte in einem Hotel in Montreal einen Polizisten erschossen und anschließend das Feuer auf weitere Beamte eröffnet. Er wurde bei dem Schusswechsel getötet, ebenso ein Zivilist, wobei noch unklar ist, von wem. Der Täter hat laut Medienberichten ein hasserfülltes Manifest hinterlassen. Heute jährt sich das Brexit-Referendum zum 10. Mal. Mit knappen 52% haben die Briten damals für den EU-Austritt gestimmt. Die britische Wirtschaft ist seitdem 4-8% kleiner, verglichen mit einem Szenario ohne Austritt. Besonders betroffen sind kleine Unternehmen und junge Arbeitskräfte. Und bei der Fußball-WM haben sich nach Argentinien mit dem 2:0 am Abend gegen Österreich noch 2 weitere Teams den Aufstieg ins Sechzehntelfinale gesichert. Frankreich mit einem 3:0 gegen den Iran, Norwegen mit einem 3:2 gegen Senegal. Und das Wetter bringt uns heute einiges an Sonne, aber auch an Wolken. Im Laufe des Tages gibt es ein paar Gewitter und Regenschauer, durchwegs trocken, am ehesten ganz im Osten. Die Temperaturen steigen auf 27 bis 34 Grad. Soweit die Nachrichten und das Wetter. Es ist 6.32 Uhr.
0: Und damit wieder guten Morgen mit Tür 1 und jetzt mit Ludwig van Beethovens Triumphmarsch in C-Dur.

komponiert zu Christian Kufners Trauerspiel Tarpeia, der Triumphmarsch in C-Dur von Ludwig van Beethoven, hier mit dem BBC Symphony Orchestra unter Andrew Davis. Es ist 6:34 Uhr.

0: Emmanuel Pahü an der Flöte und Eric Lesage am Klavier spielten Gustav Mahlers Vertonung des Gedichts des Knaben Wunderhorn. Mehr Musik von Gustav Mahler hören Sie übrigens bis 28. Juni noch beim Gustav Mahler Festival in Steinbach am Attersee. Mehr Informationen dazu finden Sie unter maler-steinbach.at. Ja, und gerade für Musikschaffende sind Veranstaltungen und Konzerte besonders wichtig, denn diese sichern ihre berufliche Existenz. Vom millionenschweren österreichischen Musikstreaming-Kuchen fallen hingegen nur ein paar Brösel für die meisten ab. Eine geplante Musikstreaming-Abgabe soll das nun ändern und den Musikstandort Österreich insgesamt stärken. Daniela Derntl berichtet.
1: In Österreich von der Musik zu leben wird immer schwieriger. Deshalb fordern mehr als 500 Musikschaffende in einem offenen Brief die Einführung einer Musikstreaming-Abgabe. Darunter sind Stars wie Wolfgang Ambros, Christina Stürmer, aber auch Newcomer wie die Starmania-Gewinnerin Anna Buchecker.
2: Also ich bin der Meinung, dass man durch Streaming-Abgaben den nationalen Musikmarkt auf eine faire Weise stärken könnte.
1: Internationale Streaming-Plattformen machen in Österreich hunderte Millionen Euro Umsatz, doch der heimische Musikstandort profitiert kaum davon. Deshalb befürworten weite Teile der Musikszene eine Streaming-Abgabe, die das Kulturministerium unter Vizekanzler Andreas Babler ab 1. Jänner 2027 plant. Doch die IFPI, der Verband der österreichischen Musikwirtschaft, ist vehement dagegen. Warum, erklärt IFPI-Geschäftsführer Thomas Auböck.
3: Aus unserer Sicht ist die Finanzierung von Kulturförderung eine Kernaufgabe der öffentlichen Hand. Und da werden vor allem natürlich das Kulturministerium, aber aus unserer Sicht auch das Wirtschaftsministerium gefordert. Denn in Musik ist nicht nur Kultur, sondern auch ein ganz bedeutender Wirtschaftsfaktor.
1: IFPI-Geschäftsführer Thomas Auböck will ebenfalls mehr Musikförderung, allerdings über Ministerien und nicht über eine Streaming-Abgabe finanziert. Doch das Regierungsbudget ist knapp und eine Streaming-Abgabe könnte die Lücke schließen, sagt der Musikwirtschaftsexperte und Labelbetreiber Hannes Schürz, der ebenfalls im IFPI-Vorstand sitzt.
4: Es sind sich alle immer sehr schnell einig, dass es sehr viel Talent gibt. Es gibt diese Musikwirtschaftsstudie, die zeigt, was man aus diesem Talent machen könnte, dass das Potenzial so hoch ist, dass es wirklich einen dramatisch positiven wirtschaftlichen Effekt haben könnte. Und wir machen aber nichts damit. Also eigentlich sind das vergebene Chancen, sowohl jetzt auf der Ebene der wirtschaftlichen Gesundung des Staates, bis hin zu dem, dass man einfach grundsätzlich bessere Lebens- und Arbeitsbedingungen für KünstlerInnen schafft.
1: In Frankreich gibt es bereits eine Musikstreaming-Abgabe. In Österreich liegt der Ball bei der Politik.
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Das Kammerorchester Kremlin unter Mischa Rachlewski spielte aus der Streicherserenade in G-Moll von Karl Heinrich Reinecke. Heute am Geburtstag des Komponisten. Reinecke wurde am 23. Juni geboren, genauso wie Jan Tiersen, knapp 150 Jahre später allerdings. Seine bekannte Filmmusik zum Streifen »Die fabelhafte Welt der Amelie« hören wir jetzt.

0: Suite aus dem Film Die fabelhafte Welt der Amelie, gespielt vom Brussels Philharmonic. 6.47 Uhr und bereits über 20 Grad in vielen Regionen des Landes. Die Hitze, die hat uns derzeit wieder ziemlich im Griff. Hitzetage, wie wir sie gerade erleben, haben sich in den letzten Jahren verdoppelt und das belastet den Körper und fordert damit auch unsere Spitäler stark heraus. Katharina Gruber aus der Wissenschaftsredaktion ist dazu jetzt im Studio. Katharina, du hast dich für die Dimensionensendung heute Abend mit den Auswirkungen von Hitzewellen auf unser Gesundheitssystem beschäftigt. Wie sehen denn die genau aus?
1: Also prinzipiell ist es so, dass Hitze für den Körper einfach sehr anstrengend ist, auch für einen gesunden Körper, weil er ständig daran arbeiten muss, seine Temperatur zu halten. Und bei einem geschwächten Körper kann das auch zu Herz-Kreislauf-Problemen und im schlimmsten Fall zum Tod führen. Das bedeutet natürlich auch mehr Arbeit für die Rettungsdienste, Krankenhäuser und Pflegeeinrichtungen. Es gibt keine Zahlen dazu, wie viele Menschen während Hitzewellen in Österreich ins Krankenhaus kommen. Was man aber schon sagen kann, ist, dass es heutzutage im Sommer circa gleich viele Aufnahmen wie im Winter gibt. Und das war vor 15 Jahren noch anders. Da kamen im Winter weitaus mehr Menschen ins Krankenhaus als im Sommer.
0: Und welche Folgen hat das jetzt zum Beispiel für das Klinikpersonal in den Krankenhäusern?
1: Also die Zeiten, in denen man im Sommer Zeit zum Durchschnaufen hatte, die sind jetzt vorbei. Und dann ist es so, dass es natürlich nicht nur mehr Patientinnen und Patienten gibt, sondern auch das Personal durch die Hitze belastet ist. Das heißt, da werden in Zukunft einige Anpassungen notwendig sein, was Kühlung, Beschattung, aber auch die Dienstpläne betrifft.
0: Danke, Katharina Gruber. Welche Anpassungen das konkret sein können und weiteres zum Thema hören Sie dann heute in den Dimensionen um 19.05 Uhr.

Die Arie der Königin der Nacht, vertont mit dem Göteborger Sinfonieorchester und Alison Balsam an der Trompete. 6:52 Uhr.

Philippe Cassard war hier am Klavier zu hören. Er spielte aus den 4 Liedern für das Pianoforte von Fanny Hensel. 6.56 Uhr. Ingeborg Bachmann, deren Geburtstag sich am kommenden Donnerstag zum 100. Mal jährt, war eine leidenschaftliche Intellektuelle, die die Nachwirkungen des Nationalsozialismus genau im Blick hatte. Literaturkritiker Cornelius Hell widmet ihr diese Woche seine Gedanken für den Tag.

0: Je älter ich werde, umso mehr möchte ich mein Leben verstehen. Vor allem die Irrwege, die ich gegangen bin, die Sackgassen, die Fehler, mit denen ich meine liebsten Menschen enttäuscht habe. Und immer weniger gelingt es mir, das alles zu verstehen. Man weiß dann, dass alles war, wie es war, dass alles ist, wie es ist und verzichtet, einen Grund zu finden für alles. In diesen dunklen Sätzen am Ende von Ingeborg Bachmanns Erzählung »Jugend in einer österreichischen Stadt« kann ich mich wiederfinden. Das Wenigste ist da, um uns einzuleuchten, und die Jugend gehört nicht dazu, auch die Stadt nicht, in der sie stattgehabt hat. Was Ingeborg Bachmann hier über die Stadt K., ihre Geburtsstadt Klagenfurt, schreibt, könnte auch ich von meiner Jugend in Salzburg sagen. Jugend in einer österreichischen Stadt ist die Bachmann-Erzählung, die ich am öftersten gelesen habe. Unbedingt wollte ich sie auch mit meinen Studentinnen und Studenten lesen, als ich 2 Jahre lang an der Universität Vilnius unterrichtete. Denn der Text hat einen so genauen Blick auf das Aufkommen des Nationalsozialismus in Österreich und die Zusammenhänge von individueller Erfahrung, kollektiver Mentalität und politischem Verhalten. Auf meine Frage, ob diese Erzählung schwer zu lesen war, antwortete ein Student: Ich konnte sie gut verstehen, denn Österreich wurde von Nazi-Deutschland überfallen und Litauen von der Sowjetunion, und da gibt es viele Parallelen. Ich konnte nicht darauf eingehen, denn Litauen war ja damals noch von der Sowjetunion okkupiert und der Student konnte alle seine Berufschancen, wenn nicht Schlimmeres, riskieren. Aber ich begriff, wie präzise Jugend in einer österreichischen Stadt konkrete Erfahrungen der 1930er Jahre zeigt und weit über Österreich hinaus zugänglich macht, gerade weil sie sie in ihrer Unverständlichkeit belässt.
1: Cornelius Hell ist Literaturkritiker und Übersetzer.

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1: 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Mit Martina Petschile im Studio. Guten Morgen an diesem Dienstag, an dem die Fans der österreichischen Fußballnationalmannschaft wohl mit gemischten Gefühlen in den Tag starten. Denn Österreich hat den WM-Schlager gegen Argentinien am Abend 0:2 verloren. Aber die Fans tragen die Niederlage mit Fassung. Argentinien ist immerhin Titelverteidiger, hat Superstar Lionel Messi und Österreich zeigte sich bis zuletzt kämpferisch. Wir schalten gleich zu unserem WM-Reporter Daniel Kulowitz in die USA. Abseits von Fußball dreht sich die Welt weiter. Der Iran will die Kontrolle über die Straße von Hormuz behalten. Heute vor 10 Jahren hat das Brexit-Referendum stattgefunden. Der versprochene Wirtschaftsaufschwung für Großbritannien ist ausgeblieben. Wie die EU auf den Brexit schaut, das besprechen wir gleich mit Tim Kupal in Brüssel. Und Bundeskanzler Christian Stocker erteilt der Justizministerin in puncto Häftlingentlassung eine Absage. Das Wetter im Blick hat Katrin Ladstätter.
2: Die Hitzewelle zurzeit ja nicht nur bei uns, sondern im Großteil Österreichs. Die heißeste Luft liegt derzeit über Spanien und Frankreich. Sie kommt aber in Richtung Wochenende langsam zu uns. Bis dahin ist aber zumindest im Osten die Hitze mit Nordwind und trockenerer Luft ab heute etwas erträglicher. In Wien im Moment 19 bis 23 Grad, 22 Grad in Eisenstadt, 19 in St. Pölten, in Linz 20, Salzburg 18, 20 Grad in Innsbruck im Moment schon 21 in Bregenz und Graz und 19 Grad hat Klagenfurt. Einiges an Sonne heute, aber schon jetzt sind auch Wolken dabei. Regenschauer und Gewitter sind heute in vielen Regionen möglich und können in der aufgeheizten Luft heftig ausfallen. Gering ist die Gewittergefahr beim Rheintal und ganz im Osten. Die Temperaturen steigen auf 27 bis 34 Grad, in 2000 Meter Höhe auf bis zu 19. Auch die nächsten Tage bringen Hitze und viel Sonne. Die Gewitter werden ab morgen seltener.
1: Was war das für ein Fußballabend? Tausende Fans haben der österreichischen Fußballnationalmannschaft gegen Argentinien die Daumen gedrückt. Der amtierende Weltmeister kann sich schlussendlich durchsetzen. Argentinien gewinnt gegen Österreich 2:0. Die Niederlage nimmt auch Bundespräsident Alexander Van der Bellen zur Kenntnis. Er war beim Public Viewing im Wiener Prater mit dabei.
3: Das ist schon was Besonderes. Nach 28 Jahren sind wir zum ersten Mal wieder bei einer Weltmeisterschaft dabei. Und es ist das Verdienst jedes Einzelnen in der Mannschaft, aber ganz besonders auch von Ralf Rangnick, dem Trainer, der es geschafft hat, die irgendwie zusammenzuschweißen.
1: Auch wenn die österreichische Mannschaft bis zum Ende gekämpft hat, Mann des Spiels war wenig überraschend. Superstar Lionel Messi, zwei Tage vor seinem 39. Geburtstag, avancierte er im Dallas Stadium mit seinen Toren 17 und 18 zum WM-Rekordtorschützen. Die österreichischen Fans tragen die Niederlage gegen den Superstar und Argentinien mit Fassung. Christoph Kohl war beim WM-Schlager aus heimischer Sicht in Dallas mit dabei.
4: Große Freude bei den argentinischen Fans. Ihre Mannschaft ist der Favoritenrolle gerecht geworden. Die Argentinier sehen sich schon wieder als Weltmeister.
5: Campeón del mundo, World Champion. Come on, vamos, vamos!
4: Weniger Jubel bei den österreichischen Fans, aber sie tragen die Niederlage mit Fassung. Die Enttäuschung hält sich in Grenzen.
6: Leider haben wir verloren, aber wir haben eigentlich sehr gut gespielt, aber ein Unentschieden wäre eigentlich drinnen gewesen.
7: Ich glaube, man hat die Niederlage ja vielleicht ein bisschen erwartet.
8: Wir haben uns von einer guten Seite gezeigt, wir brauchen nicht verstecken gegen einen Weltmeister. Haben wir gutes Auftreten gezeigt und da können wir, glaube ich, schon stolz auf unsere Jungs sein soweit.
9: Auf jeden Fall besser gespielt als in San Francisco, also wir haben uns auf jeden Fall mehr Mühe gegeben.
4: Und der amerikanische DJ weiß, wie er die Österreicher unter der stechenden texanischen Sonne wieder aufmuntern kann. Nicht minder laut waren die rot-weiß-roten Fans im Stadion, wo sie zahlenmäßig den Argentiniern zwar meilenweit unterlegen waren, dafür aber wesentlich mehr und vor allem durchgängig Stimmung gemacht haben.
8: Kann man sagen, Qualität vor Quantität, oder? Fans, oder Fans haben eine gute Stimmung gemacht. obwohl wir in Unterzahl waren.
10: Ein Wahnsinnserlebnis, wir haben wirklich alles gegeben, 90 Minuten, die Spieler auch Wahnsinn.
11: Austrian Fans were phenomenal.
12: Also so ein Stadion noch zu sehen in Dallas ist schon ein cooles Erlebnis.
4: Und so ist die Stimmung zwischen den argentinischen und österreichischen Fans auch nach dem Match gut. Sie tauschen Trikots.
13: Dos amigos.
4: Und in einem sind sich alle einig, Mann des Spiels war er.
14: Ja, ich meine, man braucht nicht groß herumrennen. Der Messi ist ein unglaublich guter Spieler.
15: He's like the idol. I mean, he's the one. Incredible.
8: Man möchte ihm nicht zutrauen, aber mit seinem hohen Alter hat er schon noch gezeigt, was Weltklasse bedeutet. Und er war leider nochmal zu hoch, aber wir haben uns, glaube ich, gut verkauft.
4: Für viele Fans geht es jetzt wieder zurück in die Heimat.
16: Wir waren in San Francisco. Und jetzt gestern nach Hause, weil arbeiten müssen wir wieder mal irgendwann.
4: Andere ziehen weiter nach Kansas City, wo Österreichs Nationalmannschaft am Sonntag auf Algerien treffen wird.
17: Da schauen wir, dass wir wieder alles raushauen, die Mannschaft alles raushaut.
18: Einfach die Zeit genießen und dann holen wir uns den zweiten Platz und kommen so bis ins Finale.
1: Christoph Kohl war für uns auf Stimmenfang und ebenfalls in Dallas ist unser WM-Reporter Daniel Kulowitz. Guten Abend.
19: Schönen guten Morgen oder guten Abend in dem Fall nach Österreich.
1: Daniel, ja, wir haben 0-2 gegen den amtierenden Weltmeister Argentinien verloren. Was hat uns am Ende gefehlt?
19: Also von einem Sieg waren wir doch sehr, sehr weit weg, muss man ehrlicherweise sagen. Ein Unentschieden hätte unter gewissen Umständen und ein bisschen Glück vielleicht rausschauen können. Wir haben brav mitgespielt, wir haben uns nicht abkegeln lassen, das war das Wichtigste. Wir hatten aber auch jetzt vorne auch nicht die Qualität, um Argentinien irgendwie in echte Bedrängnis zu bringen sozusagen. Am Ende haben uns dann Geniestreiche wie zum Beispiel von Lionel Messi gefehlt. Dieser eine Mensch macht einfach den Unterschied, das hat man gestern eben gesehen. Hut ab! Aber, und jetzt muss ich gleich bei der ersten Antwort mal ein bisschen weit ausholen. Wir gratulieren Lionel Messi zu den beiden Toren, keine Frage, aber was vor dem ersten Tor passiert ist, das war schon ein bisschen bodenlos, denn kurz vor diesem Führungstor wurde Xaver Schlager, unser ÖFB-Mittelfeldspieler, gefoult. Der Schiedsrichter hat weiterspielen lassen und so diesen Führungstreffer überhaupt erst ermöglicht. Der hätte eigentlich auf seinen Fehler hingewiesen werden müssen vom Videoschiedsrichter. Der ist ja erfunden worden, um den Fußball ach so fair zu machen und hätte diesen Treffer eigentlich aberkennen müssen. In dem Fall war es eben so, Schlager ist gefoult worden, Argentinien spielt weiter, Messi macht das Tor, der vierte Offizielle hat sich nicht gemeldet und da muss man ganz ehrlich schon langsam sagen, offenbar gibt es A, einen Weltmeisterbonus und B, einen Messi-Bonus, denn wer von diesem Schiedsrichterteam hätte sich getraut, Lionel Messi sein Rekordtor, das er da erzielt hat, wegzunehmen. Er ist ja jetzt mittlerweile Rekordtorschütze bei Weltmeisterschaften, auch dafür Hut ab, aber langsam wird es ein bisschen auffällig. Im ersten Spiel Messi hätte eigentlich mit Rot vom Platz fliegen müssen nach einem Tritt gegen die Achillessehne eines Gegners, wäre gegen Österreich gesperrt gewesen und jetzt drückt man auch nochmal alle Augen zu bei diesem 1-0-Führungstreffer. Hätte De Tivari am Ende, Österreich verliert 0-2, heldenhafter Kampf gegen Messi und seine 10 Bodyguards ist unbelohnt geblieben, aber wie gesagt, ein Unentschieden wäre heute wohl das höchste der Gefühle gewesen.
1: Schauen wir nochmal auf die Leistung der Österreicher, vor allem defensiv konnte sich das schon sehen lassen, Stichwort Tormann, auch Alexander Schlager.
19: Ja, der wächst da hier bei dieser WM über sich hinaus und beweist, dass Ralf Rangnick da bei der Tormannwahl das richtige Händchen gehabt hat, um ihn zur Nummer 1 zu machen. Und der Salzburg-Tormann war es auch in der Anfangsphase, der Lionel Messi da richtig die Suppe versalzen hat. Zuerst hat Messi einen Elfer gegen ihn verschossen. Sieht man auch nicht alle Tage. Schlager wäre dann auch noch im richtigen Eck gewesen. Und dann auch noch ein unglaublicher Fußreflex dazwischen nochmal ein, zwei Glanztaten. Also auch der 30-Jährige hätte sich eine Man-of-the-Match-Trophäe durchaus verdient gehabt. Aber das ist bei dieser WM schon mehreren Torhütern gelungen, aber die Man-of-the-Match-Trophäe, die ging halt an Lionel Messi, klarerweise.
1: Österreich hält nun bei einem Sieg und einer Niederlage in der Gruppe. Als nächstes steht das letzte Gruppenspiel an gegen Algerien. Was nehmen wir denn aus dem gestrigen Spiel mit?
19: Ja, dass Algerien mal keinen Messi hat, das ist das Wichtigste und dass wir in Phasen des Spiels gegen Argentinien recht gefällig nach vorne gespielt haben. Also wir werden gegen Algerien sicher mehr Räume haben, um uns zu entfalten. Diesmal hat uns ein bisschen der Mut gefehlt, also zum Beispiel so wie Romano Schmidt im ersten Spiel einfach ein Traumtor aus der Distanz gemacht hat. Dieser Mut hat ihm gegen Argentinien einfach auch gefehlt. Dazu die Passqualität rund um den 16er war sehr ausbaufähig und noch etwas ist ein bisschen auffällig gewesen bei Standardsituationen wie zum Beispiel Eckbällen oder Freistößen. Da muss ein bisschen mehr Kreativität her. Da hat man ein Teamcamp, da könnte man sich mal was einfallen lassen und vielleicht einmal die ein oder andere Golfsession auslassen und doch mal eher länger am Platz bleiben und sowas einstudieren, so würde ich es zumindest versuchen. Es ist eine WM, Eckbälle, Freistöße werden im modernen Fußball einfach immer wichtiger.
1: Apropos Algerien, da ist das Spiel gegen Jordanien gerade zu Ende gegangen. Mit welchem Ergebnis?
19: Ja, das war ziemlich spannend. Jordanien hat zur Pause noch 1-0 geführt. Sensationell haben sie wieder gut gespielt. Aber nach Seitenwechsel dreht Algerien doch noch das Match durch Bouali und durch Guiri. Und das bedeutet nun, Jordanien ist fix ausgeschieden und nun gibt es ein alles entscheidendes Spiel um Platz 2 in dieser Gruppe zwischen Österreich und Algerien kommenden Sonntag um 4 Uhr früh. Es ist so, Verlieren verboten aus österreichischer Sicht, aber auch auf der anderen Seite, ein Unentschieden reicht uns bereits zu Platz 2. Also wir sind in der besseren Ausgangslage.
1: Daniel Kulowitz, in Dallas reden wir noch einmal über den Mann, der gestern Abend alles überragte, Lionel Messi. Morgen wird er 39 Jahre alt und er bricht weiter Rekorde.
19: Ja, abgesehen von dieser Wutrede, die ich da zu Beginn unseres Gesprächs abgehalten habe, allergrößter Respekt für Lionel Messi. Dieser Mensch ist einfach so unfassbar auf einem Spielfeld, wo 22 Mann sich begegnen, dass eine Figur wie er derart heraussticht, so wie eine Königin beim Schach, würde ich jetzt mal sagen, einfach zu allem fähig, eine Aktion, ein Geniestreich und der reißt die Partie zugunsten seiner Mannschaft an sich, ein richtiges Phänomen. Und jetzt ist er eben, ich habe es kurz erwähnt, alleiniger Rekordtorschütze bei Weltmeisterschaften mit diesen Treffern gegen Österreich. Das waren die Treffer 17 und 18. Er hat jetzt Miroslav Klose abgehängt. Vorher waren sie noch gleich auf. Messi wird morgen 39 Jahre alt. Ihn nochmal live zu sehen bei so einer Weltmeisterschaft, ein richtiges Privileg. Seine Aura unfassbar und bleibt wohl auch für die Ewigkeit. Mal schauen, ob der Rekord für alle Ewigkeit bleiben wird.
1: Denn dicht auf den Fersen ist Messi, der rund 10 Jahre jüngere Franzose Kylian Mbappé. Der hat gegen den Irak zweimal getroffen. Das Spiel musste wegen eines heftigen Gewitters gestern aber unterbrochen werden.
19: Ja, das war ein kurzes, aber heftiges Unwetter, hat zunächst zu Verzögerungen beim Einlass geführt. Die Partie hat dann pünktlich begonnen, aber dann zur Pause konnte man nicht mehr die zweite Hälfte anpfeifen. Es waren mehrere Stunden, mehr oder weniger fast 2 Stunden unterbrochen. Und bei Matches in den USA muss die FIFA die lokalen US-Vorschriften einhalten und das Stadion musste evakuiert werden. Und danach ist es weitergegangen nach langer Warterei. Real Madrid-Star Kylian Mbappé hat dem Spiel eben seinen Stempel aufgedrückt, hat 2 Tore erzielt, hält jetzt auch schon bei 16 Toren bei Weltmeisterschaften. Das heißt, wir erleben eine richtige Battle zwischen dem Franzosen und Lionel Messi. Das wird wohl noch ein spannender Kampf werden. Messi ist 39, Mbappé, wie gesagt, 27. Also der hat noch ein bisschen Zeit und könnte Messi dann über kurz oder lang diesen Rekord wieder abluchsen.
1: Daniel Kulowitz war das live aus Dallas. Danke für Ihre Informationen und eine gute Nacht.
19: Danke und einen schönen Tag nach Österreich.
1: Und wir machen jetzt einen harten Themenschnitt. Es dreht sich eben nicht alles um Fußball, etwa in der Schweiz. Dort finden gerade die Verhandlungen über ein dauerhaftes Abkommen zwischen dem Iran und den USA statt. Und diese Verhandlungen dürften wenig überraschend schwierig werden. Denn der Iran beansprucht nun die Kontrolle über die Straße von Hormuz. Eine Rückkehr zur Situation vor dem Krieg schloss der iranische Chefunterhändler nach der ersten Gesprächsrunde mit den USA aus. Hartmut Fiedler berichtet.
13: Der Krieg in der Golfregion ist zu Ende. Es gilt ein Waffenstillstand für 60 Tage. Soweit besteht Einigkeit nach dem Auftakt der Gespräche zwischen den USA und dem Iran in der Schweiz. Die USA erlauben dem Iran den Export und den Verkauf von Öl. Die einschlägigen Sanktionen sind vorläufig ausgesetzt. Was der Iran ohne Wenn und Aber fordert, ist die Kontrolle über die Straße von Hormuz im Persischen Golf. In den Worten von Parlamentspräsident Mohammed Bagher Ghalibaf, zugleich iranischer Chefverhandler. Ich habe es als Erster gesagt, schon zu Beginn des Krieges und vor dem Waffenstillstand. Jeder soll wissen, dass die Verwaltung der Straße von Hormuz nie wieder zum Zustand vor dem Krieg zurückkehren wird. Selbstverständlich werden wir uns an das internationale Recht halten. Für Fälle von Unklarheiten oder Streitigkeiten werde eine Koordinierungsstelle eingerichtet, samt Hotline, meinte der iranische Politiker, sodass der Schiffsverkehr sicher möglich sei. US-Präsident Donald Trump hat davor gesagt, die Straße sei nunmehr frei passierbar. Was laut dem Iran zumindest für 30 Tage stimmt. Über die etwaige Einhebung von Zöllen sagte Ghalibaf nichts. Uneinigkeit besteht allem Anschein nach über das iranische Atomprogramm und die Zulassung von Inspektionen. US-Vizepräsident J.D. Vance meinte, der Iran habe Kontrollen zugestimmt. Der Iran bestätigt das nicht. Ein weiterer Stolperstein bleibt der Libanon. Die Auseinandersetzungen zwischen Israel und der Schiitenmiliz Hisbollah mit ihren verheerenden Folgen für die Zivilbevölkerung haben zwar in den vergangenen Tagen an Intensität abgenommen, Alles Weitere bleibt aber zu verhandeln.
1: Nach Österreich jetzt, wo gerade über die Entlassung von Häftlingen gerungen wird. Justizministerin Anna Sparrer von der SPÖ will ja 500 Häftlinge entlassen, um die Gefängnisse zu entlasten. Dazu hat sie auch schon einen konkreten Plan. Zeigte sich die ÖVP zuerst gesprächsbereit, sprach ÖVP-Chef und Bundeskanzler Christian Stocker, dann aber ein Machtwort. Eine solche Einmalaktion komme für seine Partei nicht in Frage. Stefan Kappacher.
20: Die 500 Häftlinge sollen laut Plan der Justizministerin bei einer Einmalaktion freigehen. Betroffen wären Insassen mit geringen Haftstrafen. Die sollen leichter vorzeitig entlassen werden können. Von ÖVP-Obmann Bundeskanzler Christian Stocker kommt dazu jetzt ein Jet. Zitat aus einer Aussendung.
21: Es wird keine Massenfreilassungen geben. Wenn wir per Sondergesetz hunderte Straftäter freilassen, würde das Vertrauen in den Rechtsstaat zu Recht massiv beschädigen.
20: Der Plan von SPÖ-Ministerin Anna Sporrer würde vorsehen, dass Personen, die wegen schwerer Gewaltverbrechen, Sexualverbrechen, Terrorismus und staatsfeindlichen Verbindungen sowie Delikten nach dem Verbotsgesetz verurteilt sind, von der Amnestie ausgenommen werden. Das berichtet der Kurier. Aus drei Gruppen könnte es vorzeitige Entlassungen geben. Insassen, die zu einer unbedingten Haftstrafe von bis zu 9 Monaten verurteilt wurden. Bei Wohlverhalten sollen sie schon nach 3 Monaten entlassen werden können. Häftlinge mit bis zu 18 Monaten unbedingt könnten nach 6 Monaten entlassen werden, wenn sie sich durch anstandslose Vollzugslockerungen wie Ausgänge bewährt haben. Und Insassen mit einer unbedingten Strafe von bis zu 5 Jahren könnten nach der Halbzeit freikommen, wenn sie bereits im sogenannten Entlassungsvollzug sind. Nein, sagt dazu der Kanzler. Es brauche andere Maßnahmen, um die Effizienz in den Strafanstalten zu erhöhen, so Christian Stocker. Unumstritten in der Koalition bleibt, dass Häftlinge, die kein Aufenthaltsrecht haben, künftig nach Absitzen einer Mindeststrafe auch ohne ihre Zustimmung abgeschoben werden können. Die österreichischen Gefängnisse sollen so um etwa 300 Insassen pro Jahr entlastet werden.
1: Auf den Tag genau 10 Jahre ist es her, dass in Großbritannien das Brexit-Referendum über die Bühne gegangen ist. Den Ausgang kennen wir, der war knapp mit 52% gegen 48% der Stimmen. Ob wirtschaftliche Vorteile oder Selbstbestimmung, die Versprechen der Brexit-Befürworter sind nicht wahr geworden. 10 Jahre später macht sich in Großbritannien Ernüchterung breit. Und nach dem angekündigten Rücktritt von Keir Starmer bekommt das Land jetzt auch den 7. Premierminister seit dem Referendum. Aus London berichtet Jörg Winter.
22: Was wurde nicht alles versprochen von den politischen Architekten des Brexits? Dutzende Millionen jede Woche ins öffentliche Gesundheitssystem gepumpt, anstatt bei Bürokraten in Brüssel abgeliefert. Take back control, wir holen uns die Kontrolle und Selbstbestimmung zurück. Keine offenen Grenzen mehr, Handelsdeals, unabhängig von den Europäern, Großbritannien wird wieder stark, gekommen ist alles ziemlich anders. Was auch immer versprochen wurde, wir müssen akzeptieren, dass wir an Wohlstand und Reichtum anstatt bei Bürokraten in Brüssel abgeliefert. Take back control, wir holen uns die Kontrolle und Selbstbestimmung zurück. Keine offenen Grenzen mehr, Handelsdeals, unabhängig von den Europäern, Großbritannien wird wieder stark, gekommen ist alles ziemlich anders. Was auch immer versprochen wurde, wir müssen akzeptieren, dass wir an Wohlstand und Reichtum deutlich verloren haben mit

0: noch in sich. Die britische Wirtschaft 4-8% kleiner, ein Minus von 3-4% bei Beschäftigung und Produktivität, jeweils verglichen mit einem Szenario ohne EU-Austritt. Das sagt die bisher umfassendste Studie, die Zahlen schwanken jedoch deutlich, je nach Untersuchung. Dass der Brexit Großbritannien viel Geld gekostet hat, das steht aber fest. Kleine Unternehmen sind am meisten betroffen, die sich ein Mehr an Bürokratie kaum leisten können, als Personengruppe junge Jobsuchende, Studenten auf beiden Seiten des Ärmelkanals, denen Möglichkeiten genommen werden, weil es keinen freien Personenverkehr mehr gibt. Als Teil der EU hatten wir Zugriff auf europäische Fachkräfte und konnten uns genau die Skills holen, die wir gebraucht haben. Jetzt ist das nicht mehr möglich, sagt Graham Butler. Eine Mehrheit der britischen Öffentlichkeit empfindet den Brexit mittlerweile als Fehler. Doch dass der Brexit zum 10. Jahrestag der Abstimmung ein bestimmendes Thema im Land wäre, das ist nicht zu beobachten. Dass Großbritannien nach außen an Einfluss verloren hat, weil es eben nicht mehr Teil eines mächtigen Blocks ist, das steht fest. Verloren hat das Land auch nach innen an Stabilität. Das zeigt der angekündigte Rücktritt von Premierminister Keir Starmer. Er ist der 6. Premierminister seit dem Referendum. Jetzt folgt bald der 7. Die Labour-Regierung will näher an Europa, hält an den roten Linien bisher aber fest, die da lauten, kein Wiedereintritt in Zollunion und Binnenmarkt. Herausgekommen sind deshalb bisher nur Minimalschritte bei teils großer Rhetorik, die die Realität nicht unbedingt widerspiegelt.
1: Und was den Brexit angeht, da gibt es bekanntlich zwei Seiten, nicht nur Großbritannien, sondern auch die Europäische Union. Dazu gehen wir jetzt live nach Brüssel zu Tim Kuppal. Guten Morgen.
2: Guten Morgen nach Wien.
1: Tim, wir haben es gerade gehört, die Wirtschaft in Großbritannien schwächelt. Wie wirken sich die Brexit-Jahre denn aus Sicht der EU aus?
2: Weniger Politchaos vielleicht als jenseits des Ärmelkanals, aber eindeutig ein Riesenverlust für die Europäische Union und ein Milliardenverlustgeschäft für beide Seiten. Der Handel zwischen dem Vereinigten Königreich und der Europäischen Union ist eingebrochen. Europa hat einen wichtigen Partner verloren, ein politisches Schwergewicht mit Sitz im UN-Sicherheitsrat, mit Atomwaffen, aber vor allem auch mit einer wirtschaftsliberalen, transatlantischen und oft sehr lösungsorientierten Einstellung, die hier im täglichen Brüsseler Politbetrieb bis heute von vielen schmerzhaft vermisst wird. Immerhin gibt es aus EU-Sicht auch eine positive Seite. Der Brexit gilt als warnendes Beispiel, wie man es nicht machen sollte. EU-Skeptiker und EU-Kritiker, die rufen heute nicht mehr nach einem Austritt aus der Europäischen Union, sondern die versuchen jetzt eher eine Veränderung von innen zu erreichen.
1: Großbritannien rückt aber wieder näher an die EU heran, vor allem was die Sicherheits- und Verteidigungspolitik betrifft. Wie nahe steht man sich denn mittlerweile wieder?
2: Es stimmt, bei Sicherheit und Verteidigung, da herrscht eine große politische Übereinstimmung. Das wird am Beispiel Ukraine deutlich. Die Europäische Union und Großbritannien sehen Russland als den Aggressor, den Angreifer in diesem Konflikt, als mögliche Bedrohung für Europa. Politisch ist hier immer wieder zu sehen, dass Großbritannien als Teil der E3 der großen europäischen Länder gemeinsam mit Deutschland und Frankreich auftritt. Schwierig wird es dann, wenn es konkrete Zusammenarbeit geht. Ein Beispiel, der 150 Milliarden Euro schwere EU-Verteidigungsfonds SAFE, dem auch Großbritannien beitreten wollte. Das ist letztlich an einer Debatte über die zu hohen Kosten in Großbritannien und am Widerstand Frankreichs gescheitert. Also ja, über Richtung ist man sich einig, nicht aber über Geschwindigkeit und die Art der Fortbewegung.
1: Und in einigen anderen Punkten ist man sich dann aber doch wieder sehr fern, etwa was die Fischerei angeht, aber auch was die Jugendmobilität betrifft. Was tut sich denn da?
2: Ja, wir haben hier kleine Schritte, kleine Annäherungen. Die Fischereirechte zum Beispiel zwischen EU und Großbritannien, die werden verlängert, so wie sie ausverhandelt worden sind nach dem Brexit. Sie haben die Jugend angesprochen. Statt eines grenzenlosen Europas, wo jeder Europäer in jedem Land leben und arbeiten kann, wird jetzt an einem Jugendaustauschprogramm gearbeitet für eine beschränkte Teilnehmerzahl und einen beschränkten Zeitraum. Also alles eher klein, klein. Kein großer Wurf in den Beziehungen zwischen der Europäischen Union und Großbritannien.
1: Mit Keir Starmer geht nun der nächste Premier in Großbritannien. Es ist der 6. seit dem Brexit-Votum vor 10 Jahren. Wie sieht man denn diese hohe Fluktuation in Brüssel?
2: Naja, die offiziellen Aussagen hier in Brüssel, das sind Worte des Bedauerns, etwa von Kommissionspräsidentin Ursula von der Leyen, die gute Arbeit von Keir Starmer würdigt. Die erste praktische Auswirkung, ein für die 2. Juli-Hälfte geplanter Gipfel mit London, ist abgesagt worden. Jetzt wartet Brüssel auf den nächsten Premier in Downing Street. Im Wissen, dass alle Umfragen im Vereinigten Königreich seit mehr als einem Jahr ausgerechnet jenem Mann bei Wahlen eine klare Mehrheit geben, der eigentlich hinter dem Brexit steht, nämlich Nigel Farage.

0: Als EU-Brexit-Chefunterhändler, der ehemalige Chefunterhändler der EU, Michel Barnier, der bringt das ganz gut auf den Punkt, die EU-Sicht auf Großbritannien. Er sagt sinngemäß, nicht alle Probleme Großbritanniens hätten mit dem Brexit zu tun, aber jedes einzelne Problem verschärfe sich durch den Brexit.
1: Vor 10 Jahren hat die Mehrheit der Briten für den EU-Austritt gestimmt. Heute würde das die Mehrheit eben nicht mehr tun. Viele sagen sogar laut, sie wollen wieder zurück in die EU. Wie sieht man denn das in Brüssel?
0: Es gibt dazu ganz unterschiedliche Sichtweisen. Wir haben ja schon mehrere kreative Wortschöpfungen für diesen möglichen Wiedereintritt Großbritanniens. Pre-Entry, Pre-Turn oder Pre-Join, das sind ganz witzige Wortschöpfungen. Eher skeptisch Ex-EU-Kommissionspräsident Jean-Claude Juncker, der sagt in der Financial Times, dass einfach zu viel politisches Porzellan zerschlagen worden. Europa sei durch diese historische Entscheidung der Briten zu sehr verletzt worden und wenn überhaupt Wiedereintritt, dann nur ohne Britenrabatt, also ohne besondere Ausnahmeregelungen für die Briten. Auf der anderen Seite sein ehemaliger Brexit-Chefdiplomat Michel Barnier, der sagt, die Welt habe sich geändert mit Trump im Weißen Haus, dem Ukraine-Krieg, der zunehmenden Macht Chinas. Barnier glaubt daher, dass Europa angesichts dieser neuen Weltlage bereit sein könnte oder müsste, das Vereinigte Königreich zu sehr guten Bedingungen wieder aufzunehmen. All diese Spekulationen, die könnten sich mit einem Schlag in Luft auflösen, nämlich dann, wenn Brexit-Vorkämpfer Nigel Farage mögliche Wahlen im Vereinigten Königreich gewinnen würde. Er droht ja damit, jede engere Vereinbarung mit Brüssel sofort wieder aufzukündigen.
1: Tim Kupal war das live aus Brüssel. Danke für Ihre Informationen.
0: Gerne. Alles Gute nach Wien.
1: Weiterhin herrscht große Hitze in Österreich. Wir haben es anfangs im Wetterbericht gehört und diese Hitze fühlt sich oft noch schlimmer an, als das Thermometer anzeigt. Im menschlichen Körper baut sich dann schnell Hitzestress auf und der nimmt laut einer aktuellen Studie weltweit massiv zu. Raphael Krapscher berichtet.
2: Ab 32 Grad Celsius gefühlter Temperatur kann starker Hitzestress entstehen. Ab 46 Grad gilt die Belastung sogar als extrem. Denn bei diesen Werten fällt es dem Körper schwer, sich abzukühlen. Bereits kurze Zeit im Freien kann dann zu Schwindel, Erschöpfung und im schlimmsten Fall zu einem Hitzschlag führen. Die gefühlte Temperatur liegt dabei oft über der Temperatur, die das Thermometer anzeigt, so die Klimaforscherin Rebecca Emerton vom Europäischen Zentrum für mittelfristige Wettervorhersage.
3: Während der Hitzewelle, die Europa im Mai getroffen hat, lag die gefühlte Temperatur oft 4, manchmal sogar 5 Grad Celsius über der tatsächlichen Lufttemperatur und das zur heißesten Tageszeit.
2: Für ihre neue Studie haben Emerton und ihr Team diese gefühlte Temperatur, also den sogenannten Universal Thermal Climate Index, weltweit seit dem Jahr 1950 analysiert. Darin werden neben der Lufttemperatur auch zum Beispiel der Wind und die Sonneneinstrahlung berücksichtigt.
3: Hitzestress entsteht, wenn sich Körperwärme aufstaut, durch hohe Temperaturen, oft kombiniert mit anderen Faktoren wie hoher Luftfeuchtigkeit. Er ist sehr schlecht für die Gesundheit und deshalb ist es wichtig, Hitzestress genau zu beobachten und zu verstehen, wie er sich verändert.
2: Das Resultat der Analyse? Hitzestress nimmt weltweit zu. In Südeuropa, Nordafrika oder Südamerika gibt es heute bereits bis zu 50 Hitzestresstage mehr pro Jahr als noch in den 1970ern. Weltweit sind seitdem auch bereits rund 1 Milliarde mehr Menschen zumindest einmal im Jahr extremem Hitzestress ausgesetzt. Was die Situation zusätzlich verschärft, sind die heißen Nächte, denn die haben sich laut den Studiendaten sogar noch stärker aufgeheizt als die Tage.
3: Diese nächtliche Hitze ist für die Gesundheit wirklich problematisch, denn die Menschen brauchen kühle Nächte, um sich von der Tageshitze zu erholen. Bleibt es auch nachts heiß, hat der Körper kaum eine Chance, sich abzukühlen. Das erhöht das Risiko für hitzebedingte Erkrankungen und leider auch für hitzebedingte Todesfälle.
2: In Europa beginnt die Zeit, in der es zu starkem Hitzestress kommen kann, mittlerweile bereits rund einen Monat früher als noch vor 50 Jahren. Emerton und ihr Team fordern daher bessere Hitzeschutzpläne und schnellere Anpassungen. Dazu gehören etwa frühere Hitzewarnungen, Kühlzentren in Städten, aber auch mehr Grün- und Wasserflächen im öffentlichen Raum.
1: Raphael Krapscher war das über den Hitzestress, der weltweit zunimmt. Und jetzt gehen wir noch ins Kino vom sogenannten Second Victim Syndrom, also der psychischen Belastung von Menschen in Gesundheits- und Sozialberufen nach schwierigen Zwischenfällen im Arbeitsalltag, erzählt der dänische Film Nachbeben. Als intensives Kammerspiel inszeniert, begleitet der Film Film eine Ärztin durch eine einzige nervenaufwühlende Arbeitsschicht. Diese Woche läuft Nachbeben in den Kinos an. Mehr von Julia Paschera.
3: Alexandra kommt in die Arbeit, zieht sich um, wechselt von der Rolle der Mutter zweier Kleinkinder in jene der Neurologin im Krankenhaus. Unerwartet muss sie an diesem Tag zusätzliche Verantwortung übernehmen.
4: Wie einige von euch vielleicht bemerkt haben, ist Christian heute leider krank. Das bedeutet, dass wir heute Morgen keinen Hintergrunddienst in der Notaufnahme haben. Wer übernimmt das Telefon für ein paar Stunden? Okay, danke, Alex.
1: Die Idee für diesen Film entstand 2020, als meine Schwester ihr Medizinstudium abgeschlossen hatte und in einem dänischen Krankenhaus zu arbeiten begann. Da habe ich zum ersten Mal wirklich verstanden, wie viel Verantwortung medizinisches Fachpersonal Tag für Tag trägt.
3: So beschreibt die Regisseurin Sinini Elkinton den Ausgangspunkt ihres Spielfilmdebüts Nachbeben.
5: Hallo, hey, das ist die falsche Richtung.
4: Telefon vergessen.
3: Nachbeben erinnert in seiner Grundidee an das Schweizer Kinodrama Heldin aus dem vergangenen Jahr, das den Spießrutenlauf einer Pflegefachfrau zeigt. Elkinton richtet den Fokus auf die Ärztin Alexandra und setzt auf eine ruhelose Handkamera, die gleich zu Beginn die Hektik des Krankenhausalltags, bedingt durch permanenten Zeitdruck und Personalmangel, gut einfängt. Alles, was kein akuter Notfall ist, hat keine Priorität.
4: Guten Morgen.
6: Guten Morgen.
4: Ich bin Alexandra, die Neurologin dieser Abteilung.
6: Camilla.
4: Hi.
3: Als plötzlich der 18-jährige Oliver mit seiner Mutter vor Alexandra steht, wirkt sein Zustand zunächst unspektakulär. Ein Teenager mit Kopfschmerzen, vermutlich von zu exzessivem Feiern.
4: Wie fühlst du dich?
7: Sehr gut.
4: Hast du Fieber? Ist dir schlecht?
7: Nein, überhaupt nicht. Mir geht's sehr gut.
3: Alexandra untersucht ihn, stuft die Symptome als harmlos ein. Eine Kollegin äußert kurz Zweifel, aber in der Hektik verhallen Warnungen und es passieren Fehler.
4: Wir müssen ihn scannen.
1: Ich möchte nicht, dass wir, wie die Protagonistin meines Films, an der Vorstellung festhalten, wir müssten in unseren Berufen perfekt und fehlerlos sein. Die entscheidende Frage ist nicht, wie wir jeden Fehler, jedes Unglück verhindern können, sondern wie wir damit umgehen.
3: Obwohl Alexandra noch zu Beginn des Films mantraartig behauptet, es gebe keine Zeit für Gefühle, holen sie die eigenen Emotionen später mit voller Wucht ein. Sinini Elkinton inszeniert ihr Debüt als klaustrophobisches Kammerspiel über die Frage der Schuld. Schuld nicht durch individuelles Versagen, sondern durch das Versagen von Struktur und System.
1: Jetzt ist es kurz nach 7:30. Den kompakten Nachrichtenüberblick hat noch Lorenz Wittner.
8: Trotz eines sehr guten Spiels hat Österreichs Fußballnationalmannschaft am Abend ein 0:2 gegen Weltmeister Argentinien hinnehmen müssen. In Gruppe J liegt Österreich aktuell auf Platz 2 vor Algerien und Jordanien, die vor kurzem zu Ende gespielt haben. Algerien hat dabei gegen Jordanien einen 0:1 Rückstand gedreht und gewinnt mit 2:1. Damit ist Jordanien fix Gruppenletzter. Österreich bleibt aufgrund der Tordifferenz in der Gruppe auf Platz 2. Am Sonntag reicht unserer Nationalmannschaft für Gruppenplatz 2 somit ein Unentschieden gegen Algerien. Der Iran beansprucht die Kontrolle über die Straße von Hormus. Das erklärt Irans Chefunterhändler Ghalibaf nach der ersten Runde der Gespräche mit den USA. Die Straße von Hormus werde niemals in den Zustand vor dem Krieg zurückkehren, sondern im Einklang mit dem Völkerrecht von der Islamischen Republik Iran verwaltet werden, so Ghalibaf. US-Vizepräsident Vance hatte von Fortschritten bei den Gesprächen mit dem Iran gesprochen und betont, dass die Straße von Hormus offen sei. In Kanada sind bei einem Schusswaffenangriff 3 Menschen getötet worden. Der Täter hatte in einem Hotel in Montreal einen Polizisten erschossen und dann das Feuer auf weitere Beamte eröffnet. Er wurde bei dem Schusswechsel getötet, ebenso ein Zivilist, wobei noch unklar ist, von wem. Der Täter hat laut Medienberichten ein hasserfülltes Manifest hinterlassen. Die 5 Volksbegehren, die bis gestern Abend unterzeichnet werden konnten, sind gescheitert. Alle verfehlten die für eine Behandlung im Parlament nötigen 100.000 Unterschriften. Am besten schnitt mit 60.000 Unterstützern jenes für gratis Verhütungsmittel ab, gefolgt von der Initiative, den Karfreitag zu einem gesetzlichen Feiertag für alle zu machen. Und US-Außenminister Marco Rubio besucht ab heute drei Golfstaaten. Nach den Vereinigten Arabischen Emiraten folgen Kuwait und Bahrain. Rubio will den Partnerstaaten bei seiner dreitägigen Reise das Rahmenabkommen mit dem Iran und die Bemühungen um einen freien Schiffsverkehr in der Straße von Hormuz erläutern. Und das Wetter bringt uns heute einiges an Sonne, aber auch Wolken. Im Laufe des Tages gibt es ein paar Gewitter und Regenschauer. Die Temperaturen steigen auf 27 bis 34 Grad.
1: Dankeschön, Ihr Journalteam meldet sich wieder um 8. Bis dahin wünscht Ihnen Tim Köppel noch einen guten Morgen mit Ö1.
6: Schönen guten Morgen. Wie wäre das Spiel zwischen Argentinien und Österreich gestern ausgegangen, wenn ein Dmitri Schostakowitsch das Spiel geleitet hätte? Hätte er das Foul an Xaver Schlager vor Lionel Messis Rekordtor gesehen? Der Komponist war tatsächlich ausgebildeter Schiedsrichter und glühender Fußballfan. Wir hören aus seiner Jazz-Suite Nummer 1.

0: Walzer aus der Jazz-Suite Nummer 2. Die Philharmonic 5 spielten Dmitri Schostakowitsch. 7.35 Uhr und das hören Sie heute noch im Ö1-Programm.
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3: Also ich habe in der Früh meinen Motor gestartet und das war schon das schönste Geräusch. Und dann halt den ganzen Tag um und umfahren.
1: Helga Dröscher ist LKW-Fahrerin für eine Firma, die Holzbauteile zum Fertigteilhausbau transportiert. 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

Harriet Kreich war hier am Cello zu hören. Gemeinsam mit der Amsterdam Sinfonietta spielte sie aus Antonio Vivaldis Cello-Konzert in B-Dur. Harriet Kreich wird übrigens ab morgen wieder gemeinsam mit renommierten Musikerinnen und Musikern auf der Burg Feistritz in Niederösterreich auftreten. Das Festival Harriet and Friends beginnt morgen Abend um 19 Uhr. Einen Klassiktreffpunkt vom Festival hören Sie dann übrigens am kommenden Samstag.

0: aus der Flötensonate Nummer 6 von Anna Bonn, die Venezia. Und von der Musik geht's jetzt ans Meer. Sogenannte Geisternetze sind ein großes Problem für viele Meerestiere. Es sind alte Fischernetze, die ins Meer geworfen werden. Fische oder Meeresschildkröten verheddern sich dann darin. Deshalb führen Umweltschutzorganisationen wie der WWF immer wieder Tauchgänge durch, um diese Geisternetze zu bergen. Ganz ungefährlich ist das aber nicht. Nikita Elsler war vor Ort dabei.
1: Es ist ein kleines 50-Seelendorf auf der kroatischen Insel Premuda. Das azurblaue, glasklare Wasser verrät recht schnell, was die Insel in der Region Dalmatien besonders auszeichnet. Zwischen den kleineren Segelbooten wird hier nämlich vor allem auch gefischt. Eine Tätigkeit, die in den vergangenen Jahren immer schwieriger geworden ist. Fischernetze werden nämlich immer wieder ins Meer geworfen, sei es von Fischern, deren Netz hängen geblieben ist, wie auch von illegalen Fischern, die es heimlich entsorgen wollen. Das Netz bleibt dann aber teils Jahrzehnte im Wasser und fischt weiter. Geisternetze werden sie genannt. Für die Meereslebewesen wie Haie oder Rochen eine tödliche Falle. Eine Gruppe von Tauchern der Umweltschutzorganisation WWF bereitet sich auf einen Tauchgang vor, um einige dieser Geisternetze zu bergen. Die Bergung erfolgt mit einem Hebeballon, der unter Wasser am Netz befestigt und mit Luft befüllt wird und so aufsteigt. Das kann aber gefährlich werden, weiß der WWF-Meeresbiologe Axel Hein.
2: Die Gefahr beim Geisternetzbergen ist im Grunde dann, wenn das Netz oder auch das Fanggerät, das wir bergen wollen, mit einem Hebeballon an die Oberfläche befördert wird, man im Zweifelsfall da irgendwo hängen bleibt und dann eben mit einer viel zu hohen Geschwindigkeit an die Oberfläche mitbefördert wird. Jeder, der eine Tauchausbildung hinter sich hat, weiß, eine der ersten Sachen, die man lernt, ist, ja, nicht zu schnell aufzutauchen.
1: Eine KI kann mit Hilfe von Strömungs- und Sonardaten vorhersagen, ob sich an einer bestimmten Stelle ein Netz befindet oder nicht. Und das mit einer Genauigkeit von 95%. Geschätzte 200 Kilogramm Geisternetze können aus knapp 40 Metern Tiefe geborgen werden. Wichtig auch für die Artenvielfalt in der durch den Klimawandel stark unter Druck stehenden Adria, so der WWF-Meeresbiologe Georg Skatolin.
3: Es gibt einerseits Seegraswiesen, andererseits aber auch felsige Riffe, Steilabfälle, Sandbuchten. Und durch diese vielfältige Struktur ist natürlich auch die biologische Vielfalt hier sehr hoch. 12.000 bis 15.000 Arten kommen hier vor.
1: Nicht jedes Netz kann aber rausgeholt werden. Das ist auch abhängig davon, wie zugewachsen es schon ist, beispielsweise mit geschützten Korallenarten. In diesem Fall war dem aber nicht so und eine Bergung somit möglich.
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0: Zum Abschluss unserer Ö1 Morgenmusik Gavotte 1 und 2 aus Johann Sebastian Bachs Orchestersuite Nummer 3 mit dem schwedischen Kammerorchester unter Michael Collins. Ausgewählt heute von Martina Stummer. Und jetzt geht's weiter mit Leporello, heute von einer Konferenz, auf der heikle Fragen zwischen Kunstmarkt und Ethik diskutiert werden.
1: Wie umgehen mit Werken, die außerhalb der Logik des Marktes entstanden sind? Etwa mit Fotos von Menschen, die sich selbst nicht als Künstlerinnen oder Künstler sehen oder sich kaum in etablierte Normen einordnen lassen. Ein Beispiel.
2: Also Horst Ademey zum Beispiel hat irgendwie 6.500 Polaroids gemacht und hat sich mit der sogenannten kalten Strahlung auseinandergesetzt. Also seine große These war, dass jeder Gegenstand irgendeine Strahlung abgibt. Und damit hat er sich 40 Jahre lang auseinandergesetzt, hat diese Polaroids gemacht und mit diesen Polaroids, da gibt es ja unten immer diesen weißen Balken, hat er mit so einem mikroskopisch kleiner Schrift immer beschrieben, was er da dokumentiert, warum er das dokumentiert, zu welcher Tageszeit, welche Rolle das spielt. Und dann steht man vor diesen Arbeiten und denkt sich so, puh.
1: Fallbeispiele wie jenes des deutschen Fotografen Horst Ademey wurden bei der Konferenz Artistic Practices Between Visual Culture and Health diskutiert. Sie fand im Rahmen der Ausstellung Fotobrüt im Wiener Fotoarsenal statt. Lin Ritsch hat dessen Direktor Felix Hoffmann zum Gespräch getroffen.
2: Also es gibt ja quasi Artbrüt, da gibt es schon lange nach dem Zweiten Weltkrieg so eine Tradition, wo man sich mit Menschen auseinandergesetzt haben, die eigentlich nicht aus diesem professionellen Kunstmarkt kommen und auch nie Kunst studiert haben. Und jetzt gibt es quasi so eine Möglichkeit, sich das mal hier im Bereich Fotografie anzuschauen.
1: Die Ausstellung Fotobrüt zeigt neben Bildern von Kunstmarkt-Outsidern und Autodidakten auch Werke von Menschen mit psychischen Erkrankungen oder körperlichen Einschränkungen. Die ethischen Fragen, die sich im Umgang damit ergeben, sind komplex, erklärt Monika Pietschak-Franger. Sie forscht an der Universität Wien unter anderem zum Thema Medical Humanities und hat die Konferenz zu Fotobrüt mitgestaltet.
3: Eine der größeren Debatten gerade ist eine Debatte darüber, was passiert, wenn jemand mit psychischer oder einer anderen Erkrankung oder Einschränkung Kunst macht. Oder ist das eine Möglichkeit, was anders darzustellen, sich mit der Welt anders auseinanderzusetzen? Also die Frage danach, wenn ich in so einer Position bin, wenn ich jemand bin, der von der Gesellschaft als anders wahrgenommen wird, was für Möglichkeiten habe ich, trotzdem mich auszuleben oder meine Position zu markieren?
1: Eindeutige Antworten gibt es kaum. Der Fokus der Konferenz lag daher eher auf dem Öffnen verschiedener Perspektiven, die durchaus kontrovers diskutiert werden. Immerhin geht es um Bilder, die man in Museen sonst kaum sieht.
2: Es gibt natürlich Spannungen, weil es natürlich auch den Blick gibt in bestimmte Untiefen, die manchmal Dinge zeigen, die man sonst nicht sehen würde. Also es gibt Arbeiten, die sich mit Sexualität auseinandersetzen oder mit bestimmten Formen von Körperlichkeiten, die natürlich einen irgendwie auch als Besucherin in der Ausstellung herausfordern.
1: Die Auseinandersetzung damit ermöglicht es aber auch, das Verständnis von Kunst zu hinterfragen und neue Sichtweisen zu etablieren, betont Monika Pietschak-Franger.
3: Während einer der Führungen kam genauso eine Frage, was macht das mit Ihnen? Was machen diese Positionen mit Ihnen? Haben Sie das Gefühl, das dürfte man nicht ausstellen? Und eine der Personen sagte, sie berühren mich unglaublich, weil sie mir erlauben, eine andere Perspektive anzunehmen. Also es gibt produktive Spannungen, die dazu führen, dass wir uns diese Fragen erneut stellen und vielleicht gemeinsam durch diese unterschiedlichen Perspektiven, die reingebracht werden, auch die kritische Perspektiven, uns neue Werkzeuge anhand legen, wie wir das in Zukunft anders machen oder neue Zugänge schaffen.
1: Fotoarsenaldirektor Felix Hoffmann sieht die Fotobrütbilder nicht zuletzt als Anregung für alle Menschen, eigene Kreativität und Talente zu entdecken. denn die Schau will zeigen, man muss sich nicht Künstlerin oder Künstler nennen, um Kunst zu machen.
2: Diese Produkte sind Kunst und die Menschen, die die machen, sind Künstlerinnen. Und das ist, glaube ich, auch so eine Quintessenz eines Lernens, weil es dann gar nicht mehr um Erkrankung geht und gar nicht mehr um Einschränkungen, sondern man hat was, was ganz toll ist.
0: Um eine eher unbeliebte Eigenschaft geht's gleich dann im Pasticcio bei Rudolf Eigmüller. Guten Morgen, Rudi. Der Neid steht heute bei dir im Fokus.
4: Ja, der Neid ist ein Hund. Und ich lehne mich jetzt mal weit aus dem Fenster. Der Neid ist in Österreich weniger eine Todsünde, sondern gehört ja auch irgendwie zu unserer Identität dazu. Das sieht man schon beim ewigen Mythos Salieri und Mozart. Wir werden uns aber anschauen, wer da wen beneidet hat. Und auch Richard Strauss beneidet seinen Namensvetter Johann. Und Richard Strauss braucht sich ja mit seiner Musik wirklich nicht zu verstecken.
0: Wir dürfen gespannt sein. Mehr dann um 8.20 Uhr. Das war Guten Morgen mit Ö1, Moderation Till Köppel.
5: Journal um 8. Mit Martina Pecile im Studio. Guten Morgen. Mit Fassung trägt die heimische Fußballszene die WM-Niederlage gegen Argentinien. Österreich verliert 0:2. Nun heißt es gegen Algerien. Verlieren verboten. Der Iran beansprucht die Kontrolle der Straße von Hormuz. Die Regierung greift der Luftfahrtbranche unter die Arme und nach dem Wolf jetzt der Braunbär. Mehrere EU-Länder wollen den Schutzstatus lockern. Zuerst sagt uns Katrin Ladstätter, wie das Wetter wird.
6: Einzelne, aber in der heißen Luft durchaus heftige Gewitter werden sich heute vor allem im Süden oder auch im Mühlviertel bilden. Ab morgen werden die Gewitter seltener. Die Hitze dauert aber noch einige Tage lang an. Sie wird in Richtung Wochenende sogar extrem, wenn nicht rekordverdächtig. Erfrischende 14 Grad sind es aber aktuell, zum Beispiel in Lunz oder Ehrwald. Schon 24 dagegen in Wien. In Eisenstadt und Linz 22 Grad heute früh, St. Pölten und Salzburg haben 20, Innsbruck und Graz jetzt 21 Grad, Bregenz 22 und Klagenfurt 20 Grad. Einiges an Sonne heute, aber auch Wolken, zum Beispiel jetzt im Nordburgenland. In Kärnten halten sich auch einzelne Nebelfelder. Von Osttirol bis in die Steiermark sowie im Mühlviertel ist die Gewittergefahr heute Nachmittag am größten. Ganz im Osten geht heute mit Nordwind die Schwüle etwas zurück und die Höchstwerte liegen bei 27 bis 34 Grad in 2000 Meter um 17.
5: Man spielt nicht alle Tage gegen den amtierenden Fußball-Weltmeister Argentinien in einer WM-Endrunde. Österreich hatte diese Aufgabe am Abend zu bewältigen und eine Niederlage kassiert. Die Mannschaft von Ralf Rangnick verliert gegen Superstar Lionel Messi und Co. mit 0:2. Für das letzte Gruppenspiel für Österreich gegen Algerien gilt jetzt Verlieren verboten. Denn Algerien feiert gegen Jordanien einen Sieg, hält nun wie Österreich bei 3 WM-Punkten. Martin Lang.
7: Ja, hinter Gruppensieg Argentinien ist Österreich jetzt einmal auf Platz 2 mit 3 Punkten und ausgeglichener Tordifferenz. Algerien als Dritter ebenfalls 3 Zähler durch das 2:1 gegen Jordanien und minus 2 Tordifferenz. Die Jordanier werden nach der Vorrunde ausscheiden und die 8 besten Dritten kommen zwar weiter, aber das kann auch ein Rechnen und Zittern werden. Vor allem bei einer Niederlage gegen Algerien könnte auch für Österreich das WM ausdrohen. Mit einem Remis steigt man als Gruppenzweiter fix auf und daher hat ÖFB-Teamchef Ralf Rangnick schon nach dem Argentinien-Spiel eine einfache Rechnung aufgestellt.
8: Im letzten Spiel brauchen wir auf jeden Fall noch einen Punkt.
7: Das ÖFB-Team ist bereits wieder aus Dallas ins Trainingscamp nach Kalifornien, nach Santa Barbara zurückgekehrt. Das 0:2 gegen Argentinien wird in Ruhe analysiert, Konrad Leimer.
9: Ein paar Sachen können wir uns anschauen, dass wir besser werden. Und dann werden wir einen Haken dran setzen und uns voll aufs Algerien-Spiel konzentrieren. Einfach jetzt gut schauen, dass wir uns regenerieren im letzten Gruppenspiel, dass wir voll da sind und den Aufstieg fixieren.
7: Am kommenden Sonntag spielt Österreich um 4 früh in Kansas City gegen Algerien. Lionel Messi ist mit seinen beiden Toren gegen Österreich mit 18 Treffern WM-Rekordtorschütze. Und 2 Treffer erzielt auch der Norweger Erling Haaland beim 3:2 gegen Senegal und Kylian Mbappé für Frankreich beim 3:0 gegen Irak. Das Match der Franzosen in Philadelphia musste wegen Unwetters eine Stunde unterbrochen werden.
5: Und tausende österreichische Fans haben am Abend dem österreichischen Nationalteam die Daumen gedrückt. Im ganzen Land hat man sich zum gemeinsamen Public Viewing versammelt. Zuerst mit Zuversicht. Dann doch mit der Erkenntnis, dass Argentinien und Superstar Lionel Messi eine Nummer zu groß für Österreich war. Barbara Ganzfuß berichtet.
10: Am Anfang ist die Hoffnung. Im Wiener Prater können sich einige sogar vorstellen, dass Österreich gegen Argentinien und seinen Superstar Lionel Messi gewinnt.
11: Das wird ein knackiges 3-1 für uns. Hattrick Arnautović.
12: Ich sag, Messi 31. in Führung, dann kurz vor der Halbzeit 1-1 und dann 90. plus 3 Sabitzer.
13: Ich kenne mich ja null aus, aber ich schätze 3-1 für Argentinien und ich glaube, dann haben wir einen Punkt. Wir müssen einen Punkt machen, oder? Ja.
10: Die große Euphorie ist allerdings bald verflogen. Messi verschießt zwar einen Elfmeter, erzielt aber noch vor der Pause das 1-0.
14: Wir sind, ja, okay zufrieden. Ich meine, ein vergebener Elfer von Messi, das kann man sich nur wünschen. Aber das 1-0 tut natürlich weh. Das tut weh. Aber wir haben noch eine Halbzeit. 1-1 habe ich getippt.
15: Ich bin sehr zufrieden, weil es erst ein Tor gibt. Und ich glaube an uns. Also ich glaube, ein oder zwei Tore werden wir schon schießen. Hoffe ich zumindest.
10: Dass sich diese Hoffnung nicht erfüllt, nimmt auch Bundespräsident Alexander Van der Bellen im Prater zur Kenntnis. Aber es sei schon eine Sensation, dass Österreich wieder an einer WM teilnimmt.
16: Kann man natürlich nicht jedes Spiel anschauen, das ist unmöglich. Aber das ist schon was Besonderes. Nach 28 Jahren sind wir zum ersten Mal wieder bei einer Weltmeisterschaft dabei. Und das ist das Verdienst jedes Einzelnen in der Mannschaft. Aber ganz besonders auch von Ralf Rangnick, dem Trainer, der es geschafft hat, die irgendwie zusammenzuschweißen.
10: Auch in St. Valentin in Niederösterreich fiebern die Fans mit. Es ist das Lokal von ÖFB-Profi Xaver Schlager, in dem sie auf einen österreichischen Sieg hoffen.
17: Der Schlager Xaver ist ja von unserem Verein gekommen. Ja. Ich war ein bisschen kritisch in der ersten Halbzeit, immer gedacht, dass er vielleicht wieder nicht 90 Minuten schafft. Aber er hat sich zurückgekämpft und er hat es verdient, dass er heute 90 Minuten durchspielen hat dürfen. Und natürlich auf das sind wir eben stolz. Ja.
10: Aus dem Sieg für Österreich wird nichts. Lionel Messi sorgt dafür mit seinem zweiten Treffer. Dennoch lebt die Hoffnung für das nächste Spiel gegen Algerien.
18: Gegen Argentinien, ja, kann man mal verlieren. Im Endeffekt, ja, kann man nicht ändern. Wir kommen trotzdem weiter. Algerien schlagen wir. Fertig.
1: Barbara Gansfuß hat Public Viewing-Stimmen zusammengefasst. Weiter jetzt zu den Verhandlungen über ein dauerhaftes Abkommen zwischen dem Iran und den USA in die Schweiz. Die laufen wenig überraschend schwierig. Der Iran hat nach der ersten Verhandlungsrunde die Kontrolle über die Straße von Hormuz beansprucht, hat Mut Fiedler berichtet.
19: Der Krieg in der Golfregion ist zu Ende. Die Verhandlungen über ein dauerhaftes Abkommen zwischen den USA und dem Iran laufen. Und der Schiffsverkehr durch die Straße von Hormuz im Persischen Golf nimmt wieder zu. Der iranische Parlamentspräsident und Chefverhandler Mohammed Bagher Ghalibaf hat allerdings nach dem Auftakt der Gespräche in der Schweiz klargestellt, dass der Iran die Kontrolle über die für den internationalen Handel so wichtige Wasserstraße für sich beansprucht. Ich habe es schon vor dem Waffenstillstand gesagt. Jeder soll wissen, dass die Verwaltung der Straße von Hormuz nie wieder zum Zustand vor dem Krieg zurückkehren wird. Über die Einhebung etwaiger Zollgebühren sagte der iranische Politiker nichts. US-Präsident Donald Trump hat zuvor gesagt, die Straße sei nunmehr frei passierbar.
1: Heute vor 10 Jahren hat Großbritannien für den Austritt aus der EU gestimmt. Versprochen wurde von den Brexit-Befürwortern wirtschaftliche Vorteile, aber auch Selbstbestimmung. 10 Jahre später macht sich in Großbritannien Ernüchterung breit, berichtet aus London Jörg Winter.
20: Versprochen wurde viel, gewarnt ebenso. Fest steht, wirtschaftlich war der Brexit für Großbritannien ein Schuss ins Knie. Die britische Wirtschaft ist heute 4-8% weniger groß, verglichen mit einem Szenario ohne Austritt. Die Analysen schwanken massiv, egal welche Zahl genau stimmt, der Brexit ist dem Land teuer gekommen. Kleine Unternehmen sind am meisten betroffen, als Personengruppe junge Jobsuchende, Studenten auf beiden Seiten des Ärmelkanals, denen Möglichkeiten genommen wurden, weil es keinen freien Personenverkehr mehr gibt. Großbritannien hat nach außen an Einfluss verloren, nach innen an Stabilität. Das zeigt auch der jetzt angekündigte Rücktritt von Keir Starmer. Er ist der 6. Premierminister seit dem Referendum und jetzt kommt der 7. Das wird mit großer Wahrscheinlichkeit Andy Burnham sein, bisher Bürgermeister von Manchester.
5: Am Abend ist die Eintragungsfrist für 5 Volksbegehren zu Ende gegangen. Keines kam auch nur annähernd an die 100.000 Unterschriften heran, die für eine Behandlung im Parlament notwendig gewesen wäre. Am stärksten hat die Initiative für gratis Verhütungsmittel abgeschnitten, gefolgt von jener, die den Karfreitag als gesetzlichen Feiertag für alle fordert. Mehr von Stefan Kappacher.
3: Fast genau 60.000 Stimmberechtigte haben das Volksbegehren Gratis Verhütung unterzeichnet, das die kostenlose Abgabe von Kondomen in Apotheken und Drogerien fordert, aber auch hormonelle und andere nicht hormonelle Verhütungsmittel sowie die Pille danach sind gemeint. Auf Platz 2 der aktuellen Volksbegehren ist mit 49.000 Unterschriften die Initiative Karfreitag, Feiertag für alle. Der Karfreitag, den die schwarz-blaue Regierung 2019 für Protestanten, Altkatholiken und Methodisten als gesetzlichen Feiertag abgeschafft hat, sollte und zwar für alle wieder eingeführt werden, so die unerfüllt bleibende Forderung. Mit 40.100 Unterschriften landet die Initiative Polizei kritischer Personalmangel auf dem 3. Platz. Die Forderung war eine verfassungsrechtlich abgesicherte Mindestzahl von Polizistinnen und Polizisten, die an die Wohnbevölkerung gekoppelt ist und zu einer Aufstockung der Planstellen um mindestens 25% führen sollte. Das Volksbegehren Transparenz im Parlament kommt auf knapp 39.000 Unterschriften. Die Initiatoren setzen sich dafür ein, die im Zuge der Parlamentssanierung eingebaute elektronische Abstimmungsanlage in Betrieb zu nehmen. Das Stimmverhalten der Abgeordneten soll auf der Website des Parlaments dokumentiert und dadurch für die Wählerschaft nachvollziehbar gemacht werden. In Deutschland etwa, nicht zu reden vom Europäischen Parlament, ist das längst üblich. Leicht abgeschlagen das Volksbegehren Wahlpflicht, Nationalratswahl, Bundespräsidentenwahl mit 27.000 Unterschriften, das eben die Teilnahme an diesen beiden Wahlen wieder verpflichtend machen wollte. Die Wahlpflicht bei Nationalratswahlen wurde schon 1992 in allen Bundesländern aufgehoben. Die verpflichtende Teilnahme an der Bundespräsidentenwahl lief im Jahr 2010 aus.
5: In Österreich greift die Regierung der Luftfahrtbranche unter die Arme mit 60 Millionen Euro für die kommenden 2 Jahre. Das hat die Regierung am Abend bekannt gegeben. Eine Krisenmaßnahme für die Luftverkehrsbranche, denn Flughäfen und Fluglinien beklagen seit langem die aus ihrer Sicht viel zu hohen Kosten in Österreich. Aktuell leiden sie auch unter den Folgen des Irankriegs, berichtet Maria Kern.
21: Was Klimaschützer freut, wird von der Luftfahrtbranche beklagt. Die Zahl der Flugpassagiere geht in Österreich zurück. Einerseits, weil es kriegsbedingt weniger Flüge in den Nahen Osten gibt, andererseits auch, weil etwa Billigfluglinien wegen hoher Kosten aus Wien weggegangen sind. Das Verkehrsministerium stellt der Branche nun im Gegenzug je 30 Millionen Euro für die kommenden 2 Jahre zur Verfügung. Aus der Sicht des Luftfahrtexperten Kurt Hoffmann ist das aber keine Lösung.
22: Die Luftfahrt benötigt eine Reduktion hier bei den Gebühren und Abgaben, damit sie nachhaltig wettbewerbsfähig ist im Vergleich zu den anderen Ländern. Also es ist ein nettes Zeichen, aber es ändert eigentlich an der Problematik für die österreichischen Fluglinien oder die Fluglinien, die nach Österreich fliegen und die Airports eigentlich nichts.
21: Die Arbeitsgemeinschaft österreichischer Verkehrsflughäfen und die Auer reagieren auf die Budgetmittel erfreut, fordern aber auch eine nachhaltige Lösung. Konkret wünschen sie sich ein Ende der Ticketsteuer, weil viele andere europäische Länder keine derartige Abgabe haben. In Österreich macht sie 12 Euro pro Ticket aus, 30 Euro sind es für Kurzstrecken. Der Staat nimmt damit jährlich an die 170 Millionen Euro ein. Mit den nun zur Verfügung gestellten 30 Millionen Euro pro Jahr könnte die Ticketsteuer somit geringfügig gesenkt werden. Das Verkehrsministerium hat vorerst aber offen gelassen, wofür die Mittel konkret verwendet werden sollen.
5: Seit fast 2 Jahren sitzt der 21-jährige Niederösterreicher Hassan E. in Saudi-Arabien in Haft. Der Islamist hatte 2024 in Mekka auf einen Sicherheitsbeamten eingestochen. Ihm droht die Todesstrafe, heute soll das Urteil fallen. Hassan E. hatte gemeinsam mit Behran A. eine Terrorzelle gebildet. Jener junge Mann, der ein Attentat auf eines der Taylor Swift-Konzerte in Wien geplant hatte. Hassan E. hofft, in ein österreichisches Gefängnis überstellt zu werden. Für Völkerrechtler unwahrscheinlich, berichtet Christoph Benders.
0: Ende Mai wurde Behrann A. am Landesgericht Wiener Neustadt für seine Anschlagspläne auf eines der Taylor Swift-Konzerte im August 2024 in Wien nicht rechtskräftig zu 15 Jahren Haft verurteilt, ein Mitangeklagter zu 12 Jahren Haft. Immer wieder ist an den insgesamt 5 Prozesstagen auch der Name Hassan E. aufgetaucht. Der Niederösterreicher soll eine große Rolle in der Radikalisierung von Behrann A. und dessen Mitangeklagten gespielt und gemeinsam mit ihnen Attentate im Ausland geplant haben. Im März 2024 wollten sie im Namen des IS zeitgleich Anschläge in Dubai, Istanbul und Mekka begehen, um ein Zeichen gegen die Regierungen dieser Länder zu setzen, die sie als, Zitat, religiöse Heuchler betrachteten. Umgesetzt hat die Pläne nur Hassan E. Er sticht in Mekka auf einen Sicherheitsbeamten ein und verletzt ihn schwer. Er wird festgenommen und sitzt seitdem in Saudi-Arabien in Haft. Er sei mit 13 anderen Personen in einer Zelle ohne Tageslicht, berichtet er der österreichischen Botschaft. In Saudi-Arabien gilt für versuchten Mord die Todesstrafe. Einen vergleichbaren Fall habe es in Österreich noch nie gegeben, so Völkerrechtler Ralf Jannik.
2: Saudi-Arabien hat als der Staat, wo diese Straftaten begangen wurden, natürlich das Recht, ein Verfahren gegen ihn zu führen und auch im Rahmen seines eigenen Rechtssystems Strafen zu verhängen, die dort nun mal vorgesehen sind. Das ist simple Souveränität. Andererseits hat Österreich das Recht und die Möglichkeit, sich für eigene Staatsbürger einzusetzen. Das heißt, eine Art salomonische Lösung, wenn sowas in so einem Fall überhaupt geben kann, wäre, dass er nicht mit dem Tod bestraft wird, aber lebenslänglich im Gefängnis ein wahrscheinlich tristes Dasein fristet.
0: Hassan E. hofft, nach Österreich zurückzukommen. Das politische Interesse daran sei wohl gering, meint der Völkerrechtler. Und?
2: Ich halte es für unwahrscheinlich, dass der Mann in Saudi-Arabien verurteilt wird und dann in Österreich in einem Gefängnis landet, einfach weil Saudi-Arabien als der Tatbegehungsstaat ein Interesse daran hat, dass die in Saudi-Arabien vorgesehenen und vor allem harten Strafen verhängt werden. Das heißt, und da muss man sich ein bisschen die kulturellen Unterschiede vor Augen führen, da gilt das Prinzip harte Strafen für böse Straftaten, wenn man es so will. Da ist natürlich auch viel Religion dabei, viel Islam dabei, die saudische Auslegung vom Islam dabei und Saudi-Arabien hat kein Interesse daran, dass er in einem österreichischen und Anführungsstrichen Kuschelgefängnis, zumindest aus deren Sicht, landet und dann vielleicht auch noch verfrüht aus der Haft entlassen wird und im schlimmsten Fall sogar nach Saudi-Arabien zurückkehrt, um noch einmal eine terroristische Straftat zu begehen.
0: Das österreichische Außenministerium äußert sich zu dem Fall äußerst zurückhaltend. Man leiste in Form von Haftbesuchen konsularische Unterstützung.
5: In der EU könnte der Schutz für Braunbären gelockert werden. Das fordern Rumänien und die Slowakei in einem Brief an die Kommission. Begründet wird das nicht nur mit Bärenangriffen auf Nutzvieh, sondern auch mit der steigenden Gefahr für Menschen. Bei der heutigen Sitzung der EU-Landwirtschaftsminister in Luxemburg wollen die beiden Länder um Unterstützung werben. Tim Kopal berichtet.
4: Der Braunbär. In immer mehr EU-Ländern wird er zum Problembären. 11.500 Braunbären leben laut Schätzungen in Rumänien. In den vergangenen 5 Jahren sind laut rumänischen Angaben 14 Menschen bei Bärenangriffen getötet und 150 weitere verletzt worden. 4 Tote und 64 Schwerverletzte durch Bärenattacken meldet auch die Slowakei im gleichen Zeitraum. Als Spitzenraubtier ohne natürliche Feinde sei für die Art dringend eine wirksame Bewirtschaftung notwendig, heißt es in dem Schreiben der beiden Länder, das von Kroatien, Tschechien und Finnland unterstützt wird. Das sei auch für Finnland sehr wichtig. Mit einer Population von fast 2600 Braunbären, sagt die finnische Landwirtschaftsministerin Sari Essayah.
23: It's also very important for Finland because our bear population is nearly 2600 bears.
4: Die Bären würden eine Bedrohung für die Menschen darstellen.
23: It's also a threat for humans at the moment.
4: Man müsse daher auf vorsorgliche Jagd zurückgreifen, so die finnische Landwirtschaftsministerin.
23: We need preventing hunting in these situations to control the population.
4: Aufgrund von Bärenangriffen auf Nutzvieh sei auch der Agrarsektor hart getroffen, argumentieren die Unterstützer der Initiative. Aus dem Landwirtschaftsministerium heißt es in einer ersten Reaktion, Österreich zeige Verständnis für das Anliegen und befürworte ein effektives Bärenmanagement sowie einen europäischen Ansatz. Kroatien und Rumänien berufen sich in ihrem Schreiben auf das Beispiel des Wolfs, dessen Schutzstatus ist erst vor 2 Jahren in der Europäischen Union gelockert worden. Der Wolf ist von einer streng geschützten zu einer geschützten Art herabgestuft worden, was Abschüsse erleichtert. Ein ähnlicher Ansatz für Braunbären, effektives Bärenmanagement sowie einen europäischen Ansatz. Kroatien und Rumänien berufen sich im Schreiben auf das Beispiel des Wolfs, dessen Schutzstatus ist erst vor 2 Jahren in der Europäischen Union lockert worden. Der Wolf ist von einer

0: Abgabe von Benzin auf 40 Liter pro Auto begrenzt. Auch das Abfüllen von in Kanister ist verboten. Damit sollen Panikkäufe an den Tankstellen verhindert werden. Russland ist der drittgrößte Ölproduzent der Welt. In Rumänien ist der designierte neue Regierungschef Adrian Veștea bei einer Vertrauensabstimmung im Parlament gescheitert. Die rechtsradikale Oppositionspartei AUR verweigerte dem pro-westlichen Politiker die Unterstützung. Jetzt muss Präsident Nico Jordan einen neuen Kandidaten nominieren. Fällt auch dieser durch, könnte es Neuwahlen geben. Die politische Krise gefährdet Rumäniens Kreditwürdigkeit und den Zugang zu EU-Fördermitteln. Jeder fünfte Neuwagen in der EU fährt elektrisch. Laut dem Branchenverband ACEA sind im Mai gut 200.000 Elektroautos erstmals zugelassen worden, fast 43% mehr als vor Jahresfrist. Grund dafür sind demnach staatlich geführte Kaufprogramme und die hohen Spritpreise infolge des Irankriegs. Und in Washington sollen hochrangige Vertreter Israels und des Libanon eine neue Verhandlungsrunde starten. Ziel sei eine umfassende Friedens- und Sicherheitsabkommen, so ein Sprecher der US-Regierung. Es ist die fünfte Gesprächsrunde seit Beginn des Krieges zwischen Israel und der Hisbollah. Und das Wetter bringt uns heute einiges an Sonne, aber auch an Wolken. Im Laufe des Tages gibt es ein paar Gewitter und Regenschauer, durchwegs trocken am ersten ganz im Osten. Die Temperaturen steigen auf 27 bis 34 Grad.
1: Dankeschön, Ihr Journalteam. Sally Güven, Technik, Stefanie Leodolter, Regie und Martina Petschele im Studio sagt Danke fürs Zuhören. Gleich 28 Minuten.
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3: Schönen guten Morgen. Haben Sie einen grünen Daumen? Ja, bei mir geht's so. Warum ich frage? Die Stadt Wien verlost einmal im Jahr Gemüsebeete beim Augarten. Etwa 10 Quadratmeter, die man dann selbst bestellt. Wir haben auch heuer wieder ein Beet. Bei der Hitze fährt man dann jeden Tag hin, gießt die Pflanzen, zupft Unkraut und erntet das, was reif ist. Viel ist das bei uns ja nicht. Auf dem Weg zum Brunnen kommt man dann bei den anderen Beeten vorbei. Verziert sind die mit Blumen. Alle Pflanzen in Reih und Glied, riesige Zucchini, Tomaten in allen Farben, die man sich vorstellen kann. Ja, das Gras beim Nachbarn ist eben immer grüner. Wir blicken zu Beginn dieses Pastichos aber jetzt in einen Garten, in dem der Neid keinen Platz hat. Die Gartenszene aus William Shakespeares »Viel Lärm um nichts«. Die Schauspielmusik dazu kommt von Erich Wolfgang Korngold.

Musik am Morgen, noch etwas zum Dahinschwelgen, spätromantische Klänge von Erich Wolfgang Korngold, die koreanische Geigerin Bomsori und die Bamberger Symphoniker unter Jakob Ruscher mit der Gartenszene aus der Suite Much Ado About Nothing. Ob ernst oder humorvoll, Eifersucht und Neid spielen bei Shakespeare häufig eine Rolle. Auch der Regisseur Miloš Forman stellt diese Thematik ins Zentrum seines Kultfilms Amadeus. Antonio Salieri, der scheinbar alles hat, beneidet Mozart um dessen Genie. Aus heutiger Sicht haben wir mit diesem Thema aufgeräumt. Der Hofkapellmeister hat überhaupt keinen Grund, den mittellosen, freischaffenden Künstler zu beneiden. Grundstein für den Mythos, der Italiener Salieri hätte Mozart gar vergiftet, der wurde in den 1820er Jahren gelegt. Die Romantik, die lässt kein gutes Haar an Salieri, was sich literarisch im Drama Mozart und Salieri von Alexander Puschkin aus dem Jahr 1831 manifestiert. Sicherlich haben Mozart und Salieri manchmal Differenzen gehabt, Fakt ist aber, dass sie gemeinsam mit dem Kaiser Kammermusik spielen, Salieri, Mozarts jüngsten Sohn Franz Xaver in Komposition unterrichtet und vor allem, dass Salieri das Werk Mozarts häufig fördert.

Das Presto aus der Symphonie in D-Dur mit dem Beinamen La Venezia von Antonio Salieri. Das Wiener Sinfonische Kammerorchester spielte hier unter Anton Grabmeier. Pasticcio an einem Tag, an dem es bereits jetzt um 8:30 in vielen Teilen Österreichs 24 Grad hat. Abkühlung kommt jetzt von Daniel Herschkedal, Tubist und Musikproduzent aus Norwegen. Seine Musik zeichnet sich durch Loops aus. Meditativ hört man die gleiche Phrase immer wieder, darüber wird improvisiert. Die Titel suggerieren jetzt gleich doppelte Abkühlung. Stücktitel, Time of Water, Albumtitel, Call for Winter. Es gibt dazu auch ein Musikvideo. Sie müssen sich das gar nicht ansehen, es reicht schon, es sich vorzustellen und es hat gleich 10 Grad weniger. Eine riesige Herde von Rentieren, die durch die Eislandschaften von Norwegen läuft. Endlose Schneefelder, zugefrorene Fjorde.

ruhige Klänge des norwegischen Tubisten Daniel Herskedal, abkühlend und kontemplativ. Vielleicht am Morgen schon etwas fast zu ruhig. Wir kommen zu etwas temperamentvolleren und der Neid, der hat schon wieder etwas damit zu tun. Obwohl es sich beim folgenden Zitat weniger um Missgunst als vielmehr um eine Verneigung vor einem Kollegen handelt, wenn Richard Strauss schreibt: 8 Takte von Wiener Blut und ich gebe eine ganze Oper dafür. Wie Wagner oder Brahms verehrt auch Richard Strauss seinen Namensvetter für dessen Leichtigkeit und dessen Temperament, obwohl der bayerische Strauss abseits der Oper auch sehr leidenschaftlich werden kann.

Der arabische Tanz von Richard Strauss, gespielt vom Fauré-Quartett. Eine Gelegenheitskomposition, wie Strauss diese kleinen Spielereien nennt. Es ist 8.37 Uhr, jetzt 38 und wir vergegen uns, wertigen uns jetzt, wie wichtig es ist, die Welt manchmal, und sei es nur einmal am Tag, mit den neugierigen, spielerischen Augen von Kindern zu sehen. Nach dem Motto von Erich Kästner, nur wer erwachsen wird und ein Kind bleibt, ist ein Mensch. Kaufen wir uns jetzt eine Karte und drehen ein paar Runden im Karussell.

Der Carousel Waltz von Richard Rodgers. Aus dem Musical Carousel von Rodgers und Oscar Hammerstein. Gespielt hat das Symphonieorchester Göteborg unter Barbara Hannigan. Die kanadische Dirigentin und Sängerin beschreibt ihren Blick auf die USA anhand eines persönlichen Albums, das im Mai erschienen ist, an An American Dream. Eine Hörempfehlung mit Stücken von George Gershwin, Aaron Copland oder eben Rodgers. Und vom amerikanischen Traum kommen wir jetzt zum amerikanischen Albtraum. Diesen durchleben gerade die Herren von der britischen Insel. Dem englischen Fußballnationalteam wird im Zuge der Weltmeisterschaft erst die gesamte Ausrüstung gestohlen, vom Trikot bis zu den Schuhen. Einen Albtraum erleben auch die schottischen Fans. Die reisen extra für ihr Team nach Boston. Zu Zehntausenden marschieren sie mit Röcken und Dudelsack durch die Straßen der Stadt. Und dann der Schock. Vielen Bars geht das Bier aus. Zum Trost jetzt ein schottisch Tanz von William Braid.

Jordi Savall und Hesperion Venti mit Musik von William Braid, ein Komponist, der am Beginn des Barock steht. Geboren in England, verbringt er doch die meiste Zeit seines Lebens in Norddeutschland. Nach der angedeuteten Völlerei der Schotten in Boston kommen wir zur Todsünde, die mich in meinem Gärtchen plagt, der Neid. Ja, der Neid ist ein Hund, das wusste schon der komponierende Graf Carlo Gesualdo. Seine Frau ist wunderschön, was Männer anzieht, die ihn um seine Frau beneiden. Die Frau gibt den Werbern nach, ein Fehler, denn rasend vor Eifersucht täuscht Gesualdo einen Jagdausflug vor, kehrt überraschend zurück und erwischt die Liebenden in flagranti. Im Blutrausch tötet er beide. Carlo Gesualdo, der Frauenmörder. Auf der anderen Seite steht der Renaissance-Komponist Carlo Gesualdo und der schreibt paradoxerweise mitunter die schönste Musik, die es gibt.

Moro lasso al mio duolo. Ich sterbe, ich Elender, an meinem Schmerz. Musik von Carlo Gesualdo in einer Fassung für Streichquartett. Patricia Kopaczynskaja mit Mitgliedern des St. Paul Chamber Orchestras. Wir kommen am Ende der Sendung jetzt zurück zu unserem Gemüsebeet im Augarten. Dort wachsen Tomaten bzw. Paradeiser und Kartoffeln oder Erdäpfeln oder auch Graupern, wie man im Burgenland sagt. Aber das mit den Tomaten und Kartoffeln, das ist nicht nur im deutschsprachigen Raum eine gewisse Kontroverse. Auch im Englischen gibt es hier kleine, aber feine Unterschiede, die vom spitzfindigen Fred Astaire charmant besungen werden.

0: Let's call the whole thing off. Fred Astaire über Potatoes and Tomatoes im Jahr 1937. Gewissermaßen hier die Tomaten- und Paradeiser- bzw. Kartoffel- und Erdäpfel-Thematik in Musik gegossen, und zwar von George und Ira Gershwin für den Film Shall We Dance? Morgen geht es bei Marie-Therese Himmler auch um ein ganz besonderes Gemüse, und zwar um den Spargel. Und was der mit Giuseppe Verdi zu tun hat, das erfahren Sie morgen. Für heute bedankt sich Rudolf Eigmüller bei Elmar Peinelt für die Technik.
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3: 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Wertvolles Harz aus der Schwarzföhre. Der Pächter Robert Rindl erzählt, wie er die honigartige Substanz aus den Bäumen gewinnt.
4: Wir kriegen ja ungefähr 2 bis 3 Kilo Harz pro Jahr pro Baum. Das sind so 2 bis 3 Heferl voll. Und wenn das Heferl dann voll ist, dann geht man in den Wald mit so einer Butte, heißt das. Das ist eben so ein Holzgefäß. Und da werden dann diese vielen Heferl eingeladen. Wenn das voll ist, hat das dann ungefähr, ja, weiß ich nicht, 15, 20 Kilo. Wenn das voll ist, tragen wir das alles heim. Das frische Harz wird dann gleich zu Salbenseifen oder so weiter verarbeitet.
5: Das Harz ist ja recht zäh. Wie kriegt man das da raus aus dem Heferl und dann aus der Butte?
4: Es ist so honigartig, darf man sich das vorstellen, wie es Harz ist. Biegt natürlich auch. Und man muss sagen, umso länger das Harz im Heferl drin ist, umso härter wird es. Das heißt, wir haben da so einen starken Löffel mit, der ist so 1,5–2 mm stark. Und mit dem Löffel bringen wir auch das ganze Harz schön aus dem Heferl raus und später dann auch aus der Butte raus. Und für die Weiterverarbeitung wird sie dann in einem Wasserbad erwärmt, dann schmilzt es. Aber bei den Salben und so muss man aufpassen, dass es nicht zu heiß ist. Also solange man mit dem Finger noch reingreifen kann, ist das Ganze nicht zu heiß, hat es nicht mehr als 50 Grad. Dann kann man das auch schön reinigen und dann wird es eben zu Salben und Seifen weiterverarbeitet.
5: Wo gibt es diese Art von Bäumen, in welchen Regionen?
4: Also die Schwarzföhre, also die Pinus nigra austriaca. Die österreichische Schwarzföhre, die wächst wirklich nur im südlichen Niederösterreich. Also ich würde sagen, so zwischen Wien und Semmeringgebiet. Da ist das größte Verbreitungsgebiet. Das klingt jetzt natürlich sehr, sehr groß, aber so groß ist das Gebiet gar nicht. Wir haben da relativ einen kalkhaltigen Boden. Und die Schwarzföhre ist sehr anspruchslos. Die wächst sogar mitten aus dem Felsen raus. Die Maria Theresia hat den Bereich des Steinfeldes bei Neunkirchen, Wiener Neustadt, mit Schwarzföhren bepflanzt, weil die einfach so anspruchslos sind. Und heute haben wir da natürlich einen wunderschönen Föhrenwald. Und so ist das ein typischer Baum für südliche Niederösterreich.
5: Und weiß man, warum hat gerade die Schwarzföhre so viel Harz?
4: Ja, warum die Schwarzföhre so viel Harz hat, muss ich ganz ehrlich sagen, weiß ich auch nicht. Ich weiß nur, dass es viel Harz hat. Und ich weiß, dass man zum Beispiel bei der Schwarzföhre nur 2–3 mm ins Holz reinarbeiten darf, weil da liegen schon die längsliegenden und die querliegenden Harzkanäle. Und das Ziel unserer Pecherei ist, dass man die öffnet, damit eben das Harz rausrinnt. Aber innerhalb von 4 Tagen hat der Baum diese kleine Wunde, die wir ihm zufügen, wieder zugemacht. Und somit lebt der Baum weiter, aber in dieser Größenordnung, auch wenn man einen Baum eben so verletzt, das geht nur bei der Schwarzföhre und bei sonst keinem anderen Baum in ganz Österreich.
5: Was hat denn das Harz für den Baum für eine Funktion und kann man das auch für den Menschen nutzen, diese Funktion?
4: Ja, also wenn der Baum verletzt wird, dann kommt das Harz und heilt die Wunde vom Baum wieder zu. Und ich kann ja nur das sagen, was uns unsere Kunden sagen und das, was man in alten Büchern liest und so. Und da wird einfach beschrieben, dass man das halt immer bei Verletzungen, bei Entzündungen verwendet hat, wenn die Finger, Fersen aufspringen. Als Zugsalbe kennen sie sehr viel, also da kann man wirklich sehr viel nachlesen über den Hippokrates, über den Paracelsus. Ich war zum Beispiel voriges Jahr im Stift Admont, habe sogar einen Einzeltermin bekommen, wo ich in die Stiftsbibliothek rein durfte, also die größte Stiftsbibliothek weltweit, und habe da in 500, 600 Jahre alten Kräuterbüchern viele Rezepte gefunden zum Thema Harz und auch viele Informationen gefunden. Auch Ägyptisches Museum in Berlin und Naturhistorisches Museum in Wien haben mir sehr viele Sachen geschickt, wo da wirklich ganz, ganz, ganz viel belegt ist, dass Harz auch ganz ein altes Hausmittel ist.
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6: Am Mikrofon ist Lorenz Wildner. Ob PayPal, Visa oder Mastercard, praktisch alle großen Zahlungsanbieter kommen aus den USA. Die EU möchte diese Abhängigkeit mit dem Bezahldienst Wyro reduzieren. Mittlerweile sind auch österreichische Banken an Bord. Mehr von Julian Kern.
7: Die erste Bank, die Raiffeisen Bank International, sowie drei Raiffeisen Landesbanken steigen beim europäischen Bezahldienst Wyro ein. Technisch funktioniert Wyro ähnlich wie eine SEPA-Sofortüberweisung. Geld wird per Handynummer in Echtzeit übertragen, direkt zwischen zwei Bankkonten, ohne Kreditkarte oder US-Zwischenhändler. Hinter Wyro steht ein Zusammenschluss von mehr als 10 Banken und zwei Zahlungsdienstleistern. Rund 55 Millionen Menschen in ganz Europa nutzen die Anwendung bereits, vor allem in Frankreich, Deutschland und Belgien wird das System für Überweisungen zwischen Privatpersonen verwendet. Seit Ende des vergangenen Jahres bieten auch Online-Shops Wyro als Bezahlmethode an. Künftig möchte die europäische Initiative eine echte Alternative für etablierte Anwendungen wie etwa PayPal sein. Anfang 2028 soll der europäische Zahlungsdienstleister auch in Österreich starten.
6: Das Pentagon benötigt 80 Milliarden Dollar für den Krieg der USA gegen den Iran. Diese Mittel sollen die bereits geplanten höheren Militärausgaben weiter erhöhen, die US-Präsident Trump anstrebt. Der Vorstoß, Milliarden Dollar für einen Krieg gegen den Iran bereitzustellen, erfolgt in einer politisch angespannten Phase. Die Ukraine hat offenbar erneut einen strategisch wichtigen Ölterminal und ein Öldepot auf der Krim attackiert. Auch auf der gegenüberliegenden Seite der Meerenge wurde laut einem Online-Bericht eine ebenfalls schon früher attackierte Anlage unter Beschuss genommen. Eine offizielle Bestätigung der Angriffe gibt es bislang nicht. In Tschechien haben die Mitarbeiter des öffentlich-rechtlichen Rundfunks gestern gestreikt. Grund war die von der Regierung geplante Abschaffung des Rundfunkbeitrags. Markus Langer berichtet.
8: Hunderte Mitarbeiter des tschechischen Fernsehens protestierten vor ihrem Arbeitsplatz, während Beschäftigte des Radios eine Menschenkette um das Gebäude bildeten. Manche Sendungen begannen verspätet. Insgesamt beteiligten sich tausende Menschen an dem eintägigen Streik. Die Regierung von Premier Babiš hatte in der vergangenen Woche dafür gestimmt, die Finanzierung des öffentlich-rechtlichen Rundfunks von einem von den Zuschauern gezahlten Rundfunkbeitrag auf eine direkte staatliche Finanzierung umzustellen. Sie kündigte außerdem eine Kürzung der Mittel an. Kritiker wie die Organisation Reporter ohne Grenzen sehen die Unabhängigkeit des öffentlich-rechtlichen Rundfunks in Tschechien gefährdet.
6: Hitzestress nimmt weltweit zu. Laut einer neuen Studie gibt es etwa in Südeuropa heute um bis zu 50 Hitzetage mehr als noch in den 90er Jahren. Ein Wärmestau im Körper belastet das Herz-Kreislauf-System und kann im Extremfall sogar tödlich sein. Hitzestress hängt nicht nur von der Temperatur, sondern auch von der Luftfeuchtigkeit ab. So kann sich die tatsächliche Temperatur um bis zu 5 Grad höher anfühlen. Dutzende Bäume sind gestern bei einem Unwetter im Raum Krems entwurzelt worden. Rund 20 davon sind auf der B37A gelandet, die gesperrt werden musste. In Fahrtrichtung Krems bleibt die B37A aufgrund der Unwetterschäden voraussichtlich noch bis Mittag gesperrt. Und Österreichs Fußballnationalteam hat am Abend ja das zweite Gruppenspiel der WM gegen Titelverteidiger Argentinien 0:2 verloren. WM-Reporter Daniel Kulowitz, es hat aber nach und während des Spiels große Diskussionen gegeben.
9: Streitthema war das 1:0 von Lionel Messi, denn zuvor gab es ein Foul an Xaver Schlager, das weder der Unparteiische noch der Videoreferee entdecken wollten, sehr zum Ärger von Teamchef Ralf Rangnick.
10: Ärgerlich auch, dass der VAR nicht den Mut hatte, seinem Schiedsrichter zu sagen, geh mal raus und schau dir die Entstehung beim 1:0 an. Klares Foul an Xaver Schlager, aber er hat leider nicht den Mut gehabt, dem Schiedsrichter das zu sagen.
9: Und schon langsam muss man von einem Messi-Bonus sprechen. Bei dieser WM im ersten Spiel hätte er mit Rot vom Platz fliegen müssen, im zweiten Spiel ein Führungstor mit fahlem Beigeschmack, aber trotzdem Hut ab von allen Seiten für dieses Phänomen Lionel Messi.
11: Dass er nicht so viele Situationen braucht, um dann so ein Spiel am Ende trotzdem zu entscheiden.
9: Latest News vom zweiten Gruppenspiel. Algerien schlägt Jordanien 2:1 und das bedeutet, Österreich würde am letzten Spieltag ein Unentschieden gegen Algerien reichen, um Platz 2 abzusichern.
6: Das waren die Nachrichten mit Lorenz Wildner. Das Wetter.
12: Einiges an Sonne heute, zeitweise aber auch Wolken. Ab etwa Mittag entstehen auch Gewitter und Regenschauer. Sie können vereinzelt heftig sein. Gewitterschwerpunkt dürfte der Süden sein. Ganz im Osten geht heute mit Nordwind die Schwüle etwas zurück und hier bleibt es auch durchwegs trocken. Die Höchstwerte liegen bei 27 bis 34 Grad, auf den Bergen in 2000 Meter Höhe um 17. Auch die nächsten Tage bringen Hitze und viel Sonne. Die Gewitter werden seltener. So viel zum Wetter von Katrin Ladstätter.
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14: der Sie herzlich begrüßt. Und das gleich mit einem kleinen Musikrätsel. Erraten Sie, wer das folgende Stück komponiert hat?

0: Und, haben Sie es erraten? Die Beatles, denken Sie vielleicht? Nicht ganz, es war eine künstliche Intelligenz. Vor 10 Jahren ist dieses Stück mit dem Titel Daddy's Car sogar bei den Grammys angetreten. Was die kreative KI sonst noch so kann, darum geht es in etwa 40 Minuten im Musikradio-Kolleg. Schön, dass Sie dabei sind.
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0: Künstliche Intelligenz ist heute gleich in mehrfacher Hinsicht Thema im Radiokolleg. Als philosophische wie als kreative Herausforderung. Doch bevor wir über die Möglichkeiten der KI sprechen, blicken wir auf eine Autorin, die sich intensiv mit den Möglichkeiten der Sprache auseinandergesetzt hat. Am 25. Juni wäre Ingeborg Bachmann 100 Jahre alt geworden. Für uns ein Anlass, Leben und Werk der Dichterin nachzuzeichnen. In Folge 2 der Radiokolleg-Reihe Ingeborg Bachmann – Qualen der Freiheit geht Günter Keindelsdorfer wieder den Spuren der Kärntner Schriftstellerin nach. Heute ihren Wiener Jahren und ihren ersten Erfolgen als Autorin.

0: Am 5. Oktober 1946 trifft Ingeborg Bachmann mit dem Zug aus Kärnten kommend am Wiener Südbahnhof ein. Enthusiasmus erfüllt die junge Frau. Endlich, endlich ist sie am Ziel. Ihre Eltern haben eine Hypothek auf das Familienhaus in Klagenfurt aufgenommen, um der ältesten Tochter ein Studium in der Hauptstadt zu ermöglichen: Philosophie, Psychologie und Germanistik. Dieter Burdorf, Literaturwissenschaftler an der Universität Leipzig.
1: Bachmann wollte unbedingt nach Wien. Das finde ich sehr interessant, dass sie in einer ihrer autobiografischen Skizzen aus den 50er und 60er Jahren schreibt, dass der Weg aus dem Kärntner Tal, aus dem sie komme, nach Wien für sie der weiteste in ihrem Leben gewesen sei.
0: Die ersten Eindrücke, die Ingeborg Bachmann in der vom Krieg zerstörten Hauptstadt empfängt, sind allerdings niederschmetternd. Das Wetter präsentiert sich kalt und regnerisch. Der Südbahnhof liegt in Trümmern. Der Straßenbahnverkehr ist weitgehend zum Erliegen gekommen. Die 20-Jährige muss ihren Koffer zu Fuß in den 9. Bezirk schleppen, in die Wohnung eines entfernten Verwandten in der Severingasse 15, wo sie fürs Erste unterkommt. Es ist das Wien des dritten Mannes, in dem Bachmann in den kommenden Jahren leben wird. Schutthalden und Bombentrichter bestimmen das Straßenbild, Gas und Strom stehen nur stundenweise zur Verfügung, die Gesundheitsversorgung in der Stadt ist weitgehend zusammengebrochen. Bachmann hat wenig Geld. Immer wieder wird sie in ihrer Studienzeit von Krankheiten und Phasen tiefer Einsamkeit heimgesucht. Und doch, sie kämpft sich durch. Zu ihren wichtigsten Lehrern zählt der neopositivistische Philosoph Viktor Kraft. Bei ihm wird sie mit einer kritischen Dissertation über Martin Heidegger promovieren. Sie hört aber auch Vorlesungen bei Viktor Frankl, Hubert Rohrracher und dem Existenzphilosophen Leo Gabriel. Rasch findet die junge Frau auch Anschluss an literarische Kreise. Der Schriftsteller und Kritiker Hans Weigel, aus dem Schweizer Exil zurückgekehrt, wird zu einem ihrer Mentoren. Einige Jahre lang verbindet die beiden auch eine Liebesbeziehung. Bachmann wird Mitglied in Weigels Jungliteratenrunde im Café Raimund und auch sonst ist sie, allen Verzweiflungsanfällen zum Trotz, in dieser Zeit kein Kind von Traurigkeit. Die Salzburger Germanistin Renate Langer.
2: In ihrer Studienzeit in Wien war sie ja sehr viel unterwegs und das waren diese ersten Nachkriegsjahre, die große Befreiung. Endlich ist die Nazizeit vorbei, endlich gibt's wieder Vergnügungen und es gibt jede Menge Besatzungssoldaten und sie ist eine hübsche junge Frau und sie ist weg von zu Hause, weg aus dem engen kleinen Klagenfurt, sie ist zum ersten Mal in einer Großstadt. Sie hat da wirklich, nehme ich an, das Leben in vollen Zügen genossen und da ist geraucht und getrunken worden, ganz automatisch. Aber eben, sie hat dann wahrscheinlich gelernt, den Alkohol zur Entspannung, zur Beruhigung zu benutzen und dann ist es so eine gleitende, abschüssige Bahn hin zur Sucht und zur Abhängigkeit. Und da kann man dann schlecht sagen, an dem Punkt ist die Sucht und vorher war es normal, sondern es ist ein gleitender Übergang.
0: Es wird allerdings noch einige Jahre dauern, bis Alkohol und später Medikamente zu zerstörerischen Konstanten in Bachmanns Leben werden. Die junge Kärntnerin geht ihre Karriere mit bemerkenswerter Zielstrebigkeit an. Bald schon veröffentlicht sie erste Gedichte. 1951 heuert sie beim Rundfunksender Rot-Weiß-Rot an. Ihr erstes Hörspiel, Ein Geschäft mit Träumen, wird 1952 ausgestrahlt. In dieser Zeit weiß Renate Langer, Mitherausgeberin der Salzburger Bachmann-Edition, ist die junge Dichterin immer wieder von zum Teil älteren Männern bedrängt worden. Zugleich scheint Bachmann aber auch, durch eine ödipale Vaterbindung vorgeprägt, einen gewissen Hang zu deutlich älteren Männern gehabt zu haben.
2: Ja, und dann in ihrer Wiener Zeit eben Hans Weigel, einer der Platzhirsche der damaligen Literaturszene, mit dem sie ja auch eine mehrjährige Liebesbeziehung verband. Hans Weigel war allerdings nicht der Einzige, der da sein Revier verteidigt hat und junge Autoren und Autorinnen um sich geschaut hat. Da gab es zum Beispiel auch den Hermann Hackl. Der hätte auch gerne sie als Geliebte gehabt. Und da hat sie aber abgeblockt und daraufhin hat sich der Hermann Hackl auch ganz bitter gerecht und unglaublich böse Sachen über sie publiziert, die man nachlesen kann im Buch Dürre Äste, welkes Gras. Da stehen wirklich übel Dinge drinnen, aber aus einer gekränkten Männlichkeit offensichtlich. Ne? Ja, und diese Neigung zu Alpha-Männern ist aber außerhalb der Literaturszene bei ihr wirklich auffällig. Also 1955 hat sie in Harvard den damaligen Harvard-Professor Henry Kissinger kennengelernt, der später ja dann Außenminister der USA geworden ist und bis zu seinem Tod, er ist ja sehr alt geworden und erst vor kurzem gestorben, immer wieder sich positiv über Bachmann geäußert hat. Und der Kontakt ist auch bestehen geblieben, wenn er nach Europa gekommen ist. Ne? Oder jetzt in Europa Willy Brandt oder Bruno Kreisky in Österreich. Das waren alles große Persönlichkeiten, mächtige Männer, die einmal ihren Weg gekreuzt haben und von da an sie geschätzt haben und mit ihr in Kontakt geblieben sind, mit ihr telefoniert haben und sie einfach als Frau, als Intellektuelle, als Schriftstellerin einfach insgesamt sehr, sehr hoch geschätzt haben und ihre Meinung auch eingeholt haben zu diversen Fragen außerhalb der Literatur.
0: Im März 1948 lernt Ingeborg Bachmann einen Mann kennen, den man getrost als große Liebe ihres Lebens bezeichnen darf, den aus der Bukowina geflüchteten jüdischen Dichter Paul Celan. Die Bachmann-Biografin Andrea Stoll.
3: Als Ingeborg Bachmann Paul Celan 1948 in Wien zum ersten Mal begegnete, waren beide sehr, sehr fasziniert voneinander. Er hat sehr früh die Dichterin in ihr gesehen und sie den jungen Dichter, der erst einmal auch vom damaligen Wiener Kulturestablishment mit größter Vorsicht betrachtet wurde. Er war ein abgerissener rumänischer Flüchtling und viele dachten auch, der Kerl, so abgerissen wie er da steht, der spricht nur Rumänisch und man weiß überhaupt nicht, wo er herkommt und was das alles soll. Er kam aus Czernowitz, er ist mit der deutschen Sprache und Literatur aufgewachsen, aber auch Hans Weigel hat ihm wilde Schmähungen hinterhergeworfen. Also er galt als abgerissener und wüster Geselle.
1: Die Liebe ihres Lebens ist für mich ganz fraglos die zu dem jüdischen Lyriker Paul Celan, den sie 1948 in Wien kennenlernt. Zwei Jahre später wird ihr Versuch, mit Celan in Paris zusammenzuleben, zu einer Strindbergschen Hölle, wie sie selber an Hans Weigel schreibt. Mit seiner Lyrik ist Celan ihr ganz großes Vorbild. Doch als sie selber anfängt, neue Lyrik zu schreiben und neuartige Lyrik zu schreiben und damit seit 1952 großen Erfolg hat, kann Celan das nicht ertragen. Er heiratet in Paris und gründet eine kleine Familie. 1957 kommen sie dann noch einmal zusammen. Diesmal ist es Celan, dessen Euphorie keine Grenzen kennt, der Bachmann plötzlich einen Großteil seiner Gedichte widmet und bereit ist, für sie seine Familie zu verlassen. Nun ist Bachmann vorsichtig und zurückhaltend und nach ein paar Monaten geht es wieder auseinander.
0: Paul Celan, darauf weist die Bachmann-Biografin Ina Hartwig hin, war ein denkbar herausfordernder Partner, was ganz bestimmt seinen traumatisierenden Erfahrungen während des Nationalsozialismus geschuldet war.
4: Das ist allgemein bekannt, dass er schwierig war, sehr sensibel, sehr empfindlich, sehr auffahrend. Er war ja in der Psychiatrie auch behandelt worden in Paris, bekannt ist, auch, dass er seine Frau Giselle Lestrange bedroht hat mit einem Messer, sich selbst auch bedroht hat mit einem Messer. Also das ist jemand, der in Phasen seines Lebens in Zustände hineingeriet, die man wahrscheinlich mit psychiatrischem Vokabular beschreiben muss.
3: Es tat sich dann sehr viel Missverständliches zwischen den beiden auf, große Liebesenttäuschung. Und wenn sie zusammen versuchten zu sein, sie dann doch mal für ein paar Tage nach Paris kam, dann sind sie wohl immer wieder doch an die ganz schmerzlichen Punkte geraten. Er, der Opfersohn, der seine Eltern durch die Shoah verloren hat, brutalst ja in den Lagern, und viele Freunde, der wirklich zutiefst exiliert und traumatisiert war. Sie, die Tätertochter, die mit ihrer Sprache Erfolg suchte, das hat immer wieder Missverständnisse gegeben. Bachmann beschreibt es, wir ersticken aneinander, wir treiben uns auf ein Ersticken zu. Also diese Beziehung hatte sehr viele Aufs und Abs, Trennungen. Er hat dann in Frankreich geheiratet. Aber als sie sich 1957 wieder trafen, da hatte er dann ihre Gedichte wirklich zur Gänze gelesen. Und diese Gedichte, die öffnen nochmal einen Echoraum auf das, was zwischen ihnen passiert ist. Das heißt, in den Gedichten, sowohl in ihren als auch in seinen, sprechen sie über viele Jahre miteinander, auch dann, wenn persönlich nichts ging. Und das hat ihm die Augen geöffnet. Er hat ganz klar dann auch bekennen können, ich spreche und lebe erst durch deine Gedichte. Du bist der Lebensgrund. Sprechen sie über viele Jahre miteinander, auch dann, wenn persönlich nichts ging. Und das hat ihm die Augen geöffnet. Er hat ganz klar dann auch bekennen können, ich spreche und lebe erst durch deine Gedichte. Du bist der Lebensgrund meines Sprechens.

0: Sommers ist verladen, das Sonnenschiff im Hafen liegt bereit, wenn hinter dir die Möwe stürzt und schreit, die große Fracht des Sommers ist verladen. Das Sonnenschiff im Hafen liegt bereit und auf den Lippen der Galionsfiguren wächst riesenhaft das Lächeln der Lemuren. Das Sonnenschiff im Hafen liegt bereit. Wenn hinter dir die Möwe stürzt und schreit, kommt aus dem Westen der Befehl zu sinken. Doch offenen Augs wirst du im Licht ertrinken, wenn hinter dir die Möwe stürzt und schreit.
1: Ja, Ihre Gedichte haben sicher in den 50er Jahren den Nerv der Zeit getroffen und sie ist eben durch ihre erste Lesung vor der Gruppe 47 im Jahr 1952 plötzlich zum Star geworden, zum größten Star, weiblichen Star der deutschsprachigen Literatur ihrer Zeit.
2: Die Germanistin Renate Langer, eine der Mitherausgeberinnen der Salzburger Bachmann-Edition. 1953 erschien Ingeborg Bachmanns erster Gedichtband »Die gestundete Zeit«. Damit wurde die damals 27-jährige Österreicherin auch außerhalb ihres Geburtslandes zur Berühmtheit. Kurz darauf verlegt Bachmann ihren Wohnsitz nach Rom. Das kleinbürgerlich-autoritäre Österreich der Nachkriegszeit ist der Autorin zu eng geworden.
1: Kurz danach, im Jahr 54, ist sie ja dann auch am Spiegelcover gelandet, was für Frauen damals schon mal eine Sensation war. Und dann noch für eine junge Lyrikerin, die halt ein paar Gedichte veröffentlicht hat und sonst eigentlich in der Weltgeschichte nichts bewirkt hat. Eine Sensation einfach. Ne? Das hat natürlich sehr zum Mythos Bachmann beigetragen.
3: Ingeborg Bachmann, wir möchten Ihnen die Frage stellen, ob Sie glauben, dass Lyrik in unserer Zeit noch Möglichkeiten hat, von der Umwelt wirklich verstanden und aufgenommen zu werden. Einer Umwelt, die sehr rational bestimmt ist durch die Technik, durch das Gehetze unserer Tage, jedenfalls hier in Nordeuropa. Und man sollte meinen oder könnte meinen, dass das Lyrische wirklich dabei zu kurz kommt, dass es überwalzt wird von dieser ganzen Hast des Menschen und der Mensch keine Zeit findet, noch ein Ohr dafür zu haben. Und vielleicht sogar, dass es auch Dichter oder mögliche Dichter verhindert, zu einer Aussage zu gelangen.
4: Es wird sie nicht verhindern und es wird sie nie verhindern, zu einer Aussage zu gelangen, wenn sie etwas auszusagen haben. Und auch die Zeit wird sie nicht verhindern, etwas auszusagen. Sondern sie verlangt es ja. Jede Zeit verlangt nach einer Aussage.
5: Ich existiere nur, wenn ich schreibe. Ich bin nichts, wenn ich nicht schreibe. Ich bin mir selbst vollkommen fremd, aus mir herausgefallen, wenn ich nicht schreibe. Wenn ich aber schreibe, dann sehen sie mich nicht. Es sieht mich niemand dabei.
2: Das Schreiben, ein einsames Geschäft. Die beiden Gedichtbände, die Ingeborg Bachmann in den 1950er Jahren veröffentlicht hat, »Die gestundete Zeit« und »Anrufung des großen Bären«, waren spektakuläre Erfolge. Der politische Gehalt vieler Gedichte wurde von vielen Bachmann-Bewunderern übersehen.
1: Und es ist aus heutiger Sicht vor allem erstaunlich, dass man eben gemäß dem Klischee von der sensiblen Lyrikerin, diese Gedichte so als Herzensergießungen der sentimentalen Art missverstanden hat. Ne? Das kann man sich überhaupt nicht mehr vorstellen. Wobei gerade ihr Gedicht Alle Tage dann später zum meistzitierten ihrer Gedichte geworden ist.
0: Alle Tage. Der Krieg wird nicht mehr erklärt, sondern fortgesetzt. Das Unerhörte ist alltäglich geworden. Der Held bleibt den Kämpfen fern, der Schwache ist in die Feuerzonen gerückt. Die Uniform des Tages ist die Geduld, die Auszeichnung, der armselige Stern der Hoffnung über dem Herzen. Er wird verliehen, wenn nichts mehr geschieht, wenn das Trommelfeuer verstummt, wenn der Feind unsichtbar geworden ist und der Schatten ewiger Rüstung den Himmel bedeckt. Er wird verliehen für die Flucht von den Fahnen, für die Tapferkeit vor dem Freund, für den Verrat unwürdiger Geheimnisse und die Nichtachtung jeglichen Befehls.
2: Aus heutiger Sicht ist

0: Es schwer vorstellbar, dass die Literaturkritik der Wirtschaftswunderjahre die politische Dimension dieser Gedichte kaum wahrnahm. Der Germanist Hans Höller, Spiritus Rector der Salzburger Bachmann-Edition, hat eine Erklärung dafür.
1: Man muss sich vorstellen, wer ihre Kritiker waren. Das waren zum Teil NSDAP-Mitglieder, die über die Lyrik der Bachmann geschrieben haben und gefeiert haben, dass sich da jemand nicht mit Politik und Gesellschaft beschäftigt, sondern das Schöne noch einmal verwirklichen will. Also es war eine Generation der Verdrängung, die in der Kritik das Bachmann-Bild bestimmt hat.
0: Ingeborg Bachmann selbst hat sich auch in der Tradition der österreichischen Sprachskepsis verortet, anknüpfend an Hugo von Hofmannsthal und Ludwig Wittgenstein. Dass ihre Gedichte schwer verständlich seien und rätselhaft, wie in den 50er Jahren manche Leserinnen und Leser beklagten, hat Bachmann stets zurückgewiesen.
2: Die Sprache allein ist schon etwas so Rätselhaftes. Und wenn man Gedichte schreibt, oder Prosa schreibt, bedient man sich ja nicht der Sprache. Ich meine, der Sprache bedient sich vielleicht der Journalismus oder jemand, der bestimmte Ansichten zu verlautbaren hat. Ein Schriftsteller kann sich der Sprache überhaupt nicht bedienen. Sondern ich glaube, bei Nestor heißt es einmal, ich habe einen Gefangenen gemacht und der lässt mich nicht mehr los. Ist natürlich auch ein Bild, aber ein recht intelligentes für das ganz andere Verhältnis, das ein Schriftsteller zur Sprache hat. Dann kann ein Schriftsteller sich nicht der vorgefundenen Sprache, also der Phrasen bedienen, sondern er muss sie zerschreiben. Und deswegen erscheint so vielen etwas, was sie lesen, als schwer verständlich oder rätselhaft. So rätselhaft ist das gar nicht. Mir kommt es oft sehr viel rätselhafter vor, was zusammengeredet wird.
3: Wie Orpheus spiel ich auf den Seiten des Lebens den Tod und in die Schönheit der Erde und deiner Augen, in die der Himmel taucht, weiß ich nur Dunkles zu sagen.
4: Ich sehe die Qualitäten der Gedichte in dem Ton, den sie anschlagen, dem ganz besonderen Ton.
0: Der in Leipzig lehrende Germanist Dieter Burdorf, Verfasser einer Ingeborg-Bachmann-Biografie, die unter dem Titel »Dieses unruhige Ich« bei C.H. Beck herausgekommen ist.
4: In dem ersten Band, »Die gestundete Zeit« von 1953, finden wir vor allem die Erbarmungslosigkeit, mit der von den 7 Jahren der NS-Herrschaft in Österreich die Rede ist. Davon, dass die Nachkriegszeit schon wieder zu einer Vorkriegszeit zu werden droht. Die auf Eiseskälte heruntergekühlten menschlichen Beziehungen, zum Beispiel in dem Titelgedicht »Die gestundete Zeit«, das entsprach genau der Stimmung dieser Jahre, jedenfalls für diejenigen, die sich nicht vom Wirtschaftswunder einlullen ließen.
3: Die gestundete Zeit. Es kommen härtere Tage. Die auf Widerruf gestundete Zeit wird sichtbar am Horizont. Bald musst du den Schuh schnüren und die Hunde zurückjagen in die Marschhöfe, denn die Eingeweide der Fische sind kalt geworden im Wind. Ärmlich brennt das Licht der Lupinen, dein Blick spurt im Nebel. Die auf Widerruf gestundete Zeit wird sichtbar am Horizont. Drüben versinkt dir die Geliebte im Sand, ersteigt du mir wehendes Haar, er fällt dir ins Wort. Er befiehlt ihr zu schweigen, er findet sie sterblich und willig dem Abschied nach jeder Umarmung. Sieh dich nicht um, schnür deinen Schuh, jag die Hunde zurück, wirf die Fische ins Meer, lösch die Lupinen. Es kommen härtere Tage.
0: In der Tat, es kamen härtere Tage, auch im Leben Ingeborg Bachmanns. Im Sommer 1958 lernt sie den Schriftsteller Max Frisch kennen. Was als ekstatischer Liebestaumel beginnt, endet in einer von Machtkämpfen und gegenseitigen Verletzungen geprägten Beziehungshölle. Aber das ist eine andere Geschichte.
5: Und um diese Geschichte wird es morgen in der 3. 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Und von den großen Erzählungen der Literatur geht es nun zu den großen Gewissheiten des Alltags und zu der Frage, warum wir so oft glauben, Recht zu haben. Die Philosophin Liz Hirn schaut sich heute an, was die großen Denkerinnen und Denker darüber sagen, dass heute jeder ganz schnell eine fixe Meinung zu jedem beliebigen Thema hat, meist ohne eine Ahnung davon zu haben. Daumen hoch oder runter. Da geht's dann oft einfach um Überzeugungen. Das ist aber nicht erst Thema seit Social Media. Erstaunlicherweise hat sich schon Sokrates damit beschäftigt. Lassen Sie sich auf ein Denkabenteuer ein.
6: Der deutsche Liedermacher Wolf Biermann sagte mal, ich bin immer häufiger nicht mehr meiner Meinung. Das Denken darf ja auch mal die Richtung ändern, oder? Muss man überhaupt zu allem eine Meinung haben? Und warum ist es so schwierig zu sagen, ich weiß es einfach nicht? Oder einfach mal zu schweigen? Was meinen Philosophen wie Sokrates oder Friedrich Nietzsche dazu? Muss ich immer meiner Meinung sein? Ich bin Liz Hirn und der erste Denkanstoß kommt heute von Nicola, Student der Kultur- und Sozialanthropologie.
7: Also jetzt aus so einer männlichen Sicht habe ich das Gefühl, dass so seit Corona, dass die Menschen so ein bisschen aggressiver werden, gereizter, so im öffentlichen Raum, auch bei Diskussionen. Die Menschen oddern sich gegenseitig so viel, also die geben die Menschen immer in Kategorien, immer ist entweder das oder das, wenn man diskutiert und man wird sofort in so eine Schublade gesteckt. Und auch dieses sich angegriffen fühlen. Und das ist was ich immer mehr in den Diskussionen so bemerke. So, ja.
6: Ja, Philosoph Friedrich Nietzsche scheint eine ähnliche Beobachtung gemacht zu haben wie Nicola, allerdings einige Zeit davor. Und er schreibt in seinem Buch Menschliches allzu Menschliches über die Situation wie folgt.
8: Es ist nicht der Kampf der Meinungen, welcher die Geschichte so gewalttätig gemacht hat, sondern der Kampf des Glaubens an die Meinungen. Das heißt, der Überzeugungen.
6: Und er bringt es auf den Punkt?
8: Überzeugungen sind gefährlichere Feinde der Wahrheit als Lügen.
6: Dieser Satz ist natürlich eine Ansage. Aber was meint er damit? Überzeugungen wären es, die wir zumindest von Zeit zu Zeit radikal überprüfen und wenn nötig revidieren müssten. Und zwar deshalb, weil sie auf Dingen und einer Argumentation beruhen, die nichts mit Vernunft und Rationalität zu tun haben müsste. Genau dieser Vorgang, dieses Hinterfragen, fällt uns aber menschlich allzu menschlich besonders schwer. Wir hängen nämlich an unseren Überzeugungen und Meinungen und das, obwohl wir oft genug sehen, dass wir mit ihnen daneben liegen. Das Beispiel von Nicola, die Coronavirus-Pandemie, war ein gutes Beispiel dafür. Warum aber das Hinterfragenlernen so wichtig ist? Mit fanatischen Anhängern einer Ideologie oder eines Glaubens lässt sich der Philosophie zufolge weder vernünftig diskutieren, noch ausgewogene Kompromisse schließen. Kein Wunder also, dass es gerade die Disziplin der Philosophie ist, zur unerbittlichen Selbsthinterfragung aufzurufen. Einer, der dieses Hinterfragen der eigenen Meinung zu einer Kunstform erhoben hat, ist der Philosoph und Bildhauer Sokrates. Die populäre Überlieferung der drei Siebe der Wahrheit zeugt davon.
8: Zum weisen Sokrates kam einer und sagte, »Höre, Sokrates, das muss ich dir erzählen.« »Halte ein«, unterbrach ihn der Weise. »Hast du das, was du mir sagen willst, durch die drei Siebe gesiebt?« »Drei Siebe?«, fragte der andere voller Verwunderung. »Ja, guter Freund, lass uns sehen, ob das, was du mir sagen willst, durch die drei Siebe hindurchgeht. Das erste ist die Wahrheit. Hast du alles, was du mir erzählen willst, geprüft, ob es wahr ist?« »Nein, ich hörte es jemanden erzählen und...« »So, so. Aber sicher hast du es im zweiten Sieb geprüft. Es ist das Sieb der Güte. Ist das, was du mir erzählen willst, gut?« Zögernd sagt der andere, »Nein, im Gegenteil.« unterbrach ihn der Weise. »So lasst uns auch das dritte Sieb noch anwenden. Ist es notwendig, dass du mir das erzählst?« »Notwendig nun gerade nicht.« »Also«, sagte der Weise lächelnd, »wenn es weder wahr noch gut noch notwendig ist, so lass es begraben sein und belaste dich und mich nicht damit.«
6: Nach dem Prinzip »Ich weiß, dass ich nichts weiß« funktioniert also die sokratische Methode, in der sich nicht nur beide Gesprächspartner auf Augenhöhe begegnen, sondern vor allem voneinander lernen wollen. Es ist diese radikale Haltung, die von Beginn an die Spannung aus einem Gespräch nimmt. Als strategischer Ansatz zielt die sokratische Methode darauf ab, andere nicht direkt zu belehren, zu mansplainern oder die Welt zu erklären, sondern eben durch gezieltes Fragen dazu zu bringen, die eigene Meinung selbst zu hinterfragen und, wenn es notwendig ist, zu korrigieren. Durch immer und immer weiteres Fragen zeigen sich die logischen Konsequenzen der eigenen Aussagen. Und dies führt oft bestenfalls dazu, dass alle Gesprächspartner, nicht nur eine Seite, die Widersprüche in ihrer eigenen Argumentation bemerken und diese anpassen müssen. Aber nicht nur Sokrates hielt viel vom Hinterfragen aller Meinungen und Ansichten, sehr zum Ärger seiner Zeitgenossen übrigens, die ihm aufgrund dieser Tätigkeit den Spitznamen Stechmücke verliehen. Es geht also darum, alles zu hinterfragen, auch wenn es wehtut. Und sich, wenn es irgendwie möglich ist, in die Sicht des anderen reinzuversetzen, um ihn zu verstehen. Jason, Student der Sozioökonomie, praktiziert Ähnliches.
7: Ich denke vor allem einfach die Fähigkeit, Widersprüche auch mal auszuhalten, ein Thema von einer anderen Perspektive zu beleuchten und sich einfach die Fähigkeit auch zu haben, zuzuhören. Und ich denke vor allem bei politischen Diskussionen wird oft, wenn eine Person einer anderen Meinung ist, wird diese Person dann sehr schnell als so inhärent böse oder dumm abgestempelt. Aber ich denke nicht, dass die Menschen prinzipiell so sind, sondern dass es schon natürlich jede Person bildet sich die Meinung vor dem eigenen Erfahrungshorizont. Und sich zu probieren, da auch in eine Person herein zu versetzen und zu verstehen, wieso die Person vielleicht diese Meinung hat, die man selber vielleicht noch gar nicht teilt. Aber also ich muss jetzt zum Beispiel oft so an so Trump-Wähler aus den USA denken, die, wo man vielleicht jetzt denken würde, ja, die sind doch verrückt oder wie kann man denn so eine Position haben. Aber wenn man sich das dann wieder vor dem Hintergrund der Deindustrialisierung in den USA anschaut und den fehlenden sozialstaatlichen Maßnahmen, dass dann eine wahnsinnige Frustration über das politische System ist, denke ich, dann doch wieder nachvollziehbar. Natürlich ist die Antwort, die dann dort gewählt wird, die falsche, meiner Meinung nach. Aber zumindest sozusagen nicht probieren, die Leute von Anfang an zu verteufeln.
6: Ja, man kann eben auf das sokratische »Ich weiß, dass ich nicht weiß« noch eins draufsetzen. Das taten damals die antiken Skeptiker. Sie prägten den Ausspruch »Nichts ist sicher« und nicht einmal »Das ist sicher«. Vor allem aber zweifelten die skeptizistischen Philosophen von Grund auf an der Möglichkeit von menschlichem Wissen. Man könnte sagen, sie wären am engsten mit den heutigen Wissenschaftstheoretikern verwandt, die sich kritisch mit den Voraussetzungen, Methoden, Zielen und der Struktur von Wissenschaft auseinandersetzen und überhaupt den ganzen Prozess der Erkenntnisgewinnung kritisch hinterfragen. Viele Jahrhunderte später, nachdem die antiken Skeptiker längst vergessen waren, definierte sich der humanistische Philosoph Erasmus von Rotterdam wieder als Skeptiker.
8: Der Name Skeptiker entspricht dem, was Skeptiker tun. Sie erforschen und denken gründlich nach. Es fällt ihnen schwer, sich auf etwas Bestimmtes festzulegen, und sie verteidigen auch nicht das, was sie vermuten. Die Skeptiker folgen dem, was sich bewährt hat. Nicht-Skeptiker aber dem, was sie für gewiss halten.
6: Und in seinem amüsanten Meisterwerk »Lob der Torheit« hält Erasmus fest, warum das Wirken der Torheit, also der Dummheit, für das menschliche Glück unverzichtbar ist.
8: Was ist aber das ganze Leben der Menschen anderes als ein einziges Komödienspiel, in dem die einen in verschiedenen Masken auftreten und spielen, bis der Spielleiter sie von der Bühne abtreten lässt? Oft weist derselbe Spielleiter dem einen die Rolle eines Königs in prächtigem Gewand zu, während er einen anderen als armen Sklaven auf die Bühne schickt. Es ist alles nur Schein, aber dieses Spiel kann man nicht anders aufführen. Was das Leben erst süß und erfreulich macht, das ist doch wahrlich nicht die Vernunft, sondern die Torheit. Denn das Leben der Sterblichen ist in Wahrheit so gar nichts wert, wenn ihm nicht die Leidenschaften zu Hilfe kommen. Und die Quelle aller Leidenschaften und Gefühle bin einzig und allein ich. Seht euch doch die kleinen Kinder an, die Alten und die Narren. Sie sind von allen Sterblichen die fröhlichsten, unbefangensten und glücklichsten. Sie kennen den Tod nicht. Sie kennen die Ehrfurcht vor den Göttern nicht. Sie kennen den Tadel nicht. Sie leben einfach in den Tag hinein, weil sie sich um ihre Vernunft nicht scheren.
6: Erasmus' Meinung nach würden wir generell unsere Vernunftfähigkeit überschätzen und übrigens auch unseren eigenen Wunsch, redlich und rational zu argumentieren. In Wirklichkeit wären wir oft gerne unvernünftig und hielten auch an Meinungen fest, die sich allzu leicht widerlegen ließen. Und zwar einfach nur deshalb, weil wir sie eben gewohnt sind und diese Meinungen liebgewonnen haben. Dem allgegenwärtigen Vertraue niemanden, das durch alle sozialen Netzwerke schallt, fehlt ein wesentlicher Zusatz, wie ich meine. Vor allem nicht dir selbst. Was uns heute fehlt, ist ein gesundes Misstrauen in uns selbst, also gegenüber unseren Neigungen, Meinungen und Überzeugungen. Und leider bewahrheitet sich immer wieder, dass der gefährlichste Feind von Verbesserungen und Fortschritt nicht notwendigerweise Lügen anderer, Fake News oder korrupte PolitikerInnen sind, sondern eben schlechte Erfahrungen oder falsche Vorteile, die uns zu unerschütterlichen Überzeugungen geworden sind. Außerdem geben wir nicht besonders gerne zu, wenn wir uns irren. Da kommt uns oft die menschliche Eitelkeit in die Quere, wie Arthur Schopenhauer so treffend schreibt.
8: An sich selbst ist der Mensch eitel. Er kann nicht ertragen, dass das, was er zuerst behauptet hat, sich als unrichtig erweise und der Gegner recht habe. Das Interesse für die Wahrheit muss nun meistens dem Interesse für die Eitelkeit weichen. Das, was Unrecht ist, soll Recht erscheinen. Und das, was Recht ist, durch uns.
6: Die gemäßigte Position und bescheidene Haltung eines Sokrates oder Erasmus, die muss man, so fürchte ich, erst einmal üben. Und am besten miteinander.
5: Das war ein Beitrag von Liz Hirn und Ulrike Schmitzer. Morgen geht's um die Frage, brauche ich wirklich noch mehr von allem? 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Und um Wahrheit geht's im Prinzip auch im Musikradiokolleg. Gestern haben wir an dieser Stelle sogenannte Deepfakes gehört, also synthetisch erzeugte Musik, die die Stimmen und den Stil von Stars täuschend echt imitieren. Frühe Experimente mit Computern und Algorithmen haben den Grundstein für diese KI-Spielereien gelegt. Das stellt uns aber auch vor philosophische Fragen, etwa was Kreativität bedeutet und wie Mensch und Maschine zusammenarbeiten können. Sarah Krische beginnt im zweiten Teil ihres Musikradiokollegs mit einer Reise in die Vergangenheit, denn bereits vor 10 Jahren hat man versucht, einen Hit im Stil der Beatles zu komponieren, mit überschaubarem Erfolg.

Im Jahr 2016 veröffentlicht Sony im Rahmen eines Forschungsprojekts dieses Lied mit dem Namen Daddy's Car. Die hauseigene Software mit dem Namen Flow Machines war, wie Sie vielleicht schon vermutet oder befürchtet haben, mit Beatles-Songs trainiert worden, um dann selbst ein Lied im Stil der Band zu komponieren.

Dass künstliche Intelligenz derartige Popsongs komponieren kann, hat damals viele beeindruckt. Die Anzahl der Menschen, die den Song dann so gut fanden, dass sie ihn wieder und wieder hören wollten, hielt sich allerdings in Grenzen. Höflich formuliert, zum Chartstürmer reichte es nicht. Auf die Beatlemania folgte keine KI-Mania. Aber das Forschungsprojekt gab einen Weg vor. Und je besser die Systeme wurden, desto mehr näherten sie sich Originalen an. Mittlerweile gibt es unzählige Lieder, die Songs oder die Stimmen der Beatles imitieren. Und John Lennon singt dann zum Beispiel den Oasis-Klassiker Wonderwall.

Mit derartigen, scheinbar perfekten Imitaten wird im jüngsten KI-Hype, den ChatGPT ab 2022 ausgelöst hat, auch in der Musik ein Mythos befeuert. Jener von einer künstlichen Intelligenz, die beinahe magisch, autonom und kreativ aus sich selbst heraus handelt. Eine Vorstellung, die manchmal ein wenig an das Märchen des Kaisers neue Kleider erinnert. Weshalb der Vorläufer, Daddy's Car, heute fast aufschlussreicher wirkt als viele der perfekten KI-Songs der Gegenwart. Weil das Stück noch aus einer frühen Phase stammt. Weil man dort die Brüche hört. Das Experimentelle. Die Konstruktion hinter der Illusion. Heute versuchen KI-Systeme möglichst unsichtbar zu werden. Daddy's Car hingegen zieht den Vorhang noch ein Stück weit zur Seite und macht hörbar, dass auch hinter den scheinbar perfekten Maschinen letztlich Modelle stehen, die Muster kombinieren, Wahrscheinlichkeiten berechnen und auf gewaltigen Mengen menschlicher Musik trainiert worden sind.

Ein Song, der roh wirkt, ungeschliffen. Eine vergleichsweise unästhetische Annäherung an eine der größten Bands aller Zeiten. Und eine Technologie, deren Geschichte im Jahr 1957 beginnt. Mit der Eliac Suite.

0: Ein Meilenstein der Musikgeschichte. Es ist das erste Mal, dass ein Computer für die Komposition von Musikstücken eingesetzt wird. Genauer gesagt ist es einer der ersten Computer, die zur damaligen Zeit verfügbar sind, der ILIAC 1 Composer. Statt künstlicher Intelligenz schaffen statistische und mathematische Modelle das Regelwerk für die Komposition, das den kreativen Prozess nachbildet. Künstler an der Universität von Illinois haben die Parameter vorgegeben, damit der Computer entsprechende Musik generiert. Für den Klang- und Medienkünstler Seppo Gründler, der an der FH Joanneum auch Sound- und Interaktionsdesign unterrichtet, stellt die ILIAC Suite mehr einen technischen als einen künstlerischen Meilenstein dar.
1: Der entscheidende Punkt war in dem Moment, wo Klänge wirklich von Digitalisieren war eh noch keine Rede, aber zumindest einmal digital erzeugt werden konnten. Wo Computer nicht mehr nur sowas wie Spielanweisungen vorgegeben haben, wie in der ILIAC Suite, weil vorher ist es im Prinzip sowas wie algorithmische Komposition. Die könnt ihr mit Würfeln machen, die könnt ihr mit verschiedenen Spielanweisungen machen. Man weiß, es gibt schon von Mozart etc., sondern wo sie selbst dann Klänge produzieren haben können. Und das war auch so Ende der 50er, Anfang der 60er Jahre. Das würde ich als den Anfang der Computermusik im engeren Sinne bezeichnen.
0: Kurzum, die Möglichkeiten, beliebige Klänge aufzunehmen, digital zu verarbeiten und wieder abzuspielen, haben in den 1980er Jahren das Interesse des Klang- und Medienkünstlers geweckt.
1: Wir haben Sampler und Disketten noch im Proberaum gehabt, den haben wir uns mit anderen Musikern geteilt, waren nur Musiker, braucht man nicht gendern, und die haben gesagt, Entschuldigung, das hat ja nichts in einem Proberaum verloren, das gehört in ein Büro. Damals, also in der Mitte der 80er Jahre, waren Computer hauptsächlich Tabellenverarbeitungs- und Buchhaltungsmaschinen.
0: Den Begriff künstliche Intelligenz gab es auch damals schon. Auch wenn die Systeme vergleichsweise rustikal waren, das Versprechen war das gleiche wie heute. Nämlich perfekte akustische Nachbildungen von Sounds oder Klängen erzeugen zu können.
1: Da hat man dann eingeben, ich möchte 32 Takte im Stile von Stevie Wonder. Und hat dann einen Vorschlag gekriegt und hat das dann ein bisschen adaptiert, ein bisschen umgeändert und fertig waren die 30 Sekunden Werbemusik sozusagen. Also insofern war die Imitation schon interessant, weil man da schon einfach Ressourcen gespart hat, indem man sich hinsetzt und klar kann man das selbst auch machen, aber es dauert halt doppelt so lang. Und gleichzeitig dann, wenn man sich mit dem beschäftigt, interessieren einen natürlich Dinge wie, naja, was passiert mit diesen Programmen, die jetzt ausgelegt sind, da Werbemusik und Popsongs zu produzieren, wenn man denen was anderes sagt. Also das hat mich dann interessieren, anfangen, was kommt denn da raus? Und die habe ich dann auch versucht, wohin zu bringen, was sie eigentlich nicht wollten, schräge Rhythmen zu spielen etc. etc.
0: In seinen Arbeiten verwendet Gründler akustische Hacks, um Systeme, die eigentlich auf Harmonie und Perfektion ausgelegt sind, gegen ihre eigentliche Programmierung arbeiten zu lassen. Dabei legt er die zugrunde liegende Technologie offen. Seine Werke, die oft von verzerrten und irritierenden Klängen geprägt sind, dienen nicht nur als künstlerischer Ausdruck. Sie sind auch Zeitdokumente, die Einblick in die komplexen Wechselwirkungen zwischen Musik und Technologie bieten. Quasi als Gegenpol zur Popmusik, die alle technischen Möglichkeiten sucht, um gefällige Sounds und Lieder für die Massen zu produzieren, gibt Gründler dem Code selbst eine Stimme und exponiert dabei die Technik in der Musik.
2: Hello, my name is Keenan Key. Enjoy the show.
0: Gründlers Arbeiten offenbaren die verborgene Struktur hinter musikalischen Innovationen und zeigen das ungeschminkte Gesicht der Technologie und der Algorithmen. Wie etwa 2022, als das Durian Improvisers Orchestra im Rahmen des ORF-Musikprotokolls sowohl von einem Menschen als auch einer KI dirigiert und geleitet wurde.
1: Das sind zwischen 15 und 35 Musikerinnen, die entweder nach Konzepten oder von einer Dirigentin dirigiert werden, aber die relativ frei in ihrer Formensprache da eben improvisieren. Und mich hat dann interessiert, dass man sagt, okay, man macht zwei Konzerte an dem Abend und ein Dirigat ist von einer künstlichen, sogenannten, also mit maschinellen Lernen im weitesten Sinne, und eines macht einfach eine Dirigentin, wie sie es immer machen würde, ob fürs Publikum da irgendeine Form von Unterschied rauskommt. Das war die Idee dahinter, deswegen heißt das Stück Kinonki, also KI oder nicht KI.
0: Im Rahmen seiner Lehrtätigkeit an der FH Joanneum spürt Gründler unter den Studierenden freilich auch Verunsicherung, die durch die rasante Entwicklung von KI-Systemen ausgelöst wird. Ist Sounddesign ein Beruf mit Zukunft, wenn es kein Know-how mehr braucht, sondern nur die entsprechende Software, um mit wenigen Klicks zum gewünschten akustischen Ergebnis zu kommen?
1: Die Sorgen gibt's vor allem im Bereich der Studioarbeit. Weil man halt sieht, es gibt Aufgaben und Prozesse, die relativ leicht von einer Maschine erlernbar sind, wie ein Frequenzspektrum anzupassen etc. Aber mir erinnert das an die Diskussion, wie Drumcomputer aufgekommen sind, dass es keine Schlagzeuger mehr geben wird, alle Musiker werden arbeitslos mit den Sequencern etc. Und das glaube ich eigentlich weniger. Es verschiebt sich wie immer, dass eben Tätigkeiten, die die Maschine macht, die Maschine machen wird, und man braucht dann immer noch jemanden, im Moment zumindest, der diese ästhetischen Entscheidungen dann doch trifft, ne, der sich das anhört. Spannend wird es dann, wenn man das nicht mehr braucht. Ne?
0: Noch bleibt die große Revolution ambivalent. Eine Studie der International Confederation of Societies of Authors and Composers warnt zwar davor, dass Kreative bis 2028 erhebliche Einkommensverluste durch generative KI erleiden könnten. Gleichzeitig geht aus vielen Befragungen hervor, dass Musikerinnen und Musiker KI längst selbst als Werkzeug verwenden, ähnlich wie einst Drumcomputer oder Sequencer. Bleibt die Frage, ob Systeme, die Musik nur als Daten, Muster und Wahrscheinlichkeiten verarbeiten, irgendwann auch jene einzigartigen musikalischen Momente erzeugen können, die Menschen mit Erinnerungen, Beziehungen oder bestimmten Lebenslagen verbinden.
1: Das, was einen interessiert, das ist ja prinzipiell die Geschichten, die einen anderen erzählen. Und das ist dann eine Standpunktfrage, wo man jetzt als Zuhörerin, als Zuhörer steht. Ne? Wenn ich, so wie der John Cage sagt, alles ist Musik, das ist jetzt sehr verkürzt, bitte um Verzeihung, und ich muss allen zuhören, dann höre ich ja nicht auf spezielle Geschichten, sondern dann höre ich aufs Universum und da gehört es halt dazu, sozusagen. Wenn mir jetzt der Liebesschmerz von jemandem interessiert, dann weiß ich im Moment, eine Maschine hat das jetzt einmal nicht. Die Maschine wird vielleicht davon singen, dass es 14 Stromspikes gab vorgestern und sie viermal gebootet wurde, bis das wieder funktioniert hat.
0: Trotz dem Mangel an eigenen Erfahrungen erreichen KI-generierte Songs mittlerweile ein Millionenpublikum, tauchen in Charts auf und werden von der Musikindustrie ernst genommen. Nicht nur KI. Auch Popmusik lebt seit jeher auch von Projektion, Inszenierung und der Fähigkeit, Emotionen glaubhaft zu vermitteln. Künstlerinnen und Künstler erzählen Geschichten, überhöhen Biografien oder besingen Erfahrungen, die sie vielleicht selbst nie so gemacht haben. Vielleicht geht es also weniger darum, ob eine Maschine tatsächlich etwas empfindet, sondern vielmehr darum, ab welchem Punkt Menschen bereit sind, auch einer künstlichen Stimme Bedeutung, Authentizität und Gefühl zuzuschreiben.

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1: Ein musikalischer Ausflug ins Jahr 1966, am Ende dieses Musikradiokollegs. Die Shangri-Las mit Past, Present, Future, basierend auf Beethovens Mondscheinsonate. Sarah Krische hat diese Reihe gestaltet, Redaktion Astrid Schwarz. Morgen Mittwoch geben wir uns der KI-gestützten Hintergrundmusik hin, die scheinbar zufällig mitläuft und doch prägend sein kann. Und das war's für heute mit dem Radiokolleg. Sie hören Ö1 am Vormittag und das erwartet uns nach den 10 Uhr Nachrichten beziehungsweise heute Nachmittag.
2: Ein biederes älteres Paar in einem abendlichen US-amerikanischen Vorstadthaus ereifert sich über das erotische Treiben der Nachbarschaft.
3: Geh nicht zu nah ans Fenster. Vern sagte das jedes Mal, geh nicht zu nah ran. Das Spionieren macht Vern, glaube ich, ein bisschen verlegen. Aber ich weiß, er genießt es, hat er selbst gesagt.
2: Raymond Carvers Kurzgeschichte Allein der Gedanke, gelesen von Micho Fries als Radiogeschichte um 11.05 Uhr. In den letzten Jahren hat sich die Anzahl der Hitzetage in Österreich im Vergleich zum jahrzehntelangen Durchschnitt mehr als verdoppelt. Damit steigt auch die Anzahl der Hitzetoten.
4: Wir sehen eine Verschiebung. Früher waren wirklich viele Erkrankungen und Sterbefälle im Winter viel höher. Der Sommer war die traditionelle Zeit, wo man Urlaub gemacht hat, wo man auch daher das Gesundheitssystem zurückgefahren hat. Das wird man umstellen müssen.
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7: Am Mikrofon ist Lorenz Wildner. Die Bundesregierung will für die kommenden 2 Jahre 60 Millionen Euro als Krisenmaßnahme für den Luftverkehr zur Verfügung stellen. Die Branche beklagt seit langem zu hohe Kosten in Österreich und leidet auch unter den Folgen des Kriegs im Iran. Mehr von Maria Kern.
8: Was Klimaschützer freut, wird von der Luftfahrtbranche beklagt. Die Zahl der Passagiere geht in Österreich zurück. Einerseits, weil es kriegsbedingt weniger Flüge in den Nahen Osten gibt. Andererseits, weil Billigfluglinien wegen hoher Kosten aus Wien weggegangen sind. Das Verkehrsministerium stellt im Gegenzug nun je 30 Millionen Euro für die kommenden 2 Jahre bereit. Luftfahrtexperte Kurt Hoffmann.
9: Also es ist ein nettes Zeichen, aber es ändert eigentlich an der Problematik für die österreichischen Fluglinien oder die Fluglinien, die nach Österreich fliegen, und die Airports eigentlich nichts.
8: Es brauche eine langfristige Lösung, so Hoffmann. Flughäfen und Airlines fordern, dass die Ticketsteuer fällt, weil viele andere Länder keine solche Abgabe haben. In Österreich macht sie 12 Euro pro Ticket aus. 30 Euro sind es für Kurzstrecken. Mit den neuen Mitteln der Regierung könnte die Abgabe geringfügig gesenkt werden.
7: Deutschlands Bundeskanzler Friedrich Merz kündigt an, die Vorschläge der Rentenkommission vollständig umzusetzen. Alle Elemente dieses Reformpakets müssten jetzt zügig umgesetzt werden, so Merz nach der Übergabe des Berichts in Berlin. Man könne es sich nicht erlauben, einzelne Maßnahmen herauszunehmen oder abzulehnen. Heute jährt sich das Brexit-Referendum zum 10. Mal. Mit knappen 52% haben die Briten damals für den EU-Austritt gestimmt. Die britische Wirtschaft ist seitdem 4-8% kleiner, verglichen mit einem Szenario ohne Austritt. Kleine Unternehmen und junge Arbeitskräfte sind besonders betroffen. Belgien hat 5 Vertretern der radikal-islamischen Taliban Visa erteilt. Die Delegation wird in Brüssel erwartet, um Gespräche mit der EU über die Rückführung abgelehnter Asylwerber nach Afghanistan zu führen. Markus Langer.
10: Die Visa seien nun nach einer Sicherheitsüberprüfung gewährt worden, sagte eine Sprecherin des belgischen Außenministers. Die Einreiseerlaubnis gelte demnach nur für einen Tag und nur für Belgien, nicht für den Schengen-Raum. Aus Sicherheitsgründen soll das Ankunftsdatum der Delegation nicht veröffentlicht werden. Informell hieß es allerdings, dass die Gespräche bereits heute stattfinden könnten. Die Europäische Kommission hat die Vertreter der Taliban zu Gesprächen eingeladen, um die irreguläre Migration einzudämmen und die Abschiebungen zu verstärken, obwohl sie die Taliban-Regierung nicht offiziell anerkennt. Das geplante Treffen ist umstritten. Kritiker sprechen von einem Verstoß gegen die Werte der Europäischen Union.
7: In Frankreich sind im Zuge der Hitzewelle in den vergangenen Tagen 20 Menschen bei Badeunfällen ertrunken. Das Land leidet seit vergangener Woche unter einer Hitzewelle. Gestern war mehr als die Hälfte des Landes von der höchsten Hitzewarnstufe Rot betroffen. Für heute Nachmittag sagt der Wetterdienst Temperaturen von 39 Grad voraus. Und der rechte und in den USA sehr bekannte Online-Kommentator Tucker Carlson hat sich öffentlich von der Partei von US-Präsident Trump losgesagt. Auf keinen Fall würde er die republikanische Partei unterstützen, so Carlson. Grund sei, dass die Republikaner die Interessen eines anderen Landes über die ihrer eigenen Bürger stellten, führte der frühere Fox-Moderator aus. Der langjährige Unterstützer Trumps bezog sich dabei namentlich auf Israel. Das Wetter.
11: Viel Sonne heute und mit der Sonne steigen die Temperaturen wieder schnell. Der Nachmittag hat 27 bis 34 Grad. Auf den Bergen in 2000 Meter Höhe bis etwa 19. Im Bergland ist aber mit einzelnen Gewittern zu rechnen. Sie können auch heftig sein. Am größten ist die Gewittergefahr heute von Tirol bis in die Steiermark sowie im Mühlviertel. Im Osten wird es mit Nordwind weniger schwül als zuletzt. Morgen am Mittwoch heiß und überwiegend sonnig, einzelne Gewitter, morgen am ehesten im Süden, meist bleibt es aber trocken. So viel zum Wetter von Katrin Ladstätter.
7: Und jetzt noch ein Blick auf die Themen des Mittagsjournals heute von und mit Franz Renner.
12: Danke und guten Tag aus dem Journalstudio. Beginnen wir die Schlagzeilen mit einem Stöhnen über die Hitze dieser Tage. Nicht mit einem Stöhnen aber, sondern ganz konkret und praktisch nähern wir uns dem Thema Hitze an mit der Geschichte eines Pensionisten in Wien, der in einer Dachbodenwohnung schwitzt und dem die Hausverwaltung den Einbau einer Klimaanlage verwehrt. Und wir fragen nach, wie es denn in öffentlichen Gebäuden wie Schulen um die Kühlung steht. Auch bei Neubauten scheint die Information von der Erderwärmung noch nicht angekommen zu sein. Außerdem der Disput in der Bundesregierung über die vorzeitige Haftentlassung von Häftlingen. Die Situation in Großbritannien 10 Jahre nach dem Brexit. 6 Regierungschefs wurden seit damals verbraucht. Der Treibstoffmangel in Russland von der Krim im Westen bis weit hinein nach Sibirien im Osten. Und den neuen Film zum 100. Geburtstag von Ingeborg Bachmann, den präsentieren wir Ihnen auch. Das und mehr im Mittagsjournal. Bis dann.
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1: Und gleich einem weiteren Geburtstag, denn am 4. Juli diesen Jahres feiern die USA ihren 250. Einige Ö1-Sendungen widmen sich diesem Schwerpunkt wie die folgende Stunde Musik. Denn kaum ein Land hat den Klang des vergangenen Jahrhunderts so geprägt wie die Vereinigten Staaten. Doch bevor Jazzclubs in New Orleans entstehen, bevor Ragtime, Broadway oder Filmmusik die Welt erobern, entwickelt sich über Jahrhunderte hinweg eine weitgehend unbekannte Klanglandschaft. Ein frühes Kapitel der Musikgeschichte der USA, das ich gestaltet habe, ohne Eigenwerbung zu machen, versteht sich.
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1: Wie fängt man eine amerikanische Landschaft musikalisch ein? Edward McDowell liefert eine Antwort.

Ein musikalisches Landschaftsaquarell, To a Wild Rose, die Nummer 1 aus den Woodland Sketches Opus 51 von Edward McDowell. Geschrieben 1896 eigentlich für Klavier, orchestriert und um eine Harfe erweitert von Leroy Anderson. Leonard Slatkin und das BBC Concert Orchestra haben musiziert. Am 4. Juli diesen Jahres feiern die USA ihren 250. Geburtstag. Einige Ö1-Sendungen widmen sich diesem Schwerpunkt. Ausgewählt ist mit dabei und hört sich durch die Musikgeschichte der Vereinigten Staaten. Wobei sich der Bogen in dieser Sendung von den First Nations bis zum Ragtime spannt. Der zweite Teil, der am 7. Juli zu hören ist, knüpft daran an und reicht bis zur US-amerikanischen Filmmusik. Und wenn man in die Musikgeschichte der USA hineinhört, tut sich auch gleich eine Frage auf. Wo beginnt sie eigentlich? Sicher ist, als die ersten europäischen Siedler an der Ostküste anlegen, existieren bereits hunderte eigenständige Musikkulturen. Schriftlich überliefert ist davon leider kaum etwas. Geklungen haben sie aber vielleicht so.

Die Lakota leben ursprünglich im Gebiet des heutigen US-Bundesstaates Minnesota, also ganz im Norden. Ihre Musik ist stark von Trommeln geprägt. Im 17. und 18. Jahrhundert werden die Lakota dann aber nach Westen und Süden in die Great Plains verdrängt. Später werden sie auch von dort vertrieben, entweder zwangsassimiliert oder in blutigen Schlachten getötet. Und das, obwohl Lakota eigentlich Freund oder Verbündeter bedeutet. Historisch sind die Lakota deshalb besonders interessant, weil sie eine der mächtigsten indigenen Nationen Nordamerikas sind und den Mythos des Wilden Westens maßgeblich prägen. Das Cuadro Nuevo hat eine alte Lakota-Melodie über die Morgenröte neu interpretiert. Wenn wir an Musikgeschichte denken, dann kommen uns meist europäische Komponistinnen und Komponisten in den Sinn. Dass auch die USA eine lange Klanggeschichte haben, trauen wir den Vereinigten Staaten oft gar nicht zu. Kein Wunder, denn die ersten Pilgerväter, die 1620 mit der Mayflower in die neue Welt übersetzen, haben die Instrumentalmusik gleich mal zu Hause gelassen. Die sei zu weltlich. Auch Orgeln und mehrstimmige Chormusik sind tabu. In den Gottesdiensten werden Psalmenmelodien angestimmt. Die stammen unter anderem aus dem sogenannten Ainsworth-Psalterium von 1612. Zusammengestellt von Henry Ainsworth enthält es metrische Übersetzungen der Psalmen, kombiniert mit traditionellen Melodien aus England, Frankreich und den Niederlanden.

Die Greg Smith Singers intonierten den Psalm 100 aus dem Ainsworth Psalterium. Bevor Amerika zur Heimat von Jazz, Blues und Broadway wird, ist es zunächst also vor allem ein Land der Psalmen, Kirchenlieder und Gemeinschaftsgesänge. Doch so sehr diese Musik den Alltag der frühen Kolonien prägt, sie entspricht kaum dem Klangbild, das wir heute mit der amerikanischen Geschichte verbinden. Wir stellen uns eher weite Landschaften, Planwagen und den Aufbruch nach Westen vor. So wie in den Pioneer Dances von Peggy Stewart Coolidge.

Mit ihren Pioneer Dances blickt Peggy Stewart Coolidge 1970 auf einen Gründungsmythos der Vereinigten Staaten zurück, die Besiedelung des Westens. Interessant ist dabei, dass Coolidge kaum auf authentische historische Quellen zurückgreift. Stattdessen komponiert sie eine Art musikalische Erinnerung an die Pionierzeit. Tanzrhythmen, volksliedhafte Wendungen und weit gespannte Melodien erzeugen genau jene Klangwelt, die wir heute mit der amerikanischen Prärie verbinden. Siegfried Landau und das Westphalian Symphony Orchestra spielten den ersten der Pioneer Dances. Und es ist auch die erste von zwei ausgewählt Sendungen, die sich mit der Musikgeschichte der USA auseinandersetzt. Einer Musikgeschichte, die überraschenderweise zunächst gar nicht besonders amerikanisch klingt. Warum? Ist schnell erklärt. Die ersten Musiker der Kolonien bringen ihre Ausbildung, ihre Instrumente und ihre musikalischen Vorstellungen aus Europa mit. Karl Theodorus Pachelbel ist der Sohn des Kanonkomponisten Johann Pachelbel. Um 1730 wandert er nach Nordamerika aus. Charles Pachelbel, wie er sich in der neuen Welt nennt, arbeitet als Organist, gibt Konzerte in New York und Charleston. 1749 spielt er noch mit dem Gedanken, eine Gesangsschule zu gründen, was er aber nicht mehr realisieren kann. Dennoch, Charles Pachelbel gehört zur ersten Generation professioneller Musiker, die ein dauerhaftes Konzertleben in den nordamerikanischen Kolonien etablieren. Von seinen Kompositionen sind leider nur wenige erhalten, darunter aber dieses Magnificat, das er aber noch in Deutschland vollendet hat.

Canadian Brass mit Barockmusik aus den USA, dem Bläser Magnificat von Charles Pachelbel, dem Sohn von Johann Pachelbel. Wir bleiben noch im 18. Jahrhundert. Die Vereinigten Staaten sind gerade einmal 12 Jahre alt. George Washington steht an der Spitze der jungen Republik. Die politische Unabhängigkeit ist errungen, doch musikalisch klingen die USA immer noch stark nach Europa. Einer der ersten, der das ändern möchte, ist Francis Hopkinson. Jurist, Erfinder, Politiker, Unterzeichner der Unabhängigkeitserklärung und Musiker. In Philadelphia spielt er Cembalo und Orgel, komponiert Kirchenmusik, patriotische Lieder und Kunstlieder. Heute gilt er als der erste bedeutende, in Amerika geborene Komponist. 1788 veröffentlicht Hopkinson eine Liedsammlung, gewidmet niemand Geringerem als George Washington. Der frisch gewählte Präsident bedankt sich sogar schriftlich und gesteht mit entwaffnender Ehrlichkeit, er könne keines der Lieder selbst singen und auch kein Instrument spielen. Die Instrumentalversion, die wir nun hören, stammt aus diesem Zyklus und zeigt ein Amerika, das noch ganz im Geist Europas komponiert, gleichzeitig aber beginnt, eine eigene kulturelle Identität zu formulieren.

Beneath a Weeping Willow's Shade aus den Seven Songs von Gründervater Francis Hopkinson. Eine Aufnahme mit James Ostriniec und Sylvia Glickman war das. Am 4. Juli feiern die USA ihren 250. Geburtstag. Ausgewählt reist dazu in zwei Sendungen durch die Musikgeschichte der Vereinigten Staaten, wobei es in diesem ersten Teil bis ins Jahr 1900 geht. Wer nach den Anfängen der amerikanischen Kunstmusik sucht oder im Internet googelt, landet schnell bei Namen wie Francis Hopkinson. Weit weniger bekannt ist John Antes, und doch gehört er vielleicht zu den faszinierendsten Figuren der frühen Musikgeschichte Nordamerikas. Geboren wird Antes 1740 in Pennsylvania als Sohn deutscher Einwanderer. Antes ist Instrumentenbauer, Uhrenmacher, Geistlicher, Missionar und Komponist zugleich. Als Missionar verbringt er viele Jahre in Ägypten, gerät dort in politische Unruhen, wird gefangen genommen und schwer misshandelt. Während seiner Genesungszeit entstehen vermutlich jene Kammermusikwerke, die heute zu den frühesten bedeutenden amerikanischen Beiträgen zur europäischen Musiktradition zählen. Seine drei erhaltenen Streichtrios zeigen einen Komponisten, der mit der Wiener Klassik bestens

aufgebaut ist. Immer wieder werden Parallelen zu Joseph Haydn gezogen, klare Formen, motivische Arbeit und ein lebendiger Dialog der Stimmen prägen diese Musik. Wie in diesem Presto aus Enters D-Moll-Trio.

So klingt Musik des 18. oder beginnenden 19. Jahrhunderts aus den USA. Presto, der dritte Satz, aus dem Trio in D-Moll Opus 3 Nummer 2 von John Antes, interpretiert von The Vivaldi Project. Und Sie merken es wahrscheinlich schon, die amerikanische Musik klingt immer noch ziemlich nach europäischer. Das kulturelle Leben der USA beginnt sich erst langsam von Europa zu emanzipieren. Einer der Musiker, die diesen Prozess maßgeblich mitgestalten, ist Alexander Reinagle im Philadelphia der 1790er Jahre. Der aus England stammende Komponist bringt etwas mit, das in der neuen Republik noch vergleichsweise selten ist: eine professionelle Ausbildung in der europäischen Klassik. Reinagle kennt die Musik Mozarts, Haydns und Clementis und er macht sich rasch einen Namen als Pianist, Organist, Konzertveranstalter und Theatermusiker. Die Ouvertüre, die wir als nächstes hören, entsteht ursprünglich für das Theater. Um 1800 ist die Bühne einer der wichtigsten Motoren des amerikanischen Musiklebens. Viele dieser Werke gehen aber leider später verloren, unter anderem durch den Brand des Chestnut Street Theater in Philadelphia. Auch die Miscellaneous Ouvertüre von Reinagle ist nur in Fragmenten erhalten und erst in jüngerer Zeit rekonstruiert worden.

die Miscellaneous Ouvertüre, die bunt gemischte Ouvertüre von Alexander Reinagle. Patrick Gallois leitete die Sinfonia Finlandia Jyväskylä. Ausgewählt wandert heute akustisch durch die Musikgeschichte der USA, durch die Kunstmusik wie die afroamerikanische Gegenwelt der Gospels und Spirituals. Die werden heute oft als religiöse Musik wahrgenommen. Aber als 1619 die ersten aus Afrika verschleppten Sklaven in den USA eintreffen, sind die natürlich keine Christen. Missionieren möchte man sie anfangs auch nicht, denn sonst hätte man sie nicht mehr als Sklaven halten können. Immerhin, die Sklaven dürfen die Messe besuchen. Die Texte aus dem Alten Testament werden also zu einem der wenigen gemeinsamen Nenner. Und die Texte handeln auch noch vordergründig von Erlösung und Befreiung. Schicksalen also, die den Situationen der Sklaven sehr ähnlich sind. Besonders beliebt ist das erwählte Volk Israel, das aus der Gefangenschaft fliehen kann. Diese Botschaften haben die Sklaven dann in ihre eigenen Melodien verpackt, wie in das Spiritual Go Down Moses, das in der folgenden Komposition verarbeitet ist.

1944 in New York aufgenommen. Jascha Heifetz und Milton Kay mit dem Levy Dance nach dem Spiritual Go Down Moses. Geschrieben von Clarence Cameron White, dem führenden afroamerikanischen Konzertviolinisten in der ersten Hälfte des 20. Jahrhunderts, der auch Mitbegründer der National Association of Negro Musicians ist. Wir bleiben noch bei afroamerikanischen Musikern, gehen aber einige Jahrzehnte zurück. Francis Johnson, geboren 1792 in Philadelphia, nimmt dabei eine Ausnahmestellung ein. Als freier Schwarzer gelingt ihm etwas, das im Amerika seiner Zeit nahezu undenkbar ist. Er wird zu einem der erfolgreichsten Berufsmusiker des Landes. Johnson leitet Tanzorchester und Militärkapellen, komponiert für öffentliche Feste, Bälle und politische Anlässe und tritt vor einem Publikum auf, das weit über die afroamerikanische Gemeinschaft hinausreicht. Musikhistorisch ist er ein Pionier. Seine Werke erscheinen gedruckt. 1837 spielt er sogar in London im Umfeld der Krönungsfeierlichkeiten von Königin Victoria. Johnsons Musik steht noch ganz in der Tradition der europäischen Unterhaltungsmusik des frühen 19. Jahrhunderts, wie diese Sonnambula Quadrille No. 2. Die basiert, ganz klar, auf Melodien aus Vincenzo Bellinis Erfolgsoper.

Eine US-amerikanische Kadrille aus dem 19. Jahrhundert, komponiert von Francis Johnson, basierend auf Melodien aus der Oper La Sonnambula von Vincenzo Bellini. Ausgewählt mit dem ersten Teil einer Musikgeschichte der USA, die uns in dieser Sendung bis zum Ragtime führen wird. Bislang haben wir Komponisten kennengelernt, die ihre musikalische Sprache noch weitgehend aus Europa beziehen. Doch im 19. Jahrhundert beginnt sich langsam etwas Eigenständiges zu entwickeln. Ein wichtiger Schauplatz dabei ist New Orleans. Kaum eine andere Stadt vereint damals so viele kulturelle Einflüsse. Französische und spanische Traditionen, karibische Rhythmen, kreolische Kultur und die Musik der afroamerikanischen Bevölkerung. Einer der ersten Komponisten, der aus dieser außergewöhnlichen Mischung eine eigenständige amerikanische Kunstmusik formt, ist Louis Moreau Gottschalk. Der 1829 geborene Pianist gilt als Wunderkind und feiert schon früh Erfolge. Anders als viele seiner Zeitgenossen greift Gottschalk jedoch bewusst auf Melodien und Rhythmen seiner Heimatstadt zurück. Jahrzehnte bevor Jazz, Ragtime oder Blues entstehen, finden sich bei ihm bereits Synkopen, Tanzrhythmen und Klangfarben, die später für die amerikanische Musik prägend werden. Besonders deutlich wird das in seinem Klavierstück The Banjo. Das klingt für europäische Ohren seiner Zeit ebenso exotisch wie modern und gehört zu den frühesten Beispielen einer unverwechselbar amerikanischen Tonsprache.

Eine groteske Fantasie nennt Louis Moreau Gottschalk seine Komposition The Banjo. Klaus Kaufmann hat sie gespielt. Gottschalks Banjo entsteht zwar um die Mitte des 19. Jahrhunderts, weist aber bereits erstaunlich weit in die Zukunft. Nicht nur wegen seiner Tanzrhythmen, sondern auch wegen seines Titels. Das Banjo gehört nämlich zu den wichtigsten Instrumenten US-amerikanischer Musikkultur. Aus den Tanzmusiken, Cakewalks, Märschen und Banjo-Traditionen entwickelt sich gegen Ende des Jahrhunderts eine neue musikalische Sprache. Ihr Markenzeichen sind die charakteristischen zerrissenen Rhythmen. Daher auch der Name Ragtime, abgeleitet von Ragged Time, zerrissene Zeit. Um 1900 wird daraus der erste Musikstil amerikanischen Ursprungs oder anders gesagt Amerikas klassische Musik. 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

Der Harlem Rag von Thomas Turpin von 1897 gilt als einer der ersten veröffentlichten Ragtimes. Das Galtür-Syndikat spielte eine Bearbeitung von Hubert Meixner. Bei den Pilgervätern und den ersten europäischen Siedlern hat diese Sendung begonnen. Wir haben Kirchenlieder, Tanzmusik, Spirituals, frühe Konzertmusik und Ragtime kennengelernt. Doch gegen Ende des 19. Jahrhunderts verändert sich die amerikanische Musiklandschaft grundlegend. Aus den vielen kulturellen Strömungen entsteht zunehmend der Wunsch nach einer eigenen nationalen Kunstmusik. Einer der frühen Verfechter dieser Idee ist George Frederick Bristow. Der 1825 in Brooklyn geborene Geiger der New Yorker Philharmoniker erlebt aus nächster Nähe, wie amerikanische Komponisten im eigenen Land kaum Beachtung finden. Bristow fordert deshalb eine stärkere Präsenz heimischer Musik und versucht, großformatige amerikanische Sinfonik zu etablieren. Seine vierte Sinfonie trägt den Titel Arcadian und erzählt von Besiedelung, Naturerfahrung und dem Leben in der neuen Welt. Im Finale erreichen die Siedler ihr neues Zuhause. Ländliche Feste und Tänze bestimmen das Geschehen. Damit schlägt Bristow eine Brücke zwischen den musikalischen Anfängen des Landes und jener eigenständigen amerikanischen Kunstmusik, die in der nächsten Sendung mit Komponisten wie Charles Ives, Amy Beach oder John Williams Gestalt annimmt.

0: 10 Minuten dauert das Finale aus der Sinfonie Nummer 4 der Arcadian von George Bristow. The Orchestra Now unter Leon Botstein gab einen Ausschnitt. Das war ausgewählt mit dem ersten Teil einer Musikgeschichte der USA. Teil 2 können Sie am 7. Juli hören, wie immer hier in Österreich 1. Gestaltung und Moderation Andreas Maurer. 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
5: Am Mikrofon begrüßt Sie Lorenz Wildner. Der Absatz von Elektroautos in der EU steigt deutlich. Nach Angaben des Branchenverbands ACEA fährt bereits jeder fünfte Neuwagen elektrisch. Einzelheiten von Karin Goritschnik.
6: 200.000 Elektroautos wurden im Mai EU-weit zugelassen. Das sind laut ACEA um fast 43% mehr als vor Jahresfrist. Der Branchenverband führt das einerseits auf staatliche Kaufprogramme zurück. Andererseits dürften aber auch die hohen Spritpreise infolge des Iran-Kriegs eine Rolle spielen. Bei den Herstellern verzeichnen vor allem chinesische Konzerne wie BYD und SAIC kräftige Zuwächse. Sie konnten in den ersten 5 Monaten ihre Verkäufe zum Teil auf mehr als das 6-fache steigern, wobei BYD in Sachen Marktanteil inzwischen sogar Tesla überholt hat. Die beliebteste Antriebsart der Europäer sind aber weiterhin Hybride mit einem Marktanteil von knapp 38%.
5: In Saudi-Arabien wird heute das Urteil gegen Hassan E. erwartet. Der 21-jährige Niederösterreicher hatte im März 2024 in Mekka auf einen Sicherheitsbeamten eingestochen und sitzt seitdem in Haft. In Saudi-Arabien gilt für versuchten Mord die Todesstrafe. Christoph Benders.
7: Hassan E. soll für die Radikalisierung von Behran A. verantwortlich gewesen sein, jenem Mann, der ein Attentat auf eines der Taylor Swift-Konzerte geplant hatte. Gemeinsam wollten sie auch Anschläge im Ausland begehen. Hassan E. hat in Mekka auf einen Sicherheitsbeamten eingestochen. In Saudi-Arabien gilt die Todesstrafe. Prinzipiell habe Saudi-Arabien als souveräner Staat das Recht, über das Strafmaß zu entscheiden, so Völkerrechtler Ralf Janik.
8: Andererseits hat Österreich das Recht und die Möglichkeit, sich für eigene Staatsbürger einzusetzen. Das heißt, eine Art salomonische Lösung wäre, dass er nicht mit dem Tod bestraft wird, aber lebenslänglich im Gefängnis ein wahrscheinlich tristes Dasein fristet.
7: Dass Hassan E. die Haft in Österreich verbüßen könnte, hält Janik für unwahrscheinlich. Vom Außenministerium heißt es, man leiste konsularische Unterstützung.
5: 3 Jahre nach dem Tod von Silvio Berlusconi haben seine Erben sämtliche Wohn- und Unterstützungsleistungen für Frauen beendet, die der ehemalige Ministerpräsident gefördert hatte oder in Sexskandale verwickelt war. Die frühere Schauspielerin Fiorella Rubino musste ein von Berlusconi gestelltes Apartment verlassen. Weitere juristische Auseinandersetzungen betreffen 2 Showgirls, die behaupten, Berlusconi habe ihnen Wohnungen schenken wollen. In Italien hat das Gesundheitsministerium wegen der extremen Hitze für 15 Städte die höchste Alarmstufe ausgerufen, darunter auch für die Hauptstadt Rom. Die Bevölkerung wird aufgerufen, sich in den heißesten Stunden drinnen aufzuhalten, viel zu trinken und nur leichte Mahlzeiten zu sich zu nehmen. Auch in Frankreich und England wurden Hitzewarnungen veröffentlicht. Und auch in Österreich sind 35 Grad zurzeit keine Seltenheit mehr. Oft fühlt sich die Hitze sogar noch schlimmer an, als das Thermometer anzeigt. Im menschlichen Körper baut sich dann schnell Hitzestress auf und der nimmt laut einer Studie weltweit massiv zu. Details von Raphael Grabscher.
9: Hitzestress entsteht, wenn sich im Körper Wärme anstaut. Er belastet das Herz-Kreislauf-System und kann im schlimmsten Fall sogar tödlich sein. Ob es dazu kommt, hängt aber nicht nur von der Lufttemperatur ab, sondern auch von Faktoren wie der Luftfeuchtigkeit, erklärt die britische Klimaforscherin Rebecca Emerton.
10: Während der Hitzewelle, die Europa im Mai getroffen hat, lag die gefühlte Temperatur oft 4, manchmal sogar 5 Grad Celsius über der tatsächlichen Lufttemperatur. Und das zur heißesten Tageszeit.
9: Laut der neuen Studie werden solche Hitzestresstage immer häufiger. In Südeuropa etwa gibt es heute bereits bis zu 50 solcher Tage mehr pro Jahr als noch in den 1970ern. Und auch weltweit sind heute rund 1 Milliarde mehr Menschen mit extremem Hitzestress konfrontiert als noch vor 50 Jahren.
5: Und über die Sommermonate sinkt die Bereitschaft, Blut zu spenden. Das sei aber auch in einer Hitzewelle unbedenklich und aktuell sogar dringend nötig, da in Österreich alle 90 Sekunden eine Blutkonserve benötigt wird, wie das Rote Kreuz heute appelliert. Demnach sei es unbedenklich, bei hohen Temperaturen zu spenden, da das den Kreislauf nicht beeinträchtige. Vorausgesetzt, man fühle sich wohl und trinke davor genug, also 2 bis 3 Liter über den Tag verteilt. Das waren die Nachrichten mit Lorenz Wildner. Zum Wetter.
11: Einiges an Sonne heute, allmählich entstehen am Nachmittag aber mehr Wolken. Auch ein paar Gewitter und Regenschauer bilden sich, sie können vereinzelt heftig sein. Am wahrscheinlichsten sind die Gewitter in Tirol, Kärnten und der Steiermark sowie im Mühlviertel. Die Temperaturen steigen heute noch auf 27 bis 34 Grad. Im Osten wird die Luft mit Nordwind etwas trockener und damit weniger schwül. Morgen Mittwoch ähnlich heiß wie heute und überwiegend sonnig. Einzelne Gewitter morgen nur im Süden. Meist bleibt es aber auch hier trocken. So viel zum Wetter von Katrin Ladstätter.
0: Und jetzt Literatur in Ö1.
12: Radiogeschichten.

0: Ein biederes, älteres Paar in einem abendlichen US-amerikanischen Vorstadthaus ereifert sich über das erotische Treiben der Nachbarschaft und beobachtet es bei abgedrehtem Licht vor sich Cracker und Chips. Nicht viele Autorinnen und Autoren könnte man diesen Einzelfall, diesen Einfall zuordnen. Es handelt sich um ein typisches Raymond Carver-Setting. Kurz, präzise und lakonisch entwarf der 1988 verstorbene Meister der Short Story seine Geschichten. Raffinierte Umwege über das Alltägliche nehmend, führen sie in die Abgründe der Mittel- und Unterschicht der Vereinigten Staaten. Carvers Figuren sind gänzlich ohne Sarkasmus gezeichnet. Es sind Verlierer, die sich Mühe geben und auf keinen grünen Zweig kommen. Der Dichter, Literaturwissenschaftler und Carver-Freund Henry Carlyle:
1: When a Carver-Character reaches that point,
2: wenn eine Carver-Figur in einer Geschichte den Punkt erreicht, wo man erwarten würde, dass sie nun zu einer Einsicht kommt, zu dem, was Joyce eine Epiphanie nannte, so wird man enttäuscht. Die Figur bewegt sich intuitiv irgendwohin weiter, ohne dass sie völlig versteht, was sie tut.
0: Raymond Carver wurde 1938 in Oregon geboren. Sein erster Erzählband mit dem Titel »Würdest du bitte endlich still sein, bitte« begründete 1976 seinen literarischen Ruhm. Aus diesem Band stammt auch die folgende Geschichte mit dem Titel »Allein der Gedanke«. Es liest Michou Fries.
3: Wir waren mit dem Abendessen fertig und ich hatte die ganze letzte Stunde bei ausgeschaltetem Licht am Küchentisch gesessen und aufgepasst. Falls er es heute Abend machte, war es Zeit. Über die Zeit hinaus. Ich hatte ihn 3 Nächte lang nicht gesehen. Aber an diesem Abend war drüben die Schlafzimmerjalousie hochgezogen und das Licht brannte. Ich hatte so ein Gefühl an diesem Abend. Dann sah ich ihn. Er öffnete die Fliegengittertür und spazierte hinaus auf seine hintere Veranda. Er hatte ein T-Shirt an und etwas, das wie Bermuda-Shorts oder wie eine Badehose aussah. Er blickte einmal rundum und hüpfte von der Veranda hinunter in die Schatten und ging seitlich am Haus entlang. Er war schnell. Hätte ich nicht Ausschau gehalten, dann hätte ich ihn gar nicht gesehen. Vor dem erleuchteten Fenster blieb er stehen und blickte hinein.
4: »Wöhn«, rief ich, »Wöhn, schnell, komm, er ist draußen, schnell, beeil dich!«
3: Wöhn saß im Wohnzimmer und las bei laufendem Fernseher seine Zeitung. Ich hörte, wie er die Zeitung hinwarf.
4: »Pass auf, dass er dich nicht sieht«, sagte Wöhn. »Geh nicht zu nah ans Fenster.«
3: Wöhn sagte das jedes Mal. »Geh nicht zu nah ran.« Das Spionieren macht Wöhn, glaube ich, ein bisschen verlegen. Aber ich weiß, er genießt es, hat er selbst gesagt. »Er kann uns nicht sehen, wenn bei uns das Licht aus ist. Das sage ich jedes Mal.« So geht das nun seit 3 Monaten, seit dem 3. September genau gesagt. Das war jedenfalls die erste Nacht, in der ich ihn da drüben gesehen habe. Keine Ahnung, wie lange es vorher schon so ging. Ich war schon halb am Telefon, um den Sheriff anzurufen an dem Abend damals, bis ich bemerkte, wer das da draußen war. Wöhn musste mir das Ganze erst erklären. Und dann dauerte es immer noch eine Weile, bis ich es kapierte. Aber seither, seit dem Abend damals, habe ich Ausschau gehalten. Und ich kann Ihnen sagen, dass er im Schnitt alle 2, 3 Nächte rauskommt, manchmal öfter. Ich habe ihn da draußen sogar gesehen, wenn es geregnet hat. Ja, wenn es regnet, kann man darauf wetten, dass man ihn sieht. Aber an diesem Abend war es klar und windig, der Mond schien. Wir haben uns am Fenster hingekniet und Wöhn hat sich geräuspert. »Sieh ihn dir an«, sagte Wöhn. Wöhn rauchte und
4: klopfte die Asche jedes Mal, wenn es nötig war, in seine Handfläche. Er hielt die Zigarette vom Fenster weg, wenn er daran zog. Vern raucht dauernd. Nichts kann ihn davon abhalten. Sogar wenn er schläft, hat er einen Aschenbecher eine Handbreit neben seinem Kopf. Nachts, wenn ich wach liege und er wacht auf, raucht er eine. »Oh Gott«, sagte Vern. »Was kann sie haben, was andere Frauen nicht haben?«, fragte ich Vern nach ungefähr einer Minute. Wir kauerten auf dem Fußboden, die Köpfe eben über dem Fenstersims und beobachteten einen Mann, der draußen stand und in sein eigenes Schlafzimmer blickte. »Das ist es ja gerade«, sagte Vern. Er räusperte sich dicht neben meinem Ohr. Wir spähten weiter. Jetzt sah ich eine Gestalt hinter der Gardine. Das muss sie gewesen sein beim Ausziehen. Aber ich konnte keine Einzelheiten erkennen. Ich strengte meine Augen an. Vern trug seine Lesebrille, sodass er alles besser sehen konnte als ich. Plötzlich wurde die Gardine zur Seite gezogen und die Frau wandte den Rücken zum Fenster. »Was macht sie jetzt?«, fragte ich, obwohl ich es genau wusste. »Oh Gott«, sagte Vern. »Was macht sie, Vern?«, fragte ich. »Sie zieht sich aus«, sagte Vern. »Was glaubst denn du, was sie macht?« Dann wurde das Licht im Schlafzimmer gelöscht und der Mann ging an der Seite des Hauses zurück. Er öffnete die Fliegengittertür und huschte hinein, und einen Moment später gingen alle übrigen Lichter aus. Vern hustete wieder und schüttelte den Kopf. Ich machte das Licht an. Vern hockte einfach nur da auf seinen Knien. Dann rappelte er sich hoch und zündete sich eine Zigarette an. »Eines Tages werde ich diesem Flittchen sagen, was ich von ihr halte«, sagte ich und sah Vern an. Vern lachte halblaut. »Im Ernst«, sagte ich, »irgendwann sehe ich sie im Supermarkt und dann sage ich sie ins Gesicht.« »Das würde ich nicht tun. Wozu, verdammt, willst du das tun?«, sagte Vern. Aber ich merkte ihm an, dass er glaubte, ich meinte es nicht ernst. Er zog die Stirn kraus und blickte auf seine Fingernägel. Er rollte die Zunge im Mund und kniff die Augen zusammen, wie er es immer macht, wenn er angestrengt nachdenkt. Dann änderte sich sein Ausdruck und er kratzte sich das Kinn. »Du würdest so etwas nie machen«, sagte er. »Du wirst ja sehen«, sagte ich. »Unsinn«, sagte Vern. Ich folgte ihm ins Wohnzimmer. Wir waren beide nervös. Das kommt manchmal so über uns. »Wart's nur ab«, sagte ich. Vern drückte seine Zigarette mit einer heftigen Bewegung im Aschenbecher aus. Er stand neben seinem Ledersessel und blickte einen Moment lang auf den Fernseher. »Da ist auch nie was los«, sagte er. Dann sagte er etwas anderes. Er sagte: »Vielleicht hat er etwas davon.« Vern zündete sich eine neue Zigarette an. »Man weiß nie.« »Wenn einer kommt und in mein Fenster schaut«, sagte ich, »dann kriegt er es mit der Polizei zu tun. Außer vielleicht, wenn es Cary Grant ist«, sagte ich. Vern zuckte mit den Schultern. »Man weiß nie«, sagte er. Ich hatte Lust, etwas zu essen. Ich ging an den Küchenschrank und schaute hinein, und dann machte ich den Kühlschrank auf. »Vern, möchtest du was essen?«, rief ich. Er antwortete nicht. Ich hörte im Bad das Wasser laufen, aber ich dachte, er würde vielleicht gern etwas essen. Wir kriegen oft Hunger abends um diese Zeit. Ich stellte Brot und Aufschnitt auf den Tisch und öffnete eine Dose Suppe. Ich holte Cracker und Erdnussbutter, kalten Fleischkäse, Pickles, Oliven, Potato Chips. Ich stellte alles auf den Tisch. Dann fiel mir der Apfelauflauf ein. Vern kam im Bademantel und in seinem Flanellpyjama aus dem Bad. Sein Haar war nass und über den Hinterkopf gekämmt und er roch nach Rasierwasser. Er musterte alles, was auf dem Tisch stand. Er sagte, wie wär's mit einer Schale Cornflakes mit braunem Zucker? Dann setzte er sich und breitete seine Zeitung neben seinem Teller aus. Wir aßen unseren Imbiss. Der Aschenbecher füllte sich mit Olivenkernen und mit seinen Kippen. Als er aufgegessen hatte, grinste Vern und sagte, »Was duftet denn da so gut?« Ich ging an den Ofen und nahm die beiden Stücke Apfelauflauf mit zerlassenem Käse darüber heraus. »Das sieht ja gut aus«, sagte Vern. Nach einem Weilchen sagte er, »mehr kann ich nicht essen, ich gehe ins Bett.« »Ich komme auch gleich«, sagte ich, »ich räume nur noch den Tisch ab.« Ich kratzte gerade die Reste von den Tellern in den Abfalleimer, als ich die Ameisen sah. Ich sah genauer hin, sie kamen von irgendwo hinter den Rohren unter dem Spülbecken, ein steter Strom von Ameisen auf der einen Seite des Abfalleimers rauf und auf der anderen runter, ein andauerndes Kommen und Gehen. Ich fand das Spray in einer der Schubladen und sprayte den Abfalleimer außen und innen und sprayte so weit hinter dem Spülbecken, wie ich kommen konnte. Dann wusch ich mir die Hände und nahm die Küche noch einmal in Augenschein. Vern schlief. Er schnarchte. In ein paar Stunden würde er aufwachen, ins Bad gehen und danach eine Zigarette rauchen. Der kleine Fernseher am Fußende des Bettes war an, aber das Bild rutschte dauernd weg. Ich hätte Vern gern von den Ameisen erzählt. Ich ließ mir Zeit, als ich mich zum Schlafen fertig machte, stellte das Fernsehbild richtig ein und kroch ins Bett. Vern machte die Geräusche, die er immer macht, wenn er schläft. Ich sah eine Weile fern, aber es war eine Talkshow und ich mag keine Talkshows. Ich musste plötzlich wieder an die Ameisen denken. Es dauerte nicht lange, da stellte ich mir vor, sie wären überall im Haus. Ich überlegte, ob ich Vern wecken und ihm sagen sollte, dass ich schlecht geträumt hätte. Stattdessen stand ich auf und holte die Spraydose. Wieder sah ich unter dem Spülbecken nach, aber es waren keine Ameisen mehr da. Ich machte alle Lampen im Haus an, bis das ganze Haus hell erleuchtet war. Ich sprayte weiter. Schließlich hob ich die Jalousien der Küche an und blickte nach draußen. Es war spät, es stürmte und ich hörte das Knarren der Äste. »Dieses Flittchen«, sagte ich, »allein der Gedanke.« Ich gebrauchte noch schlimmere Ausdrücke. Wörter, die ich nicht wiederholen kann.

0: Das war Jazz Blues aus Jazz Time 1 oder 1 von Gerhard Trede. Davor hörten Sie Michou Fries mit der Kurzgeschichte Allein der Gedanke von Raymond Carver. Aus dem Amerikanischen ins Deutsche übersetzt hat sie Helmut Frielinghaus. Zu finden ist sie in dem Band Würdest du bitte endlich still sein, bitte? Erschienen im Berliner Taschenbuchverlag. Gudrun Hamböck hat diese Radiogeschichten gestaltet und weiter geht es an dieser Stelle mit der Geschichte des Ö1-Clubs.
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3: Der Ö1-Club hat Geburtstag. Wir feiern diese Woche unser 30-jähriges Bestehen. Heute holen wir Sie, unsere Clubmitglieder, vor den Vorhang. Die Ö1-Club-Community ist so divers wie die heimische Kulturlandschaft. Clubmitglied Andrea Rowat aus Graz hat als langjährige Mitarbeiterin der Styriarte die wachsende Bedeutung des Ö1-Clubs mitverfolgt.
4: Wenn ich in der Ö1-Infobox in der Innenstadt gestanden bin, wie positiv die Rückmeldungen der Passanten war und im Gespräch dann sich entschieden haben, Clubmitglied zu werden, weil ich immer sage, das ist ein ganz wichtiger Punkt. Man muss Ö1 mit unterstützen und man hat ja unglaublich viele Vorteile.
3: Viele unserer Clubmitglieder sind auch selbst künstlerisch aktiv. Wir sind zu Gast in der Pfarre Leinsspeising in Wien, wo der Chor Musica Viva beheimatet ist. Die engagierten Hobbysängerinnen und Sänger treffen sich heute zur Probe und wärmen zu Beginn erst einmal die Stimmbänder auf. Während der Aufwärmrunde können wir mit Chor- und Clubmitglied Elisabeth Frank sprechen. Dem Ö1-Club beizutreten, war für die pensionierte Ärztin selbstverständlich.
5: Für mich war das irgendwie klar, zu diesem Club gehöre ich dazu. Und was ich besonders schätze, ist natürlich die Zeitschrift gehört. Finde ich ganz toll gemacht, übersichtlich, führt mich irgendwie durch das Programm durch.
3: Nicht nur dem Ö1-Club, auch dem Chor Musica Viva ist Elisabeth Frank schon lange Jahre treu.
5: Seit ungefähr 15 Jahren. Ich singe alt. Und wir haben einen fantastischen Chorleiter, unglaublich kompetent und menschlich unübertroffen, nicht zu übertreffen, wirklich.
3: Juri Everhartz heißt er, der Chorleiter. Der Komponist und Dirigent ist bekannt als Leiter des Sirene Operntheaters in Wien, das er 1998 gemeinsam mit seiner Frau Christine Tornquist gegründet hat. Was wird heute mit Musica Viva geprobt?
6: Das ist eine Messe von Arkos Barnlake, die er für diesen Chor geschrieben hat, 2018. Es ist jetzt die vierte Aufführung beim Karinthischen Sommer, war es schon ein großer Erfolg. Zweimal haben wir es in Wien schon gemacht und jetzt zum vierten Mal. Der Komponist sitzt da hinten im Bass, versteckt sich ein bisschen, muss aber gar nicht.
3: Vom Pfarrcafé der Gemeinde in Leinsspeising, wo der Chor weiter probt, geht es jetzt hinaus in die Natur. Ein Bereich des Ö1-Clubs, der uns besonders am Herzen liegt, ist Ö1 Intro, das Kulturabo für alle unter 30. Zu den vielen Angeboten für unsere junge Community gehören auch die Ö1-Club-Exklusivveranstaltungen. Im vergangenen Mai etwa eine Exkursion, an der Intro-Mitglied Lavinia Wilfing teilgenommen hat.
7: Wir sind gerade auf dem Weg durch die Donauauen. Wir entdecken gemeinsam mit den beiden Nationalpark-Guides die Welt der Sumpfschildkröten und auch die andere bunte Welt der Donauauen.
3: Start der Führung ist das Schloss Orth an der Donau. Im Anschluss geht es in den Nationalpark, wo sich frei lebende Sumpfschildkröten beobachten lassen. Lavinia Wilfing ist Medizinstudentin und nutzt als Ö1-Intro-Mitglied regelmäßig die Angebote des Clubs.
7: Ich bin ja jetzt mittlerweile schon das fünfte Jahr Mitglied und für mich bietet der Club ganz viele Möglichkeiten, Kulturstätten und Naturräume in Österreich zu entdecken und zu erkunden. Der Club zeigt auf, dass es in Österreich eben so viel zu erleben gibt und

0: man nicht bis in den Yellowstone-Nationalpark fahren muss.
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4: 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Und sicher auch Ö1-Club-Mitglied ist mein Kollege aus der Musikredaktion Albert Hosp. Er hat bereits für die nächste Sendung im Studio Platz genommen. Mit dabei ein ganz spezielles Album der 29-jährigen Pianistin Isata Kenny Mason. Sie ist übrigens eines von 7 hochmusikalischen Geschwistern, unter anderem die Schwester des Cellisten Sheiku Kenny Mason. Schon mit 11 habe sie die Bearbeitung eines Harfenpräludes am Klavier gespielt. Dieses Arrangement findet sich auch auf der aktuellen CD der Pianistin. Und in ein paar Minuten können Sie es hören und mehr.
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5: Danke, Andreas Maurer. Natürlich bin ich auch Ö1-Club-Mitglied und ich habe die Mitgliedsnummer 133. Also ich bin recht früh Mitglied geworden. So, aber jetzt zum Inhalt dieser Sendung. Wenn Isata Kenny Mason am Flügel sitzt, dürfen wir Besonderes erwarten. Klavierspiel aller Arten, denkbar vielfältig und in feinsten Nuancen abgestimmt.

Ein wunderbarer, leicht angeschrägter Schlussakkord bei diesem kurzen Stück aus der Ballettmusik Romeo und Julia von Sergei Prokofjew, Soloklavier. Isadac Kainemason, deren Prokofjew-Album heute vorgestellt dran ist. Diese Vielfalt im Spiel, die gilt eben auch, wenn sich die Pianistin nur eines einzigen Komponisten annimmt, aber Sergei Prokofjews Musik ist ja schon von vornherein ungemein vielfältig. Nach dem witzigen Stück aus dem Ballett Romeo und Julia, das ja eigentlich nicht lange witzig bleibt, hören wir jetzt ein Prälude. Eigentlich hat das Prokofjew für die Harfe komponiert und das hören wir auch ziemlich deutlich, wenn manchmal die Musik so über die Tasten gleitet, wie bei einem Glissando der Harfensaiten.

Es war dieses Stück, das die Liebe zur Musik zu von Sergei Prokofjew begründete, sozusagen von 19 Jahren, als er da keine Mason dieses Prelude schon studierte. Vor 19 Jahren, denn als er da keine Mason hat vor wenigen Tagen ihren 30. Geburtstag gefeiert. Sie ist das älteste der 7 hochmusikalischen Geschwister der Familie keine Mason. Und vorliegende CD ist ihr 5. Album und zentral dabei das 3. Klavierkonzert von Prokofjew. Dieses Konzert hat die Pianistin 2023 bei ihrem Debüt bei den Londoner Proms sowie in Toronto aufgeführt. Und in Toronto stand bereits Ryan Bancroft am Pult, der hier auch die CD-Aufnahme dirigiert mit dem Philharmonia Orchestra. Die Live-Erfahrungen mit diesem 3. Klavierkonzert haben sich eindeutig positiv ausgewirkt. In animiertem Dialog mit dem Orchester brilliert die Pianistin, man könnte sagen Takt für Takt, zarte, geradezu hingehauchte Passagen wechseln mit messerscharfen Einwürfen. Und als hat er keine Mason, liebt das Orchester, das betont sie in vielen Interviews. Und wenn wir jetzt gleich hören, wie dieses Philharmonia Orchestra den Anfang des 3. Prokofjew-Konzertes spielt, also noch bevor das Klavier überhaupt einsteigt, dann verstehen wir das. Allein die beiden Klarinetten am Beginn dieses himmlischen Andante-Tempos einfach hinreißend.

So beginnt das dritte Klavierkonzert von Sergei Prokofjew, hier in der Aufnahme mit Isaac der Kleine Mason. Wir hören ein paar Ausschnitte aus diesen drei Sätzen. Jetzt gehen wir dann ans Ende des ersten Satzes, der für sich knappe 10 Minuten dauert. Das ganze Konzert über 30 Minuten, also sendungssprengende Formate hier. Und an diesem Schluss hängt sich sozusagen auch die begeisterte Beschreibung dieser CD auf, die im Gramophone-Magazin zu lesen ist, wenn es heißt, eine mitreißende Energie, die den ersten Satz krönt. Wörtlich das Zitat aus dem Gramophone-Magazin: "The heart racing energy that caps the first movement." Beginnen wird diese Stelle aber jetzt gleich wie eine Mischung irgendwie aus Rachmaninoff, Ravel und Gershwin. Ist ja auch die Zeit. Angefangen hat Prokofjew mit der Arbeit an dem dritten Klavierkonzert 1913. Die Uraufführung war 1921 und er hat selbst das Stück dann auch auf Tonträger aufgenommen, 1932. 2024 entstand diese Aufnahme hier und wir hören das wunderbar, mal klar und deutlich und fast swingend und mal impressionistisch verhüllt.

Also da würde ich jetzt schon applaudieren, auch wenn es erst der erste Satz war. Prokofjew, drittes Klavierkonzert, Philharmonic Orchestra und Ryan Bancroft am Flügel, Isaac Kenny Mason. Ein tolles Album, das eigentlich nur einen einzigen Mangel hat. Der ist aber nicht musikalischer Art, sondern gewissermaßen, was die Aufmachung des Albums betrifft. Nämlich, der Booklet-Text ist weiß auf hellbeige gedruckt. Das ist mehr als schwierig zu lesen und ich glaube nicht nur für mich als Gleitsichtbrillenträger. Dabei ist der Text sehr gut, auch in den Bildern. Also es wird beschrieben, am Beginn des Klavierkonzertes, vielleicht erinnern Sie sich, diese wunderbare Orchestereinleitung. Das Orchester, heißt es im Booklet, gähnt und streckt sich. Und später heißt es, das Klavierwerk werde geradezu katapultiert über die Streicher hinweg in einer Reihe von akrobatischen Tänzen. Wir gehen zum zweiten Satz und hören ein paar kurze Ausschnitte daraus. Das Thema dieses Variationensatzes, das hat übrigens so eine kleine Begleitfigur vom Orchesterfagott, wie bei Mahlers 9. Symphonie zum Beispiel, durchaus satirisch auch gemeint. Ein gutes Gegengewicht zum eigentlich sonst durchaus auch tragischen, zur tragischen Anmutung dieses zweiten Satzes.

Und dann erst hebt das Klavier mit einem Triller an in diesem zweiten Satz. Es sind 5 Variationen, ein kleiner Ausschnitt wenigstens noch aus der 3. Variation, die übrigens auch in vielen Rezensionen herausgehoben wird, wie superb da die Pianistin Aysa Takayanamessen spielt. Das ist nämlich gegen den Takt komponiert. Das Klavier hat zwar starke Akzente, aber eigentlich machen die Streicher den Rhythmus. Und dieses Gegeneinander im besten Sinne ist einfach faszinierend anzuhören.

Immer typisch dieser Nachsatz bei den Variationen, recht gemessen. Und dann in der vierten Variation pure Magie. Immer noch kommt das Thema vor, Diampadi, diese punktierte, aufspringende, kurze Phrase. Das Klavier gibt diese Phrase und die Frage eigentlich vor, leise, aber bestimmt.

das Geschehen. Er liegt fast, kommt fast zum Stillstand, mittendrin, im zweiten Satz des dritten Klavierkonzertes von Sergei Prokofjew, aufgenommen in London in der Henry Wood Hall, 24. August 2025, vorhin habe ich gesagt, 24, also im vergangenen Jahr. Und ein paar Wochen später war Isaac der Kleine Mason dann solo unterwegs für diese CD in Surrey in der Menuhin Hall, September 2025 und damit auch das Abschlussstück unserer Sendung. Das ist ein Ausschnitt aus der dritten Klaviersonate von Sergei Prokofjew, 1917 komponiert, übrigens dem Jahr, in dem er auch so richtig am dritten Klavierkonzert zu komponieren begann. Diese dritte Sonate besteht nur aus einem Satz, ist ungefähr gute 8 Minuten lang, sehr abwechslungsreich, sehr schwierig. Irgendwann glaubt man, eine Vertonung von Goethes Zauberlehrling zu hören, eine sehr elegante, schnelle, aber auch zweifelnde Passage, immer wieder auch hämmernde, geradezu wütende Abschnitte und gleich zweimal die Anweisung, ziemlich stürmisch unterwegs zu sein, kommt sicher nochmals Allegro Tempestoso.

0: ein Stück aus der dritten Klaviersonate von Sergei Prokofjew auf dem Prokofjew-Album von Isaac der Kanemason, die auch Solo spielt, nicht nur das dritte Klavierkonzert. Übrigens, ihre Mutter, Kadiate Kanemason, hat ein tolles Buch über die Familie geschrieben, Memoiren geschrieben, während des Lockdowns. Das war vorgestellt Gestaltung Albert Hosp.
1: Und das war auch der Vormittag in Österreich 1 mit Andreas Maurer. Durch den Nachmittag führt sie dann meine Kollegin Sophia Dessel. Die folgenden Tipps geben schon mal einen akustischen Hörgeschmack auf das Programm.
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6: Aus dem gut gekühlten Journalstudio begrüßt Sie Franz Renner. Gut gekühlt ist für viele ein Privileg dieser Tage. Wie schwierig bis unmöglich es ist, sich in die eigene Wohnung eine Klimaanlage einzubauen, zeigen wir exemplarisch an einem Beispiel aus Wien. Und wie die Hitze hitzige politische Debatten auslösen kann, zeigen wir am Beispiel eines kleinen Freibads in der Westschweiz, wo Ausländer mit erhöhten Eintrittspreisen ferngehalten werden sollen. Außerdem, anders als wir Festland-Europäer annehmen, sorgt der 10. Jahrestag des Brexit im Vereinigten Königreich für keine hitzigen Debatten. Jetzt lasse ich es dann mit Hitzewort spielen. Den Status quo mit Blick auf die Entwicklung des Landes seit dem Austritt aus der EU analysieren wir mit unserem London-Korrespondenten Jörg Winter. Und wir schalten auch nach Moskau zu Carola Schneider, mit der wir der Frage nachgehen, ob und wie sehr dem erdölreichen Russland wegen der ukrainischen Drohnenangriffe gerade der Treibstoff ausgeht. Am Ende dieses Mittagsjournals dann eine Filmpräsentation, rein akustisch, um den neuen Film über und zum 100. Geburtstag von Ingeborg Bachmann geht es. Eingangs aber die Wetterprognose von und mit Jörg Stieber, eine kurze Hitzeverschnaufpause inklusive.
7: Tag 6 der Hitzewelle und sie dauert noch lange an, wird sogar noch intensiver. Heute Nachmittag werden es aber noch halbwegs gemäßigte 27 bis 34 Grad und es ist vielerorts schwül. Dazu überwiegt weiterhin der Sonnenschein. Allmählich kommen aber vermehrt Quellwolken dazu und stellenweise bilden sich Regenschauer und Gewitter. In erster Linie in Kärnten und der Steiermark. Und einzelne Gewitter können auch wieder heftig ausfallen. Ziemlich sicher trocken bleibt es im östlichen Flachland. Hier sowie auf den Bergen weht teilweise lebhafter Nordwind.
6: Die Hitze also kein neues Phänomen im Sommer, aber ein zunehmendes. Und damit wird es halt auch zunehmend ungemütlich in Wohnungen oder Häusern, die darauf nicht abgestellt sind, weil schlecht isoliert, keine Möglichkeit richtig durchzulüften, keine Klimaanlage und so weiter. Was das im Alltag bedeutet, zeigt Beate Tomasovic. Sie hat den Mieter einer Dachgeschosswohnung im 2. Bezirk in Wien besucht, der mit dem Versuch, eine Klimaanlage zu installieren, an der Hausgemeinschaft gescheitert ist.
8: Ernst Dallus ist Pensionist. Er wohnt seit einem Vierteljahrhundert im Dachgeschoss eines Hauses aus den 1960er Jahren. Die Wohnung ist 50 Quadratmeter groß, sie hat große Fenster. Jetzt am frühen Nachmittag kommt noch keine Sonne ins Zimmer.
9: Das ist Nordwest, aber nachdem die andere Seite sozusagen direkt auch von der Sonne beschienen wird und der jetzt direkt aufs Dach geht und da keine Dämmung ist, geht dann die Hitze schon in der Früh, also sobald die Sonne aufgeht, geht die rein.
8: Neben dem Esstisch läuft ein neu angeschaffter Ventilator. Die Mehrkosten dafür hat sich Ernst Dallus schon ausgerechnet.
9: Wenn ich es auf 10 durchlaufen lassen würde, also ich glaube 8 Stunden, dann wären das über das ganze Jahr 174 Euro.
8: Wie heiß es wird, zeigt mir der Pensionist im Gang beim Eingang.
9: Wir haben jetzt 30,2, das ist mein anderer Thermometer, der hat 30,3.
8: Ja. Gehen dann die Temperaturen in der Nacht im Moment überhaupt runter?
9: Kaum, also nicht so, wie sie eigentlich sollten. Ja. Ich meine, ich gehe dann halt immer wie im schlimmsten Fall her und reiße die Tür auf, von unten die Tür auf und mache einen Durchzug, weil dann komme ich wenigstens auf 4 Grad runter. Wenn ich das nicht mache, wäre ich dann garantiert immer 5 Grad mehr wie draußen.
8: Schlafen also manchmal nur bei offener Wohnungstür. Er selbst ist zwar Mieter, aber die Wohnungen sind alle im Eigentum. Deshalb sind bisher die Versuche, eine Klimaanlage zu installieren, gescheitert.
9: Müsste jeder Hausbesitzer oder Wohnungsbesitzer sozusagen sein Okay dazu geben. Das kann man in dem Haus vergessen. Das kriegt man halt.
8: Außenjalousien würden rund 1.500 Euro kosten. Der Vermieter will das nicht zahlen. Sehnsüchtig blickt der Pensionist auf das Haus gegenüber. Die Fenster fest verschlossen mit Außenjalousien.
9: Ich meine, das da drüben, die haben das alle. Oder? Das ist halt ein iPod aufgebaut worden.
8: Umziehen ist auch keine Option.
9: Ich bin ja gebürtiger Schonzhauser vom Vorarlberg. Da wäre ich auch gerne wieder zurückgezogen, aber dann sind die Preise noch einiges höher wie da. Also...
8: Die Hitze tut auch der Gesundheit nicht gut.
9: Aber nachdem ich mit der Haut Probleme habe, mit dem Blutdruck Probleme habe und der so hoch ist, ist natürlich die Hitze dementsprechend nicht gerade zuträglich.
8: Im Vorjahr ist der Pensionist während des Sommers aufs Land geflüchtet. Ob er sich das auch heuer leisten kann, weiß er nicht. Bis dahin muss es reichen, die Wohnungstür zu öffnen und den Ventilator laufen zu lassen.
6: Beate Tomasovic hat berichtet, wir bleiben bei der Hitze und um welchen Preis Abkühlung zu bekommen ist. Wir wechseln in die Schweiz. Da hat sich mit der Hitze auch die Diskussion über mutmaßlich ausländerfeindliche Eintrittsregeln in einem kleinen Freibad an der Grenze zu Frankreich wieder aufgeheizt. Schon im Vorjahr hatte die kleine Gemeinde überregionale Bekanntheit erlangt, weil sie für das Freibad ein Ausländerverbot verhängt hat. Mit dem Argument, die Frauen im Bad vor der Belästigung durch Franzosen mit Migrationshintergrund zu schützen. Heuer startet das Freibad mit neuen Regeln in den Sommer. Ausländer dürfen zwar rein, aber sie zahlen das Doppelte, berichtet unsere Schweiz-Korrespondentin Bettina Prendergast.
10: Merci. Es dauert, bis man die Kasse am Eingang des Schwimmbads überwunden hat. Wer nicht in der Schweiz wohnt oder arbeitet, muss sich online registrieren. Das Security-Team tippt auf einem Laptop herum. Erst dann gibt es eine Eintrittskarte. Um 15 Franken, ungefähr 16,40 Euro, doppelt so viel wie Ansässige zahlen. Eine Saisonkarte gibt es für Auswärtige auch nicht.
11: Oh, le prix, ça m'est égal.
10: Ein Franzose mit marokkanischen Wurzeln hat damit kein Problem. Der Preis ist ihm egal, sagt er. Das Schwimmbad ist angenehm ruhig und hat eine gute Atmosphäre.
11: La piscine de Pointe, c'est agréable, c'est tranquille et il y a une bonne ambiance.
10: Eine junge Schweizerin ist froh, dass es diese neue Regel gibt. Sie sagt, für Franzosen ist es zwar jetzt teurer, aber sie hatte in den vergangenen Jahren immer wieder Ärger im Schwimmbad.
12: Si j'étais une ressortissante française, ça aurait été cher, mais je pense que c'est pour des bonnes mesures, parce que moi-même j'ai beaucoup été embêtée ces dernières années.
10: Mit Ärger meint sie, dass vor allem Männer mit nordafrikanischen Wurzeln, die in Frankreich leben, über die Grenze ins Schwimmbad kamen und Frauen belästigten. Lionel Maître ist der Bürgermeister von Boncourt, einer Gemeinde, die das Schwimmbad mitfinanziert. Er sagt, dass immer wieder jungen Mädchen nachgestellt oder nachgepfiffen wurde und dass man das Personal nicht respektvoll behandelt hat.
13: Des jeunes filles qui se faisaient suivre ou siffler, du non-respect du personnel.
10: Maitre weist den Vorwurf zurück, dass die neuen Regeln diskriminierend oder gar rassistisch sind. Er sagt, dass das Schwimmbad mehr für die Sicherheit ausgibt und diese Kosten abgedeckt werden müssen. Und seiner Meinung nach ist die französische Politik schuld, dass das Schwimmbad an der Grenze von Ausländern überschwemmt wurde, von denen manche Ärger machten.
13: On voit aujourd'hui qu'ils préfèrent fermer leur piscine que régler les problèmes. Et finalement, ben, les problèmes débordent chez nous. Donc, je pense qu'il faut renvoyer ça aussi un peu à la politique française.
10: Maitre sagt, die Franzosen schließen lieber ihre Schwimmbäder, anstatt Probleme zu lösen, und dann schwappen diese Probleme zu uns herüber. Brontry wollte sich auch die Möglichkeit offen halten, bestimmte Gruppen abzuweisen, zum Beispiel, wenn das Bad schon voll oder mehr Sicherheitspersonal notwendig ist. Dagegen hat es aber Einsprüche gegeben. Das neue Preisregime zeigt bereits Wirkung. Es kommen weniger ausländische Gäste ins Bad.
6: Auf eine Insel begeben wir uns jetzt. Eigentlich sind es zwei, aber nicht zur Abkühlung. Ums Vereinigte Königreich Großbritannien und Nordirland geht es und um einen Jahrestag. Heute vor 10 Jahren haben rund 52% der Britinnen und Briten für den Brexit gestimmt, den Austritt aus der Europäischen Union. Ein emotional hoch aufgeladener Jahrestag, könnte man meinen, wo der Nationalstolz hochwogt oder viele einen Trauertag begehen. Oder ist der Brexit nur bei uns, nicht aber auf der Insel ein großes Thema? In London ist unser Korrespondent Jörg Winter, seit 4 Jahren ist er das. Guten Tag aus Wien.
14: Guten Tag.
6: Jörg, 10 Jahre Brexit, sind die britischen Medien heute voll damit?
14: Nein, der Brexit-Jahrestag hat es auf den meisten Titelseiten heute nicht geschafft. Das ist auch aber nicht nur dem gestern angekündigten Rücktritt vom Premierminister Keir Starmer geschuldet, der natürlich vieles überschattet, aber generell ist der Brexit hier kein großes Thema mehr. Abgefragt rangiert er selten unter den wichtigsten politischen Fragen. Also viele erinnern sich an die alten Debatten, die alten Grabenkämpfe, und ich denke, sie wollen diese Graben nicht mehr aufreißen.
6: Wie bewerten denn die Britinnen und Briten den Brexit 10 Jahre danach?
14: Nun, eine klare Mehrheit sagt, der Brexit war ein Fehler. Es gibt auch eine Mehrheit, die sagt, das Vereinigte Königreich soll der EU wieder beitreten. Jüngst 53-30 bei 17% unentschieden bei einer der wichtigen Umfragen. Aber diese Zahlen würde ich mit großer Vorsicht genießen. Wenn man fragt, seid ihr dann auch für offene Grenzen, für freien Personenverkehr, für Arbeitsmigration aus Europa, für eine Senkung der Studiengebühren für Europäer, für einen Abtritt vieler Souveränitätsrechte an Brüssel, dann bekommt man ganz andere Antworten. Also das Argument, das ich machen würde, ist, es hat sich an der Oberfläche viel verschoben. Auch viele, die für den Brexit 2016 gestimmt haben, waren damals alt, und ein Teil der Kohorte lebt einfach nicht mehr. Aber die Skepsis, die es in Großbritannien gegenüber der Brüsseler Bürokratie immer gegeben hat, die gibt es weiterhin.
6: 10 Jahre nach dem Brexit sollte es schon ausreichend Evidenz geben über die Auswirkungen. Damals haben die einen, wenn man die Extreme beschreibt, eine glorreiche Zukunft vorausgesagt, die anderen den Weltuntergang beschworen. Was sagen die Zahlen?
14: Beide haben übertrieben. Großbritannien ist wirtschaftlich nicht kollabiert. Es haben nicht Hunderttausende London als Finanzplatz verlassen. Ganz im Gegenteil. Aber der große Wohlstand, die tollen Handelsverträge, die wirklich was bringen, die Dutzenden Millionen Pfund, die jede Woche statt an die Bürokraten in Brüssel in den Gesundheitsdienst um die Infrastruktur fließen, die gibt's auch nicht. Also 4-8% kleiner ist die britische Wirtschaft. Ein Minus von 3-4% bei Produktivität und Beschäftigung jeweils verglichen mit einem Szenario, bei dem Großbritannien die EU nicht verlassen hätte. Das sagt die bisher umfassendste Studie. Diese Zahlen, man merkt, sie liegen weit auseinander, man muss sie mit Vorsicht genießen, aber dass der Brexit für Großbritannien wirklich wirtschaftlich ein Schuss ins Knie war, das ist klar, und das ist auch kein Wunder, wer dem mit größten Abstand größten Handelspartner die Tür zuknallt, kann nicht erwarten, dass das besonders klug wäre. Und hinter diesen Zahlen stehen natürlich betroffene Menschen, Studenten, junge Jobsuchende auf beiden Seiten des Ärmelkanals, die viele Möglichkeiten verloren haben, weil es eben keine Personenfreizügigkeit mehr gibt, und dann viele kleine Unternehmen, die sich das mehr an Bürokratie bei Geschäften mit Europa einfach nicht leisten können.
6: Um Land und Leute besser zu verstehen, wer durch Großbritannien reist, dem beschleicht so das Gefühl, viele Briten trauern noch immer dem ehemaligen Weltreich nach. Ist das so, und inwiefern spielt das eine Rolle?
14: Ich würde es etwas differenzierter sehen. Der Slogan der Brexiteers war Take back control. Holen wir uns die Kontrolle zurück. Beenden wir die Bevormundung durch Brüssel. Holen wir uns die nationale Souveränität zurück. Das war, glaube ich, die wichtigste und die emotionale Motivation dafür. Weniger die Idee, dass Großbritannien zu alter Größe zurückkehrt. Denn alle wissen, das Empire ist vorbei und es kommt auch nicht wieder. Aber natürlich, es stimmt schon, das kollektivhistorische Bewusstsein, da spielt das schon noch eine gewisse Rolle, das stimmt.
15: Der Mann, der das Vereinigte Königreich in den Brexit verführt hat, Nigel Farage nämlich, führt heute mit seiner Reform UK-Partei mit großem Vorsprung alle Umfragen an, mit Blick auf die vielen negativen Folgen des Brexit und frei nach Asterix. Die spinnen, die Briten?
14: Ja, Asterix bei den Briten ist wirklich eine super Episode. Na, im Ernst, auf den ersten Blick wirkt das wie ein Fall von politischer Amnesie. Aber es stimmt so nicht. Nigel Farage war ein einflussreicher Marktschreier für den Brexit. Dann, wie er passiert ist und es nicht gut gelaufen ist, hat er gesagt, die Politik hat die Chance, die Brexit uns Briten gegeben hat, verspielt. Er wurde einfach falsch gemanagt. Und das würden viele unterschreiben, denn wer will sich schon geirrt haben? Heute steht Nigel Farage längst nicht mehr für den Brexit, sondern für Identität und Souveränität. Und das sind die Codewörter für den Kampf gegen Migration. Sein Fokus hat sich geändert. Zu Brexit-Zeiten waren es die Installateure aus Polen, gegen die Farage gewettert hat. Jetzt sind es die Bootsflüchtlinge und Migranten oder Studenten aus Indien und China, die dann eben versuchen, hier zu bleiben.
15: Der Wiedereintritt des Vereinigten Königreichs in die EU scheint dort nicht so sehr Thema zu sein, aber eine Art Verschweizerung der Beziehungen offenbar schon, also dabei zu sein bei der EU ohne dabei zu sein, wie sehen Sie das?
14: Ja, natürlich kann in diese Richtung gehen, nur ein Deal, wie ihn die Schweizer, Sie sprechen das an, ganz konkret haben, beinhaltet die Regeln der EU zu nehmen, Personenfreizügigkeit zuzulassen, ohne mitzureden. Diese Kombination halte ich im Fall von Großbritannien für absolut undenkbar. Es geht hier immer um das Spannungsfeld zwischen wirtschaftlichen Vorteilen, die sind gewünscht, und der Aufgabe von Souveränität. Und da beginnen sich bei vielen hier eben die Nackenhaare aufzustellen, daran hat sich nichts geändert. Also wirklich großes ändern würde nur ein Wiedereintritt in den Binnenmarkt. Das hat die regierende Labour-Partei bisher klar ausgeschlossen. Dafür gibt es auch national keinen Konsens. Deshalb tippe ich weiterhin auf eine Politik der kleinen Schritte. Ein bisschen zusammenrücken, aber nicht zu viel. Bei Sicherheit und Verteidigung viel mehr, bei Markt- und Personenverkehr weniger.
15: Herr Quinter war das, unser Korrespondent in London. Dankeschön.
14: Sehr gerne, vielen Dank.
15: Wir springen über den Ärmelkanal in die EU, genauer nach Brüssel, bleiben aber beim Thema Brexit. Die Stoßwellen der Regierungskrise in London sind auch dort angekommen. Der für Ende Juli angesetzte Gipfel von EU und UK wurde abgesagt. Die Nachfolge von Keir Starmer, der gestern seinen Rücktritt angekündigt hat, soll einmal abgewartet werden. Im EU-Parlament ist die Grundstimmung gegenüber dem Vereinigten Königreich 10 Jahre nach dem Brexit überwiegend positiv, berichtet Tim Kuppal aus Brüssel.
16: Der grüne EU-Abgeordnete Thomas Weitz ist überzeugt, wäre heute eine Abstimmung über einen EU-Wiedereintritt Großbritanniens, gäbe es eine klare Mehrheit dafür.
17: Würde ein Wiedereintritt Großbritanniens aus meiner Sicht mit einer überwältigenden mehr als 2/3 Mehrheit willkommen geheißen. Allerdings hat sich auch Pragmatik breit gemacht. Die Zusammenarbeit ist im Zentrum.
16: Zuletzt haben sich die Europäische Union und das Vereinigte Königreich wieder aufeinander zubewegt. Großbritannien bleibt am Forschungsprogramm Horizon beteiligt. Ab kommenden Jahr nehmen die Briten auch wieder an Erasmus teil, dem Auslandsprogramm für Studierende innerhalb der EU. ÖVP-Delegationsleiter Reinhold Lopatka.
18: Das Wichtigste ist der Verteidigungsbereich. Das ist das, wo Großbritannien viel leisten kann, wo wir zusammenstehen müssen, wo nach wie vor die Verbindungen durch die NATO gegeben sind. Der zweite Bereich ist natürlich alles, was transatlantische Beziehungen betrifft.
16: SPÖ-EU-Abgeordneter Hannes Heide macht auf Zusatzkosten für Musiker aufmerksam, auch 10 Jahre nach dem Brexit. Er sieht Handlungsbedarf.
19: Wenn heute aus Österreich ein Orchester zum Beispiel nach Edinburgh reisen würde zum Festival oder reist, dann gibt es zusätzliche Kosten von 30.000 Pfund aufgrund Kaputage, Arbeitsbewilligungen, Zollbescheinigungen.
16: EU-Abgeordneter Helmut Brandstätter NEOS spricht die Umfragen in Großbritannien an, die deutlich machen würden, dass sich heute eine klare Mehrheit der Briten gegen den Brexit aussprechen würde.
20: Die Briten erleben es gerade, wie wichtig es ist, in Europa zusammenzuarbeiten. Und für ein kleines Land wie Österreich, wo ja auch manchmal mit einem Austritt spekuliert wird, wäre das eine absolute Katastrophe. Für die Briten war es schlecht, das hat die Mehrheit verstanden. Für uns wäre es eine Katastrophe.
16: Der freiheitliche EU-Abgeordnete Harald Wilimski verweist hingegen auf Umfragen, die seit einem Jahr den Brexit-Vorkämpfer Nigel Farage in Großbritannien klar in Führung sehen.
21: Es gibt in der Demokratie für mich einen, der immer Recht hat, und das ist die Bevölkerung. Die Bevölkerung hat damals entschieden, danke, wir gehen. Und das für mich, ja, sage ich, illustre und interessante an der ganzen Entwicklung ist, dass jene Person, die damals als quasi Mr. Brexit, ja, hier durch die Medien ging, Nigel Farage, jetzt gehandhabt wird als der künftige Premierminister.
16: Das Verhältnis zu den Briten sei sehr gut, betont Wilimski abschließend. Ihn würde es allerdings sehr wundern, wenn sie jemals zurück in die EU wollen würden.
15: Das EU-Parlament verlassen wir und schauen auf die politische Verfasstheit eines EU-Mitgliedstaates, auf die von Rumänien nämlich. Dort ist man seit Wochen auf der Suche nach einem neuen Regierungschef. Ende Mai hatten die Sozialdemokraten gemeinsam mit der rechtsextremen AUR-Partei den liberalen Premier gestürzt, dessen Nachfolger ist mangels Unterstützung zurückgetreten. Und nun hat auch ein möglicher neuer Regierungschef, den Rumäniens pro-europäischer Präsident vorgeschlagen hat, eine Mehrheit im Parlament verfehlt. Über die anhaltende Regierungskrise in Rumänien berichtet Katharina Wagner.
22: Rumäniens Parlament gestern Abend. Nach und nach geben Abgeordnete ihre Stimme ab, um für oder gegen Adrian Ioan Veștea, den liberalen Kandidaten fürs Premierministeramt, zu stimmen. Doch fast die Hälfte der Abgeordneten ist abwesend und Veștea verliert die Abstimmung klar. Oliver Jens Schmidt, Professor für die Geschichte Osteuropas an der Universität Wien, erklärt:
23: Er hat einfach keine Mehrheit bekommen. Herr Veștea gehört eigentlich der liberalen Partei an, die er hintergangen hat. Er wollte eine Mehrheit mit den postkommunistischen Sozialdemokraten unter Duldung durch die ultranationalistischen, im Teil auch faschistischen Angehörigen der AUR-Partei, der Partei der nationalen Minderheiten und dann noch so frei schwebender rechtsextremer Abgeordneter erreichen. Das ist ihm nicht gelungen.
22: Rumäniens proeuropäischer Präsident hatte Veștea ohne die Zustimmung von dessen liberaler Partei nominiert. Laut Schmidt ein Versuch, diese zu spalten. Rumäniens liberale PNL rund um den gestürzten Reformpremier Bolojan handelte prompt. Der gestern gescheiterte Veștea wurde aus der Partei ausgeschlossen. Für den Rumänien-Experten Schmidt ist klar, wer von der anhaltenden politischen Krise profitiert.
23: Eindeutig die Rechtsextremen unter George Simeon, der jetzt zu einer Art Schiedsrichter der Innenpolitik geworden ist. Er ist derjenige, der den Anti-EU-Einfluss verkörpert und auch die Nähe zu Russland. Also es ist ein schwerer Schlag für die EU und auch für die NATO in einem sehr wichtigen Land. Und die Verantwortung tragen dafür der Staatspräsident, aber auch die Sozialdemokraten, die mutwillig die Reformregierung unter Bolojan gesprengt haben.
22: Jetzt stellt sich die Frage, ob Rumäniens fragmentierte Parteienlandschaft sich doch noch auf eine Regierung einigen kann. Die postkommunistischen Sozialdemokraten etwa könnten eine Minderheitsregierung stellen, entweder unter der Duldung der Rechtsextremen oder der Liberalen, so Schmidt. Eines wolle die Mehrheit der rumänischen Parteien verhindern.
23: Neuwahlen wollen alle vermeiden, weil die extreme Rechte, nicht nur die AUR, es gibt noch zwei Splitterparteien, die noch extremer sind, dann wahrscheinlich fast an die 50% herankommen würden. Und das wäre dann wirklich eine gefährliche Situation für Rumänien, aber auch die EU und die NATO.
22: Das 19 Millionen Einwohnerland Rumänien, so der Experte, hätte Reformen dringend nötig. Das Defizit ist eines der höchsten in der EU und Korruption nach wie vor ein massives Problem.
15: Zurück nach Österreich. Das Stichwort Hitze könnten wir noch einmal aufnehmen. Geht es doch um eine eher hitzige und eher eruptiv ausgebrochene Diskussion innerhalb der Regierungskoalition. Justizministerin Anna Sporer von der SPÖ will 500 Häftlinge vorzeitig entlassen und so die überfüllten Haftanstalten entlasten. Die ÖVP hat sich demgegenüber zunächst offen gezeigt. Dann aber ist Kanzler Christian Stocker, er ist gerade bei der Fußball-WM in den USA, von der Seite reingegrätscht. Stocker hat dem Plan eine Absage erteilt. Das wiederum nennt SPÖ-Chef Andreas Babler heute populistisch. Aber auch die NEOS sind gegen den Plan der Justizministerin. Dafür hingegen sind wiederum die ÖVP-nahen Justizwache-Gewerkschafter. Niklas Lercher berichtet.
0: Die SPÖ bleibt bei ihrem Plan. Der Vorschlag, 500 Häftlinge vorzeitig aus der Haft zu entlassen, sei durchdacht, sagt Parteichef und Vizekanzler Andreas Babler am Rande einer Pressekonferenz.
1: Und ich glaube, aus populistischen Gründen da etwas abzulehnen, wo die Vorschläge sehr differenziert sind und in Überschriften zu denken, bringt uns nicht weiter.
0: Und Babler legt in Richtung ÖVP und Kanzler Christian Stocker noch nach. Für die überfüllten Gefängnisse brauche es eine Lösung.
1: Wir können jetzt laut schreien, viel Lärm machen und Überschriften produzieren, oder wir können einfach ordnen. Ordnen heißt Lösungen produzieren und schauen, wie wir mit dieser Überforderung der Justizanstalten einfach umgehen.
0: Mit laut schreien ist das Nein des Kanzlers gemeint. Der hat gestern noch am Rande des WM-Spiels des ÖFB-Teams in den USA ausrichten lassen, es werde keine Massenfreilassungen geben. Denn das würde das Vertrauen in den Rechtsstaat massiv gefährden, so das Argument. Damit ist Stocker nicht nur der Justizministerin, sondern auch seinem eigenen Clubchef in die Parade gefahren. Denn kurz zuvor hatte sich Ernst Gödel noch gesprächsbereit gezeigt. Wie der Kanzler erteilt heute auch Innenminister Gerhard Kahner von der ÖVP einer vorzeitigen Haftentlassung eine Absage.
2: Ich bedanke mich auch beim Bundeskanzler für das Machtwort, das er gesprochen hat im Zusammenhang mit möglichen frühzeitigen Haftentlassungen.
0: Eine Amnestie komme nicht in Frage.
2: Straftäter gehören eingesperrt und nicht amnestiert.
0: Auch der andere Koalitionspartner, die NEOS, sind dagegen. Justizsprecherin Sophie Wotschke hält fest.
3: Eine generelle Haftentlassung kommt mit uns aber nicht in Frage, ist in der Koalition auch nicht zur Debatte gestellt. Also das wird es nicht geben.
0: Stattdessen sollen vermehrt ausländische Häftlinge die Haft in ihren Heimatländern absitzen.
3: Es sind nämlich mehr als die Hälfte der Insassen keine österreichischen Staatsbürger. Da gilt es für uns anzusetzen und hier auch die Heimatländer in die Pflicht zu nehmen, dass der Vollzug der Haft eben in den Heimatländern stattfindet.
0: Die sogenannte Haft in der Heimat ist innerhalb der Dreierkoalition aber ohnehin unumstritten. Vergangenes Jahr sind so mehr als 200 Insassen in ihre Heimatländer gebracht worden. Im Umfeld der ÖVP gibt es aber auch andere Stimmen. Der Chef der Justizwache-Gewerkschaft Norbert Dürnberger von der Fraktion Christlicher Gewerkschafter ist grundsätzlich für vorzeitige Entlassungen. Denn aufgrund der hohen Häftlingszahlen sei die Situation in den Gefängnissen mehr als angespannt.
24: Und ich sehe auch, dass diese bereits geplanten Maßnahmen einfach zu wenig greifen. Daher sehe ich schon, dass es zusätzliche Maßnahmen braucht. Ohne die werden wir diese Entlastung nicht schaffen, die wir brauchen.
0: Dass ausländische Häftlinge ihre Haft in der Heimat absitzen sollen, damit alleine sei es nicht getan.
24: In der Praxis ist das halt so, kann man sich nicht so vorstellen, dass man jetzt...
0: ...nissen mehr als angespannt.
24: Und ich sehe auch, dass diese bereits geplanten Maßnahmen einfach zu wenig greifen. Daher sehe ich schon, dass es zusätzliche Maßnahmen braucht. Ohne die werden wir diese Entlastung nicht schaffen, die wir brauchen.
0: Dass ausländische Häftlinge ihre Haft in der Heimat absitzen sollen, damit alleine sei es nicht getan.
24: In der Praxis ist das halt so, kann man sich nicht so vorstellen, dass man jetzt einfach zwei

0: skizziert, der nicht allen gefallen mag. Weniger Personal, dafür mehr KI und Digitalisierung, lautet Prölls Devise. Bei den Beschäftigten und der Gewerkschaft stößt er damit auf unterschiedliche Reaktionen. Eva Haslinger war dabei.
1: Der feierliche Rahmen täuscht nicht über die Realität hinweg. Im öffentlichen Dienst stehen spürbare Personaleinsparungen an. Beamtenstaatssekretär Alexander Pröll, ÖVP.
2: Es geht einfach darum, dass logischerweise die Aufgaben nicht weniger werden. Das ist die Wahrheit, die vollkommen klar ist. Auf der anderen Seite sehen wir, dass durch Digitalisierung, durch künstliche Intelligenz man natürlich effizientere Prozesse auch möglich machen wird können. Und wenn wir uns ansehen, dass wir nur jeden zweiten Vertragsbediensteten nachbesetzen, ja, das ist eine Realität, ja, wir haben budgetäre Notwendigkeiten, aber wir starten erst mit Ende 27 damit der Transformationsprozess auch gelingen kann.
1: Die meisten hier blicken mit Gelassenheit auf die anstehenden Änderungen. Andreas Buchter-Kadanker, zuständig für Verwaltungsinnovation.
3: Ich glaube, dass der öffentliche Dienst sich eigentlich auch historisch immer dadurch ausgezeichnet hat, mit Veränderungen, seien sie gesellschaftspolitischer Art, seien sie geopolitischer Natur, zurechtkommt und zurechtkommen muss. Das ist auch eigentlich sein Auftrag über weite Strecken.
1: Keine Angst vor KI, lautet auch die Devise von Katrin Kiss aus der IT-Personalmanagement-Abteilung und von Klaus Kahn, dem Präsidenten des Bundesamts für Eich- und Vermessungswesen.
4: Auch hinter der KI steckt der Mensch in der Verwaltung, der sie füttern muss mit Inhalt. Die KI ist nur so gut, wie wir dafür sorgen, dass die Informationen in die KI eingespeist werden.
5: Ich glaube, dass wir die KI nicht als Angstfaktor sehen dürfen, sondern wir müssen die KI als ein Werkzeug sehen. Also kluger Einsatz der KI ist das, was man braucht.
1: Sie begrüße die Digitalisierung, sagt Sandra Raueker-Grilitsch von der Verwaltungsakademie des Bundes.
6: Aber wir gehen sehr, sehr achtsam damit um, dahingehend, dass wir natürlich unsere Mitarbeiterinnen und Führungskräfte schulen und dass wir uns auch mit unserem Leitfaden für KI, aber auch insgesamt mit den Richtlinien sehr darauf achten, dass das alles sozusagen sehr im Rechtsrahmen geschieht.
1: Nicht ganz ohne Skepsis reagiert der oberste Beamtengewerkschafter Eckehard Quinn auf die Ankündigungen. Ohne Aufgabenreform werde das zu einer Mehrbelastung führen.
7: Wenn weniger Personen die gleiche Arbeit verrichten sollen, wird sich das nicht ausgehen. Und das ist dann etwas, was die Kundinnen und Kunden, also die Menschen, die in Österreich leben, bemerken. Halt längere Wartezeiten etc.
1: Mittelfristig sei mit KI und Digitalisierung einiges möglich, aber nicht kurzfristig.
7: Dann die ganzen Tools, die sie dafür benötigen, befinden sich im Aufbau oder müssen erst aufgebaut werden. Aber die Einsparungen im Personal sollen ja aus budgetären Gründen eben gleich greifen.
1: Quinn erwartet zumindest phasenweise Probleme.
0: Es tut mir leid, schon wieder muss ich das Wort Hitze in den Mund nehmen. Sommertouren sind trotz der hohen Temperaturen bekanntermaßen sehr beliebt in der Politik, um die sogenannte saure Gurkenzeit zu überbrücken. Bundeskanzler Christian Stocker macht es heuer bekanntlich auf Staatskosten und nicht seiner Partei, der ÖVP. Und heute hat Vizekanzler Andreas Baubler die Sommertour der SPÖ vorgestellt, diese aber auf Parteikosten. Worum es dabei geht, Katja Arthofer.
8: Wer Fragen hat, soll sie stellen können, wer Kritik hat, soll sie aussprechen können und wer Ideen hat, soll sie einbringen können. Darum geht es bei der SPÖ-Sommertour durch alle Bundesländer, sagt Parteichef und Vizekanzler Andreas Babler. Es gehe eben nicht darum, schöne Bilder zu produzieren, sondern um ehrliches Zuhören.
9: Wir sehen auch, dass andere politische Kräfte ein ganz anderes Angebot machen. Sie leben davon, dass Menschen wütend bleiben, sie leben davon, dass Probleme groß bleiben, sie leben davon, dass Gruppen untereinander ausgespielt werden, ständig immer die Frage gestellt, wer die Schuldigen sind. Es werden die Jungen gegen die Älteren ausgespielt, die Stadt gegen das Land, die Arbeitnehmerinnen und Arbeitnehmer gegen die Pensionistinnen und Pensionisten, die Menschen, die Hilfe brauchen, gegen jene, die jeden Tag arbeiten gehen.
8: Das sei aber nicht seine Politik und auch nicht die der SPÖ, so Babler, denn
9: Spaltung hat noch nie eine Miete gesenkt. Spaltung hat noch nie einen Ortstermin schneller möglich gemacht. Spaltung hat noch keinen einzigen Cent die Energieabrechnung vergünstigt. Spaltung hat noch keinen einzigen Tag eine bessere Integration von Menschen in diesem Land gebracht.
8: Und deshalb sei Ordnen statt Spalten das Motto der Sozialdemokratie auch bei der anstehenden Sommertour, bei der das SPÖ-Regierungsteam gemeinsam mit Landespolitikerinnen und Landespolitikern Festzelte und Betriebe besucht etwa oder vor Ort größere Diskussionsveranstaltungen bestreitet.
0: Zu einem Programmhinweis an dieser Stelle. 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
10: 122.000 Menschen in Österreich zwischen 15 und 25 Jahren besuchen keine Schule,

0: machen keine Lehre oder Ausbildung und gehen keiner geregelten Arbeit nach. 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
0: 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Ausbildungsabbruch ist nicht nur ein individuelles, sondern auch ein gesellschaftliches Problem. 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
0: Denn der Mangel an Ausbildung verbaut Lebenschancen.
3: 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Ziemlich genau Halbzeit im Mittagsjournal. Was erwartet Sie noch in dieser Sendung? Die EU erteilt einigen Vertretern der eigentlich von Brüssel nicht anerkannten Taliban Visa. Der Hintergrund, es soll mehr Abschiebungen nach Afghanistan geben. Die Altbaumieten sind trotz Mietpreisbremse weiterhin zu hoch, kritisiert die Arbeiterkammer. Und demnächst im Kino ein poetisches Filmporträt von Ingeborg Bachmann anlässlich ihres 100. Geburtstags in 2 Tagen. Nach Russland schauen wir jetzt gleich, aber dem drittgrößten Erdölproduzenten der Welt nach den USA und Saudi-Arabien. Erdöl und Erdölprodukte wie Benzin oder Diesel sollte es in Russland in Hülle und Fülle geben, könnte man meinen, ist aber nicht so. Insbesondere auf der von Russland annektierten Halbinsel Krim, aber auch in anderen Landesteilen wird Treibstoff rationiert. Eine unmittelbare Folge der nahezu täglichen Drohnenangriffe der Ukraine auf russische Energieanlagen. Informationen von Carola Schneider.
4: Leere Straßen und geschlossene Tankstellen, die sozialen Netzwerke in Russland sind voll mit solchen Handyvideos aus der Krim. Nur noch staatliche Notfalldienste erhalten Treibstoff, nicht aber Privatpersonen und Unternehmen, so der von Russland installierte Regierungschef der Krim, Sergei Aksionow. Es ist nicht die erste, aber die bisher schlimmste Treibstoffkrise auf der Krim seit der russischen Annexion 2014. Kein Benzin bedeutet keine Arbeit, meint ein Taxifahrer. Viele nehmen die Benzinkrise aber gelassen. Dann steigen wir eben auf den öffentlichen Verkehr um, aufs Fahrrad oder gehen zu Fuß, sagt dieser Autofahrer. Ein anderer betont, man werde sich an die Umstände anpassen. Doch das dürfte immer schwieriger werden. Die Ukraine greift seit längerem mit Drohnen und Raketen Treibstofflager, Häfen und Energieanlagen auf der Krim und auf dem gegenüberliegenden russischen Festland an. Die Fährverbindung über die Meerenge von Kertsch ist deshalb stark eingeschränkt. Und die Krimbrücke, die Russland nach der Annexion der Krim baute, dürfen Tanklastwagen aus Sicherheitsgründen nicht befahren. Auch die Nachschubrouten auf dem Landweg über besetztes russisches Gebiet in der Südukraine nimmt Kiew ins Visier. Damit habe die Ukraine die Krim von der russischen Versorgung so gut wie abgeschnitten, meint der Militärexperte Juri Fjodorow gegenüber einem russischen Exilsender. Es gibt mehrere Flaschenhälse, die die Krim mit Russland verbinden. Wenn der Transport über diese Engstellen unterbunden ist, ist die Krim isoliert. Und das ist jetzt der Fall.
5: Krim isoliert.
4: Andere Beobachter meinen, noch sei die Krim nicht völlig isoliert. Das sei aber nur eine Frage der Zeit. Jedenfalls ist jetzt nicht nur der Treibstoff knapp, auch der Strom wird regelmäßig abgeschaltet und es gibt Probleme bei der Wasserversorgung. Aus Sicherheitsgründen wurden die Kinderferienlager geschlossen und russische Medien berichten, dass die Buchungen für die bei Russen so beliebte Sommerdestination eingebrochen sind. Das offizielle Moskau gibt sich unterdessen wortkarg. Die konkreten ukrainischen Angriffsziele und die jeweiligen Schäden werden nicht bestätigt und nicht kommentiert. Kreml-Sprecher Peskow sagt nur so viel: Man arbeite fieberhaft daran, die Folgen der barbarischen Angriffe des Kiewer Regimes zu minimieren. Für Präsident Putin sind die Angriffe auf die Krim ein Desaster. Er ließ die ukrainische Halbinsel 2014 annektieren und das als einen seiner größten politischen Erfolge feiern. Nun sieht die Welt, wie schwer sich Russland beim Schutz und der Versorgung der Krim tut und das ausgerechnet vor der Feriensaison.
3: Berichtet Carola Schneider und mit ihr bin ich jetzt auch live verbunden. Guten Tag nach Moskau.
6: Guten Tag.
3: Kroller, um das vorab auch einmal zu klären, ist der Treibstoffmangel in Russland die alleinige Folge der ukrainischen Angriffe oder spielen auch andere Faktoren eine Rolle? Der Fokus am Export beispielsweise, um Devisen für den Krieg in die Staatskasse zu spülen?
4: Ja, der wichtigste Grund für die Treibstoffkrise ist sicher, dass die Ukraine seit Monaten eben Raffinerien und Öllager angreift und das auch weit im russischen Hinterland, zum Teil sogar bis zu 2000 Kilometer von der ukrainischen Grenze entfernt. Ein weiterer Grund sind regelmäßige und geplante Wartungsarbeiten in Raffinerien, die in Russland traditionell in der Sommerzeit stattfinden. Aber wie gesagt, der Hauptgrund ist schon, dass Russland im Moment einfach sehr viel weniger Kapazitäten hat, sein Rohöl zu Benzin und zu Diesel zu verarbeiten, weil viele Raffinerien und andere Energieanlagen durch die ukrainischen Angriffe beschädigt wurden. Was den Ölexport angeht, der ist im Moment weniger ein Problem für die Benzinknappheit, sondern eben die Verarbeitung von Öl im Inland, im russischen Inland zu Ölprodukten, Benzin und Diesel. Und um eben diese Knappheit von Benzin und Diesel zu mildern, hat Russland auch den Export von Kerosin und Benzin gestoppt und will laut nicht bestätigten Meldungen sogar bald Benzin importieren.
3: Lässt sich abschätzen, Sie haben die Schäden durch die ukrainischen Drohnen angesprochen, lässt sich abschätzen, in welchem Ausmaß die russischen Förder- bzw. Verarbeitungskapazitäten durch diese Angriffe reduziert worden sind?
4: Nur schwer. Russland gibt ja seit Jahren keine Daten zur Erdölförderung mehr bekannt und hält auch viele andere Wirtschaftszahlen geheim. Aber es gibt Schätzungen und so sagt etwa die Internationale Energieagentur in Paris, dass im Mai, im vergangenen Monat, die Ölförderung in Russland wegen der ukrainischen Angriffe um 5% im Vergleich zum Vorjahr gesunken ist. Was die Verarbeitungskapazitäten von Öl angeht, so gibt es unterschiedliche Schätzungen. Manche sagen, sie sei wegen der ukrainischen Angriffe um 10% gesunken, andere sprechen von 40%, genau wissen wir es nicht.
3: Die Ukraine kommt, so schaut es zumindest aus, immer öfter durch mit ihren Drohnen durch die russische Luftabwehr. Schwächelt die, beziehungsweise wieso?
4: Der Großteil der ukrainischen Drohnen wird ja nach wie vor abgefangen, aber es stimmt, es kommen immer öfter Drohnen durch. Militärexperten sagen dazu, dass es zum einen schlicht an der großen Anzahl und an der mittlerweile so großen Reichweite der ukrainischen Drohnen liegt. Russland kann einfach nicht jede Raffinerie, jedes strategische Objekt, das theoretisch erreicht werden könnte, mit Luftabwehrsystemen ausstatten. Dazu kommt aber auch, dass die Drohnen zwar langsam fliegen, aber sehr niedrig, und daher werden sie manchmal von der Luftabwehr einfach nicht gesehen.
3: Eine Nachfrage noch zu den Deviseneinnahmen Russlands durch Erdölexporte. Spürt man da Auswirkungen bzw. gibt es Abschätzungen, ob diese Deviseneinnahmen so sprudeln wie gewohnt?
4: Nur zuletzt sind die Einnahmen Russlands durch den Ölexport gestiegen. Das lag vor allem am hohen Ölpreis wegen des Irankriegs und wegen der Blockierung der Straße von Hormus. Auch Sanktionen gegen russisches Öl sind wegen des Irankriegs ja vorübergehend aufgehoben worden. Auch das hat Russland geholfen. Jetzt ist der Ölpreis aber wieder niedriger und das wird sich über kurz oder lang auch in den Einnahmen für Russlands Budget zeigen. Zudem will Moskau laut Aussagen von Insidern bald den Export seines Öls zurückfahren und versuchen, die Raffinerieproduktion im Inland hinaufzufahren, um die Benzinkrise zu mildern.
3: Welchen Einfluss hat der Treibstoffengpass? Haben die Rationierungen auf die Kriegsstimmung in Russland? Aus österreichischer Sicht könnte man annehmen, die Leute lassen sich viel gefallen, beim Autofahren ist dann aber Schluss mit lustig.
4: Es ist ein bisschen komplizierter. Kurz zusammengefasst könnte man sagen, viele sind tatsächlich unzufrieden, aber Proteste sind nicht in Sicht. Es ist klar, dass die Treibstoffkrise für Probleme sorgt. Die betrifft ja nicht nur private Autofahrer, sondern auch Unternehmen oder etwa die Landwirtschaft. Und in Sibirien haben schon verzweifelte Bauern geklagt, dass es heuer einfach keine Ernte geben werde, weil sie ohne Treibstoff ihre Felder nicht bewirtschaften können. Die Russen und die Russinnen und Russen spüren aber auch in anderen Bereichen, dass der Krieg in ihrem Alltag angekommen ist. Sie spüren die schrumpfende Wirtschaft, dass der Staat außer bei den Militärausgaben überall spart, unter anderem bei der Gesundheitsversorgung. Die Menschen sehen auch, dass die ukrainischen Drohnen nicht nur Energieanlagen treffen, sondern immer wieder auch in Wohnhäusern einschlagen und Zivilisten Opfer werden. Das alles sorgt dafür, dass die meisten Russinnen und Russen laut Umfragen ein Ende des Kriegs wollen und dass auch die Zustimmung für Präsident Putin sinkt. Aber Druck aus der Bevölkerung, Druck von unzufriedenen Massen muss Putin trotzdem nicht fürchten. Viele sehen zu ihm nämlich nach wie vor keine Alternative, schon gar nicht in Kriegszeiten. Dafür sorgt zum einen die allgegenwärtige Propaganda, aber zum anderen auch, dass Putin es geschafft hat, jegliche ernstzunehmende Opposition auszuschalten.
3: Carola Schneider war das, unsere Korrespondentin in Moskau. Dankeschön, alles Gute.
4: Alles Gute nach Wien.
3: Nach Brüssel noch einmal in diesem Mittagsjournal. Die EU-Kommission führt heute Gespräche mit Vertretern des islamistischen Taliban-Regimes in Afghanistan. 5 Vertreter der Taliban haben von Belgien unter Auflagen Visa, also eine Einreiseerlaubnis, bekommen für eine eintägige Reise nach Brüssel. Erstmals seit der Machtübernahme sind die Taliban zu einem Treffen mit EU-Beamten in Brüssel. Das sorgt für heftige Kritik von Menschenrechtsgruppen, aber auch aus der SPÖ, während die ÖVP die Gespräche begrüßt. Aus Brüssel berichtet Verena Sophie Meyer.
6: 5 Taliban werden in der EU-Kommission erwartet, um über Abschiebungen nach Afghanistan zu sprechen, in das Land ihres islamistischen Regimes, in dem Unterdrückung und Repression auf der Tagesordnung stehen. Aus menschenrechtlicher Sicht wird das Treffen hart kritisiert. Die Taliban überhaupt einzuladen, sei ein schwerer Fehler, mahnt der Europaabgeordnete Andreas Schieder von der SPÖ.
7: Ich halte es besonders als schweren Fehler, Taliban-Vertreter hier in Brüssel in der Kommission zu empfangen. Das ist ein absolutes Zeichen der Legitimierung, die niemand versteht. Und das ist genau das, was die Taliban ja gesucht haben. In deren Falle hineinzutappen, ist meiner Meinung nach wirklich außenpolitische Unfähigkeit der Europäischen Kommission.
6: Anders sieht das der EU-Parlamentarier Lukas Mandl von der ÖVP. Im Sinne der neuen Migrationspolitik sei es notwendig, mit den Taliban zu sprechen, auch wenn man ihre Ideologie nicht gutheiße.
8: In unserem Fall sind wir nicht verantwortlich dafür, dass in Afghanistan das Taliban-Regime herrscht und wir brauchen praktikable Lösungen und deshalb ist es eine praktische Notwendigkeit, dass für einen Tag diese Taliban-Vertreter nach Brüssel kommen dürfen.
6: Denn unter den EU-Ländern wird nach Lösungen gesucht, Menschen aus Afghanistan, die in Europa Schutz suchen, wieder abzuschieben, wenn ihr Asylantrag abgelehnt wird oder wenn sie straffällig werden. So verteidigt sich auch die EU-Kommission. Die Einladung an die Taliban sei auf die Bitte von 20 EU- und Schengen-Ländern erfolgt, auch von Österreich. Außerdem liege der Fokus auf Abschiebungen von Menschen, die schwere Verbrechen begangen haben oder eine Sicherheitsbedrohung darstellen könnten. So der zuständige Sprecher der EU-Kommission, Markus Lammert. Doch es gibt große Zweifel daran, ob Abschiebungen nach Afghanistan generell europäischen Standards standhalten, wie Andreas Schieder zu bedenken gibt.
7: Ich glaube, die Rückführung von Menschen nach Afghanistan in Kooperation mit der Taliban wird nicht funktionieren. Wird auch nicht rechtsstaatlich begründbar sein und ist nicht die Lösung.
6: Dass europäische Behörden streng prüfen, ob Abschiebungen grundrechtlich möglich sind, ist auch Lukas Mandl bewusst.
8: Wenn es aber möglich ist, dann brauchen wir Ansprechpartner, egal wer dort die Machthaber sind, mit denen dann überhaupt solche Rückführungen umgesetzt werden können. Es ist eine praktische Notwendigkeit als Dienstleistung für die Europäerinnen und Europäer, übrigens auch für die Menschen, die sonst in Asylprozessen lange stecken.
6: Die Gespräche mit den Taliban-Vertretern finden heute hinter verschlossenen Türen mit EU-Beamten statt.
3: Von mehr Abschiebungen aus der EU nach Afghanistan zu mehr freiwilligen Ausreisen aus Österreich nach Syrien. Dafür soll es jetzt mehr Geld geben, wie Innenminister Gerd Karner, ÖVP, heute angekündigt hat. Syrerinnen und Syrer sollen künftig je nach Aufenthaltsstatus bis zu 3.000 Euro bei freiwilliger Ausreise erhalten, gegenüber den 1.000 Euro, die es jetzt dafür gibt. Annabella Mini berichtet.
9: Eingangs zieht der Innenminister Bilanz über das letzte Halbjahr. Rund 7000 Menschen wurden abgeschoben. Das ist der höchste Wert, seit es Aufzeichnungen gibt. Demgegenüber stehen 5170 Asylanträge. Das heißt, deutlich mehr Außerlandesbringungen und Abschiebungen, als letztendlich neue Asylanträge dazugekommen sind.
10: Diesen, Zitat, strengen und harten Asylkurs gelte es weiter zu verschärfen. Seit dem Sturz des Assad-Regimes im Dezember 2024 haben rund 2000 Syrerinnen und Syrer Österreich verlassen, die Hälfte davon freiwillig.
9: Wir wissen, das sehen wir aus den Zahlen, dass freiwillige Rückkehr, freiwillige Ausreise immer deutlich billiger ist als zwangsweise Abschiebungen.
10: Daher soll nun von Juli bis September eine neue Rückkehraktion einen zusätzlichen finanziellen Anreiz zur freiwilligen Ausreise von Syrerinnen und Syrern in ihr Heimatland schaffen.
9: Was ist hier vorgesehen? Dass für jene syrischen Staatsbürger, die im Asylverfahren sind, beziehungsweise in der Grundversorgung sind und einen subsidiären Schutzstatus haben, sie 3.000 Euro pro Person bei freiwilliger Rückkehr erhalten.
10: Darüber hinaus werde die finanzielle Starthilfe für alle anderen Syrerinnen und Syrer, die freiwillig zurückkehren, von 1.000 auf 1.500 Euro angehoben. Gruppenleiterin Elisabeth Wenger-Donig.
11: Wir haben bewusst jetzt einmal verschiedene Zielgruppen gewählt und bewusst die Personen in Grundversorgung oder in einem laufenden Verfahren oder mit Status und sonstige. Wir werden das evaluieren und auch im Vergleich mit Modellen und Projekten in anderen Mitgliedsländern dann sehen, ob und wie wir solche weiteren Aktionen dann allenfalls mit einer geänderten Zielgruppe fortsetzen.
10: Finanziert werde die dreimonatige Aktion unter anderem dadurch, dass die Ausgaben für die Grundversorgung zuletzt gesunken seien. Begleitet wird die Aktion von einer Informationskampagne. Betroffene sollen direkt kontaktiert werden. Parallel dazu sei Österreich gerade mit mehreren EU-Staaten im Gespräch, um an sogenannten Rückkehrzentren außerhalb der Europäischen Union zu arbeiten. Bis Ende des Jahres soll zumindest ein Partnerland feststehen. Karna.
9: Damit wir im nächsten Jahr auch in die Umsetzung kommen. Konkret ein Rückkehrzentrum, ein Return Hub außerhalb der Europäischen Union auch einrichten können, damit wir Menschen außer Landes bringen, die kein Recht mehr haben, auf europäischem Boden, in der Europäischen Union hier einen Aufenthalt haben, dass wir die letztendlich in ein Drittland auch zurückbringen können.
10: Außerdem laufen seit diesem Monat am neuen Grenzterminal am Flughafen Wien-Schwechat beschleunigte Asylverfahren. Derzeit befinden sich dort 4 Personen, an denen Schnellverfahren durchgeführt werden.
3: Am Wohnungsmarkt machen wir weiter. Seit Jahresanfang ist die sogenannte Mietpreisbremse in Kraft. Die soll sprunghafte Mietsteigerungen dämpfen, wie sie in den vergangenen Jahren auch vorgekommen sind. Die Arbeiterkammer kritisiert heute einmal mehr, dass Vermieter in Altbauwohnungen, von denen es in ganz Österreich rund 240.000 gibt, weiterhin zu viel Miete verlangen. Mieterinnen und Mieter würden fast 168 Millionen Euro pro Jahr zu viel bezahlen, zeigen die Berechnungen der Arbeiterkammer. Claudia Peintner-Schmidt berichtet.
12: Die Nachfrage nach günstigen Wohnungen ist hoch, das Angebot niedrig. In diesem Umfeld überrascht es nicht, dass auch die Mietkosten nach oben galoppieren. Laut Arbeiterkammer aber unberechtigterweise. Jedenfalls bei Altbauwohnungen, für die der Richtwertmietzins gilt. Vermieter würden rechtswidrige Zuschläge einkassieren, sagt Thomas Ritt, Leiter der Abteilung Kommunalpolitik und Wohnen bei der Arbeiterkammer.
13: Also befristete Mietverträge sollten einen Abschlag von 25% vom Richtwert haben. Der wird nicht gegeben und dann werden auch oft Zuschläge für Ausstattung und Lage dazu gegeben, die nicht rechtens sind.
12: Diese Aufschläge würden im Schnitt 27% betragen, ergänzt Lukas Trockner, Wohnpolitikexperte bei der Arbeiterkammer.
14: Ein betroffener Haushalt mit einem befristeten Vertrag im privaten Altbau zahlt im Schnitt über 1.600 Euro zu viel.
12: Die Miete in Altbauten errechnet sich aus fix vorgegebenen Richtwerten plus eben den angesprochenen Zuschlägen. Gerade beim Lagezuschlag, der sich nach den Grundstückspreisen in einer Gegend orientiert, müsste es eine Begrenzung von 20% geben, fordert die Arbeiterkammer. Thomas Ritt.
13: Wir sehen Lagezuschläge bis zu 300%. Also dieses System führt sich ad absurdum.
12: Und was sagen die Vertreter der Immobilienwirtschaft dazu? Was ist dran an den Vorwürfen von zu viel kassierter Miete? In der Immobilienbranche kann man die Zahlen der Arbeiterkammer nicht nachvollziehen, räumt aber ein, dass sich etwas im System ändern müsse, wie Anton Holzapfel, Geschäftsführer des österreichischen Verbands der Immobilienwirtschaft, sagt.
15: Es geht darum, dass der Richtwert in Wien seit vielen Jahren künstlich niedrig ist und da ist natürlich bei der ganz großen Nachfrage, die wir in den Ballungszentren haben, vor allem im Ballungszentrum Wien, da mag es durchaus sein, dass hier der eine oder andere Lagezuschlag, der strittig ist, trotzdem vereinbart wird.
12: Bevor man die Lagezuschläge begrenzt, müssen erst die Richtwerte angehoben werden.
15: Es kann mir bis heute niemand erklären, warum der Richtwert in der Steiermark fast um die Hälfte höher ist oder um ein Drittel höher ist als in Wien. Wenn man weiß, dass der Richtwert aus den Grundkosten und aus den Baukosten errechnet wird.
12: Ohne ausreichend hohe Mieteinnahmen könnte die Immobilienwirtschaft die Energiewende in Häusern nicht finanzieren, warnt Holzapfel. Die Arbeiterkammer wiederum fordert einmal mehr, dass sogenannter Mietwucher härter bestraft wird.
3: Zum Fußball wechseln wir. Da hat Österreich gestern das Gruppenspiel bei der Weltmeisterschaft mit 2:0 gegen Argentinien verloren. Gegen einen Gott und 10 Killer, wie es Fußballkommentator Jan Age Fjørtoft zugespitzt formuliert hat. Nicht auf das Sportliche schauen wir jetzt aber, sondern legen den Fokus auf die Wirtschaft und wie die von der Fußball-Weltmeisterschaft profitiert. Die Fußball-WM in Nordamerika ist eine riesige Werbebühne und das nicht nur für die offiziellen Partner, auch heimische Unternehmen ohne FIFA oder ÖFB Werbedeals versuchen im Windschatten der WM zu verdienen. Julian Kern berichtet.
16: Seit 1. April hat die St. Pöltner Privatbrauerei Egger offiziell einen Bierbotschafter, ÖFB-Teamstürmer Marco Arnautovic, der dafür auch im Lager der Firma vorbeigeschaut hat.
17: Servus, mein Freund.
18: Servus.
17: Ich bin's, der Marco. Du?
18: Ich bin der Oliver.
17: Super.
16: Auch die MA48, also jene Magistratsabteilung, die sich um eine saubere Bundeshauptstadt kümmert, setzt auf Fußball in der Kommunikationsstrategie. Erst vor kurzem wurde Spieler- und Trainerlegende Herbert Prohaska als Cheftrainer engagiert. Eine kaputte Waschmaschine habe am Gehsteig nichts verloren.
19: Also ich sage einmal so, da liegt eine klare Abseitsstellung vor. Die Waschmaschine, die geht am Missplatz und sonst nirgends hin.
16: Mit der Fußball-WM haben diese beiden Spots ganz offiziell nichts zu tun. Denn weder Eckerbier noch die Stadt Wien sind für die WM Werbepartner der FIFA oder vom ÖFB. Dennoch nutzen sie dieses Großereignis, um die Werbetrommel zu rühren. Ambush-Marketing nennt man das. Oder zu Deutsch Trittbrettfahrer-Marketing. Cordula Zerha, Expertin an der Wirtschaftsuniversität Wien, erklärt:
20: So wollen nicht nur offizielle Sponsoren von dieser Aufmerksamkeit profitieren, sondern auch Unternehmen, die sich so eine Sponsorenschaft nicht leisten können.
16: Denn das Potenzial der Fußball-WM sei groß, sagt Zerha.
20: So ein großes Fußballereignis ist natürlich gleichzeitig auch ein großes Wirtschaftsereignis. Das sind Konsumimpulse, die die Wirtschaft ankurbeln und in wirtschaftlich angespannten Zeiten auch Momente, in denen man zumindest temporär eine positive Konsumstimmung schaffen kann.
16: So erwartet der Handelsverband, dass aufgrund der WM rund 200 Millionen Euro mehr umgesetzt werden als ohne Weltmeisterschaft. Und von diesem Kuchen wollen auch alle mitnaschen, die mit der Faszination Fußball werben. Vor allem bei Lebensmitteln, Snacks und Getränken wird mit einem Umsatzplus gerechnet. Aber auch bei Investitionen in die eigenen vier Wände. Der Spielraum, in dem sich Unternehmen hier bewegen, sei aber eng. Noch einmal die Expertin.
20: Also es ist nicht erlaubt, den offiziellen Namen, das Logo, den Ball oder andere geschützte Marken zeigen der FIFA WM für kommerzielle Zwecke zu nützen.
16: Eines haben Sport und Wirtschaft hier aber gemein. Wie erfolgreich eine solche Kampagne war und ob auch nachhaltig Interesse am Produkt oder der Botschaft bleibt, das zeigt sich meist erst lange nach einer WM.
3: Die derzeitigen Bachmann-Festivitäten, und damit wechseln wir zur Kultur, die derzeitigen Festivitäten zum 100. Geburtstag der Schriftstellerin Ingeborg Bachmann machen auch vor dem Kino nicht Halt. Mit Jemand, der einmal ich war, legt die deutsche Dokumentarfilmerin Regina Schilling ein ungewöhnliches Filmporträt von Ingeborg Bachmann vor, in dessen Mittelpunkt eine Wohnung in Rom steht. Magdalena Miedl hat den Film gesehen und mit Regina Schilling gesprochen.
21: Rom. Eine Stadtwohnung im Hochsommer, eine Terrasse, eine Frau im Morgenmantel, die die blühenden Oleander gießt. Die Frau ist die Schauspielerin Sandra Hüller mit einer blonden Perücke. Die Szene ist aus dem Film Ingeborg Bachmann, Jemand, der einmal ich war, der deutschen Dokumentarfilmerin Regina Schilling.
22: Wir stellen uns einen Tag in ihrem Leben vor, in ihren letzten Jahren in Rom. Alkohol- und tablettenabhängig, allein und zurückgezogen. Wir hören ihr zu.
23: Ich schreibe. Dazu brauche ich Papier, Feder,
1: eine Schreibmaschine, einen ausgeschlafenen Kopf und der Rest ist Arbeit.
21: Regina Schilling ist nicht nur Filmemacherin, sondern auch studierte Literaturwissenschaftlerin. Sie hat Ingeborg Bachmann schon als sehr junge Leserin entdeckt.
2: Auf Bachmann bin ich gestoßen, das war auch der Roman Malina. Und das war das erste Mal, dass ich irgendwie dachte, irgendwas ist anders. Ich bin anders gemeint. Dieses weibliche Schreiben, diese Frauenfigur ist so komplex und so abgründig und so widersprüchlich. Und irgendwie habe ich mich da wiedergefunden.
21: Aus der eingehenden Beschäftigung mit Ingeborg Bachmann ist viele Jahre später die Idee zum Filmprojekt entstanden. Und dazu holte sich Regina Schilling eine Komplizin, was auch im Film vorkommt.
2: Liebe Sandra, wir haben schon so oft über Ingeborg Bachmann gesprochen. Ich weiß, ihre Bücher sind für dich genauso wichtig wie für mich. Jetzt mache ich endlich einen Film über sie. Und du musst dabei sein.
21: Sandra Hüller ist Expertin für zwiespältige, komplizierte Figuren. Und sie hatte eine entscheidende Idee für die Gestaltung des Films, sagt Regina Schilling.
2: Nachdem Sandra Hüller das Drehbuch gelesen hat, kam dann von ihr, dass sie sagte, ich möchte die Texte vorher aufnehmen und hören. Und sie hört ihr wirklich zu. Und sie sagt, ich gehe nicht in die Figur hinein. Das möchte ich mir nicht anmaßen. Ich stelle mich zur Verfügung. Und darum reagiert sie ja manchmal auch auf die Texte.
21: Das Ergebnis ist nun ein Film, der vielleicht das Gegenteil eines Biopics ist und auch nicht wirklich ein Dokumentarfilm, eher eine Spurensuche zwischen Archivaufnahmen, Fotos, zwischen biografischen Eckpunkten wie der Kriegsjugend, prägenden Beziehungen, ihrer bewussten Konfrontation mit Auschwitz, Scheitern und Erfolgen vor allem als Lyrikerin.
2: Ingeborg Bachmann gewinnt mit ihren Gedichten den Preis der Gruppe 47. Viel blondes Haar, sanftbraune Augen, still und scheu in Ausdruck und Rede. So schreibt der Spiegel über sie.
21: Das alles ist gerahmt von diesem Tag in Rom, an dem Sandra Hüller ihren Körper benutzt, ihr Gesicht, ihre Gestik, um Bachmann nachzuempfinden.
18: Ich bin keine Frau. Ich will sagen, ich bin nicht ganz eine Frau. Ich bin ein Irrtum.
21: Jemand, der einmal ich war, ist eine dichte, kurzweilige Montage aus Archivmaterial und intuitivem Nachspüren. Eine Filmcollage, die Ingeborg Bachmann ganz nahe kommt.
3: Jemand, der einmal ich war, der Film zum 100. Geburtstag Ingeborg Bachmanns. Magdalena Miedl hat berichtet. Wir wechseln ins Nachrichtenstudio. Dort ist Felix Schneider-Sturme, hat den Nachrichtenüberblick.
23: Der öffentliche Dienst steht vor personellen Einschnitten. Jeder zweite Vertragsbedienstete soll ab dem kommenden Jahr nicht nachbesetzt werden, sagt Staatssekretär Alexander Pröll in Wien. Dort wird heute der Tag des öffentlichen Dienstes gefeiert. Pröll macht drei große Versprechen. Künstliche Intelligenz soll neue Werkzeuge bringen, Bürokratie soll abgebaut und Arbeitsbedingungen verbessert werden. Pröll erklärt, dass moderne Technologie die Mitarbeiter entlasten, nicht ersetzen soll. Das Innenministerium startet eine Prämienaktion für Menschen aus Syrien, die freiwillig in ihr Land zurückkehren möchten. Die Aktion läuft von Juli bis September und bietet Prämien bis zu 3.000 Euro an. Innenminister Gerhard Kahner erklärt, dass eine freiwillige Rückkehr kostengünstiger sei. Bisher haben rund 3.000 Syrerinnen und Syrer das Land verlassen, teils freiwillig, teils gezwungenermaßen. Bei einem israelischen Angriff im Südlibanon, trotz der vereinbarten Waffenruhe, sind nach libanesischen Angaben zwei Menschen getötet worden. Es seien die ersten Todesopfer durch israelischen Beschuss seit drei Tagen, melden der Zivilschutz und die staatliche Nachrichtenagentur NNA. Israel spricht von einem Angriff auf bewaffnete Terroristen. Deutschlands Bundeskanzler Friedrich Merz kündigt an, die Vorschläge der Rentenkommission für eine Reform der Altersversorgung vollständig umzusetzen. Alle Elemente dieses Pensionspakets müssten jetzt zügig umgesetzt werden, teilt Merz heute in Berlin mit. Das Pensionsalter in Deutschland soll demnach in den kommenden Jahrzehnten langsam steigen. Außerdem soll die abschlagsfreie, frühere Pensionierung nach 45 Beitragsjahren abgeschafft werden. Der japanische Pharmakonzern Takeda dürfte rund 200 Stellen in Österreich streichen. Das berichtet die Presse heute online. Betroffen sind demnach vor allem der Bereich Forschung und Entwicklung zu Biologika in Wien, bestätigt das Unternehmen. Nicht bestätigt wurde die Zahl der abgebauten Stellen. Verhandlungen für einen Sozialplan sind jedenfalls im Gange. Und in Italien hat das Gesundheitsministerium wegen der extremen Hitze für 15 Städte die höchste Alarmstufe ausgerufen, darunter auch die Hauptstadt Rom. Die Bevölkerung wird aufgerufen, sich in den heißesten Stunden drinnen aufzuhalten, viel zu trinken und nur leichte Mahlzeiten zu sich zu nehmen. Auch in Frankreich und England wurden Hitzewarnungen veröffentlicht.
3: Danke, Felix Schneider-Sturm. Und jetzt muss ich das Wort Hitze doch noch einmal in den Mund nehmen. Um die ausführliche Wetterprognose geht es von und mit Jörg Stieber bei mir im Studio. Jörg, es wird noch heißer. Womit müssen wir rechnen?
0: Das wird schon eine große Belastung für Mensch und Tier, aber auch die Natur. Ab morgen legen die Temperaturen schon wieder zu und zum Wochenende hin müssen wir mit extremer Hitze rechnen. Im Norden und Osten Österreichs sind dann Höchstwerte von 39, vielleicht sogar 40 Grad möglich. Aber auch im Westen und Süden werden es gebietsweise um die 37 Grad.
3: Und wenn es länger heiß ist, und das Problem kennen wir dann vor allem aus den größeren Städten, dass es nämlich in der Nacht nicht mehr richtig abkühlt. In diesem Zusammenhang ist von Tropennächten die Rede. Was genau versteht man darunter?
0: Das sind Nächte, in denen die Temperatur zu keiner Zeit mehr unter 20 Grad fällt. In der Wiener Innenstadt etwa war das heute bereits die 6. Tropennacht in Folge. Und da folgen sicher noch 10 weitere. Aber auch abseits der größeren Städte erleben wir derzeit Tropennächte. Heute zum Beispiel selbst in Sulzberg im Bregenzerwald in über 1000 Meter Höhe.
3: Und zur Hitze kommen auch heftige Gewitter. Immer ein Thema. Besteht da auch in den nächsten Tagen Unwettergefahr?
0: Die Wahrscheinlichkeit für Unwetter geht deutlich zurück. Heute Nachmittag sind zwar stellenweise noch kräftigere Regenschauer und Gewitter möglich, besonders in Kärnten und der Steiermark. Morgen gibt es dann nur noch wenige Schauer und Gewitter und die in erster Linie im Süden. Größtenteils aber scheint die Sonne. Und ab Donnerstag gibt es dann fast nur noch Sonnenschein.
3: Danke, Jörg Stieber. Das war das Mittagsjournal am 23. Juni. Für das Team mit Paul Schiefer, Regie, Sally Güven, Technik und alle anderen Beteiligten verabschiedet sich Franz Renner. Haben Sie einen guten Tag und bleiben Sie dran. Hier ist jetzt, hier ist es und hier kommt gleich Punkt 1.

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1: 14 Femizide in diesem Jahr. 14 Morde an Frauen, weil sie Frauen sind. Die Täter, der Ehemann, der Ex-Partner, der Vater und der Kollege, wie zuletzt in Taufkirchen an der Pram. In der kleinen oberösterreichischen Gemeinde tötete ein 29-jähriger Pädagoge seine 28-jährige Kollegin in der Schulbibliothek. Danach beging er Suizid. Im Nationalen Aktionsplan zur Bekämpfung von Gewalt gegen Frauen und Mädchen werden Femizide als Spitze des Eisbergs der Gewalt bezeichnet. Fast jeden Tag liest man von Gewalttaten an Frauen. Erst am Samstag attackierte ein 42-jähriger Mann in der Steiermark seine Partnerin und ihren Sohn mit einem Messer. Die 16-jährige Tochter lief auf die Straße, um Hilfe zu holen. Passanten verständigten die Polizei. Die Mutter und der 14-jährige Sohn flüchteten schwer verletzt aus dem Haus. Der Mann verletzte sich selbst lebensbedrohlich. Es fehlen die Worte angesichts dieser Taten. Viele Fragen bleiben offen. Warum passiert das? Man hört politische Bekenntnisse zur Prävention, zum Gewaltschutz. Aber was wird konkret getan? Was kann man tun? Zu Gast ist Christina Rietzler, stellvertretende Vorsitzende des Bundesverbands der Gewaltschutzzentren Österreichs und Geschäftsführerin des Gewaltschutzzentrums in Salzburg. Vielen Dank, dass Sie ins Studio gekommen sind.
2: Vielen Dank für die Einladung.
1: Haben Sie Fragen an Frau Rietzler? Wie geht es Ihnen, wenn Sie von solchen Gewalttaten hören? Fragen Sie sich auch, warum schon wieder? Sind Sie selbst Zeuge oder Zeugin von Gewalt gewesen? Was haben Sie getan? Konnten Sie Hilfe leisten oder haben Sie sich hilflos gefühlt? Haben Sie selbst eine Situation erlebt, in der Sie Unterstützung bekommen haben? Sie können in der Sendung mitreden, gerne auch anonym. Telefonisch erreichen Sie uns unter der Nummer 0800 22 69 79 oder per E-Mail an punkt1@orf.at. Christina Rietzler, ich gebe eine etwas schwierige Frage an Sie weiter, die in Online-Foren, auf Social Media immer wieder gelesen wird, die ich immer wieder gesehen habe in den vergangenen 2 Wochen ist viel berichtet worden über schwere Gewalttaten an Frauen und die Menschen haben sich schon gefragt, was ist los?
2: Ja, ist sicher die schwierigste Frage ganz am Anfang. Was ist los? Es macht natürlich sehr betroffen, wenn man von diesen schwersten Übergriffen, von diesen Morden an Frauen liest und hört. Und es macht noch betroffener, wenn man sie irgendwie auch in der Nähe geografisch befindet, weil es dann irgendwie so näher kommt wie sonst. Wir haben Gewalt gegen Frauen, war immer schon ein Problem in Österreich. Es ist in den letzten Jahren einfach viel mehr darüber gesprochen worden, es ist viel mehr darüber berichtet worden und man hat irgendwie das Gefühl, es passiert ständig und es verändert sich nichts. Ich glaube, ein Teil ist schon auch unsere Wahrnehmung zu dem Thema und wir sind sehr froh, dass so viel darüber berichtet wird, weil damit halt auch die Sensibilität in der Gesellschaft so viel mehr steigt. Und wir brauchen uns alle in der Gesellschaft, um dagegen anzukämpfen und wir brauchen uns alle, die Menschen darauf ansprechen, wenn sie merken, dass wem in seiner Beziehung nicht gut geht. Ja, die beste Freundin fragen, was ist denn mit dir los? Ich habe irgendwie das Gefühl, dein Partner kontrolliert die. Und für all das macht diese Berichterstattung so viel Sinn, damit die Sinne geschärft sind, unter Anführungszeichen, damit wir gemeinsam irgendwie die Betroffenen gut unterstützen können, aber auch, und das ist, glaube ich, schon ein wesentlicher Faktor, damit man auch potenzielle Gefährderinnen auch anspricht. Ja, dass ich zum Beispiel auch zu meinem besten Freund sage, du, so wie du mit deiner Freundin umgehst, ich glaube, das ist nicht in Ordnung, ich finde das nicht korrekt.
1: Also einerseits, dass so viel berichtet wird, dass man so viel liest, so viel hört, kann dazu führen, dass man ja einfach nur fassungslos ist und sich fragt tatsächlich, was ist da los in Österreich? Andererseits hat es einen Vorteil, weil dadurch erst die Wahrnehmung geschärft wird, wie Sie sagen, man die Aufmerksamkeit hat für das Thema und sich dann vielleicht auch überlegt, was kann man tun.
2: Genau.
1: So wie wir das heute versuchen in dieser Sendung. Und ich möchte an dieser Stelle auch die Frauenhelpline erwähnen. Die ist rund um die Uhr und kostenlos erreichbar im Notfall 0800 222 550. 555, Verzeihung, ich sag's nochmal, die Frauenhelpline 0800 222 555. Und auch Männer können sich Hilfe suchen, zum Beispiel bei der Männerinfo. Die hat ebenso ein Krisentelefon unter der Telefonnummer 0800 400 777. Informationen zu den Anlaufstellen finden Sie auch auf ö1.orf.at unter dem Text zu dieser Sendung. Ich möchte zu Beginn auch, wir haben bereits E-Mails bekommen von Hörerinnen und Hörern, die mit dem Begriff Femizid ein paar Probleme haben, Fragezeichen damit verbunden sind. Eine Hörerin schreibt, ich spreche von Morden an Frauen, weil mich der Terminus Femizid wie auch Infantizid zu sehr an Insektizid erinnert, aber vielleicht soll damit der Stellenwert von Frauen und Kindern realitätsnahe ausgedrückt werden, Fragezeichen. Und ein weiterer Hörer, Herr Ledwinker, schreibt auch, ich habe Schwierigkeiten mit der Definition Femizid als Mord an Frauen, weil sie Frauen sind. Würde man diesen speziellen Frauenmord aus krankhaftem Frauenhass aus der Statistik nehmen, blieben Morde an Freundinnen, Ehefrauen oder weiblichen Verwandten über. Das ist schlimm, aber nur zu verhindern durch Prävention, Aufklärung, Hilfsangebote, Antiaggressionstraining unter anderem. Die Politik kann zwar diese Möglichkeiten fördern und bereitstellen, ergreifen müssen sie aber die Betroffenen. Gewaltbereite Männer, das ist führt jetzt noch ein bisschen weiter das Thema. Unser Hörer schreibt noch, gewaltbereite Männer können dazu auch verurteilt werden. Dazu muss leider eine Gewalttat vorliegen oder zumindest ernsthaft angedroht worden sein. Ja, der Begriff Femizid. Ich habe auch gelesen, dass der Frauenmord wieder etwas anderes ist oder nicht dasselbe ist, sagen wir so. Warum verwenden Sie im Gewaltschutzzentrum den Begriff Femizid?
2: Diese Wortdefinition ist nicht ganz einfach und wir in den Gewaltschutzzentren verwenden den Begriff Femizid im Grunde auch nicht immer, weil uns einfach eine einheitliche Definition dazu fehlt. Also wir haben sie EU-weit nicht. Soweit wir wissen, ist die EU gerade dabei, eine Definition auszuarbeiten, was ich sehr wichtig finde, damit wir auch EU-weit von den gleichen Dingen sprechen. Was bei den meisten dieser Morde, und wir wissen ja viele Dinge einfach nur aus den Medien. Das heißt, wir wissen ja gar nicht ganz genau, was immer passiert ist. Das, was wir aber sehr wohl wissen, ist, dass die meisten in einem Beziehungskontext passiert sind und die meisten in einem Intimbeziehungskontext. Das heißt, im Grunde sind es, und ich will jetzt nur einen Begriff in die Runde werfen, sind es Intimizide, weil es genau um diese Beziehungsdynamik zwischen Mann und Frau geht, weil es um dieses Kontrollverhalten geht, um diese vorgeschobene Eifersucht, die im Grunde ein Besitzdenken ist, und weil es um diesen Tenor geht, dass diese Männer glauben, ihre Frauen oder ihre Auserkorenen besitzen zu wollen und dass sie bestimmen, ob diese Beziehung weitergeht oder nicht. Und das ist sozusagen der Konnex in diesen Beziehungen und das ist der Großteil der Morde an Frauen, die wir in Österreich haben. Es ist eine andere Dynamik, wenn wir uns die Fälle anschauen, wo zum Beispiel bei älteren Paaren über 80 der Mann die Frau umbringt und dann sich selbst und sie einen Abschiedsbrief hinterlassen, dann habe ich eine andere Beziehungsdynamik. Das heißt, nichts ist weniger schlimm wie das andere, aber ich brauche in der Prävention und in den Ansätzen, die wir haben, ganz einfach andere Lösungen. Deshalb ist es so wichtig, dass wir uns jeden einzelnen Fall gut anschauen. Das ist das, was die Gewaltschutzzentren schon lange fordern, dass es richtig gute Mordfallanalysen gibt mit allen Beteiligten, die was dazu beitragen können, wo wir uns auch die Mordversuche anschauen, weil die ganz wichtig sind auch zu analysieren, weil in diesen Fällen haben wir Menschen, die nur erzählen können, was vorher passiert ist. Und in den Fällen von Morden können wir einfach auch niemanden mehr fragen.
1: Sie haben einen Fall oder ich gehe davon aus, dass Sie diesen Fall gemeint haben in Linz, als Sie von den älteren Personen gesprochen haben. Im Mai ein 88-jähriger Mann erschoss seine Frau und auch seine Tochter und danach beging er Suizid. Es wurde darüber berichtet, dass ein Erbschaftsstreit ein mögliches Motiv sein könnte. Er hatte in seinem Abschiedsbrief erwähnt, dass er sich Sorgen mache um eine überschriebene Wohnung. Die Tatwaffe hat er illegal besessen. Es hat sich um eine Pistole gehandelt, die während des Zweiten Weltkriegs als Faustfeuerwaffe der deutschen Wehrmacht diente. Ja, ich habe noch eine Liste an weiteren Fällen, an schweren Gewalttaten gegenüber Frauen, an den Femiziden, die der Verein Autonome Österreichische Frauenhäuser auflistet auf der Website. Werde ich immer wieder ein bisschen darauf Bezug nehmen. Ein Punkt noch, der auch etwas in Richtung Definition geht. Warum liest man immer wieder, es ist, eine Frau wurde getötet, weil sie eine Frau ist? Was hat das mit dem Geschlecht auf sich zu tun?
2: Im Grunde ist diese Definition von Femizid schon relativ alt und da ist ganz klar um diese ungleiche Stellung in der Gesellschaft gegangen zwischen Männern und Frauen. Also, dass die Rollenbilder nicht die gleichen sind, dass die Abhängigkeiten andere sind, auch die wirtschaftlichen Abhängigkeiten und dass sozusagen Frau sein immer in einem gesamtgesellschaftlichen, soziologischen Setting sozusagen eingebettet ist. Wichtig ist aber dennoch, glaube ich, gerade bei diesen Beziehungskonstellationen, dass man sich immer die Psychodynamik zwischen diesen beiden Personen einfach auch gut anschaut und trotzdem dieser soziologische Bereich, Aspekt natürlich hinzukommt.
1: Julia hat uns ein E-Mail geschickt zum Begriff Femizid. Dieser Begriff ist wichtig, um darauf hinzuweisen, dass diese Morde an Frauen ein systematisches Problem sind und aufgrund des Geschlechts verübt werden. Das noch passend zum eben Besprochenen. Wir haben auch schon einige Anrufer in der Leitung. Ich möchte Herrn Lier begrüßen in unserer Sendung. Guten Tag.
3: Ja, guten Tag.
1: Grüß Gott, bitte sehr.
3: Ich wollte eine Wortmeldung dazu abgeben, weil mich selbst als Mann natürlich die Femizidversuche der letzten Zeit sehr erschüttern. Und ich bin sehr geprägt durch das Buch von Yvonne Wiedler, Heimat bis zur Tod der Töchter, das sehr, für mich sehr bewusstseinserweiternd war und diese Dynamiken beschreibt, die in diesen Beziehungen stattfinden, wo es dann zur Eskalation bis hin zur Tötung oder zum Übertöten kommt. Und was mich dann dazu noch mehr erschüttert, ist, dass dieser fehlende Schulterschluss, den wir haben, dass die Männer sich nicht solidarisieren, dass es nicht wie in Spanien oder Italien große Demonstrationen gibt, die ad hoc stattfinden, wenn Frauen getötet werden. Es ist eine gewisse Lethargie auch in der Politik zu sehen, finde ich. Also es sind Dinge, die mich sehr betroffen machen und die Gewalt, zum Beispiel die Anzahl der Betretungsverbote, die tausenden Betretungsverbote, die erschüttern mich. Das heißt, es sind Fälle, wo Leute tatsächlich die Polizei rufen,
1: Die Verbindung hat sich leider verschlechtert, Herr Lier. Bitte? Die Verbindung hat sich leider verschlechtert.
3: Ah, okay, ich bin leider gerade im Auto unterwegs. Ab wann haben Sie mich nicht mehr gehört?
1: Wir haben mitbekommen, Sie sind erschüttert. Und die Betretungs- und Annäherungsverbote, die große Zahl, erschüttert Sie ebenso. 2025 gab es österreichweit 14.100 Betretungs- und Annäherungsverbote. Das füge ich noch als Zahl da hinzu. In 2.200 Fällen hat es Anzeigen gegeben, weil diese ignoriert wurden. Das ist auch nochmal ein Thema. Ja.
3: Also genau, das wollte ich nur unterstreichen. Und dass eben dieser Schulterschluss zwischen Politik, Männern, Frauen in Österreich, der fehlt mir total. Und das braucht es. Und ich bin viel in sozialen Medien unterwegs. Und da bekomme ich dann, also lese ich viele Kommentare von Männern, die immer nur betonen, es sind nicht alle Männer so und ich bin nicht so. Und nicht verstehen, warum es da eigentlich geht in dieser gesamten Diskussion. Und das ist das, was ich eigentlich jetzt in der Sendung sagen wollte, was mir ein besonderes Anliegen ist.
1: Ja, vielen Dank für Ihren Anruf, Herr Lier. Und ich möchte auch passend dazu Herrn Markus einladen in die Sendung. Guten Tag, Herr Markus.
4: Ja, grüß Gott. Hier ist Markus Lier. Ich muss Ihnen wirklich kurz was erzählen. Und zwar, bei mir war es so, ich bin ein allein lebender Mann. Und bei mir war es so, ich habe lange Zeit darunter gelitten, dass ich irgendwie ein Frauenhasser bin. Und deswegen habe ich einfach gesagt, du hast ein Problem. Und was habe ich gemacht? Ich habe mir dann begonnen, Feministinnen zu lesen, um mir mal zu sagen, wie die eigentlich über Männer denken. Und ich muss sagen, das hat mich von meinem Frauenhass wirklich weggebracht. Gell? Und deswegen muss ich auch sagen, mir geht es ähnlich wie dem Vorgänger. Ich bin irrsinnig erschüttert über diese Frauenmorde, die es da gibt, weil ich einfach meine männlichen Kollegen nicht verstehe, was ihnen da durch den Kopf geht. Ich meine, das ist und ich habe meine Frage an die geladene Dame, und zwar nämlich, ob es nicht auch Spielberg so ist, dass Männer können mit ihren eigenen Emotionen einfach nicht umgehen, sie sind nicht in der Lage, Ich-Botschaften zu senden. Also ob dieser Eindruck eigentlich stimmt und ob das auch beiträgt, warum Femizide passieren. Dankeschön.
1: Danke, Herr Markus.
2: Vielen Dank an beide Anrufer für die klaren Statements. Das ist genau das, was wir uns wünschen, dass wir Gewaltschutz als gesamtgesellschaftliche Aufgabe und Verantwortung sehen, nämlich alle gemeinsam und nicht Frauen gegen Männer, sondern an einer Seite, weil das Ziel für uns alle muss Gewaltfreiheit sein, und dafür stehen wir auch ein in unserer täglichen Arbeit. Ich glaube, dieser Weg bis zum Mord ist ein ganz ein komplexer. Also das hat nicht eine Ursache, warum Menschen dann bis zu dieser Tat schreiten. Und wir wissen ja, und das ist, glaube ich, in der Diskussion sehr wichtig, die Femizide sind, Frauenmorde sind die Spitze des Eisbergs. Wir müssen dringend über Gewalt sprechen, die viel, viel früher beginnt, weil da können wir sie noch viel, viel leichter unterbrechen. Das heißt, das ist bei Beschimpfungen, das ist bei Abwertungen, das ist bei körperlichen Übergriffen wie Schubsen, Festhalten, an den Haaren ziehen. Also das ist ganz wichtig, dass wir uns um diese Gewaltformen auch kümmern und damit auch den Menschen signalisieren, dass man schon da Hilfe und Unterstützung kriegt und dass auch das nicht in Ordnung ist. Ich denke mir mal, bei Morden sind wir uns alle einig, dass das nicht in Ordnung ist. Das ist auch strafrechtlich ganz klar geregelt. Aber bei diesen leichteren, unter Anführungszeichen, Übergriffen gibt es dann schon auch gesellschaftlich ganz viele Diskussionen, was ist erlaubt und was ist noch in Ordnung. Und zu der Frage des vorigen Anrufers, natürlich haben wir ganz viel Aufholbedarf, wie wir Männlichkeit sehen in unserer Gesellschaft. Was ist ein Mann? Wie stellen wir uns den vor? Wie kann der über Gefühle reden? Wie ist der in der Care-Arbeit involviert? Wie viele Väter gehen in Väterkarenz? Und so weiter und so fort. Ja, also das ist dieses gesamtgesellschaftliche, diese große Thematik, von der ich zuerst schon gesprochen habe, wo das natürlich auch dazugehört.
1: Diese Punkte, die Sie jetzt erwähnt haben, sind auch alle Teil des Nationalen Aktionsplans zur Bekämpfung von Gewalt gegen Frauen und Mädchen. Der wurde im November präsentiert. Die Regierung, es ist eine Zusammenarbeit vieler Ressorts, unter Federführung des Frauenressorts natürlich, wo es auch jetzt die Nachricht gegeben hat, dass das Frauenressort mehr Budget zur Verfügung haben wird in den kommenden beiden Jahren als gedacht, 55 Millionen Euro pro Jahr im Nationalen Aktionsplan. Darüber werden wir dann auch konkret noch sprechen in dieser Sendung, weil die Frage ja auch lautet, was passiert politisch? Man hört sehr viele Bekenntnisse, Gewaltschutz, Gewaltprävention, auch die Bildungsarbeit ist ein großes Thema, die Frage von Männlichkeitsbildern, die transportiert werden, Mädchenarbeit, Bubenarbeit, digitale Gewalt. Also dieser nationale Aktionsplan ist von den Maßnahmen, die vorgeschlagen werden, ja sehr umfassend. 350 Maßnahmen, 8 Untergruppen, Arbeitsgruppen hat es gegeben. Auch die Gewaltschutzzentren waren daran beteiligt, an der Ausarbeitung. 250 Fachexpertinnen, Fachexperten aus der Zivilgesellschaft, aus der Praxis, aus der Wissenschaft und eben auch aus der Politik. Zusammengefasst in 20 Seiten. Wir werden nicht alle Punkte da besprechen. Was können Sie generell zu diesem nationalen Aktionsplan sagen aus Sicht der Gewaltschutzzentren? Das war ja auch eine internationale Empfehlung, diesen Aktionsplan auch zu haben, einen Leitfaden für alle Ressorts. Man hat sich auch das Ziel gesetzt, diese Maßnahmen bis zum Jahr 2029, bis zum Ende der Legislaturperiode durchzuführen. Sehen Sie das jetzt als Erfolg, dass es diesen Maßnahmenplan gibt? Wir werden dann später noch darüber sprechen, wie das in der Praxis auch umsetzbar ist, wie realistisch diese Umsetzung von 350 Maßnahmen überhaupt ist, ob man sich vielleicht kleinere Ziele setzen hätte sollen.
2: Ich denke, der größte Erfolg dieses nationalen Aktionsplans ist, dass wirklich alle Ressorts beteiligt waren. Und ich glaube, das ist ein wesentlicher Faktor, dass Opferschutz ist nicht nur Aufgabe des Frauenressorts und des Innenressorts, sondern da gehören ganz viele andere dazu. Neu hinzugekommen ist eben auch das Bildungsressort, was ein ganz wesentlicher Bestandteil in der Präventionsarbeit sein kann und sein muss. Von dem her sind diese Maßnahmen einfach wirklich vielseitig. Wir waren auch eingebunden in diese Arbeitsgruppen. Man ist gehört worden. Und jetzt stellt sich halt einfach die Frage, wie schnell sie umgesetzt werden können, wie umfassend sie umgesetzt werden können. Und dann wird es halt einfach trotzdem eine Zeit lang dauern, bis sie Wirkung zeigen. Und das ist, glaube ich, das, was so ohnmächtig manchmal macht, dass man diese Erfolge vielleicht erst viel später wird sehen können. Weil wenn ich jetzt in Prävention investiere, dann muss ich mir im Grunde anschauen, bis diese jungen Menschen dann erwachsen sind und ob diese Präventionsmaßnahmen einfach auch Früchte getragen haben. Das heißt, wir werden nicht ganz schnell diese Erfolge sehen und wir würden sie so gern sehen. Also wir würden ja alle hoffen, dass wir nicht wieder in der Zeitung lesen müssen, dass es einen schweren Übergriff gegeben hat. Aber diese Maßnahmen, die so notwendig sind, werden einfach auch Zeit brauchen, um sie gut umsetzen zu können und um sie in den Köpfen aller in Österreich lebenden Menschen einfach auch implementieren zu können.
1: Das Justizressort ist ja auch involviert in diesem Nationalen Aktionsplan. Das heißt, es wird auch überlegt, geprüft, ob man im Bereich des Strafrechts auch Änderungen durchführen kann. Das wäre ja dann vielleicht konkreter für den Moment und nicht erst in einigen Jahren wirksam.
2: Genau. Also im Justizressort sind einige Maßnahmen auf der Agenda. Die Gewaltschutzzentren schlagen auch immer ganz für rechtliche Maßnahmen vor. Unter anderem steht im Nationalen Aktionsplan, dass das Sexualstrafrecht evaluiert wird. Es steht nicht drinnen explizit, dass dieses Prinzip nur Ja heißt Ja ins Gesetz verankert wird. Wir hoffen sehr darauf, dass diese Arbeitsgruppe, die sich damit beschäftigt, auch zu diesem Schluss kommt. Aber es gibt weitere Maßnahmen, die wir auch schon länger fordern. Zum Beispiel, dass man einen Straftatbestand braucht für die fortgesetzte psychische Gewalt. Das ist nämlich genau diese Gewaltform, die in diesen Beziehungen, von denen wir heute schon geredet haben, ganz stark vorkommt, wo es um so eine Zwangskontrolle geht. Das heißt Coercive Control in Englisch. Gibt es auch schon Länder, die das im Straftatbestand, also die das im Strafrecht drinnen haben, zum Beispiel Wales und England. Wo es um dieses starke Besitzdenken geht, um dieses Demütigen, um dieses Isolieren, also alles als Gesamtpaket, was dieses starke Kontrollverhalten ausmacht und wo wir auch wissen, dass das ein hoher Risikofaktor ist, wenn wir im Bereich der Risikoeinschätzung uns bewegen. Und die Risikoeinschätzung für Hochrisikofälle ist ein sehr komplexes Feld, wo uns in Österreich einfach auch nur einheitliche, flächendeckende Instrumente fehlen, die zum Beispiel von Polizei und Justiz ausgeübt werden.
1: Wir sprechen heute anlässlich der Femizide in Österreich über das Thema Gewaltschutz, Gewaltprävention und was vor allem auch auf politischer Seite dazu getan wird, dagegen getan wird. Es gibt einen nationalen Aktionsplan, mehr Budget für das Frauenressort. Was ist zu erwarten? Und natürlich sprechen wir auch über die gesamtgesellschaftliche Ebene. Zu Gast ist Christina Rietzler vom Bundesverband der Gewaltschutzzentren Österreichs. Sie haben es auch schon angesprochen. Die gesamtgesellschaftliche Verantwortung ist natürlich gegeben. Was das genau bedeuten kann, was wir tun können, darüber sprechen wir nach der folgenden Musiknummer. Sie können uns anrufen weiterhin unter der Telefonnummer 0800 22 69 79 oder ein E-Mail schreiben an punkt1@orf.at.

0: Zu Gast heute in Punkt 1 ist Christina Rietzler. Sie ist stellvertretende Vorsitzende des Bundesverbands der Gewaltschutzzentren Österreichs und auch Geschäftsführerin des Gewaltschutzzentrums in Salzburg. Gewaltschutzzentren gibt es österreichweit in jedem Bundesland. Sie beraten und begleiten Opfer von häuslicher Gewalt, von Gewalt im sozialen Nahraum und von Stalking, Cyberstalking. Gerade der digitale Raum ist auch ein Feld, das immer relevanter wird in diesem Bezug. Auch Angehörige können sich an diese Gewaltschutzzentren oder auch an die Hotlines wenden, vertraulich und kostenlos. Ein Hörer hat uns ein E-Mail geschickt. Wir haben vor der Musik zwei Anrufer gehabt, die geäußert haben, dass sie sich sehr, ja, dass sie entsetzt sind über die Vorfälle. Unser Hörer schreibt hier: Was können Männer, die von diesen Morden und vom Frauenhass entsetzt sind, ihrer Meinung nach am besten tun? Welche Maßnahmen kann man selber ergreifen? Und dazu möchte ich noch anschließen, dass es auch Berichte darüber gibt, dass betroffene Frauen vor den Taten selten in Beratungseinrichtungen gehen würden oder bei der Polizei sind. Also immer noch scheint es da auch eine Hemmschwelle zu geben, sich Hilfe zu suchen. Wie kann man das auch unterstützen als Nachbarin, als Freundin, als Angehöriger? Kann man jetzt selbst auch die Polizei rufen zum Beispiel oder sollte man behutsamer umgehen, je nach Fall natürlich?
1: Ich finde, das ist im Grunde eigentlich der wesentlichste Punkt. Was kann man tun, wenn man was beobachtet? Es gibt, finde ich, zwei Ebenen. Die eine ist, wenn man in einem Akutfall hinzugerufen wird oder wenn man Hilfeschreie hört oder wenn man wirklich direkt sieht, dass jemandem Gewalt angetan wird, dann gibt es nur eine einzige Telefonnummer und das ist die 133, die Polizei, die dafür zuständig sein, im Akutfall Hilfe zu leisten und Sicherheit wiederherzustellen. Und es ist immer besser, man ruft einmal zu oft die Polizei wie einmal zu wenig. Der zweite Fall ist, wenn man irgendwie beobachtet, dass sich jemand verändert, wenn man vielleicht einmal blaue Flecken sieht oder wenn man merkt, dass jemand verängstigt ist oder sieht, dass jemand kontrolliert wird, dann glaube ich, wäre es gut, wenn man den Mut einfach findet und die Person anspricht. Ich weiß, das ist nicht immer ganz einfach und kommt da immer auf Setting drauf an. Aber einfach einmal zu fragen, du, ich glaube, dir geht's nicht gut, kann ich da irgendwie helfen? Oder auch zu sagen, ich weiß, dass es viele Menschen gibt, die in ihren Beziehungen Probleme haben. Falls das bei dir auch so ist, dann bin ich für dich da. Und genau das können Männer und Frauen natürlich genau gleich gut und genau gleich tun. Ich glaube, es ist ein wesentlicher Faktor, dass man Menschen stärken, dass Gewalt nie in Ordnung ist, dass es keine Rechtfertigung dafür gibt, dass man einfach dieses Korrektiv schaffen, alle gemeinsam zu sagen, Gewalt darf nicht sein, weil Menschen, die Gewalt erleben und oft schon sehr lang erleben, ganz oft leider auch glauben, dass sie dafür verantwortlich sind, dass sie das verdient haben und dass sie selbst schuld dran sind. Und deshalb ist so wichtig, dass wir dagegen steuern und diese Dinge auch formulieren und Menschen vielleicht auch begleiten oder mit einem Anruf begleiten, zu Unterstützungsmöglichkeiten, also zu den Opferschutzeinrichtungen zu kommen, weil, wie Sie zuerst ganz richtig gesagt haben, die allergrößte Herausforderung

0: die wir in Österreich haben, ist, dass immer nur sehr viele Menschen den Weg nicht zu den Opferschutzeinrichtungen finden, zum Teil auch gar nicht wissen, dass es uns gibt. Und das aus unterschiedlichsten Gründen, aus einem riesengroßen Schamgefühl, aus Schuldgefühlen heraus, aus diesem Gefühl heraus, diese Hoffnung zu haben, dass er sie verändert, dass er sie bessert. Er hat ja versprochen, dass es nie wieder passiert. Und diese Beziehungsdynamik macht es diesen Menschen einfach auch so schwer, sich Unterstützung zu holen, was völlig verständlich ist, wenn man sich mit dieser Dynamik ganz gut auskennt. Und da braucht es manchmal wen von außen, der mit einem diesen ersten Schritt geht.
1: Wir haben einen weiteren Hörer in der Leitung, beziehungsweise sind unsere Leitungen derzeit voll. Ich möchte aber zunächst Frau Meier einladen, mit uns zu sprechen. Guten Tag, Frau Meier.
2: Grüß Gott. Also ich wollte ein Zitat, also ich weiß leider nicht, ich versuche es zu finden, von wem es ist. Da wird gesagt, dass je ungleicher eine Gesellschaft ist, desto mehr Gewalt gibt es. Und speziell auf die Geschlechterfrage ist das ja in Österreich auffällig, dass dass die Verhältnisse irgendwie formal zwar Gleichheit, aber doch keine Gerechtigkeit irgendwie bringen. Also von Gender Pay Gap angefangen bis Care-Arbeit, Kinderbetreuung, Frauenarmut. Und gleichzeitig fand ich auch den Beitrag von dem Mann, der gesagt hat, es fehlt der Umgang mit Gefühlen sehr wesentlich. Denn wenn das nicht gelernt wird, wie soll man dann Beziehung? Wie soll Beziehung funktionieren? Und ich glaube aber, das betrifft viel mehr Menschen, als das vielleicht nach außen hin sichtbar ist. Und es wäre sozusagen, glaube ich, auf einer Metaebene wichtig, da mehr Zusammenhänge herzustellen. Die sind die Spitze vom Eisberg sozusagen.
1: Ja, danke Frau Meier für Ihren Anruf. Ja, mit Gefühlen umgehen, dazu möchte ich Herrn Schätz in die Sendung mit hineinholen. Guten Tag, Herr Schätz.
3: Ja, guten Tag. Hören Sie mich?
1: Ja, wir hören Sie.
3: Ja, ich bin im Auto.
1: Ja, das hören wir auch.
3: Schätz Thomas, ich bin mittlerweile 61 und 35 Jahre in der Pädagogik tätig. Ich war ein junger Elementarpädagoge und bin heute in der Aus- und Weiterbildung von Pädagoginnen tätig. Ich würde gern was zur Prävention und zum Bildungsbereich anmerken und würde um die Einschätzung der Expertinnen bitten. Wir stehen in der Pädagogik aktuell in dem Wechsel von der sogenannten Dominanzpädagogik zur Unterstützungspädagogik. Das heißt, früher wurde der Sozialisierungsprozess auch sehr stark dominiert von den Pädagoginnen und Pädagogen, auch über Strafe. Das ist zum Glück seit vielen Jahren verboten. Und heute gehen wir davon aus, dass wir die Kinder in der Bildung, Pädagogik und vor allem in der Sozialisation unterstützen wollen. Und es war im vorherigen Textbeitrag auch schon angesprochen, die Bedeutung der Gefühle. Wir gehen davon aus, dass Gefühle handlungsleitend sind. Das sehen wir in unserer täglichen Arbeit mit den Kindern, sowohl im Elementarbereich als auch im Volksschulbereich. Und es ist die Frage, wie können wir einen Bildungssektor schaffen, wo wir wirklich unterstützen können, dass Kinder, Jugendliche Gefühle auch äußern. Und dass das in einem Rahmen der Unterstützung stattfindet, so dass eben nicht eine Handlung, im schlimmsten Fall eine Gewalthandlung, übrig bleibt, sondern dass diese Dinge auch besprochen, ausdiskutiert, wertgeschätzt und gemeinsame Lösungen gefunden werden. Und es gibt viele Pädagoginnen, die das auch schon umsetzen. Und ich glaube, dass die Politik hier auch gefragt ist, gerade im Betreuungsschlüssel in den Institutionen, sowohl Kindergarten als auch Volksschule, hier vielleicht auch einen positiven Beitrag zu leisten, indem mehr Fachpersonal vorhanden ist, um eben eine Unterstützungspädagogik wirklich auch in die Praxis umzusetzen. Besten Dank.
1: Dankeschön, Herr Schätz. Ja, da tut sich ein fast neues Thema auf. Ich möchte es trotzdem noch kurz darauf eingehen, weil quasi der erste Themenbereich des Nationalen Aktionsplans beschäftigt sich sehr stark mit der Bildung, gewaltfrei vom Kindesalter bis zur Hochschule. Da sind Punkte dabei wie geschlechtssensible Präventionsarbeit, Angebote zum Themenbereich Empowerment, Selbstbehauptung, Rollenbilder, Konfliktlösung, die stärkere Berücksichtigung von Themen wie Gewalt, Kinderschutz. Dann gibt es auch den Vorschlag, die Einführung des Fachs Demokratie in der Sekundarstufe 1 und die Weiterentwicklung und weitere Verankerung der Themen Gewaltschutz, Prävention, Gleichstellung von Frauen und Männern auch in den Lehrplänen aller Schulstufen und in der Aus- und Fortbildung von Lehrkräften. Also da ist ein sehr großer Bereich, der eben da präventiv ansetzen soll.
0: Also ich selbst bin keine Bildungsexpertin. Aus Opferschutzsicht ist im Bildungsbereich sind für mich vielleicht zwei wesentliche Punkte, die ich erwähnen möchte. Das erste ist, dass junge Männer, Buben und Mädchen gute Vorbilder brauchen. Und die können wir alle sein. Und wir haben aber nichtsdestotrotz einfach einen Mangel an männlichen Vorbildern in ganz vielen Bereichen. Ja, im Schulbereich, im Elementarbildungsbereich, in der sozialen Arbeit und noch in vielen anderen mehr. Das heißt, wir würden einfach diese Männer brauchen, die diese guten Vorbilder sind, damit Burschen und Mädels einfach sehen können, wie es anders gehen kann. Weil was wir nicht unterschätzen dürfen, ist eines, und das ist ein Punkt, der mir auch ganz wichtig ist, ganz viele Kinder wachsen in Familien auf, in denen Gewalt zur Tagesordnung kehrt. Das heißt, sie sehen, dass der Papa übergriffig ist und die sehen, dass die Mama Gewalt erlebt. Und wenn ich das mein ganzes Leben lang sehe und kein Korrektiv dafür bekomme, dass das, so wie ich es daheim erlebt habe, nicht in Ordnung ist, dann ist die Gefahr später um ein Vielfaches höher, selbst zum Täter oder zum Opfer zu werden. Und diese Spirale ist so wesentlich, dass wir die durchbrechen. Das heißt, es braucht ganz viel Ressourcen im Kinderschutz, im Kinder- und Jugendbereich, im Bereich von Familienbetreuungen, von Schulsozialarbeit, von Menschen, die mit diesen Kindern arbeiten, um dieses Korrektiv herzustellen, dass Gewalt keine Lösung ist, dass es keine Handlungsmöglichkeit ist, damit irgendwer dem entgegenwirkt, was sie tagtäglich zu Hause sehen.
1: Eine Hörerin hat uns ein E-Mail geschickt, anonym. Sie schreibt, sie ist eine Betroffene. Ich bin im Zuge einer Trennung körperlich angegriffen worden und bereue es bis heute, fast 20 Jahre später, dass ich den Mann damals nicht angezeigt habe, schreibt unsere Hörerin. Dies, obwohl ich die Polizei im Haus hatte, die von einer aufmerksamen Nachbarin gerufen worden war. Die Polizistin fragte mich, ob ich Anzeige erstatten will, aber ich habe es heruntergespielt, obwohl mir die Polizistin sagte, ich würde doch im Gesicht bluten. Der Moment war von Scham geprägt, sowas passiert mir doch nicht, und ich wollte damals einfach nichts mehr mit ihm zu tun haben. Damit habe ich jedoch nur erreicht, dass er es als Kavaliersdelikt betrachtet. Bis heute sucht er den Kontakt und sei es nur in der vergleichsweise harmlosen Form einer Geburtstagskarte, mit der er sich in mein Leben schleicht. Ich möchte allen Frauen und Mädchen in dieser Situation von ganzem Herzen zur Anzeige raten, auch wenn es im ersten Moment vielleicht schwierig scheint. Es ist ein wichtiger Schritt, um im eigenen Leben das Ruder in der Hand zu behalten. Vielen Dank für diese E-Mail, auch ermutigend, eben auch was zu tun, Anzeige zu erstatten. Es gab auch in den vergangenen beiden Wochen, ich muss zugeben, die Recherche war durchaus auch etwas entmutigend, aber wir haben auch darüber anfangs gesprochen, dass es ja auch gut ist, wenn viel berichtet wird über Übergriffe, damit einfach das Bewusstsein auch da ist. Es gab einige Fälle beispielsweise, die darüber zwar berichten, dass Männer Gewalt ausüben, aber es geht ja auch um Frauen, die es schaffen, sich Hilfe zu holen. Beispielsweise am 12. Juni, am selben Tag des Femizids in Taufkirchen, ist in Wien eine Frau festgehalten worden in ihrer Wohnung. Ein 25-jähriger Mann soll in Wien-Hietzing seine Ex-Partnerin überwältigt haben, mehrere Stunden in der Wohnung festgehalten haben. Die Polizei sagte, oder laut der Polizei wollte er die Trennung nicht akzeptieren. Das sind auch immer ja, Motive, die da immer wieder erwähnt werden. Er bedrohte die Frau mit dem Umbringen, falls sie die gemeinsame Beziehung nicht wieder aufnehme. Schließlich gelang es der Frau, ihr Mobiltelefon wieder zu bekommen. Der Tatverdächtige hat ihr das nämlich abgenommen und sie hat dann selbst die Polizei gerufen, beziehungsweise eine Freundin oder Freunde benachrichtigt und die haben dann die Polizei gerufen. Ebenso in Wels, einige Tage später, hat eine Frau ihren Freund bei der Polizei angezeigt, eben auch deshalb, weil er sie in der Wohnung eingesperrt hat, mehrere Tage lang, und auch misshandelt haben soll. Der Mann befindet sich derzeit in der Justizanstalt Wels, aber auch da ging die Frau dann selbst zur Polizei und hat es eben auch geschafft. Ja.
0: Ich glaube, es ist ganz wichtig, dass man, also die Gewaltschutzzentren beraten, unterstützen im Jahr ungefähr 25.000 Menschen in ganz Österreich. Das heißt, für all diese Menschen wird es in irgendeiner Art und Weise ein Stück weit hoffentlich besser geworden sein, weil es manchmal einfach auch nur kleine Schritte sind, die man geht, weil die Dynamiken so komplex sind. Und vielen Dank an die Mailschreiberin für ihre persönliche Geschichte und für ihre Eindrücke. Und ich glaube, es verdeutlicht so sehr, dass die Wege für Menschen einfach unterschiedlich sein können und sie sind aber immer in Ordnung. Ich glaube, das Wichtigste ist, dass man weiß, welche Optionen das man hat. Also Information ist ganz wesentlich und dass man einfach weiß, dass es ein Unterstützungssystem gibt, das auch anonym, auch vertraulich, vor allem auch kostenlos zur Verfügung steht. Und die Gewaltschutzzentren drängen niemanden zu irgendwas. Das ist, glaube ich, eines der wesentlichen Dinge. Wir gehen den Weg mit den Menschen, den sie selbst gehen wollen, bei dem sie glauben, dass der im Moment für sie der ist, der gehbar ist. Und wenn man schon in einer Beziehung gelebt hat oder lebt, die, in der man so sehr kontrolliert wird, in der man sich handlungsunfähig fühlt, dann ist es so wichtig, dass man diese Kontrolle zurückgewinnt über all die Schritte, die man setzt. Und deshalb macht es sehr viel Sinn, sich zu informieren, einzuholen, welche Möglichkeiten habe ich, um dann einfach selbst entscheiden zu können, welchen Weg möchte ich gehen.
1: Zum Thema Selbstentscheiden, ein Punkt im Nationalen Aktionsplan ist ja auch der Bereich wirtschaftliche Unabhängigkeit. Jetzt hat es Kritik gegeben. Einerseits ist das Frauenbudget sehr hoch ausgefallen, vor allem entgegen aller Erwartungen, da es ja natürlich Einsparungen gibt in vielen Bereichen. Es ist von einem historischen Höchststand die Rede. Und gleichzeitig gibt es auch Organisationen, die kritisieren, dass es ja gerade im Sozialbereich, im Familienbereich, in Bezug auf Teilzeitbeschäftigte, Personen mit niedrigem Einkommen, die jetzt eine höhere Arbeitslosenversicherung bezahlen werden müssen, dass da der Faktor wirtschaftliche Unabhängigkeit wieder gefährdet wird. Es wird befürchtet, dass das Armutsrisiko steigen kann und die finanzielle Abhängigkeit von Frauen eben über diesen Weg fortbesteht oder aufrechterhalten wird. Wie sehen Sie das? Also dieses Paket, einerseits gibt es mehr Investitionen in den Gewaltschutz, in Opferschutzeinrichtungen, in die Gleichbehandlungskommission, und auf der anderen Seite wird aber gerade in sozialen Bereichen gekürzt.
0: Natürlich sind wir als Opferschutzeinrichtung sehr froh, dass in den Opferschutz investiert wird. Zeitgleich sehen wir aber das natürlich schon auch so, wie Sie es gerade beschrieben haben, dass der Sozialbereich und alles, was davor kommt, so wichtig ist, um Menschen selbstständig, sowohl wirtschaftlich als auch in ihrem ganzen in ihrem Sein, dass sie einfach ihr Leben so leben können, wie es für sie auch gut ist und wie es auch angemessen ist. Und natürlich braucht es diese arbeitsmarktpolitischen Maßnahmen, es braucht, wie ich schon gesagt habe, ganz viele Maßnahmen im Bildungsbereich, die natürlich auch Geld kosten. Personal ist einfach teuer, das wissen wir alle. Und es ist ein ganz komplexes Themenfeld, weshalb der Gewaltschutz allein die Finanzierung dessen nicht zu einer wirtschaftlichen Unabhängigkeit führt, natürlich.
1: Wir sprechen heute über das Thema Gewaltprävention, Gewaltschutz. Anlass sind die 14 Femizide, die es bisher in Österreich gegeben hat und weitere Fälle von Übergriffen, von Gewalt. Was ist zu erwarten vom Nationalen Aktionsplan zur Bekämpfung von Gewalt gegen Frauen und Mädchen, das auf Bundesebene verabschiedet wurde? Was ist zu erwarten von mehr Budget für das Frauenressort? Und was können wir gesamtgesellschaftlich tun, um solche Fälle auch zu verhindern oder im Notfall, wie kann man reagieren? Zu Gast ist Christina Rietzler von den Gewaltschutzzentren Österreichs. Sie können uns anrufen unter der Telefonnummer 0800 22 69 79 oder schreiben Sie uns ein E-Mail punkt1@orf.at.

0: Herr David hat uns geschrieben, wir sprechen heute über die verschiedenen Aspekte zum Thema Gewaltschutz, Gewaltprävention, auch den nationalen Aktionsplan, um zu schauen, was wird auf politischer Ebene getan, welche Rahmenbedingungen gibt es. Und uns hat aus dem Bereich Gesundheit Herr David geschrieben, aus Sicht des Gerichtspsychiaters hat er ein paar Vorschläge, die er gerne einbringen möchte. Ich werde auszugsweise daraus vorlesen. Jeder Mensch in ärztlicher Ausbildung sollte in diesen 3 Jahren eingeschult werden, zumindest 3-mal Gewaltopfer nach dem Istanbul-Protokoll unter Supervision zu dokumentieren. Das hätte folgende Vorteile: die Schulung des Blickes für solche Fälle, gerichtstaugliche Dokumentation für spätere Verfahren, Senkung von Hemmschwellen für gutachterliche Tätigkeit. Ja, schreibt in Klammern noch dazu, es gibt aber einen Sachverständigenmangel. Nach Wegweisungen sollte genauso wie nach der Führerscheinabnahme eine psychiatrische Begutachtung stattfinden. Ergänzend vielleicht dazu, weil der Hörer geschrieben hat, Istanbul-Protokoll. Die Istanbul-Konvention ist eine völkerrechtlich verbindliche Übereinkunft des Europarates zur Bekämpfung von Gewalt gegen Frauen und zur Bekämpfung von häuslicher Gewalt. Österreich ist einer der Vertragsstaaten. Die Istanbul-Konvention ist 2014 in Kraft getreten in Österreich. Es gibt auch eine unabhängige Experten- und Expertinnengruppe, GREVIO, die diese Umsetzung des Übereinkommens, des Istanbul-Protokolls überwacht und dazu auch immer wieder Berichte, Staatenprüfungen durchführt. Und der Bereich Gesundheit ist auch in diesem Aktionsplan der Regierung ein wesentlicher Bereich, steht unter dem Kapitel Gewaltfrei durch Früherkennung im Gesundheitswesen und körperliche Selbstbestimmung.
1: Der Gesundheitsbereich, vielen Dank an den Zuhörer, der uns das Mail geschickt hat, ist ein ganz wesentlicher Bereich, weil es ganz oft die erste Anlaufstelle ist für Menschen, die von Gewalt betroffen sind. Und es gibt da eine Studie aus der Schweiz, die ist zwar schon ein bisschen älter, aber ich glaube, sie stimmt nach wie vor inhaltlich sehr gut, wo sich 90% der befragten Menschen gewünscht hätten, dass sie im Gesundheitsbereich darauf angesprochen worden wären, ob sie Gewalt erleben. Also wir brauchen diese Menschen, die die Betroffenen darauf ansprechen, weil diese Hürde, es selbst zu erzählen, einfach so hoch ist. Und da ist der Gesundheitsbereich natürlich prädestiniert dafür. Und dazu muss ich aber erkennen, also die Gewalt muss ich erkennen, dann muss ich sie benennen und dann können wir dagegen handeln. Und das ist einfach dieser Weg, den wir alle gemeinsam gehen müssen. Und der betrifft im Gesundheitsbereich vor allem, aber der betrifft ganz viele andere Bereiche. Ja, in der Polizei gibt es schon ganz lang diese Schulungen zum Gewaltschutz. In der Justiz fordern wir sie auch verpflichtend ein. Da sind sie bislang einfach nur freiwillig. Und so betrifft es aber im Grunde auch Pädagogen, Pädagoginnen und alle anderen Berufsgruppen, die im Grunde mit Menschen zu tun haben.
0: Ja. Sie arbeiten sehr eng zusammen. Auch wir haben schon darüber gesprochen, in den Nationalen Aktionsplan waren Sie auch eingebunden in der Ausarbeitung von Maßnahmen. Sie arbeiten auch mit der Polizei zusammen in Bezug auf die Schulungen. Wo setzen Sie weiterhin noch an? Also ich befürchte ja, dass wir in einigen Wochen, Monaten wieder hier sitzen, vielleicht in einer anderen Konstellation, und das Thema wird ja nicht verschwinden. Wir werden immer wieder über Gewaltschutz sprechen. Es wird immer wieder Fälle, Anlassfälle dazu geben. Welche Perspektiven sehen Sie? Wo sehen Sie jetzt Punkte, wo man sagt, okay, da kann man die Zusammenarbeit stärken, da haben wir Erfolge, da arbeiten wir weiter? So in einer Minute, wir haben nicht mehr so viel Zeit.
1: Die Gewaltschutzzentren fokussieren gerade sehr stark auf diesen Gesundheitsbereich. Also das ist eins unserer Hauptprojekte für die nächsten Jahre, ebenso der Fokus auf ältere Frauen. Zeitgleich natürlich das Phänomen der Cybergewalt, das natürlich, wie wir schon angesprochen haben, auch mehr wird. Und grundsätzlich ist unser großer Versuch dahingehend, dass wir einfach in ganz Österreich sichtbar sind, dass wir allen Menschen, die von Gewalt betroffen sind oder diese beobachten, zeigen, dass wir da sind und dass wir Unterstützung anbieten können.
0: Vielen Dank, Christina Rietzler, dass Sie heute in der Sendung zu Gast waren.
1: Sehr gerne, danke für die Einladung.
0: Vielen Dank auch an unsere Hörerinnen und Hörer für die vielen Beiträge per E-Mail und per Telefon. Das Team der heutigen Sendung, Technik Alexander Schenold, am Telefon Kerstin Olbricht, Musikauswahl Helmut Jasper, Regie Marlene Nowotny, Moderation Marina Wetzelmeier. Und morgen in Punkt 1 ein Themenwechsel. 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
2: Wir berichten heute über eine neu entdeckte Spinne. Sie baut eine Schleuderfalle für ihre Opfer und alte Fangnetze im Meer. Sie bedeuten eine große Gefahr für viele Fische und für andere Lebewesen. Am Mikrofon Barbara Reichmann. In Australien ist eine neue Spinnenart entdeckt worden, die eine sehr gefinkelte Jagdmethode entwickelt hat. Sie hat es ausschließlich auf die asiatische Weberameise abgesehen und baut eine Schleuderfalle, die die Ameise ins Spinnennetz katapultiert. Das haben australische Forschende beobachtet und im Fachblatt Current Biology beschrieben. Mehr von Katharina Gruber.
3: Des Nachts treibt die kleine Spinne im Regenwald nahe der australischen Stadt Cooktown ihr Unwesen. Stundenlang ist sie am Werk, wenn sie viele kleine Seidenfäden von einem gemeinsamen Ankerpunkt aus nach oben spinnt. Diese umwickelt sie zum Schluss mit einem weiteren Faden, sodass sie in einem Kegel gebündelt sind. Dann zieht sich die Spinne weiter nach oben zurück zu ihrem eigentlichen Netz und wartet, bis eine asiatische Weberameise beginnt, in das Fädenbündel zu beißen und es so vom Ankerpunkt zu lösen. Das Fädenbündel breitet sich als Netz aus und schleudert die Ameise mehr als 30 cm nach oben zum eigentlichen Spinnennetz, wo sie sich dann vollständig verheddert. Geht es nach den australischen Forschenden, die die Spinne aus der Gattung Propostira entdeckt haben, soll die neue Art Ballisterspinne heißen, nach der Balliste, einer antiken Schleuderwaffe.
2: Sogenannte Geisternetze sind ein großes Problem für viele Meerestiere. Es sind alte Fischernetze, die ins Meer geworfen werden. Fische oder Meeresschildkröten verheddern sich darin. Deshalb führen Umweltschutzorganisationen wie der WWF immer wieder Tauchgänge durch, um diese Geisternetze zu bergen. Ganz ungefährlich ist das aber nicht. Nikita Elsler war vor Ort dabei.
4: Es ist ein kleines 50-Seelendorf auf der kroatischen Insel Premuda. Das azurblaue, glasklare Wasser verrät recht schnell, was die Insel in der Region Dalmatien besonders auszeichnet. Zwischen den kleineren Segelbooten wird hier nämlich vor allem auch gefischt. Eine Tätigkeit, die in den vergangenen Jahren immer schwieriger geworden ist. Fischernetze werden nämlich immer wieder ins Meer geworfen, sei es von Fischern, deren Netz hängen geblieben ist, wie auch von illegalen Fischern, die es heimlich entsorgen wollen. Das Netz bleibt dann aber teils Jahrzehnte im Wasser und fischt weiter. Geisternetze werden sie genannt. Für die Meereslebewesen wie Haie oder Rochen eine tödliche Falle. Eine Gruppe von Tauchern der Umweltschutzorganisation WWF bereitet sich auf einen Tauchgang vor, um einige dieser Geisternetze zu bergen. Die Bergung erfolgt mit einem Hebeballon, der unter Wasser am Netz befestigt und mit Luft befüllt wird und so aufsteigt. Das kann aber gefährlich werden, weiß der WWF-Meeresbiologe Axel Hein.
5: Die Gefahr beim Geisternetzbergen ist im Grunde dann, wenn das Netz oder auch das Fanggerät, das wir bergen wollen, mit einem Hebeballon an die Oberfläche befördert wird, man im Zweifelsfall da irgendwo hängen bleibt und dann eben mit einer viel zu hohen Geschwindigkeit an die Oberfläche mitbefördert wird. Jeder, der eine Tauchausbildung hinter sich hat, weiß, eine der ersten Sachen, die man lernt, ist, ja, nicht zu schnell aufzutauchen.
4: Eine KI kann mit Hilfe von Strömungs- und Sonardaten vorhersagen, ob sich an einer bestimmten Stelle ein Netz befindet oder nicht. Und das mit einer Genauigkeit von 95%. Geschätzte 200 Kilogramm Geisternetze können aus knapp 40 Metern Tiefe geborgen werden. Wichtig auch für die Artenvielfalt in der durch den Klimawandel stark unter Druck stehenden Adria, so der WWF-Meeresbiologe Georg Skatolin.
6: Es gibt einerseits Seegraswiesen,
1: andererseits aber auch felsige Riffe, Steilabfälle, Sandbuchten. Und durch diese vielfältige Struktur ist natürlich auch die biologische Vielfalt hier sehr hoch. 12.000 bis 15.000 Arten kommen hier vor.
4: Nicht jedes Netz kann aber rausgeholt werden. Das ist auch abhängig davon, wie zugewachsen es schon ist, beispielsweise mit geschützten Korallenarten. In diesem Fall war dem aber nicht so und eine Bergung somit möglich.
2: Und Bilder der Tauchaktion finden Sie auf science.orf.at. Dort sehen Sie auch, wie ein Ballon für die Bergung unter Wasser an einem Geisternetz angebracht wird.
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7: Am Mikrofon ist Felix Schneider-Storm. Die aktuelle Hitzewelle erfasst weite Teile Europas. Auch in Italien, Frankreich, Spanien und Deutschland hat die Hitze schwere Folgen für Menschen und Natur. Thomas Lavrokaitis und Matthias Schmelzer berichten.
8: Rom und Mailand, beliebte Reiseziele in Italien. Doch derzeit ist Vorsicht geboten. Das italienische Gesundheitsministerium hat für die zwei größten und 14 weitere Städte im Land die höchste Alarmstufe rot ausgerufen. Die Empfehlung: drinnen bleiben, viel trinken, leicht essen. 19 junge Österreicher haben die italienische Hitze am eigenen Leib zu spüren bekommen. Gestern mussten sie im Badeort Lignano wegen Hitzeschlags ärztlich versorgt werden. Doch auch der Versuch, sich abzukühlen, kann gefährlich werden. In Frankreich sind seit dem Wochenende 20 Menschen bei Badeunfällen ums Leben gekommen. Die Behörden warnen vor Temperaturschocks. Auch Deutschland bleibt nicht verschont. Der deutsche Wetterdienst warnt vor hohem Waldbrandrisiko. Und am Freitag könnte im Westen und Südwesten der Hitzerekord für den Monat Juni fallen. Über 40 Grad.
7: Und auch für fast Spanien ist vor kurzem eine Hitzewarnung ausgesprochen worden. Die spanische Wetterbehörde warnt vor einer ungewöhnlichen Gefahr für Gebiete rund um das südspanische Córdoba sowie im Norden für Bilbao und Teile Kantabriens. Auch im Baskenland werden bis zu 40 Grad im Schatten gemessen. Das Innenministerium startet eine Prämienaktion für Menschen aus Syrien, die freiwillig in ihr Land zurückkehren möchten. Die Aktion läuft von Juli bis September und bietet Prämien bis zu 3.000 Euro an. Innenminister Gerhard Kahner erklärt, dass eine freiwillige Rückkehr kostengünstiger sei. Bisher haben rund 2000 Syrer das Land verlassen, nicht 3000, wie zunächst gemeldet wurde. In der US-Hauptstadt Washington soll heute eine neue Verhandlungsrunde zwischen Israel und dem Libanon starten. Trotz theoretisch bestehender Waffenruhe gibt es aber weiter Angriffe zwischen Israel und der pro-iranischen Hisbollah-Miliz. Die Hisbollah ist an den Gesprächen nicht beteiligt und Israel will nicht aus dem Südlibanon abziehen. Die Hoffnung für eine Einigung ist also gering. In Spanien wird die Minderheitsregierung gleich von mehreren Korruptionsaffären erschüttert. Ein erstes Urteil in einem Korruptionsprozess belastet auch das Umfeld des spanischen Regierungschefs Pedro Sanchez, wie aus Madrid Josef Manola berichtet.
9: Der Druck auf den spanischen Premier wächst von Tag zu Tag. Gestern wurde ein Vertrauensmann und Ex-Minister zu 24 Jahren Haft verurteilt. Die Regierungspartei steht unter Schock. Ein amtierender Minister sagte, die Strafe ist exorbitant. Das sieht jeder, der Augen im Kopf hat. Für Sanchez wird die Lage brisanter. Die Ermittlungen betreffen längst nicht mehr nur frühere Mitarbeiter, sondern auch seine Familie. Ehefrau Begoña Gómez muss sich vor Gericht verantworten. Der Prozess gegen Sánchez jüngeren Bruder ist bereits abgeschlossen. Das Urteil steht noch aus. Der Oppositionschef sagte, Sánchez kann nicht mehr warten oder sich verstecken. Premier Sánchez stellt sich morgen im Parlament einer Debatte. Bisher hat er sich mit dem Argument verteidigt, er sei von den Vorgängen ebenso überrascht worden wie die Öffentlichkeit.
7: Wer in Wien im Altbau wohnt, zahlt unter Umständen zu viel Miete. Vor allem bei befristeten Verträgen, heißt es heute von der Arbeiterkammer. Sie fordert daher Strafzahlungen für Vermieterinnen und Vermieter, die gegen gesetzliche Mietzinsobergrenzen verstoßen. Anja Bachleitner.
10: Zu hohe Mieten würden sich einerseits aus unfairen Zuschlägen ergeben, andererseits wird der gesetzlich vorgesehene 25%-Abschlag bei befristeten Mieten oft nicht eingehalten. Dabei mache es gerade die Befristung schwierig, sich gegen überteuerte Mieten zu wehren, so Thomas Ritt von der Arbeiterkammer.
11: Befristungen machen unsicher, ich weiß nicht, wie lange ich in der Wohnung bleiben kann. Sie machen erpressbar, wenn ich gegen eine zu hohe Miete klage, bin ich draußen und damit bin ich entrechtet.
10: So zahlen Mieterinnen mit befristeten privaten Altbauverträgen im Schnitt 1.600 Euro zu viel im Jahr. Eine Berechnung, die auf dem Mikrozensus der Statistik Austria beruht. Besonders betroffen ist dabei Wien. Die AK fordert nun etwa Strafzahlungen für Vermieter, die gegen die gesetzliche Mietzinsobergrenze verstoßen. Außerdem sollen große Immobiliengesellschaften nicht mehr befristet vermieten dürfen.
7: Berichtet Anja Bachleitner. Das waren die Nachrichten. Am Mikrofon Felix Schneider-Sturm. Und jetzt noch die Wetteraussichten.
12: Der Sonnenschein überwiegt heute Nachmittag zwar weiterhin, die Wolken werden aber mehr und stellenweise bilden sich Regenschauer und Gewitter. In erster Linie in Kärnten und der Steiermark. Möglich sind sie aber in fast jedem Bundesland. Ziemlich sicher trocken bleibt es im östlichen Flachland. Hier sowie auf den Bergen weht teilweise lebhafter Nordwind. 33 Grad hat es jetzt in Bludenz, während es in Lofer bei einem Schauer auf 23 Grad abgekühlt hat. Morgen Mittwoch wieder oft sonnig und heiß. Ab Mittag besonders im Süden, aber da und dort noch einmal Regenschauer und Gewitter. So viel zum Wetter mit Jörg Stiebor.
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13: 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Ja, wir sind also im Konzert- und Festivalsommer angekommen. Auch in Mattsee am gleichnamigen See im Salzburger Flachgau. Da hat dieser Tage der Diabelli-Sommer begonnen, mit Gesang über Jazz bis hin zur Volksmusik. Und auch mit hochkarätiger Kammermusik, wie jetzt gleich im Ö1-Konzert mit Nicole Brunner zu hören ist.
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16: Das Festival gibt es in dieser Form bereits seit 26 Jahren. Und cantabile, also singbar oder liedhaft, lautet das Motto des diesjährigen Diabelli-Sommers in Mattsee. Erst vor wenigen Tagen wurde der Diabelli-Sommer eröffnet, am 12. Juni in der Stiftskirche in Mattsee. Zwei Klavierquintette standen auf dem Programm. Zu einem Ö1-Konzert mit der Wiedergabe dieses Eröffnungskonzertes begrüßt sie nun herzlich aus dem Landesstudio Salzburg Nicole Brunner. Zwei Klavierquintette, die vollen Einsatz aller Beteiligten fordern. Und beide Quintette sollten singuläre Kompositionen der beiden Komponisten bleiben, nämlich von Erich Wolfgang Korngold und Robert Schumann. Mit dem selten gespielten Klavierquintett in E-Dur von Erich Wolfgang Korngold haben die fünf Musiker das Konzert am 12. Juni eröffnet. Korngold wurde 1897 geboren. Ab 1901 lebte er in Wien. Vater Korngold wurde Nachfolger von Eduard Hanslick als Musikkritiker in der Neuen Freien Presse. Sohn Korngold wurde als Wunderkind bei Robert Fuchs und Alexander Zemlinski in den Unterricht gegeben. Mit 12 Jahren sorgte Korngold mit dem Ballett Der Schneemann für Aufsehen und ebenfalls sein Klaviertrio Opus 1 verblüffte. Mit seiner Oper Die tote Stadt wurde er 1920 zu einem der führenden Komponisten seiner Zeit. Bereits 1934 zog es Korngold nach Hollywood, wo er auch blieb und als Filmkomponist reüssierte. In Europa wollte es nach dem Zweiten Weltkrieg dann nicht mehr richtig klappen für ihn. Erst in den 1970er Jahren erlebte seine Musik eine gewisse Renaissance, die, wie es Gottfried Franz Kasparek im Programmheft zusammenfasst, ihn posthum als einen der Großen der tonalen Moderne etablierte. Hier also nun das Quintett Opus 15 von Erich Wolfgang Korngold. Die Musiker sind Benjamin Schmidt, erste Violine, Minus Roth, zweite Violine, Zio He, Bratsche, Andreas Brantelit, Violoncello und Filipe Pinto Rivero, Klavier. Aufgenommen beim Eröffnungskonzert des Mazzea Diabelli Sommers 2026.

Das war das Quintett für Klavier und Streicher von Erich Wolfgang Korngold. Das Quintett Opus 15 steht in E-Dur und ist das einzige dieser Gattung, das Korngold geschrieben hat. Gespielt haben hier Benjamin Schmidt, erste Violine, Linus Roth, zweite Violine, Zio He, Viola, Andreas Brantelit, Violoncello und Philippe Pinto Ribeiro, Klavier. Dieses Klavierquintett entstand 1922. 80 Jahre davor, also 1842, schrieb Robert Schumann ebenfalls ein Quintett für diese Besetzung Klavier plus Streichquartett. Schumann schrieb es in einer kreativen Kammermusikphase und widmete es seiner Frau Clara, die auch bei der Uraufführung den Klavierpart spielte. Heute zählt dieses Quintett zu den bedeutendsten Werken dieser Gattung. Und dieses Quintett für Klavier, zwei Violinen, Viola und Violoncello in S-Dur, Opus 44, stand im zweiten Konzertteil auf dem Programm in der Stiftskirche Mazzi beim Eröffnungskonzert des Diabelli-Sommers. Es spielen Philippe Pinto Ribeiro Klavier, hier spielt Linus Roth die erste Violine und Benjamin Schmidt die zweite, Zio He Viola sowie Andreas Brantelit Violoncello.

Hier war wohl eines der berühmtesten Klavierquintette zu hören. Von Robert Schumann stammt es, das Opus 44 in S-Dur. Gespielt haben Philippe Pinto Ribeiro, Klavier, Linus Roth, erste Violine, Benjamin Schmidt, zweite Violine, Zio He, Viola und Andreas Brantelit, Violoncello. Das war eine Ö1-Produktion des Landesstudios Salzburg. Aufgenommen haben wir dieses Konzert am 12. Juni 2026 in der Stiftskirche Matzee zur Eröffnung des Diabelli-Sommers, der übrigens noch bis 10. September mit weiteren Konzerten in Matzee aufwartet. Tonmeister der Aufnahme war Thomas Schitter. Musikaufnahmeleitung hatte Nicole Brunner, die sie noch weiter begleitet. Neben Benjamin Schmidt, der auch als Obmann des Veranstaltervereins fungiert, und seiner Familie, seine Frau Ariane Hering, sowie die gemeinsamen Kinder treten ebenfalls in Matzee auf, gibt es noch eine weitere Familie, die den Diabelli-Sommer im Lauf der Jahre stark mitgeprägt hat, nämlich die Familie Hagen. Ein berühmtes Ensemble dieser Familie, nämlich das Hagen-Quartett, hat dieser Tage ihre letzten Konzerte gemeinsam gespielt und damit seinen Abschied von den internationalen Konzertbühnen gefeiert. Hier hören wir eine Aufnahme mit dem Hagen-Quartett, und zwar ein Ausschnitt aus dem Quartett von Robert Schumann in A-Moll, Opus 41, Nummer 1, die Sätze 1 und 2.

0: Das war ein Ausschnitt aus Schumanns Streichquartett, Opus 41 Nummer 1 in A-Moll. Die ersten zwei Sätze waren zu hören, gespielt vom Hagen-Quartett in einer Aufnahme aus dem Jahr 1994. Dieser Tage hat sich das Quartett aus dem Konzertleben zurückgezogen, nach mehr als 40 Jahren. Das war ein Ö1-Konzert aus dem Landesstudio Salzburg. Für heute sagen danke Technik Thomas Schitter, Moderation und Gestaltung Nicole Brunner.
1: Und Sophia Dessel wünscht Ihnen einen den hitzigen Umständen entsprechend angenehmen Nachmittag. Da träumt man sich gerne woanders hin. Reisen heißt aber nicht automatisch Urlaub. Es gibt auch viele Berufe, in denen es normal ist, ständig auf Achse zu sein. Was die Berufsreisen für manche so spannend macht, wann es wirklich Arbeit ist und wann eher Urlaub, darüber erzählen drei Menschen in den kommenden 25 Minuten.
2: Moment.
3: Immer wieder, wenn ich in der Früh um 6 oder 7 von Schwechat wegfliege, da denke ich mir, warum schon wieder ich?
2: Reisen als Beruf.
3: Aber wenn ich dann dort bin, an dem Ort, bin ich eigentlich glücklich.
2: Ein Reisejournalist, eine LKW-Fahrerin und ein Juwelier erzählen.
4: Ich bin anders wie die anderen, oder wie sagt man das so? Für mich ist das nie eine Arbeit gewesen. Ich habe nie das Gefühl gehabt, dass ich jetzt muss und in der Arbeit bin, dass das irgendwie was ist, was man machen muss, damit man sein Geld verdient. Für mich war das eigentlich immer nur mal rumfahren und schauen und neue Länder, neue Menschen.
5: Ich bin 27 Jahre de facto im Geschäft gestanden und hatte eigentlich nur, ich sage jetzt einmal, diesen sozialen Kontakt mit den Kunden, wenn sie zu mir gekommen sind und was wollten. Ja. Mit der Zeit wird man ein bisschen betriebsblind, es fällt einem ein bisschen die Decke auf den Kopf und ich habe da eine Option gesehen, mich etwas beruflich zu verändern und ich habe es sehr interessant gefunden, weil wer fährt nicht gerne nach Südtirol, wer fährt nicht gerne an die Adriaküste? Die sogenannte Work-Life-Balance ist auch im Außendienst möglich.
2: Von Hanna Ronsheimer.
6: Das Schmuckgeschäft von Klaus Reifmesser ist klein und kompakt. Viel Licht, helle Farben, Glasvitrinen. Es glitzert und glänzt in den Auslagen. Uhren, Ringe, Halsketten, Armbänder. Reifmessers Blick schweift durch den Laden.
5: Stahlschmuck, Silberschmuck, Lederschmuck, Herrenschmuck, Modeschmuck, Cœur de Lion, sehr bunte Sachen.

0: klassische Uhren.
1: Der Schmuckladen befindet sich in einem Einkaufszentrum im dritten Wiener Bezirk. Klaus Reifmesser ist nicht oft hier. Ein Interview zu vereinbaren braucht Vorlaufzeit.
0: Diese Woche war ich in Salzburg und Tirol, aber auch einen Sprung in der Schweiz.
1: Er ist Anfang 60 und hat sich neben dem Juweliergeschäft ein zweites berufliches Standbein aufgebaut. Seit etwa 2 Jahren verkauft er Perlen für ein Hamburger Unternehmen an andere Juweliere und Goldschmiede in Mitteleuropa.
0: Davor war ich in Oberösterreich und einen kurzen Abstecher in Prag.
1: Schwarze Tahiti-Perlen zum Beispiel. Die liegen auch hier in der Auslage. Neben Süßwasserzuchtperlen aus China, japanischen Akoya-Perlen in Rosé und Gelb und Südseeperlen, kalkweiß bis goldgelb.
0: Und ab nächster Woche bin ich dann in Steiermark und Kärnten unterwegs.
1: Seine Kunden sind Geschäftsleute aus Österreich, der Schweiz, Tschechien, der Slowakei, Italien, Slowenien und Kroatien. Sie kaufen die Ware an und verkaufen sie in ihren eigenen Schmuckgeschäften.
0: Und dann geht's wieder ins Ausland, dann beginne ich mit der Schweiz.
1: Er ist jede Woche unterwegs. Nach einem durchgetakteten Reiseplan, der sich wöchentlich ändert, fährt er seine Kunden ab. Gut durchgeplant, auch damit die Spritpreise im Rahmen bleiben.
0: Ich fahre immer mit dem Auto, im Schnitt 80.000 Kilometer im Jahr.
1: Freitags kann man ihn meistens in Wien treffen. Seine Reisewoche endet spätestens Donnerstagabend. Freitag kommt nämlich die neue Perlenlieferung aus Hamburg in Wien an. Da muss er vorsortieren.
0: Und nach der Schweiz kommt dann Italien, Friaul, Venetien, Skanaltal, Südtirol bis Gardasee, Mailand, dann die Autobahn rüber, Venedig. Das ist so die Grenze Richtung Süden hin. Und nach diesem norditalienischen Teil kommt dann wieder auf 2 Wochen aufgeteilt Slowenien und Kroatien.
1: Aber es muss auch Raum für Spontanität bleiben, meint Klaus Reifmesser. Leute sagen Termine ab, andere melden sich spontan, ob man Zeit für ein Pläuschchen hätte. Je nach Land, je nach Leuten ticken die Uhren anders.
0: In Zagreb, mitten im Zentrum, da sind 2, ich sage jetzt einmal, jungfräuliche Schwestern in den 70er Jahren. Die betreiben ein Schmuckgeschäft, man kann es nicht exakt zuordnen, weil sie haben da sehr viele Dinge drin, sind sehr gläubig. Ja. Und ich brauche jetzt rein für den Verkauf, für die Präsentation eventuell vielleicht 1 Stunde, 1,5 Stunden. Wir haben so eine Faustregel, so 2 Stunden pro Kunden muss man einrechnen. Bei denen muss ich 1,5 Tage einrechnen, weil da wird einmal 2 Stunden nur über Gott und die Welt gesprochen. Dann beginnt man natürlich mit der Präsentation, dann kommen Kunden. Man hat ja immer den Störfaktor des Einzelkunden, der dann hineinkommt.
1: Schließlich betreiben die beiden Damen ein Geschäft. Kommt ein Kunde, ist der Kunde König. Reifmesser muss warten.
0: Und dann am Ende, wenn alles abgeschlossen ist, dann verschwindet die jüngere Schwester immer und geht in eine sehr gute Konditorei und bestückt mich dann mit irgendwelchen Köstlichkeiten, die ich für die Familie mit nach Hause nehmen muss.
1: Im Außendienst brauche man ein gutes soziales Feingefühl und interkulturelle Kompetenz.
0: Am Anfang war es ein bisschen schwierig, weil das waren alles verderbliche Dinge. Ich habe das dann so gelöst, indem ich es halt dem nächsten Kunden als Geschenk gegeben habe. Ja. Weil wenn das noch 2, 3 Tage im Auto liegt, kann man es wegschmeißen. Jetzt bringen sie mir dann meistens eher haltbare Sachen. Aber die wären zu Tode beleidigt, wenn ich das nicht annehmen würde. Umgekehrt mache ich es natürlich auch. Ich bin drauf gekommen, Kernöl liebt man. Ja. Ich wohne in einer Weingegend. Ich habe, wenn es nicht zu heiß ist, immer 12 Flaschen Rotwein im Auto liegen als Geschenk für die Kunden. Ja.
1: Er lebt mit seiner Frau in Baden in Niederösterreich. Die Kinder sind bereits erwachsen.
0: Und solche Interaktionen, die bilden halt eine Verbindung, die halt anhält. Ja. Und meistens auch, wenn sie sagen, na, du kannst ruhig vorbeikommen, ich brauche nichts, sie brauchen dann trotzdem was. Weil ihnen dann einfach, du, wenn du schon da bist, hast du nicht. Ja. Es ist sehr interessant, man lernt nette Leute kennen, man lernt wunderschöne Gegenden kennen. Man sitzt auch dann manchmal im Hotel nach dem Essen, tauscht sich aus mit Kollegen oder mit anderen Berufsgruppen, die auch unterwegs sind, um ihrer Tätigkeit nachgehen zu können. Also es ist sehr abwechslungsreich.
2: Also ich habe in der Früh meinen Motor gestartet und das war schon das schönste Geräusch. Und dann halt den ganzen Tag um und umfahren, wirklich dahin.
1: Erinnert sich Helga Dröscher an ihre erste Zeit als Lkw-Fahrerin. Das Glücksgefühl ist geblieben, auch nach mehr als 30 Jahren. Besonders gerne fährt sie weite Strecken.
2: Mein allerschönste Fahrt in meinem ganzen Leben, das war auf der Insel Hammerfest. Das ist in Nordnorwegen, links vom Nordkap eigentlich, eine Insel draußen.
1: Sie ist zurzeit auf Kur und nur telefonisch erreichbar.
2: Okay, ich bin einmal daheim losgestartet.
1: Daheim ist für sie der Bezirk Murau in der Steiermark. Dort hat sie ein Haus und einen Ehemann. Losgestartet ist sie mit einer Ladung Holz.
2: Richtung Dänemark braucht man komplett 2 Schichten, 20 Stunden also. Zum Hofen, da muss aber schön laufen. Also einmal 2 Tage aufhören, dann bin ich umgeschifft.
1: Mit dem LKW aufs Schiff nach Südnorwegen. In Südnorwegen geht's auf 3 Baustellen. Hinter Oslo hören die Autobahnen auf, sagt sie.
2: Also richtig, wie Norwegen ist, wie man es aus dem Fernsehen kennt, nur mehr freies Land. Und von Norwegen weg ist ja dann der Verkehr auch weg. Da ist man dann schon, je weiter das man aufbekommt, desto ruhiger wird. Du fährst auf der Stunde dahin, ohne dass du irgendwas siehst und hörst oder dass da wer entgegenkommt.
1: Das Alleinsein muss man mögen als LKW-Fahrerin. Sie mag es.
2: Ja, da ist man nur mehr allein. Aber das ist schön. Nichts hören, nichts sehen, weit nur weg. Und wenn wer was will von mir, hat er Pech gehabt, weil ich nicht da bin.
1: An einem Montag ist sie losgefahren in Österreich. Am Freitag kommt sie an im norwegischen Hammerfest.
2: Ja, gut, ich bin schon immer wieder ein bisschen stehen geblieben. Denkt ihr schauen und sehen, fotografieren und schauen, ob nicht einmal eine Wal oder irgendwie so bald taucht. Die Fjorde, dann kommt einmal der Polarkreis, muss man natürlich auch stehen bleiben, Fotos machen. Bin da überhaupt noch nie aufgefahren vorher. Also es sind schon Eindrücke und da kann man nicht anders. Da muss man einfach so ein bisschen dahin aufgetrödeln. Delfine habe ich gesehen.
1: Die Delfine hätten sie fast 1 Stunde Zeit gekostet.
2: Ja, aber ich denke mal, sie wissen eh, dass ich bei so Fuhren immer ein bisschen umtrödel. Wenn es stressiger gewesen war, hätten sie jemand anderen geschickt.
1: Ihr Arbeitgeber ist eine Firma, die Holzbauteile zum Fertigteilhausbau transportiert. Helga Dröscher ist eine von wenigen Frauen, die LKW fahren, auch heute noch, vor allem auf der Langstrecke. So romantisch wie die Norwegenfahrt sei es längst nicht immer.
2: Es ist einfach ein anderes Leben. Man lebt auf der Autobahn. Und sicher hole ich mir viel gutes Zeug aus dem Ganzen, aber meistens fährt man hin, und ab, und auf und fährt wieder hinter. Man hat meistens nicht die Zeit dazu.
1: In den 1990er Jahren, als sie begonnen hat, sei es schwierig gewesen, einen Betrieb zu finden, der Frauen überhaupt einstellt. Aber sie will unbedingt die Welt kennenlernen.
2: Ich bin ja komplett am Land aufgewachsen. Ja, das 4. von 5 Kindern von Bauernhof und ja, Urlaub fahren oder so Sachen hat es nicht gegeben. Und ja, der Lastwagen war eigentlich damals so ziemlich die einzige Möglichkeit, dass du fortgekommen bist.
1: Erfahren hat sie von diesem Beruf von einem Mitschüler. Der darf in den Ferien immer seinen Vater begleiten in die große, weite Welt. Ihr Traumberuf ist geboren. Nach längerem Suchen findet sie mit Anfang 20 eine Firma im Burgenland, die sie einstellt. Helga Dröscher fährt Zementsilo, Kipper für Sand und Kies, Bagger. Alles, was man auf Baustellen so braucht.
2: Dann im Laufe der Zeit, ja, da habe ich dann gehört, boah, die sind nach Spanien gefahren oder nach Griechenland um mich. Da habe ich natürlich meine Öhrchen gespitzt. Ich wollte dann nach Griechenland fahren, dann bin ich eine Zeit lang Griechenland gefahren, dann Spanien. Dann habe ich wieder mal was gehört, da gibt es ja Firmen, die fahren im Norden auf, wie Schweden, Norwegen, das ganze Skandinavien. Natürlich, da muss ich hin.
1: Das klingt, als wenn man sich seinen Arbeitgeber aus einem Reisekatalog aussucht. Helga Dröscher war mit ihrem LKW auf Sizilien, Korsika, in Spanien und vielen anderen Urlaubsdestinationen. Für sie war immer wichtig, möglichst weit weg.
2: Auf die Idee, dass ich da einfach mal in Urlaub hinfahre, war ich eigentlich nie gekommen. Ich war noch nie in den Ländern auf Urlaub. Ich mache das immer dienstlich. Ich schaue immer, dass ich eine Ladung dorthin kriege. Ja, dass ich ein bisschen früher wegfahre, damit ich mal einen Tag irgendwo ausholen kann oder zwei und was.
1: Wirklich gefährliche oder ungute Situationen habe sie als Lkw-Fahrerin nie erlebt, sagt sie auf Nachfrage. Heute wirkt die 52-Jährige tiefenentspannt. Auf ihrer ersten Fahrt, damals ging's nach Rom, war das noch anders. Wird sie das Ziel finden? Einen Navigator hatte sie damals noch nicht. Wird sie in eine enge Gasse geraten, aus der man mit einem Lkw nicht mehr herauskommt? Als junge Frau zum ersten Mal im Ausland ist sie damals schwer verunsichert.
2: Aber es waren damals die Leute viel freundlicher. Also man hat auf jeder Tankstelle stehen bleiben können und fragen. ob man wohl noch richtig am Weg ist, weil das mit dem Planlesen, das habe ich damals auch noch nicht so können. Es hat auch noch kein Telefon gegeben.
1: Sie meint kein Mobiltelefon.
2: Aber es waren damals die Leute viel freundlicher. Also ich war es wirklich auf mich selber gestellt. Und das hat dann auch keiner gesehen, wenn ich einen Blödsinn gemacht habe. Ja, ich bin schon ein bisschen an Blödsinn zusammengefahren, so wie es nicht. Aber das war damals normal. War wurscht. Hat ja jeder gemacht.
1: Das Lkw-Fahren habe sich grundlegend verändert, sagt Helga Dröscher. Der Job sei bei Österreichern nicht mehr sehr beliebt. Die Fahrer kommen heute aus der ganzen Welt. Früher gab es mehr Miteinander, heute sieht sie lauter Einzelkämpfer. Außerdem gibt es Navis, Tracking-Systeme, Smartphones. Das heißt auch, die Überwachung ist strenger geworden. Ein bisschen Freiheit könne man sich aber schon einrichten.
2: Zum Beispiel, wenn ich jetzt eine Ladung nach Spanien habe, dann ist natürlich immer einfacher, wenn das jetzt nach Mallorca oder Ibiza geht, weil man da sowieso immer 1,5 Tage steht. Ja, es geht da nur einmal am Tag ein Schiff, also muss ich sowieso warten bis am nächsten Tag in der Früh. Und ja, dann bleibe ich halt am Tag auf Ibiza, Mallorca oder in Italien, Korsika, Sardinien, das ist bei allen Inseln das Gleiche. Suche mal ein schönes Platzerl und aussehen ins Meer.
3: Ende der 90er Jahre sind Journalisten noch manchmal in die Business Class abgegradet worden. Das habe ich schon lange nicht mehr erlebt.
1: Martin Ammannshauser, 57 Jahre alt, Autor und Reisejournalist.
3: Meine letzte Reise war Livigno, Skipressereise. Meine nächste Pressereise ist Marokko, Hoher Atlas, eine Wanderpressereise.
1: Martin Ammannshauser, wohnhaft in Wien, bereist die ganze Welt. Und zwar auf genau die Art, auf die es auch Touristen tun. Flugzeug, Hotelzimmer, Stadtführungen, Strandtage. Er muss nicht mal dafür bezahlen, er wird bezahlt von der Zeitung, die ihn dorthin schickt. Er war 3 Wochen auf einem Kreuzfahrtschiff in der Antarktis. Er war an der chinesischen Südküste. In Ghana, in Togo und Benin. Sogar in Libyen zur Zeit Gaddafis. Da war er eine Art Probetourist.
3: Der Tourismusminister hat im Flugzeug gesagt, wir haben so und so viele Kilometer Strand. Und das ist alles noch nicht bebaut und innerhalb von 5 Jahren werden wir dort so und so viele Hotels machen und den großen Tourismus aufziehen. Es war vollkommen klar, dass dieser Tourismusminister fantasiert hat, aber man hat es eben mitgeschrieben und ein bisschen innerlich den Kopf geschüttelt. Es war eine Reise über Silvester und die Leute dort, es ist ja in Libyen Alkohol sehr stark verboten gewesen, also man konnte außerhalb der Botschaften keinen Alkohol trinken. Der Minister selbst ist geblieben mit uns Silvester bis um 11 Uhr und ist dann um 2 Uhr betrunken zurückgekommen. Der hat irgendwo in der Wüste, haben die halt auch getrunken.
1: Was eine Presseurlaubsreise von einer Urlaubsreise unterscheidet? Man kann sich sein Reiseziel nicht aussuchen. Und man geht abends nicht auf einen Drink, sondern schreibt. Wenn es hart auf hart kommt, schreibt man sogar die Reisegeschichte vom letzten Urlaubsort noch schnell fertig, während der Blick aus dem Fenster schon auf ein anderes Meer, eine andere Stadt geht.
3: Im Idealfall schreibe ich die Geschichte gleich. Während ich dort bin, schreibe ich schon, mache ich mir irrsinnig viele Notizen handschriftlich in mein Notizbuch und schreibe sie dann am Abend. Also ich gehe dann nicht lange aus oder so, sondern konzentriere mich auf die Geschichte. Manchmal funktioniert das nicht, weil ich noch alte Geschichten fertig machen muss. Und es ist dann natürlich nicht so ideal, nach Hause zu kommen. Und man hat nur so ein paar Notizen, hat die Geschichte nicht geschrieben. Und die Zeitung will vielleicht die Geschichte gar nicht sofort, sondern will sie dann, sagt dann in 3 Monaten irgendwann, jetzt die Geschichte. Na, dann schreib mal die Geschichte, du hast schon so viel vergessen und so. Diese Geschichten werden dann nicht so gut, glaube ich.
1: Ein weiterer Unterschied zur normalen Urlaubsreise, man kann sich die Leute nicht aussuchen, mit denen man reisen möchte.
3: Man muss auch irgendwie gruppenfähig sein. Bin ich so halbwegs. Man muss mit 5 Kolleginnen und Kollegen mehr oder weniger auskommen. Die meisten sind eh gut auskömmlich, aber manchmal ist in der Gruppe halt irgendein Querulant auch dabei, das gibt's auch. Also ich bin mal mit einem alten mürrischen Reisejournalisten, der war mit in Panama. Und wir sind an einem Traumstrand unter Palmen ins Wasser gegangen. Und er hat das Gesicht verzogen und hat gesagt, ich hasse die Hasensuppen.
1: Flug, Hotel und Führungen zahlen entweder das Tourismusministerium eines Landes oder die Fluglinie oder der Reiseveranstalter. Martin Ammannshauser bekommt von seiner Zeitung dann ein Honorar für den Text.
3: Aber die Interessen des Einladenden, die dürfen mich mal fürs Erste nicht interessieren. Was ich aber geben kann, ist mein Wohlwollen. Also ich mache jetzt nicht eine St. Lucia-Pressereise und schreibe dann eine Geschichte, St. Lucia ist scheiße. Aber natürlich schreibe ich auch negative Sachen. Wenn mir was Negatives auffällt, schreibe ich es natürlich auch. Aber ich glaube, dass gute Auftraggeber das verstehen als Authentizität. Die wissen ja, was dort im Argen liegt. Da gibt es den Strand, wo die vielen Plastikflaschen angeschwemmt werden. Man kann nicht so tun, als gäbe es das nicht.
1: Selten, aber manchmal überlegt er sich selbst eine Reise. Er hat sich mit der französischen Tourismusbehörde eine Reise nach Dijon ausgehandelt.
3: Ja, da wollte ich unbedingt hin, weil ich eine Senfgeschichte mal schreiben wollte. Und ich bin kein Senfexperte. Damals, wo ich die Geschichte geschrieben habe, war ich es kurz. Jetzt habe ich schon wieder das meiste vergessen. Aber hat mich halt wahnsinnig interessiert und habe dann auch die Möglichkeit gehabt, Senf selber herzustellen. Und so, das war super.
1: Martin Ammannshauser macht Gruppenreisen und Individualreisen. Mal hat man mehr Freiheit, mal wird man pausenlos herumgeführt. Ein besonderes Kapitel im Reisejournalismus sind Influencer.
3: Influencer sind für mich eine unerfreuliche Erscheinung, weil sie das, was wir machen oder was wir hoffen zu machen, freien Journalismus, konterkarieren, insofern als sie direkt Geld nehmen.
1: Direkt Geld nehmen von denen, über die sie berichten.
3: Einmal war ich auf einer Pressereise und habe bemerkt, ja, da sitzt am Nebentisch eine, die wird auch von meiner Pressefrau betreut. Es war eine sehr schöne Familie, eine wunderschöne Inderin mit dem schönsten Inder überhaupt. Ich glaube, sie waren aus London und mit dem perfektesten Kind. Ich habe dann gefragt, wer das ist. Ja, das ist die Influencerin und wie das so läuft und so. Und sie hat gesagt, naja, die hat so wahnsinnig viel Klicks, die hat also Zehntausende oder vielleicht Hunderttausende Klicks und wir sind so glücklich, dass wir die bekommen haben. Wie habt ihr die bekommen? Nein, es waren nur $10,000. Und da habe ich natürlich schon geschluckt, weil ich habe noch nie $10,000 oder irgendein Geld für eine Reise vom Veranstalter bekommen. Das meiste, was ich angefüttert wurde, war vielleicht eine Flasche Olivenöl.
1: Martin Ammannshauser würde auch für $10,000 nicht die Seiten vom Journalismus zur PR wechseln, behauptet er. Er betrachtet sich selbst als eine aussterbende Art seiner Branche.
3: Ja, es gibt weniger Orte in den Medien, wo man publizieren kann. Es wird schlechter bezahlt als früher. Also wir sind schon auch Dinosaurier. Ich würde jetzt niemandem das raten, aber bei mir geht es sich noch aus, glaube ich.
0: Es gibt ja so dieses Gerücht, dass man sagt, okay, wenn du jetzt am Abend im Hotel bist, an der Bar, also da lernt man schon viele Leute beiderlei Geschlechts kennen.
1: Der Perlenhändler im Außendienst, Klaus Reifmesser.
0: Es ist mir noch nie so konkret aufgefallen, dass Leute dort sitzen, die wirklich gewisse Dinge im Kopf haben. Eher nicht. Jeder ist irgendwie beschäftigt, er geht zu Abendessen, geht dann auf sein Zimmer. Ich habe dann meistens noch irgendwas Administratives zu erledigen. Oder, was für mich ganz wichtig ist, dadurch, dass ich viel im Auto sitze, probiere ich dann noch zu gehen.
1: In schönen Städten mietet er sich in zentralen Hotels ein, in lauten, hässlichen, am Rand. Besonders begeistert ist er von Basel im Sommer.
0: Da gibt es das Reinschwimmen. Ab 20 Grad Wassertemperatur ist es gestattet. Das heißt, man geht einfach den Treppelweg entlang des Rheins flussaufwärts, solange man will. Und wo es einem gefällt, zieht man die Badesachen an, wickelt seine Sachen ein.
1: In einen wasserdichten Schwimmbeutel, in Basel heißt er Wickelfisch.
0: Und geht in den Rhein hinein. Man sollte es tunlichst nur mit Gruppen machen, weil der Rhein doch durch den Schiffsverkehr und durch die Strömung und so weiter nicht ungefährlich ist. Und dann geht man in den Rhein und lässt sich flussabwärts treiben, durch die Altstadt von Basel durch, was bis Mitternacht geht. Es ist beleuchtet, es ist mehr oder weniger Sightseeing vom Wasser aus. Und wenn es einem dann nicht mehr gefällt, klettert man raus, setzt sich auf die von der Sonne aufgeheizten Steine an der Kehmauer und lässt den Tag so ausklingen. Und das hat mich so fasziniert, dass ich das jedes Mal jetzt im Sommer probiere, zu der richtigen Zeit dort zu sein. Ich habe das auch schon meiner Frau erzählt, die will unbedingt einmal mitfahren, weil sie das auch machen will.
1: Seine Frau ist seit kurzem pensioniert und plant, ihn in Zukunft öfter zu begleiten. In den Außendienst ist Klaus Reifmesser erst gegangen, als seine Kinder groß waren. Vorher, sagt er, wäre das viele Unterwegssein für ihn nicht in Frage gekommen.
3: Man muss Partnerinnen oder Partner haben oder jedenfalls die Eltern der Kinder, die da irgendwie hineinpassen.
1: Der Reisejournalist Martin Amanshauser hat zwei Kinder, mittlerweile 15 und 17 Jahre alt. Von deren Mutter lebt er getrennt. Er macht ungefähr 15 Reisen im Jahr. Manche, wie die Kreuzfahrt, dauern mehrere Wochen.
3: Weil sonst wird es schwierig. Also ich könnte schwer eine Beziehung halten zu jemandem, der in Wien 9-to-5 arbeitet. Das wäre einfach komplizierter. Und mit den Kindern muss man halt, so wie jeder Mensch seine Kindersache lösen muss, hat man halt ein bisschen mehr zu organisieren, muss halt irgendwie hinhauen. Und funktioniert auch, wenn man sich Hilfe holt und wenn man sich das Leben so einrichtet. Also das Leben muss schon rundherum so eingerichtet werden. Und man hofft dann halt immer, dass die anderen tolerant sind. Da habe ich Glück gehabt.
2: Wenn ich Urlaub habe, bin ich daheim, ja. Dann mache ich mal einen Garten und putz wieder mal alles durch und entrümpel einmal und dann ist der Urlaub schon wieder vorbei.
1: Helga Dröscher hat einen Ehemann mit einem 9-to-5-Job. Normalerweise ist sie am Wochenende zu Hause. Es sei denn, die Strecke ist mal wieder besonders lang. Im Urlaub war sie
2: nur undercover mit dem Lastwagen als getarnter Tourist dann, ja. Das schon. Nein, ich war noch nie Jungfrau. Obwohl, das stimmt gar nicht. So, ich bin einmal mit meiner Freundin, das ist jetzt, glaube ich, vor 25 Jahren her, sind wir einmal nach Tunesien geflogen. Aber da habe ich mir auch schon gedacht, ich weiß gescheit, daheim bleiben. Ich brauche das nicht, nein. Ich bin lieber daheim.
1: Bald geht's wieder auf Achse. Wohin?
2: Keine Ahnung.
1: Wann wird sie es wissen?
2: Wenn ich wegfahre, das sage ich an und schaue in den Lieferschein auf und fahre weg, ja, und dann schaue ich, wo ich hinfahre.
4: Reisen als Beruf. Hanna Ronsheimer hat berichtet. Die Lkw-Fahrerin Helga Dröscher und der Reisejournalist Martin Amanshauser haben jeweils Bücher über ihre Reisen geschrieben. Details unter oe1.orf.at. Morgen in Moment: Lernen und Lehre im Lehrstand. Das war Moment am Dienstag. 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Redaktion: Katrin Wimmer.
5: Und es ist gleich 15.55 Uhr.
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5: Die ersten rund 2,5 Millionen Jahre hat sich in der Menschheitsgeschichte nur wenig verändert. Erfunden wurden in diesem Zeitraum Stein- und Knochenwerkzeuge. Zudem wurde das Feuer domestiziert und die Kunst in Form von Höhlenmalereien entstand. Mit der Neolithischen Revolution vor etwa 11.000 Jahren beschleunigte sich die Entwicklung. Warum das so war, erfahren Sie von dem Volkswirt Klaus Brettner im zweiten Teil der Reihe Aufwärtstrend mit Rückschlägen von Wirtschaftswachstum und Wohlstandsmehrung.
7: Zuerst hat sich ja entwickelt im fruchtbaren Halbmond, teilweise in China und teilweise in den Anden, diese Sesshaftwerdung, die dadurch getrieben wurde, dass man gesehen hat, okay, wenn wir domestizierbare Tiere und Ackerbau betreiben, wir müssen dann nicht mehr nomadisch leben, sondern können jetzt sesshaft werden, wo dann das erste Mal dann auch etwas beginnt, dass man etwas akkumulieren kann, weil eben Bauern mehr produzieren können an Nahrungsmitteln, sodass ein anderer Teil der Bevölkerung unter Anführungszeichen jetzt durchgefüttert werden kann. Was das jetzt genau angetrieben hat, da gibt es verschiedene Theorien. Wichtig war die Fruchtbarkeit des Landes, die Verfügbarkeit von domestizierbaren Tier- und Pflanzenarten. Dann, als sie sesshaft wurden, zu Beginn war das sogar noch weniger mit Wohlstandsentwicklung verbunden, weil sehr viele Krankheiten dann auch aufgekommen sind durch diese Nähe zu den Tieren und dass teilweise die Lebenserwartung sogar noch gesunken ist und dass die Leute dann mehr arbeiten mussten als eben der Jäger- und Sammlerzeit, weil dann nicht mehr einfach nur für den Tag produziert wurde und Überschuss gar nicht hätte gespeichert werden können, sondern plötzlich wurde das möglich und deshalb gab es weniger Freizeit und mehr Arbeit. Und erst dann über die längere Zeit hinweg führte das dann zu einer Entwicklung, wo dann auch der Wohlstand ein bisschen angestiegen ist in dem Sinn. Es gab dann immer stärkere technologische Entwicklungen. Also man hat dann Bewässerung und solche Dinge gehabt und mehr Produktivität dadurch in der Landwirtschaft erzeugen können, mehr Überschuss erwirtschaften können. Dadurch wurde die Spezialisierung auch immer ausgeprägter, dass sich wirklich ein Teil der Bevölkerung dann auf Administration und auf militärische Tätigkeiten und so fokussieren konnte, ein Teil auf Handwerk, ein anderer Teil auf Handel. Und das führte dann immer mehr dazu, dass immer mehr produziert werden konnte, immer mehr Überschuss erwirtschaftet wurde und dadurch der Wohlstand insgesamt angestiegen ist. Aber das war noch nicht der Wohlstand im Sinne vom Pro-Kopf-Wohlstand, sondern dass die Bevölkerungsgröße angestiegen ist. Wenn die Einkommen gestiegen sind, ist einfach die Fertilität auch gestiegen und die Bevölkerung ist gewachsen. Das heißt, die Pro-Kopf-Einkommen waren immer noch knapp über dem Subsistenzniveau für den Großteil der Bevölkerung. Aber durch diese langsame, über die Jahrtausend gehende Entwicklung führte es eben dazu, dass es immer mehr zu dieser Spezialisierung kam und sich immer mehr Berufe unter Anführungszeichen eben auch entwickelten und eben auch Leute, die jetzt über etwas nachdenken konnten. Also sei es jetzt in Griechenland philosophisch gedacht oder dann später Leute, die an technologischen Entwicklungen gearbeitet haben, also Dinge erfunden haben oder eben auch religiöse Aspekte, wo man eben gesagt hat, okay, es gibt eine Schicht, die sind Priester und die haben ja jetzt nicht direkt zur Nahrungsproduktion beigetragen. Das war eben extrem wichtig, um eine langfristige Entwicklung haben zu können, weil ansonsten ist man immer auf dieser Subsistenzwirtschaft, wo sich nie eine große Entwicklung daraus ergeben kann, weil einfach alles immer auf die Nahrungsmittelproduktion ausgerichtet ist. Sobald es aber diese Spezialisierung gibt, kommt es eben dann zur Staatenbildung, wo dann eine Elite die Regierungsgeschäfte übernimmt und dann schaut, okay, wie kann man kooperieren über die regionalen Gegebenheiten, Stadtstaaten oder so hinaus. Wenn man mehrere dieser Städte hat, dann kann man Besteuerung einführen. Wenn man Besteuerung einführt, kann man mit diesen Steuern ein Heer finanzieren oder vielleicht Straßenbauten bei den Römern und so weiter, die dann insgesamt dazu führen, dass stärkerer Handel stattfinden kann, dass mehr Austausch auch an Ideen stattfindet. Und das führt alles langsam immer mehr dazu, dass es stärkere Spezialisierungen gibt, stärkere Entwicklungen im Sinne von technologischem Fortschritt, weil mehr Leute darüber nachdenken können, sich auf etwas spezialisieren können, was die Technik vorantreibt, Dinge bauen können. Und all das führt im Endeffekt dann dazu, dass der Wohlstand insgesamt ansteigen kann in so Hochkulturen. Wobei, wie gesagt, auch immer wieder das Ding war, dass der Großteil der Menschen halt doch nur über dem Subsistenzniveau leicht darüber waren und eben vielleicht nur die Elite, dass die eben tatsächlich viel mehr hatte als dieses Subsistenzniveau.
5: Neolithische Revolution. Das war der zweite Teil einer Betrifft-Geschichte-Reihe zum Thema Aufwärtstrend mit Rückschlägen von Wirtschaftswachstum und Wohlstandsmehrung. Gesprochen hat Klaus Brettner. Er unterrichtet an der Fakultät für Volkswirtschaftslehre der Wirtschaftsuniversität Wien. Gestaltung Andreas Wolf, Redaktion Xaver Forthuber. Morgen im dritten Teil Wendezeit. 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
9: Mit Felix Schneider-Sturm am Mikrofon. Rund 500 Häftlinge sollen laut Plan von Justizministerin Sporer, SPÖ, bei einer Einmalaktion freigelassen werden, um die überfüllten Gefängnisse zu entlasten. Profitieren würden Insassen mit geringen Haftstrafen. Aber die Koalitionspartner ÖVP und NEOS sagen jetzt Nein zu dem Plan. Kanzler Stocker persönlich hat gestern Abend die Reißleine gezogen. SPÖ-Chef und Vizekanzler Babler wiederum wirft ihm heute Populismus vor. Mehr von Stefan Kappacher.
10: SPÖ-Chef Andreas Babler reagierte verärgert auf das Niet des Kanzlers. Der hatte verfügt, es werde keine Massenfreilassungen geben, weil dadurch das Vertrauen in den Rechtsstaat beschädigt würde. Der Vizekanzler dazu:
11: Aus populistischen Gründen da etwas abzulehnen, wo die Vorschläge sehr differenziert sind und in Überschriften zu denken, bringt uns nicht weiter.
10: Innenminister Gerhard Karner wiederum bekräftigte die Linie der ÖVP.
12: Ich bedanke mich beim Bundeskanzler für das Machtwort. Straftäter gehören eingesperrt und nicht amnestiert.
13: Eine generelle Haftentlassung kommt mit uns nicht in Frage. Also das wird es nicht geben,
10: sagt auch NEOS-Abgeordnete Sophie Wotschke. Unumstritten in der Koalition ist, dass Häftlinge ohne Aufenthaltsrecht künftig nach Absitzen einer Mindeststrafe auch ohne ihre Zustimmung abgeschoben werden können.
9: Der öffentliche Dienst steht vor personellen Einschnitten. Jeder zweite Vertragsbedienstete soll ab dem kommenden Jahr nicht nachbesetzt werden, sagt Staatssekretär Alexander Pröll von der ÖVP in Wien. Dort wurde heute der Tag des öffentlichen Dienstes gefeiert. Pröll macht drei große Versprechen. Künstliche Intelligenz soll neue Werkzeuge bringen, Bürokratie soll abgebaut und Arbeitsbedingungen verbessert werden. Pröll erklärt, dass moderne Technologie die Mitarbeiter entlasten, nicht ersetzen soll. Außerdem will Pröll in die digitale Kompetenzen der Beschäftigten investieren. Die Ukraine hat laut Medienberichten in der Nacht erneut einen Ölterminal und ein Öldepot auf der Halbinsel Krim angegriffen. Mit den nahezu täglichen Drohnenangriffen auf Energieanlagen auf der von Russland annektierten Halbinsel bringt die Ukraine Moskau zunehmend in Bedrängnis, wie Carola Schneider aus Moskau berichtet.
14: Leere Straßen und geschlossene Tankstellen. Handyvideos im Internet zeigen die Folgen des Tankverbots für Private auf der Krim. Ohne Benzin habe ich keine Arbeit, meint ein Taxifahrer. Dann gehen wir eben zu Fuß, wir passen uns an, sagt dieser Autofahrer. Das dürfte aber immer schwieriger werden, denn die Ukraine greift mit Drohnen und Raketen regelmäßig Treibstofflager, Energieanlagen und Häfen auf der Krim und auf dem gegenüberliegenden russischen Festland an. Die seit 2014 von Russland annektierte Halbinsel ist zunehmend von der Versorgung abgeschnitten. Auch Strom wird mittlerweile rationiert und Touristen aus Russland stornieren massenhaft ihre Buchungen für das beliebte Ferienziel. Der Kreml kommentiert die konkreten ukrainischen Angriffe nicht. Es heißt nur, man arbeite an der Beseitigung ihrer Folgen.
9: In Brüssel sorgt das Treffen mit fünf Vertretern der in Afghanistan regierenden Taliban für Abschiebegespräche mit der EU für breite Kritik. Belgische Visa wurden bereits erteilt. SPÖ-Delegationsleiter Andreas Schieder etwa bezeichnet das als schwerwiegenden Fehler. Auch die deutschen Grünen und Amnesty International warnen, eine solche diplomatische Öffnung legitimiere die islamistischen Taliban. Im Windschatten der offiziellen Sponsoren der Fußball-Weltmeisterschaft nutzen auch zahlreiche heimische Firmen das große Ereignis als Werbeevent. Was dabei erlaubt ist und was nicht, ist dabei ein schmaler Grat, wie Julian Kern berichtet.
15: Seit 1. April ist ÖFB-Teamstürmer Marco Arnautovic Bierbotschafter der Brauerei Egger, Firmenbesucher inklusive.
16: Servus, mein Freund.
17: Servus.
16: Bist der Marco, du?
17: Ich bin der Oliver.
16: Super.
15: Diese Partnerschaft ist nur ein Beispiel für viele Werbemaßnahmen von Unternehmen, die keine offiziellen Turniersponsoren sind. Denn vom Großereignis möchten eben auch Firmen profitieren,
18: die sich so eine Sponsorenschaft nicht leisten können,
15: sagt Markenexpertin Cordula Zerha. Dabei gelten aber strenge Regeln. Noch einmal die Expertin.
18: Also es ist nicht erlaubt, den offiziellen Namen, das Logo, den Ball oder andere geschützte Marken zeigen der FIFA WM für kommerzielle Zwecke zu nützen.
15: Mit 200 Millionen Euro mehr Umsatz rechnet der Handelsverband während der WM. Und genau um dieses Umsatzplus werben die Unternehmen auch. Vor allem bei Lebensmitteln, Snacks und Getränken bis hin zu Investitionen in die eigenen vier Wände.
9: So viel zu den Nachrichten. Und jetzt haben wir noch die Wetteraussichten für Sie.
19: Auch in den nächsten Stunden ziehen unregelmäßig über Österreich verteilt ein paar Regenschauer und einzelne Gebiete durch. Trocken bleibt es in Wien sowie in weiten Teilen Niederösterreichs und des Burgenlands. Im Osten und in Schauernähe weht lebhafter bis kräftiger Wind. 33 Grad hat es jetzt in Feldkirch, 21 nach einem Schauer in St. Johann im Pongau. Morgen Mittwoch oft sonnig und heiß. Ab Mittag da und dort aber noch einmal Regenschauer und Gewitter in erster Linie im Süden. Höchstwerte 27 bis 34 Grad. So viel zum Wetter mit Jörg Stibor.
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5: Sophia Dessel wünscht Ihnen einen angenehmen Dienstag. Die heutigen Tonspuren widmen sich einer bedeutenden österreichischen Schriftstellerin, Ingeborg Bachmann. Sie starb am 17. Oktober 1973 in Rom, nach einem schweren Brandunfall wenige Wochen zuvor. Die genauen Umstände ihres Todes blieben ungeklärt. Die Lyrikerin Christine Koschel, eine enge Vertraute in Bachmanns letzten Lebensjahren, hat diese Zeit in einem Protokoll festgehalten. Das folgende Hörstück folgt ihren Erinnerungen, ergänzt durch Originaltöne, Briefe und Gedichte Bachmanns, die einmal gesagt hat, man stirbt an dem, was mit einem angerichtet wird.
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20: Der Anfang
17: von Schreiben für mich hängt für mich mit Komponieren zusammen, denn ich habe seltsamerweise zuerst zu komponieren angefangen und da war ich ein Kind. Und zu schreiben angefangen habe ich, weil mir doch niemand die Worte dafür gegeben hat, die ich gebraucht habe. Also habe ich sie mir selber geschrieben.
20: Die Verbrennung. 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Ein Hörstück von Susanne Ayub.

0: Pronto?
1: Casa Bachmann?
0: Si. 26. September 1973. Gegen 11.30 Uhr Anruf aus dem Krankenhaus St. Eugenio. Frau Bachmann bittet Christine Koschel ins Krankenhaus zu kommen, in die Abteilung für schwere Brandverletzungen.
2: Zugegeben, dass ich nicht mehr weiß, warum ich hier lebe. Zugegeben, dass hier das Leben ist, wie es überall ist. Eines Tages wird jemand heiraten. Jemand wird einen Lehrstuhl bekommen. Jemand wird sich erhängen. In eine Nervenklinik kommen. Es wird alles wie überall sein. Kein Kolosseum, kein Kapitol helfen darüber hinweg.
0: Krankenhaus St. Eugenio, 4. Stock. Links vom Eingang ist ein kleiner offener Raum. Ich sehe auf der Seite eine Reihe schwarzer Wandtelefone. Bei einer Krankenschwester erkundige ich mich nach Signora Bachmann. Sie weist auf einen der Apparate. Von dort aus soll ich Kontakt mit ihr aufnehmen. Sie habe ein Telefon am Bett. Ich kann also nicht zu ihr gehen. Es gibt auch kein Fenster. Der Zutritt ist nur Ärzten und dem Pflegepersonal gestattet. Ich zögere. Nehme den Hörer in die Hand. Ingeborg? Hier ist Christine. Zu meiner Erleichterung antwortet sie mir gleich. Ihre Stimme klingt ganz normal.
3: Christine, wir werden unsere Reise lange nicht machen können.
0: Sie bittet mich, morgen wiederzukommen und ihr den Reisepass, eine Zahnbürste und ein Nachthemd mitzubringen. Ich frage sie nicht nach den Umständen ihrer Einlieferung, warum sie auf die Station gekommen ist, heute, früh morgens. Auch bin ich nicht allzu erschrocken, lasse mich täuschen von ihrer festen Stimme. Dr. Lombardi, che cosa è successo alla signora Bachmann? Ich frage nach ihrem Zustand.
1: Molto grave, la signora.
0: Ein sehr schwerer Fall. Zum ersten Mal ergreift mich ein Gefühl der Angst um Ingeborg.
4: Im Badewasser schwimmen schwarze Stofffetzen. Auf dem Fliesenboden liegt das Batist-Nachthemd, voll Brandflecken. Ein Bettschal aus Wolle, schwarz versenkt.
0: Maria Teofili war in der alten Wohnung Ingeborgs Haushälterin und fürsorgliche Freundin. Sie erzählt, wie sie Ingeborg in ihrer Wohnung vorgefunden hat. Ingeborg hat ihr die Tür geöffnet, mit einer Decke um die Schultern, vorne halb offen. Maria war über die großen Brandwunden auf der Haut so erschrocken, dass sie sofort eine Ambulanz gerufen hat.
4: Die deutsche Lyrikerin Christine Koschel und ihre Freundin, die Germanistin Inge von Weidenbaum, damals Mitarbeiterin von Radio Vatikan, sind Ingeborg Bachmanns junge Freundinnen in Rom, später die Herausgeberinnen von Bachmanns Werken. Sie erzählen von vielen unbeschwerten Stunden, Sonnenbädern auf der Terrasse, einem unkomplizierten Umgang miteinander. Obwohl per sie.
0: Ingeborg hatte eine große Gabe, um die Dinge herumzusprechen. Schweigen war ihre noble Waffe. Wenn sie hierher zu uns kam, war sie ganz natürlich.
4: Der Palazzo Sacchetti ist ein düsteres Renaissance-Bauwerk. Fenster, die auf den Tiber blicken. Zwei Stockwerke umfasste Bachmanns Wohnung. Bewohnt hat sie nur eines davon. Die 5. und letzte Adresse in dieser Stadt.
0: 27. September. Mit dem Schlüssel zur Wohnung gehen wir in den Palazzo Sacchetti. Zu unserer Überraschung finden wir die Wohnung makellos aufgeräumt vor, auch das Badezimmer. Das angebrannte Batist-Nachthemd und der Bettschal liegen im Abfalleimer in der Küche. als ob sich das Geheimnis dieses Unfalls darin verbergen würde, nehmen wir beides an uns. Später übergeben wir sie der Familie Bachmann. Zur Besuchszeit fahre ich allein ins Krankenhaus. Wieder halte ich den schwarzen Telefonhörer in der Hand. Ich melde mich mit leiser Stimme. Ingeborg. Dann frage ich beunruhigt über das Schweigen eine Krankenpflegerin. La Signora Bachmann. Die Signora ist ohne Bewusstsein. Erst jetzt begreife ich den Ernst der Situation. Noch fassungslos über die Auskunft im Krankenhaus nehme ich den Bus zum Pantheon zurück.
4: Eine halbe Stunde dauert die Fahrt vom historischen Stadtzentrum zum Ospedale Sant'Eugenio im Südwesten Roms. Ein Stadtteil, erbaut unter Mussolini für die Weltausstellung 1942, die nicht stattfand. Breite Straßen, pompöse Architektur des Faschismus. Das Krankenhaus hat einen riesigen Anbau bekommen, doch der alte Trakt, in dem Ingeborg Bachmann lag, existiert. Selbst die Wandtelefone, mit denen man die Patienten in ihren Zimmern anrufen konnte, sind immer noch da.
2: Auf den Gängen muss schon wieder gewischt werden. Einige bekannte Personen sind hier auch heimlich eingeliefert worden, nachts bei Blaulicht. Die meisten sind aber Anverwandte, die alle keinen Halt angeben können. Adressen haben sie, aber keine nächsten Angehörigen. Wichtigster Punkt, der nächste Angehörige. Die Nachtschwester sagt, er ist unterwegs, er kommt von da oder dort. Gemeint sein muss der nächste Angehörige.

0: 28. September. Ingeborgs Schwester Isolde kommt mit dem nächsten Flugzeug nach Rom. Ingeborgs Zustand ist stabile, ihr Zustand ist stabil, teilt uns der Arzt mit. Mehr kann oder will er im Augenblick nicht sagen.
1: Wenn der Traum anfängt, weiß ich schon, dass ich verrückt bin. Die Welt ist nicht mehr die Welt. Es sind noch Elemente von ihr da, alle Details, aber in einer Zusammensetzung, die irre ist. Ich versuche dieses Herauskommen, aber es gelingt nicht. Ich liege auf dem Boden und denke, ich muss die Menschen rufen, laut und mit klarer Stimme, die mich retten können. Dann kommt ein katastrophales Fallen ins Nichts. Die Irrsinnswelt ist zu Ende. Ich komme zur Besinnung, ich greife mir an den Kopf, habe lauter Metalldrähte auf dem Kopf und schaue mich erstaunt um. Um mich sitzen jetzt einige Ärzte in weißen Kitteln, die mich freundlich ansehen. Man sagt mir, man habe einen Elektroschock gemacht. Ich sei jetzt gerettet.

0: 29. September. Wieder fahren wir ins Krankenhaus. Dr. Lombardi spricht zum ersten Mal über eine Schädigung des Gehirns.
1: Compressione cerebrale significa.
0: Er fordert uns auf, alle in der Wohnung auffindbaren Medikamente zur Untersuchung nach St. Eugenio zu bringen, da sie keine Erklärung für die epilepsieartigen Anfälle bei Ingeborg Bachmann hätten.

0: an die Sonne. Schöner als der beachtliche Mond und sein geadeltes Licht. Schöner als die Sterne, die berühmten Orden der Nacht. Viel schöner als der feurige Auftritt eines Kometen und zu weit schöneren Berufen als jedes andere Gestirn, weil dein und mein Leben jeden Tag an ihr hängt, ist die Sonne.
1: Am 30. September bringt Christine Koschel einen ganzen Korb voll eingesammelter Medikamente aus Bachmanns Wohnung. Ein Medikament, von dem eine Abhängigkeit vermutet wird, findet sich nicht darunter. Noch immer keine besseren Nachrichten über das Befinden der Patientin.
2: Piazza del Collegio Romano Nummer 3. Distretto di Polizia. Hier hat die polizeiliche Ermittlung begonnen.
1: Da Ingeborg Bachmann als ungeklärter Notfall mit der Rettung und ohne Ausweis ins Spital eingeliefert wurde, musste die Polizei informiert werden. Angehörige und Freunde werden vorgeladen, um ihre Aussage zu machen.
3: Vor dem Gang zur Polizei hatte Isolde gebeten, dass die Polizei nichts von Ingeborgs Psychopharmaka-Abhängigkeit erfahren dürfe. Sie schämt sich ganz offenbar ihrer Schwester. Die Abhängigkeit könnte ihrem Ruf schaden. Ich reagiere widerwillig, verspreche aber, solidarisch zu sein. Auch aus dem Gedanken, dass Ingeborgs weiteres Leben nicht belastet werden sollte.

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0: Einlieferung der Signora Ingeborg Bachmann ins Krankenhaus um 7.05 Uhr mit Verbrennungen zweiten und dritten Grades, steht im Polizeibericht. Erklärungen dazu kann die Genannte nicht abgeben.
1: Zwei Polizeibeamte nehmen einen Lokalaugenschein in der Via Giulia vor. Bei der Untersuchung von Bachmanns Schlafzimmer finden sie ein paar Zigarettenbrandflecken im Bett, aber keine Brandspuren.
2: Im Rückblick hat die protokollierte Lüge zur unaufhaltsamen Mythenbildung beigetragen. Nicht die schwere Tablettensucht, sondern der Brandunfall gab Anlass, über Ingeborg Bachmanns Tod zu spekulieren.

Es heißt doch, dass man aufgegeben hat zu leben. Dass man den Sargdeckel über sich schon geschlossen hat. Das Leben ist zu Ende. Schön war es nicht. Im Gegenteil. Es war eine einzige Beleidigung und Erniedrigung von allem, woran ich geglaubt habe.

0: 2. Oktober. Am Dienstagabend kommt Ingeborgs Bruder Heinz aus Senegal in Rom an. Er arbeitet dort als Geophysiker. Er muss sofort wieder nach Dakar zurück. An seiner Stelle wird seine Ehefrau Sheila nach Roma kommen. Dritter Oktober. Nani Demus, die aus Wien angereiste Freundin von Ingeborg, ist zum Blutspenden nach St. Eugenio gekommen. Sie erklärt danach ungefragt, Ingeborg habe sie zur Verwalterin ihres Nachlasses bestimmt. Da alle anderen noch auf Ingeborgs Genesung hoffen, werden diese Worte als gefühllos empfunden. Am Nachmittag Telefonanruf aus Malta, Freddy Griesel. Bei ihm hatte Ingeborg letzten Sommer ihre Ferien verbracht. Er hat auf einem Umweg von Ingeborgs Unfall erfahren.
1: Seit ich in Rom mit aller Habe angelangt bin, ist mir alles sehr deutlich geworden. Ich will das auch nicht. Ich will etwas anderes. Ich habe immer mehr wollen. Immer mehr. Ich bin ungeeignet für alles hier. Voglio un'altra cosa. Voglio tutto. E tutto per me è il deserto. Ich habe immer gedacht, es gäbe keine Entsprechung dafür, was ich will, aber die Wüste ist die Entsprechung. Es gibt sie. Und ich sitze hier und halte Termine ein und mache mich glauben, dass es die Literatur gibt. Die gibt es nicht mehr für mich. Ich bin aus diesem Paradies gefallen.
0: Oktober. Ich fahre mit Isolde zur Banca Nazionale del Lavoro, wo Ingeborg ein Sparkonto hat. Ich kenne die Bankleute, weil ich mit Ingeborg oft nach unseren Spaziergängen dort war.
2: I am Sheila. How do you do?
0: Sheila, Heinz Bachmanns englische Ehefrau, trifft mittags in der Via Giulia ein. Er hatte schon zuvor nach Dakar zurückfliegen müssen. Anschließend wieder ins Krankenhaus. Ohne wesentliche Neuigkeiten.
1: Ich könnte beginnen. Stellen Sie sich vor, ein Mensch hat, ich also, einige schwierige private Dinge zu ertragen. Er ist keineswegs krank, empfindet sich auch nicht als krank.
0: 10. Oktober. Unsere Freundin Lisa hat Blutgruppe B und spendet Frischblut für Ingeborg, das Dr. Lombardi extra haben will. Nachmittag Anruf von Heinz Bachmann aus Dakar. Dann Anruf von Isolde, wir sollen uns im Namen der Familie Bachmann an die österreichische Botschaft wenden, die für die Beschaffung von Blutkonserven aus Österreich sorgen werde. Für die nächsten 15 Tage werden mindestens 28 Liter gebraucht. Ingeborgs Zustand unverändert ernst.
1: Es geschieht nichts weiter, als dass er in eine für ihn unerträgliche Situation gerät. Und ohne etwas mit dieser Situation in Zusammenhang zu bringen, sucht er einen Arzt auf.
0: 11. Oktober, früh im Krankenhaus. Ich spreche über den Transport von Blutkonserven, die vom Roten Kreuz aus Österreich angeboten werden. Doch erst muss ein Permesso di Importazione, eine Einfuhrerlaubnis, besorgt werden.
1: Der Arzt, ein Internist, macht, wie es sich gehört, einige Untersuchungen, gibt einige Spritzen, gibt Tabletten, darunter zum ersten Mal, was ich später als Psychopharmaka kennengelernt habe.
3: 36% der Hautoberfläche sind verletzt. Kein Todesurteil. Doch die Patientin hat das Bewusstsein verloren und kehrt nur mehr für Augenblicke zurück. Konvulsionen treten auf, die epileptischen Anfällen gleichen. Die Ärzte stehen vor der Frage, ob es sich um Folgeerscheinungen der Verbrennungen oder um Abstinenzsymptome handelt.

0: Ohne die Sonne nimmt auch die Kunst wieder den Schleier. Du erscheinst mir nicht mehr, und die See und der Sand, von Schatten gepeitscht, fliehen unter mein Lied. Schönes Licht, das uns warm hält, bewahrt und wunderbar sorgt, dass ich wieder sehe und dass ich dich wiedersehe.
1: Il corpo reagisce bene, è la testa che non va.
2: Der Körper reagiert gut, der Kopf nicht.
3: Campo dei Fiori.
4: Auf dem Markt im Zentrum Roms ist 1954 ein Teil einer Fotoserie entstanden.
3: Die Fotos sind ansprechend.
4: Die Frau ist jung.
3: 28.
4: Gut aussehend.
3: Erfolgreich.
4: Der Fotograf Herbert List kannte Bachmann.
3: Campo dei Fiori.
4: Auf dem Markt im Zentrum Roms ist 1954 ein Teil einer Fotoserie entstanden.
3: Die Fotos sind ansprechend.
4: Die Frau ist jung.
3: 28.
4: Gut aussehend.
3: Erfolgreich.
4: Der Fotograf Herbert List kannte Bachmann. Er war in München einige Zeit ihr Nachbar.

0: Man hat mir EKG gemacht und EEG und 100 Untersuchungen. Aber niemand hat mich gefragt, was haben Sie denn? Warum sind Sie so elend? Niemand. Und ich habe doch ausgesehen, ganz gewiss, wie ein zu Tode verwundetes Tier. Das war doch zu sehen. Meine Herren, muss man denn wirklich ein Arzt sein, um das zu sehen?
1: Ganz in der Nähe, die Piazza Navona. Schönste Gegend. Touristenpflaster und Verkehrshölle. Der Suhrkamp-Lektor und Joyce-Herausgeber Klaus Reichert, damals 30, hat Ingeborg Bachmann auf ihren Wunsch in Rom besucht. Auf diesem Platz hat sie ihn in ein Restaurant eingeladen.
0: Ich wollte Sie immer kennenlernen.
2: Sie sprechen über Literatur, über James Joyce, auch über den Thomas Bernhard. Ein Kriterium macht für Sie Literatur aus. Das trifft auf ihn zu.
0: Die Literatur muss durch die Person des Autors gedeckt sein.
2: Sie spazieren durch die Via Veneto. Sie zeigt ihm Strichjungen und Drogendealer. Als sympathisch, herzlich zugewandt erinnert sich Reichert an sie. Normal, ohne Kapriezen. Zuletzt trinken sie Kamillentee in einer Bar. Das macht man hier so nach einem durchzechten Abend, erklärt sie ihm.
0: Das macht man hier so nach einem durchzechten Abend.
2: Er kennt ihren Ruf, ihre Offenheit und macht sich Sorgen, ob sie versuchen wird, ihn zu verführen. Sie tut es nicht.

0: Eine Verlorene ist sie für Paul Celan. Von ihrem Vielfachleben spricht Hans Magnus Enzensberger. Tief verschlüsselt nennt sie Klaus Wagenbach. Ihre Schusseligkeit war Teil des Spiels. Ihre Eitelkeit. Die Kurzsichtige wollte keine Brille aufsetzen. Eigentlich war sie stabil, ging aber herum wie eine Fee.
1: Martin Walser erinnert sich an Whisky-Trinken auf dem Fußboden zwischen den Seiten des Malina-Manuskripts. Er war damals ihr Lektor. So viele Bilder, Etiketten. Sie liebte den Underground, das sagt eine Frau. Marianne Frisch, Bachmanns Nachfolgerin an der Seite von Max Frisch.

0: 15. Oktober. Heidi Auer aus St. Moritz, Ehefrau des dort beliebten Sportarztes Fred Auer, taucht im Santo Genio auf. Sie weiß bereits seit dem 28. September von Ingeborgs Krankenhausaufenthalt. Dem Ärztepersonal erzählt sie gerade vom Whisky und den Schlafmitteln, die Ingeborg zusammen einnehmen würde.
1: Wieso kommt diese lebenswichtige Information so spät? Vorwurfsvoll wendet sich Dr. Lombardi an die Freunde und Angehörigen, die seit 19 Tagen ins Krankenhaus kommen. Frau Auer ist sofort vom Unfall informiert worden. Warum hat sie ihre Mitteilung so lange aufgeschoben? Dr. Lombardi lässt der Patientin eine verdünnte Alkohollösung verabreichen, auf die sie gut reagiert.
0: Ich frage Heidi Auer, ob Ingeborg außer dem Schlafmittel-Alkohol-Cocktail noch etwas eingenommen hat. Ach, sie gestikuliert heftig. Bei seinen besten Freunden denkt man gerade nicht an so etwas. Ich bleibe überzeugt, dass die besorgte Freundin aus der Schweiz mehr darüber weiß.
2: Heidi Auer und ihr Mann Dr. Fred Auer nehmen in Christine Koschels Protokoll eine dubiose Rolle ein. Das Ehepaar lebte in St. Moritz, in einer mondänen, salonartigen Szene. Viele Prominente aus Wirtschaft und Kunst verkehrten in ihrem Haus. Ingeborg Bachmann war als erstes mit Max Frisch gekommen und später regelmäßig bei ihnen zu Gast. Von den Auers war bekannt, dass sie sehr freizügig mit Barbituraten umgingen. Geradezu maßlos im Umgang mit Tabletten, erinnert sich die Tochter der Auers.
0: 16. Oktober.

0: Frau Auer und der herzugeeilte Ehemann Dr. Med. Auer schicken sich an, in die wegen Infektionsgefahr geschlossene Abteilung zur Ingeborg zu gehen.
1: Stop!
0: Dr. Lombardi gegenüber erklären sie, in ihrer Klinik in St. Moritz sei Ingeborg Bachmann des Öfteren zu Entziehungs- und Aufbaukuren gewesen.
1: Oh no, don't go in there.
0: Trotz Sheila Bachmanns Bitte, davon abzulassen, Ingeborg sehen zu wollen, wiegelt Dr. Auer ab. Schon gut, ich gehe ja nicht zu ihr, ich spreche nur mit den Ärzten. Stattdessen sieht er sich Ingeborg an und erzählt gleich danach ausführlich über ihren Zustand. Erst spricht er zu Sheila in Englisch, dann zu Frau Demus in Deutsch.
2: Wir haben so viele Kranke hier, sagt die Nachtschwester und holt die überhängenden Patienten vom Balkon zurück, die ganz feucht sind und zittern. Die Nachtschwester hat schon wieder alles durchschaut. Sie kennt das mit dem Balkon, wendet den Griff an und gibt eine Spritze, die durch und durch geht und in der Matratze stecken bleibt, damit man nicht mehr aufstehen kann.
3: Noch immer kennen die Ärzte nicht den Namen des Medikaments, von dem Bachmanns Entzugserscheinungen herrühren. Da läutet am späten Abend des 16. Oktober das Telefon. Am Apparat ist ein Freund von Ingeborg Bachmann aus Malta, der sich schon einmal gemeldet hat.

0: Hallo? Yes.
1: Um 11 Uhr abends erreicht uns ein Anruf von Freddy Griesel aus Malta. Wir sind in der Via Giulia in Ingeborgs Wohnung zusammen. Er teilt Sheila den Namen des von den Ärzten dringend gesuchten Medikaments mit. Es ist der Tranquilizer Seresta.
0: Seresta?
1: Eben hat er den Namen von Frau Auer erfahren, sollte aber verschweigen, von wem die Auskunft stammt.

Nichts Schöneres unter der Sonne, als unter der Sonne zu sein. Nichts Schöneres, als den Stab im Wasser zu sehen und den Vogel oben, der seinen Flug überlegt, und unten die Fische im Schwarm, gefärbt, geformt, in die Welt gekommen mit einer Sendung von Licht, und den Umkreis zu sehen, das Geviert eines Felds, das Tausendeck meines Lands und das Kleid, das du angetan hast. Und dein Kleid, glockig und blau. Schönes Blau, in dem die Pfauen spazieren und sich verneigen. Blau der Fernen, der Zonen des Glücks mit den Wettern für mein Gefühl. Blauer Zufall am Horizont. Und meine begeisterten Augen weiten sich wieder und blinken und brennen sich wund.

0: Fürchteten die Auers nicht nur die Vorwürfe der Ärzte, sondern auch rechtliche Konsequenzen? Waren sie deshalb erst Wochen nach dem Unfall im Krankenhaus erschienen? Hatten sie ihr Wissen über Bachmanns Alkohol- und Medikamentenabhängigkeit deshalb so lange zurückgehalten?
1: Seresta ist ein Beruhigungsmittel aus der Familie der Benzodiazepine, Librium und Valium. Die hochgradige Intoxikation bei chronischem Missbrauch führt zum Verlust der Tast-, Temperatur- und Schmerzempfindung und zu zerebralen Krämpfen. Auch plötzlicher Entzug hat große Krampfanfälle bis zum Status Epilepticus zur Folge, in dem über viele Stunden ein Anfall den anderen ablösen kann. Der Versuch, die Information noch am selben Abend an die Ärzte weiterzugeben, scheitert.
2: Questa mattina, alle ore 6, Ingeborg Bachmann è morta.
1: Am 17. Oktober um 6 Uhr früh stirbt Ingeborg Bachmann.
3: In Rom habe ich freilich gehört, dass mancher das Brot hat, aber nicht die Zähne. Und dass die Fliegen auf die mageren Pferde gehen, dass dem einen viel und dem anderen nichts geschenkt ist. Dass, wer zu viel zieht, zerreißt und nur eine feste Säule das Haus 100 Jahre aufrecht hält. Ich hörte, dass es in der Welt mehr Zeit als Verstand gibt, aber dass uns die Augen zum Sehen gegeben sind.
0: Wie lautet die Todesursache? Die Brandwunden waren schwer, doch nicht tödlich, sagten die Ärzte. Starb Ingeborg Bachmann an den Folgen jahrelangen Alkohol- und Medikamentenmissbrauchs, die der Organismus nicht mehr verkraftete? An Entzugserscheinungen, die unkontrollierbare epileptische Krämpfe auslösten? Hätte sie gerettet werden können, wenn der Name des Psychopharmakons früher bekannt geworden wäre? Eine endgültige Antwort konnte die Medizin nicht geben. Selbst Fremdverschulden wurde nicht gänzlich ausgeschlossen.
1: Am 11. November 1973 erstatten mehrere Freunde Ingeborg Bachmanns bei der römischen Staatsanwaltschaft Mordanzeige gegen Unbekannt. Die symmetrischen, flächenhaften Verbrennungen lassen daran denken, dass dieser Unfalltod ebenso gut ein Verbrechen sein könnte. Hinzu kommt, dass die Angaben von Drittpersonen und das Verhalten der Umgebung reichlich widersprüchlich und sicher auch bewusst im Sinne des Vertuschenwollens gehalten waren, heißt es unter anderem. Die Untersuchungen erstrecken sich über Monate. Dann wird das Verfahren eingestellt.
4: Ein Tag wird kommen, an dem die Menschen rot-goldene Augen und siderische Stimmen haben, an dem ihre Hände begabt sein werden für die Liebe und die Poesie ihres Geschlechts wird wiedererschaffen sein. Und ihre Hände werden begabt sein für die Güte. Sie werden nach den höchsten aller Güter mit ihren schuldlosen Händen greifen, denn sie sollen nicht ewig, denn es sollen die Menschen nicht ewig. Sie werden nicht ewig warten müssen.

0: Ingeborg Bachmanns Wunsch auf dem protestantischen Friedhof von der Cestius-Pyramide, zwischen Shelley und Keats begraben zu werden, erfüllt sich nicht. Ihr Leichnam wird nach Klagenfurt überführt und auf dem Friedhof Annabüchel bestattet.
1: Aus Bachmanns Briefen geht hervor, dass sie Seresta schon lange konsumierte. 1967 schreibt sie an Heidi Auer:
2: Hab vielen Dank für deinen Brief und seine Beilagen. Über die namens Seresta war ich überglücklich.
1: Erst 40 Jahre später geht Christine Koschel der Rolle der beiden Auers im Krankenhaus St. Eugenio noch einmal nach. Sie erfährt, dass es die Klinik von Dr. Auer in St. Moritz nie gegeben hat.

schöne Sonne, der vom Staub noch die größte Bewunderung gebührt. 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

0: Die Verbrennung. Berichte, Erinnerungen, Mutmaßungen. Zum Tod von Ingeborg Bachmann in Rom. Ein Hörstück von Susanne Ayub. Gesprochen haben Andrea Clausen, Gerti Drassel, Pippa Galli und Nikolaus Kinski. Dank an Nidra Bickham und Giuseppe Ricciardo. Musik Emer Kinsella. Tontechnik und Sounds Robert Pawlecka. 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
1: Bibliothek. Christine Koschel. Aufzeichnungen zum Sterben Ingeborg Bachmanns. Ingeborg Bachmann. Male Oscuro. Verlag Suhrkamp. Ingeborg Bachmann. Ein Tag wird kommen. Verlag Jung und Jung.
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Die Heimspielsaison beenden wir nun mit einem Rückblick auf das Konzert des spanischen Duos Feten Feten. Das sind Jorge Arribas und Diego Galza, die am 25. Februar im Rahmen des Akkordeonfestivals im großen Sendesaal auftraten und das Publikum begeisterten.

0: Gracias.
1: Danke, danke. Okay.

0: Thank you. Thank you so much. Thank you.
1: Are you ready?

0: Very good. Very good.
1: Arigato, arigato.
2: Das war Musik des spanischen Duos Fetten Fetten, das am 25. Februar im Rahmen des Akkordeon-Festivals im großen Sendesaal aufgetreten ist. Und das war die letzte Heimspielsendung vor der Sommerpause des Radiokulturhauses. Einen schönen Sommer wünscht Ihnen im Namen des gesamten Radiokulturhaus-Teams Andreas Wolf.
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10: Am Mikrofon Elisa Wasch. Guten Abend. Zu dem Plan der SPÖ, 500 Häftlinge vorzeitig zu entlassen, kommt ein klares Nein von den Koalitionspartnern. Bis zu 3.000 Euro sollen syrische Flüchtlinge künftig erhalten, wenn sie Österreich verlassen. Uneinigkeit bei den Details ihrer Einigung gibt es zwischen dem Iran und den USA. Und in der Oststeiermark wird ein Hund zum Lebensretter eines Kleinkindes. Das Wetter morgen weiterhin heiß und vereinzelt Gewitter. Rund 500 Häftlinge sollen laut Plan der Justizministerin von der SPÖ bei einer Einmalaktion freigelassen werden, um die überfüllten Gefängnisse zu entlasten. Dazu sagen ÖVP und NEOS jetzt aber Nein. Bundeskanzler Stocker hat gestern Abend die Reißleine gezogen. Vizekanzler Babler wirft ihm heute Populismus vor. Mehr von Stefan Kappacher.
11: SPÖ-Chef Andreas Babler reagierte verärgert auf das Niet des Kanzlers. Der hatte verfügt, es werde keine Massenfreilassungen geben, weil dadurch das Vertrauen in den Rechtsstaat beschädigt würde. Der Vizekanzler dazu:
12: Aus populistischen Gründen da etwas abzulehnen, wo die Vorschläge sehr differenziert sind und in Überschriften zu denken, bringt uns nicht weiter.
11: Innenminister Gerhard Karner wiederum bekräftigte die Linie der ÖVP.
13: Ich bedanke mich beim Bundeskanzler für das Machtwort. Straftäter gehören eingesperrt und nicht amnestiert.
14: Eine generelle Haftentlassung kommt mit uns nicht in Frage. Also das wird es nicht geben,
11: sagt auch NEOS-Abgeordnete Sophie Wotschke. Unumstritten in der Koalition ist, dass Häftlinge ohne Aufenthaltsrecht künftig nach Absitzen einer Mindeststrafe auch ohne ihre Zustimmung abgeschoben werden können.
10: Bis zu 3.000 Euro für die freiwillige Rückkehr in die Heimat. Mit diesem Anreiz will das Innenministerium künftig mehr Syrerinnen und Syrer zur Ausreise bewegen. Seit dem Sturz des Assad-Regimes vor rund 1,5 Jahren haben bis jetzt etwa 2.000 Syrer Österreich verlassen. Annabel Amini berichtet.
15: Innenminister Gerhard Karner verweist heute darauf, dass freiwillige Reisen deutlich günstiger seien als Abschiebungen und kündigt an,
13: dass für jene syrischen Staatsbürger, die in der Grundversorgung sind und einen subsidiären Schutzstatus haben, sie 3.000 Euro pro Person bei freiwilliger Rückkehr erhalten.
15: Für anerkannte Asylberechtigte steigt die bisherige Rückkehrhilfe von 1.000 auf 1.500 Euro. Ob die höheren Prämien mehr Menschen zur Rückkehr bewegen, bezweifelt allerdings Nima von der syrischen Community in Österreich.
16: Die meisten Syrer lehnen diesen Vorschlag ab. Die syrische Wirtschaft ist noch immer sehr schwach, vor allem auch der Strom- und Gaspreis. Deshalb glauben die 3.000 Euro ist sehr wenig.
15: Begleitet wird die Prämienaktion von Informationskampagnen und direkten Anschreiben an die Betroffenen. Nach 3 Monaten soll evaluiert werden, ob die höheren Prämien Wirkung zeigen.
10: Die USA und der Iran führen ihre Verhandlungen zu einer dauerhaften Lösung ihres Konflikts fort. Zentral die Frage, wie und wann können Inspektoren iranische Atomanlagen wieder überprüfen? Laut Donald Trump hat der Iran Kontrollen vollumfänglich zugestimmt, was Teheran aber nicht bestätigt. Katharina Wagner.
0: Es ist ein Statement auf seiner Online-Plattform Truth Social, in dem Donald Trump heute schreibt, Teheran habe voll und ganz zugestimmt, dass Atominspektionen auf höchstem Niveau auf lange Sicht, also unbegrenzt ausgeführt werden. Dies werde nukleare Ehrlichkeit sicherstellen. Der Sprecher des iranischen Außenministeriums aber kontert, es habe weder ein Treffen mit dem Chef der Internationalen Atomenergiebehörde gegeben, noch gäbe es einen Plan, dass die Behörde Anlagen, die durch die US-amerikanisch-israelischen Angriffe beschädigt wurden, inspiziert werden können. Ebenso unklar bleibt, wie und unter welchen Umständen Sanktionen gegen den Iran erleichtert oder iranische Gelder freigegeben werden sollen. Irans Präsident ist heute in Pakistan gelandet, um, so heißt es, mit Vermittlern weiter an einer Lösung zu arbeiten.
10: Im oststeirischen Ort Weiz ist ein kleiner Hund heute früh zum Lebensretter geworden. Der Chihuahua hat einen Brand im Kinderzimmer bemerkt und Alarm geschlagen. Die Matratze im Bett eines 14 Monate alten Mädchens hatte Feuer gefangen. Katrin Erhardt berichtet.
1: Gegen 6 Uhr in der Früh beginnt Gizmo, der Chihuahua, laut zu bellen. Er widert Rauch und damit Lebensgefahr für das 14 Monate alte Mädchen, das im Kinderzimmer liegt. Die Kleine hat kurz davor von ihrer Mutter ein Fläschchen bekommen. Danach hat sich die 34-Jährige wieder in ihr Schlafzimmer zurückgezogen und weitergeschlafen. Was in den folgenden Minuten passiert, darüber gibt es derzeit nur Vermutungen. Das Kleinkind dürfte aus seinem Bett gegriffen und den in der Nähe stehenden Heizstrahler eingeschaltet haben. Daraufhin beginnt die Matratze zu brennen. Durch das laute Bellen von Gizmo wird die Mutter auf den Brand aufmerksam. Sie eilt in das Kinderzimmer, bringt ihr Kind in Sicherheit, verständigt die Feuerwehr und wirft die brennende Matratze aus dem Fenster. Dabei erleidet sie Brandwunden an Händen und Unterarmen. Das kleine Mädchen kommt mit dem Schrecken davon und auch Gizmo bleibt unverletzt.
10: Die unerträgliche Hitze in vielen Schulen macht Unterrichten und Lernen derzeit nahezu unmöglich. Darauf macht die FSG-Pflichtschulvertretung aufmerksam. Eine Umfrage unter mehr als 100 Schulen in Wien hat gezeigt, dass die Temperaturen bis zu 39 Grad betragen, Alpha Faber informiert.
17: In der MS Glasergasse wurden die Vorhänge im Schulgebäude abgenommen, weil sie gereinigt werden. Das passiert 9 Tage vor Schulschluss während einer Hitzewelle. Rund 350 Meldungen aus Wiener Schulen gibt es über aufgeheizte Räume. Schon in der Früh ist der Klassenraum heiß. Melanie Rössler von der Personalvertretung der Lehrerinnen und Lehrer.
18: Man sitzt da teilweise zu 30 in einem Klassenraum. Das macht ja dann nochmal ein bisschen mehr Hitze.
17: Sie sieht dringenden Handlungsbedarf.
18: Die nächsten Jahre, wenn das sich vielleicht nach vorne verlegt und diese Hitze schon Ende Mai oder Mitte Mai stattfindet, dann muss man sich natürlich was überlegen, weil Unterricht ist bei diesen Temperaturen einfach nicht mehr möglich.
17: Solange die Klassenzimmer nicht gekühlt sind, brauche es Novellierungen im Schulzeitgesetz, um etwa die Unterrichtsstunden in Hitzeperioden verkürzen zu können.
10: Ergänzende Meldungen jetzt von Felix Schneider-Sturm.
19: Trotz Mietpreisbremse würden Mieterinnen und Mieter, vor allem in Altbauwohnungen, oft zu viel Miete zahlen. Das kritisiert heute die Arbeiterkammer. Ein betroffener Haushalt zahle im Schnitt 1.600 Euro im Jahr zu viel. In Summe waren das österreichweit im Vorjahr 168 Millionen Euro Überzahlungen. Die AK Wien fordert deshalb strengere Strafen für Vermieterinnen und Vermieter. In Tschechien eskaliert der Streit darüber, wer das Land beim bevorstehenden NATO-Gipfel vertreten darf. Der liberale Präsident Petr Pavel hat eine Klage vor dem Verfassungsgericht in Brünn eingereicht, um seine Teilnahme an dem Treffen am 7. und 8. Juli durchzusetzen. Die rechte Regierung hat zuvor entschieden, Ministerpräsident Andrej Babiš, Verteidigungsminister Jaromir Suna und Außenminister Petr Maczinka zu dem Gipfel zu entsenden, nicht aber den Präsidenten. In der tschechischen Verfassung steht eigentlich, dass der Präsident das Land nach außen vertritt. In den USA hat sich der rechte Online-Kommentator Tucker Carlson öffentlich von der Partei von US-Präsident Donald Trump losgesagt. Auf keinen Fall würde er die republikanische Partei unterstützen, so Carlson. Grund sei, dass die Republikaner die Interessen Israels über jene ihrer eigenen Bürger stellten, erklärt der frühere Fox-Moderator. Beim Public Viewing der Fußball-WM in Jordanien ist ein Fan ums Leben gekommen. 8 weitere Personen sind in dem Gedränge im Zentrum der jordanischen Hauptstadt Amman verletzt worden. Tausende Menschen hatten sich dort in der Früh versammelt, um das Spiel Jordanien gegen Algerien zu schauen. Im Burgenland hat die Getreideernte früher begonnen als üblich und sie dürfte heuer schlechter ausfallen als in den vergangenen Jahren. Bei Wintergerste und Winterraps könnte der Ertrag um ein Drittel einbrechen, weil es über zu lange Zeiträume nicht geregnet hat, heißt es von der Landwirtschaftskammer.
10: Jetzt noch der Wetterbericht von Jörg Stiebor.
20: Auch in den nächsten Stunden gehen noch ein paar Regenschauer und Gewitter nieder. Möglich sind sie in den meisten Bundesländern. Trocken bleibt es aber in Wien sowie in weiten Teilen Niederösterreichs, sonst des Burgenlands. Im Laufe des Abends werden die Schauer rasch seltener und gingen spätestens in der ersten Nachthälfte überall ab. Morgen wird es dann wieder oft sonnig und heiß. Nach und nach entstehen aber auch einige Quellwolken und am Nachmittag im Bergland und im Süden noch einmal einzelne Regenschauer und Gewitter. Höchstwerte 27 bis 34 Grad in 2000 Meter um 18 Grad.
10: Gleich 17.09 Uhr, das war das Journal um 5. Auf Wiederhören in einer knappen Stunde beim Abendjournal.
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21: Dieser Kelch geht an keinem Schriftsteller vorbei. Naht ein Jubiläum, ist die filmische Adaption einer bewegten Lebensgeschichte nicht weit. Zum 100. Todestag von Franz Kafka legte nicht nur das Tandem Daniel Kehlmann und David Schalko eine Miniserie vor, auch Kafkas letzte Liebe fand ihren Weg auf die große Leinwand. 2026 steht bekanntlich ganz im Zeichen von Ingeborg Bachmann. Kommenden Donnerstag hätte die große Dichterin ihren 100. Geburtstag gefeiert. Die deutsche Regisseurin Regina Schilling nähert sich der Autorin in einem Filmporträt. Außerdem, zwischen Pop und Folk bewegt sich die Musik der Neuseeländerin Aldous Harding. Heute Abend tritt sie in der Arena auf. Und ein Chor der schönen Aussichten lädt zum Mitmachen ein. Das sind die Themen im Kulturjournal. Am Mikrofon Christine Scheucher.
22: Was auch geschieht, die verheerte Welt sinkt in die Dämmerung zurück. Einen Schlaftrunk halten ihr die Wälder bereit. Und vom Turm, den der Wächter verließ, blicken ruhig und steht die Augen der Eule herab.
21: Bereits in jungen Jahren begeisterte sie mit ihrer fein gesponnenen Lyrik die Altherrenrunde der Gruppe 47. Die studierte Philosophin Ingeborg Bachmann traf mit ihrer metaphernreichen, mitunter erratischen Sprache den Nerv der Nachkriegszeit, die sich am großen Zivilisationsbruch des Jahrhunderts abarbeitete. Der frühe Erfolg forderte seinen Tribut. Bachmanns Beziehungen zu Dichterkollegen wie Paul Celan und Max Frisch scheiterten, nicht zuletzt aufgrund des Korsetts klassischer Rollenbilder. Ihre Prosa fand nie jene Anerkennung, die sich die Autorin gewünscht hatte. Ingeborg Bachmann, jemand, der einmal ich war, nennt Regina Schilling ihre filmische Annäherung an die Autorin, die 1926 in Klagenfurt geboren wurde und 1965 nach Rom zog. Es ist kein handelsübliches Biopic, das den voyeuristischen Appetit einer literaturaffinen Fangemeinde stillen soll, sondern vielmehr ein Hybrid zwischen Dokumentarfilm und poetischer Spurensuche. Gedreht wurde in Rom, dort schlief die Autorin bekanntlich mit einer brennenden Zigarette in ihrer Wohnung ein.
23: Das schwer Erklärliche ist aber, dass ich zwar in Rom lebe, aber ein Doppelleben führe, denn in dem Augenblick, in dem ich in mein Arbeitszimmer gehe, bin ich in Wien und nicht in Rom. Das ist natürlich eine etwas anstrengende oder schizophrene Art zu leben. Aber ich bin besser in Wien, weil ich in Rom bin. Denn ohne diese Distanz könnte ich es mir nicht für die Arbeit vorstellen.
21: So Ingeborg Bachmann über ihre Wohnung in Rom. Ein Schauplatz, der an diese Wohnung erinnert, wird zum Setting von Regina Schillings Film Ingeborg Bachmann, jemand, der einmal ich war. Für ihr Projekt konnte die Regisseurin eine Schauspielerin gewinnen, die dieser Tage international ganz hoch im Kurs steht. Sandra Hüller schlüpft in die Rolle Ingeborg Bachmanns. Jetzt kommt der Film in die heimischen Kinos. Aus diesem Anlass hat Magdalena Miedl Regina Schilling, die Regisseurin, getroffen.
24: Regina Schilling, jemand, der einmal ich war. Woher kommt denn dieser Titel?
25: Ja, das ist ein Zitat aus Malina, dem Roman von Ingeborg Bachmann, und wird im Zusammenhang erzählt, dass die junge Ingeborg eine Ohrfeige bekommt, als sie sehr klein ist, wird von einem Jungen gerufen und sie freut sich und geht hin und bekommt die Ohrfeige und ist total geschockt. Also ihre erste Gewalterfahrung und war sozusagen ein anderer.
24: Sie haben schon sehr früh Bachmann gelesen und sehr lang schon Bachmann gelesen. Wie sind Sie auf sie gekommen?
25: Ja, also ich habe sehr viel und sehr früh gelesen und bin schon mit 13 zur Erwachsenenliteratur rübergewandert und habe halt diesen klassischen männlichen Literaturkanon gelesen, von Tolstoi bis Balzac und Thomas Mann und so weiter und so fort. Und auf Bachmann bin ich gestoßen, das war auch der Roman, nicht die Lyrik interessanterweise, Malina. Und das war das erste Mal, dass ich irgendwie dachte, irgendwas ist anders. Ich bin anders gemeint. Dieses weibliche Schreiben und diese Frauenfigur ist so komplex und so abgründig und so widersprüchlich. Und irgendwie habe ich mich da wiedergefunden mit all diesen komplizierten, extremen Gefühlen in Liebesbeziehungen, im Kämpfen, sich kämpfen durchs Leben. Und das hat mir so die Augen geöffnet. Da gibt es auch ein weibliches Schreiben. Und ich habe danach eben auch bewusster nach Frauen, Virginia Woolf, Elfriede Jelinek sowieso, Marlene Strerowitz kam dann später, aber das war so die erste Spur.
24: Was Sie jetzt sagen, ist eigentlich ein Gegenbild dessen, wie Bachmann zu Lebzeiten kritisiert worden ist. Sie haben da atemberaubende Aussagen vom jungen Marcel Reich-Ranicki, die heute unglaublich provokant wirken. Ich weiß nicht, war das damals provokant oder war das Konsens, dass Frauen halt einfach nicht schreiben können?
25: Ich fürchte, dass das damals gar nicht provokant war. Und Bachmann ist gerade mit ihren Erzählungen und ihrem Roman nicht verstanden worden von den Literaturkritikern, die ja in der Hauptsache männlich waren und wirklich so frauenfeindliche Sätze über Bachmanns Prosa gesagt haben. Einer sagt zum Beispiel, die Erzählung hat den Geruch des Klimakteriums. Es gab auch einige wenige Literaturkritikerinnen, die haben es zum Teil auch nicht verstanden. Und das hat sie fast noch mehr getroffen.
24: Also es ist einerseits ein Dokumentarfilm, ich würde es vielleicht fast eher als Essayfilm oder als Collage beschreiben. Wie würden Sie denn diesen Film beschreiben?
25: Im Kern ist es für mich ein dokumentarischer Film, aber er hat sozusagen hybride Anteile, weil die Szenen mit Sandra Hüller sind eine Art Spielszenen. Wir haben es aber auch Seance genannt, eine Geisterbeschwörung. Ich wollte es so offen halten und ich wollte nicht dieses klassische Biopic machen und nicht das klassische Reenactment, sondern das offener lassen, damit die Texte anders leuchten können. So war mein Ziel.
24: Sandra Hüller spielt Ingeborg Bachmann ja nicht in diesem Film, sondern sie spürt ihr nach. Man hat manchmal den Eindruck, sie spürt ihr fast körperlich nach. Wie sind Sie da zu einer Zusammenarbeit gekommen?
25: Ja, also die wirklich entscheidende Idee dazu kam dann, nachdem Sandra Hüller das Montagebuch, das Textbuch oder auch Drehbuch in Anführungszeichen gelesen hat, kam dann von ihr, dass sie sagte, ich möchte die Texte vorher aufnehmen und hören. Ich möchte einen Knopf im Ohr haben. Und sie hört ihr wirklich zu. Und sie sagt, ich gehe nicht in die Figur hinein. Das möchte ich mir nicht anmaßen. Ich stelle mich zur Verfügung. Und das haben wir dann zusammen entwickelt. Wir haben eine App entwickelt, dass sie wirklich in bestimmten Momenten den und den Text hört. Das weiß sie vorher gar nicht unbedingt, welchen Text sie hört. Und darum reagiert sie ja manchmal auch auf die Texte. Und das haben wir im Schnitt auch so gelassen vom Timing, ja. Und das macht das hoffentlich aus, dass es so was Eindrückliches bekommt.
24: Sie drehen in einer Wohnung in Rom. Können Sie mir erzählen, was das für eine Wohnung ist, wie Sie die ausgewählt haben, was das für ein Ort war, wie weit da schon was drinnen vorhanden war? Das ist ein sehr suggestiver Ort.
25: Wir haben eine sogenannte Location-Tour gemacht, gemeinsam mit den Szenenbildnern hier aus Wien, Renate Martin und Andreas Donhauser, und haben nach möblierten Wohnungen gesucht. Von Anfang an war mein Ansatz, ich möchte nicht eins zu eins nachbauen. Und wir wollten aber keine leere Wohnung, die wir alles reinfüllen, sondern wir haben uns nach möblierten Wohnungen umgeschaut und haben diese Wohnung gefunden, die unheimlich vollgestellt war mit alten Möbeln. Und das war, ja, mein Leitfaden war immer, es muss sich so anfühlen. Und da ich mich so lange mit Bachmann befasst hatte, habe ich da auf mein Gefühl gehört. Ja, hier, das stimmt irgendwie. Auch wenn es in einer ganz anderen Gegend gewesen ist, wo Bachmann gewohnt hat, eine andere Terrasse war und so weiter, hat es sich einfach angefühlt. Und was wir dann versucht haben im Schnitt, ist, dass so eine Kommunikation entsteht zwischen Sandra Hüller alias Bachmann und der Archivmaterial Ingeborg Bachmann, dass die beiden in irgendeiner Form miteinander kommunizieren. Und als wir diesen Weg gefunden haben, hatten wir das Gefühl, das passt.
21: Die deutsche Regisseurin Regina Schilling war das im Gespräch mit Magdalena Miedl. Am kommenden Donnerstag wäre die große Autorin Ingeborg Bachmann 100 Jahre alt geworden. Und von einer Größe der deutschsprachigen Literatur kommen wir zu einer Kultfigur der Gegenwart, zur neuseeländischen Musikerin Aldis Harding. Seit ihrem Debüt 2014 hängt eine treue Fangemeinde an ihren Lippen. Wer die 36-Jährige noch nicht live gesehen hat, kann dies heute nachholen. Ab 20 Uhr tritt Aldis Harding in der Wiener Arena auf. David Baldinger über eine Musikerin, die gängige Kritikerschubladen hinter sich lässt.

0: Tierärztin wollte sie werden oder Köchin oder auch Englischlehrerin in Japan. Dabei bezweifelte Aldous Harding jemals, etwas wirklich gut zu können. Auch wenn ihr schon als Kind eingetrichtert wurde, dass sie alles erreichen und machen könne, ihr eigenes Gefühl war ein anderes.
1: I didn't think I'd be good at anything. I was always told I could do anything, but I didn't feel like I could do anything.
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0: Selbst in der Welt der eigenbrötlerischen Singer-Songwriterinnen fällt Aldous Harding ein bisschen aus dem Rahmen. Im Interview wandern ihre Augen wie ein suchender Scheinwerfer durch den Raum. Immer wieder rekalibriert sie ihre Antworten.
1: I was surprised because it felt like something so many people wanted and I got it.
0: Perplex sei sie gewesen, überrascht von ihrem eigenen Talent, diffuse Gefühle in Songs zu packen. Bis sie endlich begriff, dass Songwriting ihre Berufung war.
1: And then that's when I realized that it was probably the thing that I was good at.
0: Bei Aldous Harding schwingt immer eine höchst intime, private Ebene mit. Sie öffnet die Tür in ihrer Geschichten nur an einen Spalt. Aus den Fragmenten dieses erhaschten Eindrucks entstehen die kryptischen Puzzles, für die Harding so geschätzt wird.
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0: Du wolltest mich doch sehen. Hier bin ich. Was nun? Die Uhr tickt, singt sie in TikTok vom Album Warm Chris.
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0: Nico, die Cowboy Junkies oder Vashti Bunyan fallen einem ein, wenn man Aldous Harding zuhört. Sie selbst nennt Nick Drake oder auch Neil Young als Inspiration. Allen gemeinsam ist eine ganz eigene Art der unergründlichen Melancholie. Ich habe den echten John Cale getroffen, plaudert Harding aus ihrem Leben als Popstar, der sich nie so ganz wohl fühlt in diesem Habitat. Cale hatte nichts zu sagen und hat Reis gegessen, aber egal, singt Harding im Lied One Stop. Hier kreist sie um die Frage, was sie als Künstlerin vom echten Leben erzählen kann. Es ist ein Stück voller Fragen.

0: mehr Fragen aufzuwerfen als Antworten vorzuschlagen. Auch in einem ihrer bekanntesten Stücke Imagining My Man, eine Facette ihrer Art, Geschichten zu erzählen.
1: I'm going to answer, protected. It can be so hard to forgive.
0: Im Video wird sie durch eine Stadt kutschiert, die Architektur undurchsichtig kühl, sie selbst zwischen einem Hauch schwelgerischer Zufriedenheit und der Einsicht, dass das Leben keine Option zum Verharren bietet. Alles brauche Zeit, auch und vor allem die Liebe.

0: I'm not feeling new things. I'm just being told that it's different and it's so that's good, right?
1: Nicht ihre Gefühle wären besonders zu Harding, es sei die Art, wie sie davon spreche. So zumindest sehen das andere, meint die Sängerin.

0: why do we put pressure on everyone to be the best they can be when it's just, I think it's just more important to just be, right?
1: Warum, so fragt Aldous Harding, muss jeder oder jede der oder die Beste sein, die er oder sie gerade sein kann? Warum kann er oder sie nicht einfach nur sein? Vielleicht ist das eines ihrer Geheimnisse, den Zwang zur Selbstoptimierung aus dem gesellschaftlichen Druckkessel kompromisslos abzulassen, bis nur noch allzu Menschliches bleibt.
2: David Baldinger hat berichtet und wir bleiben im Feld der Musik. Als Sängerin und Gitarristin der deutschen Band Die Braut haut ins Auge ist Bernadette LaHengst in den 1990er Jahren bekannt geworden. 2019 gründete sie in Berlin den Chor der Statistik, der mittlerweile seit 7 Jahren in Berlin auftritt. In verschiedenen Städten und Orten im deutschsprachigen Raum wird dieses Projekt fortgeführt, unter anderem im Belvedere 21, wo Bernadette LaHengst nun den Chor der schönen Aussichten leitet. Johanna Huber berichtet.
3: Schöne Aussichten und ein solidarisches Miteinander in vielerlei Hinsichten wünschen sich die Teilnehmerinnen des Chorprojektes, das Bernadette LaHengst im Rahmen des Community Outreach-Programms im Belvedere 21 leitet.
4: Chorgemeinschaften sind ja gut für die gesamte Gesellschaft, so denke ich immer, weil sie Leute zusammenbringen. Die digitalen Räume werden immer mehr, also müssen wir uns mehr in analogen Orten treffen und auch nicht nur zum Fußball gehen oder in Kneipen Bier trinken, sondern halt auch schöne Dinge tun, wie zusammen singen.
3: Dafür ist auch kein besonderes Talent gefragt. Jede und jeder kann mitsingen.
4: Ich nenne mich bedingungslose Chorleiterin des bedingungslosen Grundeinsingens sogar. Und das heißt, man muss nicht regelmäßig kommen. Man braucht auch keine Chorerfahrung, keine Notenkenntnisse.
3: Sagt Bernadette LaHengst. Spaß, gemeinsames Singen und Beisammensein stehen im Mittelpunkt.
5: Mittlerweile finde ich auch ganz schön dieses DIT, Do It Together. Und eben dieses, dass auch Laien auf die Bühne gehen können. Und man muss nicht perfekt singen, man muss nicht perfekt spielen. Aber man kann sich hinstellen im Kollektiv und gemeinsam ein Lied vortragen. Und da liegt natürlich auch eine unglaubliche Energie drinnen und Kraft und auch eine Verbundenheit. Möglicherweise nur für dieses eine Lied, aber das ist auf alle Fälle spürbar, diese Energie.
3: So Christiane Ehrharter. Seit 2019 verbindet sie mit dem Community Outreach Programm partizipative Formate und Workshops mit Akteuren und Akteurinnen aus der Umgebung.
5: Wir machen unterschiedliche Projekte, wo wir Akteurinnen aus der Nachbarschaft zusammenbringen, in Vernetzungstreffen, in Erkundungstouren. Es gibt sehr viele gemeinschaftliche Hausprojekte, Kulturinitiativen, Museen. Und wir wollen auch gemeinsam was schaffen. Und der Chor ist perfekt für diesen Prozess der Co-Creation.
3: Eine Gemeinschaftsproduktion ist auch das Schreiben des Liedtextes des eigenen Chorsongs. Bei 2 Treffen ist der Text für den »Schöne Aussichten für alle« Song gemeinsam mit den Teilnehmenden entstanden.
4: Meine Idee war, den Chor der schönen Aussichten zu gründen und auch der Refrain heißt »Schöne Aussichten für alle«. Und da kann man natürlich ganz viele Wünsche, Utopien, Visionen reinstecken oder unter einen Hut bringen, die verschiedenste Meinungen und Wünsche und Bedürfnisse der Chormitglieder ausdrücken.
3: Das Ergebnis ist ein Popsong voller positiver Energie, der sich mehr Solidarität, soziale Gerechtigkeit und Menschlichkeit anstelle von Konkurrenz, Krisen und Ungleichheit wünscht.
2: Sie hörten einen Beitrag von Johanna Huber, präsentiert von Esther Holoschi. Ja, und sollten auch Sie Lust haben, Ihre Meinung zum Klingen zu bringen, die nächste
3: Sicherheit wünscht.
2: 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Ja, und sollten auch Sie Lust haben, Ihre Meinung zum Klingen zu bringen, die nächste offene Probe

0: Kugers Geschäftsführerin Monika Wagner angezeigt. Die Ermittlungen wurden mittlerweile eingestellt. Eine interimistische Intendanz soll bald bestellt werden.
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2: Und Sophia Dessel wünscht einen angenehmen und entspannten Dienstagnachmittag. Kurdistan und Andalusien sind weit voneinander entfernt. Doch Albert Hosp hat anhand zweier Alben doch die ein oder andere klangliche Verbindung gefunden. In den Liedern der Sängerinnen Sakina Teyner und Helena Casella begegnen wir ähnlichen Arrangements und Stimmungen.

0: Spielräume.
1: Ein Lied über Tradition, über alt und neu, anhand eines recht einfachen Bildes. Eine junge Frau, eine Hirtin, ist mit ihren Schafen unterwegs zu einem Platz, wo sie melken kann. Sie hat das traditionelle Gefäß dabei, einen aus Schafleder gemachten Behälter, in dem die Milch aufgefangen wird. Diese alten Gefäße werden aber immer wieder von Plastikcontainern ersetzt, heißt es im Lied. Der Weg wird hart und schmutzig und, ganz aktuell, eine Sommerhitze wie die Hölle.

So richtig völlige Stilfreiheit prägt das neue Album von Sakina Tena, der schon lange in Österreich lebenden kurdischen Sängerin. Eine prägnante, ausdrucksvolle Stimme, ausgefeilte Arrangements und trotzdem Platz für Spontaneität. Ein warmer Instrumentalklang, geprägt auch von Streichinstrumenten und auch der Gitarre. Lieder voll schmerzlicher Intensität, aber auch kämpferisch und lebensbejahend. Und das alles lässt sich von beiden Alben sagen, die ich Ihnen heute mitgebracht habe. Später, in ein paar Minuten, das Projekt Sonetos del Amor Oscuro, Vertonungen von Gedichten von Federico García Lorca. Und jetzt zunächst noch ein Stück aus Sakina Tenas Suret. Sie singt in kurdischer Sprache von Bildern, von Fotografien, von Erinnerungen und Verlusten. Und der Gitarrist Mahan Mirarab ist für das Programm ihr musikalischer Leiter. Den Klang prägen auch, wie schon gesagt, sehr elegante Streicherklänge, ganz in der Tradition der Arabo-Andalus-Musik des Nahen Ostens. Also mit den kurdischen und den persischen Formen ist eine echte Genre- und vor allem grenzüberschreitende Musik zu hören. Irgendwann wird sich beim nächsten Lied ein wundervolles Gitarrensolo herauslösen aus diesem Lied, das Traum heißt. Und im Text heißt es: Der kühle Wind von den Bergen soll unser Gast sein, wenn wir zusammensitzen und von den Freunden und Freundinnen erzählen, von endlosen Wanderungen und Märschen und auch vom Blumenduft auf Gräbern.

Sakina Tena und als musikalischer Leiter und Gitarrist Mahan Mirarab. Eine außergewöhnliche und auch außergewöhnlich faszinierende Produktion Suret. Wie angekündigt jetzt zur zweiten CD dieser Sendung, die aus Andalusien kommt, nicht nur, mehr dazu gleich, aber trotzdem teilweise ähnliche klangphilosophische Ansätze hat. Eben auch die Beziehung zwischen der Stimme und der Gitarre, auch die Verwendung von Streichinstrumenten, Sie werden das gleich hören. Es geht hier um eine Vertonung von Texten von Federico García Lorca. Er, schreibt der Gitarrist der nächsten CD, er, Lorca, geht mit Worten um wie mit tektonischen Platten. Er verwandelt Ebenen in poetische Gebirge und drüber streut er eine maurische Decke aus Schneekristallen. Poetische Worte vom Gitarristen Myrdin, der Flamenco-Gitarre spielt, aber aus Belgien kommt. Er wollte mit diesen Texten eine Kammermusik erschaffen, eine märchenartige südliche Kammermusik mit Flöte, Cello und natürlich Stimme noch. Und alle vier MusikerInnen leben in Belgien. Die Stimme gehört Helene Casella, Stein Kuppens spielt Cello und Stefan Bracaval die Flöte. Rasend schnelle, parallele Läufe von Gitarre und Cello sind dabei, dann wieder ruhige, flächige Passagen und alles umrahmt die Worte des Poeten Lorca, die voller Schwere sind. Der Himmel, die Landschaft, das Feuer, alles hat hier eine fast erdrückende Intensität. Und die Musik, die verstärkt das nicht, sie reflektiert und federt ab.

Das belgisch-spanische Projekt Sonetos del Amor Oscuro. Vertonungen von Gedichten des Federico Garcia Lorca. Zwei CDs hat das Projekt schon herausgebracht. Immer wieder mit höchster Intensität und dann vergleichsweise auch entspannt, zum Beispiel das Schlussstück. Am CD-Beipacktext eine Bastelei, ein Papiervogel. Ihm gehört der letzte Track. Er sei ein Adler der Kinder mit Federn aus Buchstaben.

0: 1, 2, 3, 4, 5, 6, 7, 1, 2. Ein schräger Rhythmus hier bei diesem Flamenco. Übrigens im 7er Rhythmus. Sonettos del Amor Oscuro. Helena Casella, Stimme, Steen, Kupen, Violoncello, Stefan Bracaval, Flöte und Myrdin, Flamenco-Gitarre und Kompositionen. Am Ende der Spielräume mit Musik aus Belgien, Spanien, Kurdistan, Persien und Österreich. Technik Alexander Schönold, Gestaltung Albert Hosp.
1: Ja, und die Musik der beiden Künstlerinnen gibt es natürlich, muss man fast sagen, auch auf Spotify. Musikstreaming-Giganten wie Spotify, aber auch dieser, Apple Music und Amazon, machen jährlich über 200 Millionen Euro Jahresumsatz in Österreich. Doch die heimische Musikszene hat kaum etwas davon. Eine geplante Musikstreaming-Abgabe soll das nun ändern. Daniela Derntl berichtet.
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3: Österreich hat enorm viele krasse Artists,
4: die ums Überleben kämpfen.
5: Wir sind für eine Streaming-Abgabe in Österreich, damit das Geld wieder in die richtigen Taschen fließt.
6: In Österreich von Musik zu leben wird immer schwieriger. Deshalb haben sich Künstlerinnen und Künstler des Wiener Labels Matches Music in einem Instagram-Video für eine Musik-Streaming-Abgabe ausgesprochen. So auch die Sängerin Anna Buchegger.
7: Also angenommen, das gehört einer Musik-Streaming-Abgabe, würde in den österreichischen Musikfonds gelangen. Das würde bedeuten, dass mehr nationale Produktionen gefördert werden und mehr Geld für Vermarktung dieser Produktionen vorhanden wäre.
6: Das Kulturministerium unter Vizekanzler Andreas Babler plant ab 1. Jänner 2027 eine Musikstreaming-Abgabe. Spotify, Deezer, Amazon und Apple sollen 5% ihres Umsatzes zur Förderung der österreichischen Musikszene beitragen. Für die Starmania-Gewinnerin Anna Buchegger ist diese Maßnahme längst überfällig.
7: Durch die Digitalisierung verdienen internationale Streaming-Konzerne und die Major-Labels viel Geld. Den Musikschaffenden in Österreich bleibt davon aber nur sehr wenig bis gar nichts.
6: Eine Umverteilung durch die Streaming-Abgabe wird von weiten Teilen der Musikszene begrüßt. Doch die IFPI, der Verband der österreichischen Musikwirtschaft, ist vehement dagegen. Warum, erklärt IFPI-Geschäftsführer Thomas Auböck.
8: Aus unserer Sicht ist die Finanzierung von Kulturförderung eine Kernaufgabe der öffentlichen Hand. Und da werden vor allem natürlich das Kulturministerium, aber aus unserer Sicht auch das Wirtschaftsministerium gefordert. Denn in Musik ist nicht nur Kultur, sondern auch ein ganz bedeutender Wirtschaftsfaktor.
6: IFPI-Geschäftsführer Thomas Auböck will ebenfalls mehr Musikförderung, allerdings über Ministerien und nicht über Streaming-Abgaben finanziert. Doch das Regierungsbudget ist knapp. Die Streaming-Abgabe könnte die Lücke schließen. Allerdings befürchtet Thomas Auböck steigende Preise bei Spotify, Deezer und Co.
8: So eine zusätzliche Abgabe auf Streamingdienste würde an die Konsumentinnen und Konsumenten weitergegeben werden und damit rund 4 Millionen Nutzerinnen und Nutzer in Österreich zusätzlich belasten.
6: Diese Einwände lässt der Wiener Musikwirtschaftsexperte Hannes Tschürz, der selbst im IFPI-Vorstand sitzt, allerdings nicht gelten.
9: Das ist halt ein etwas fadenscheiniges Argument, weil die letzten 5 Jahre schon Preiserhöhungen gebracht haben, ohne dass eine Streaming-Abgabe gekommen wäre, ohne dass der Markt einen Rückgang erlebt hätte.
6: Die IFPI vertritt neben kleinen Indie-Labels die 3 Major-Labels Universal, Sony und Warner, also die Hauptprofiteure des Streaming-Geschäfts. Deshalb zählen für die IFPI laut Hannes Schürz vor allem wirtschaftliche Eigeninteressen.
9: Sie ist sehr stark geprägt von den Interessen der sogenannten Major-Labels. Wenn man jetzt vom gesamten Streaming-Markt x% wegnimmt, dann spüren die das natürlich als erstes. Und das globale Interesse von denen ist natürlich nicht, dass man den Kuchen kleiner macht. Das ist aus meiner Sicht die Motivlage. Dem entgegengesetzt ist es in Österreich so, dass die lokalen Produzenten eher nicht diese 3 Großen sind. Die haben sich im Wesentlichen aus Österreich zurückgezogen. Die haben hier noch Büros, aber produzieren hier wenig bis gar nichts leider. Während lokale MusikproduzentInnen hier sehr viel dieser unter Anführungszeichen kulturellen Last tragen müssen. Und für die ist das Szenario, das momentan herrscht, natürlich nicht so positiv.
6: Hannes Schürz, Chef des Wiener Indie-Labels Ink Music, kennt beide Seiten des Interessenskonflikts, denn er sitzt sowohl im Fachverband der Film- und Musikwirtschaft als auch im IFPI-Vorstand, wobei sich alle einig sind, die österreichische Musikszene braucht dringend mehr Förderung.
9: Es sind sich alle immer sehr schnell einig, dass es sehr viel Talent gibt. Es gibt diese Musikwirtschaftsstudie, die zeigt, was man aus diesem Talent machen könnte, dass das Potenzial so hoch ist, dass es wirklich einen dramatisch positiven wirtschaftlichen Effekt haben könnte. Und wir machen aber nichts damit. Also eigentlich sind das vergebene Chancen, sowohl jetzt auf der Ebene der wirtschaftlichen Gesundung des Staates, so banal das klingt, bis hin zu dem, dass man einfach grundsätzlich bessere Lebens- und Arbeitsbedingungen für KünstlerInnen schafft.
6: In Frankreich gibt es bereits eine Musikstreaming-Abgabe. In Österreich liegt der Ball bei der Politik. Über 500 Musikschaffende, darunter Wolfgang Ambros, Christina Stürmer, Hubert von Geusern und Bilderbuch, unterstützen die Abgabe in einem offenen Brief und hoffen, dass sie ab 1. Jänner 2027 umgesetzt wird.
1: Das war Digital Leben mit Daniela Derntl. Die im Beitrag zu Wort gekommene Anna Buchecker können Sie am Samstag auch live erleben beim Auftakt des Brucknerfests in der Linzer Innenstadt. Der Eintritt ist frei.
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4: Im Studio begrüßt sie Elisa Wasch. Guten Abend. ÖVP und Neos sagen Nein zu der Idee der SPÖ, 500 Häftlinge aus Platzgründen zu entlassen. Prämienaktion für syrische Flüchtlinge. Bis zu 3.000 Euro sollen sie erhalten, wenn sie freiwillig ausreisen. Völlig unterschiedlich interpretieren der Iran und die USA Details ihrer Einigung, etwa bezüglich der Kontrolle von Atomanlagen. Der Zwist zwischen Polen und der Ukraine weitet sich aus. Präsident Zelensky sagt eine Reise nach Danzig ab. Was tun, wenn junge Menschen weder eine Ausbildung noch einen Job haben? Mehr dazu im Journal Panorama. 30 Grad und mehr hat es derzeit in Wiens Klassenzimmern, auch dazu ein Bericht. Und dass die Hitze ganz Österreich fest im Griff hat, weiß auch Wetterredakteur Michael Mattern.
10: Im Osten geht der Montag trocken zu Ende. Überall sonst können heute Abend noch einzelne Regenschauer oder Gewitter niedergehen. Die klingen über Nacht bald ab und es klart auf. Tiefstwerte 12 bis 21 Grad. Morgen Mittwoch scheint im Großteil Österreichs den ganzen Tag die Sonne. Selbst im Bergland bilden sich am Nachmittag höchstens einzelne Schauer oder Gewitter, die am ehesten in Salzburg, Kärnten und der Steiermark. Bei teils lebhaftem Nordwind steigen die Temperaturen auf heiße 27 bis 34 Grad. Im Lauf der Woche wird es dann immer heißer mit bis zu 39 Grad am Wochenende.
4: In vielen Schulen ist es an diesen letzten Tagen des Schuljahrs unerträglich heiß und die FSG-Pflichtschulvertretung schlägt nun Hitzealarm. Bis zu 39 Grad habe es in den Wiener Klassenzimmern. Besonders schlimm ist es in den inneren Bezirken. Mehr von Alpha Faber.
11: In der MS Glasergasse wurden die Vorhänge im Schulgebäude abgenommen, weil sie gereinigt werden. Das passiert 9 Tage vor Schulschluss während einer Hitzewelle. Rund 350 Meldungen aus Wiener Schulen gibt es über aufgeheizte Räume. Schon in der Früh ist der Klassenraum heiß. Melanie Rössler von der Personalvertretung der Lehrerinnen und Lehrer.
12: Man sitzt da teilweise zu 30 in einem Klassenraum. Das macht ja dann nochmal ein bisschen mehr Hitze.
11: Sie sieht dringenden Handlungsbedarf.
12: Die nächsten Jahre, wenn das sich vielleicht nach vorne verlegt und diese Hitze schon Ende Mai oder Mitte Mai stattfindet, dann muss man sich natürlich was überlegen, weil Unterricht ist bei diesen Temperaturen einfach nicht mehr möglich.
11: Solange die Klassenzimmer nicht gekühlt sind, brauche es Novellierungen im Schulzeitgesetz, um etwa die Unterrichtsstunden in Hitzeperioden verkürzen zu können.
4: Mit der Hitze steigt auch der Leidensdruck vieler Menschen, vor allem in Wohnungen, die schlecht isoliert sind. Oder der Einbau einer Klimaanlage an der Hausgemeinschaft scheitert, sind die Temperaturen oft höher als draußen. Und an Erholung ist auch in der Nacht nicht zu denken. Beate Tomasowitsch hat den Mieter einer solchen Wohnung im 2. Bezirk in Wien besucht.
13: Ernst Dahles wohnt seit einem Vierteljahrhundert im Dachgeschoss seines Hauses aus den 1960er Jahren. Obwohl es erst Mittag ist, keine Sonne reinscheint, ist es trotzdem schon sehr heiß. Wie heiß, zeigt mir der Pensionist im Gang beim Eingang.
14: Wir haben jetzt 30,2, das ist mein anderer Thermometer, der hat 30,3.
13: Gehen dann die Temperaturen in der Nacht im Moment überhaupt runter?
14: Kaum, also nicht so, wie es eigentlich sollten. Ja. Ich meine, ich gehe dann halt immer wie im schlimmsten Fall her und reiße die Tür auf, von unten die Tür auf und mache einen Durchzug, weil dann komme ich wenigstens auf 4 Grad runter. Wenn ich das nicht mache, wäre ich dann garantiert immer 5 Grad mehr wie das.
13: Schlafen also manchmal nur bei offener Wohnungstür. Für ein wenig Luft sorgt ein neu angeschaffter Ventilator. Die Anschaffung einer Klimaanlage ist an der Hausgemeinschaft gescheitert.
14: Müsste jeder Hausbesitzer oder Wohnungsbesitzer sozusagen sein Okay dazu geben. Das kann man in dem Haus vergessen. Das kriegt man halt.
13: Die Hitze tut auch der Gesundheit nicht gut.
14: Aber nachdem ich mit der Haut Probleme habe, mit dem Blutdruck Probleme habe und der so hoch ist, ist natürlich die Hitze dementsprechend nicht gerade zuträglich.
13: Im Vorjahr ist der Pensionist über den Sommer aufs Land geflüchtet. Ob er sich das heuer auch leisten kann, weiß er nicht. Bis dahin muss es reichen, die Wohnungstür zu öffnen und den Ventilator laufen zu lassen.
4: Rund 500 Häftlinge sollen laut Plan der Justizministerin von der SPÖ bei einer Einmalaktion freigelassen werden, um die überfüllten Gefängnisse zu entlasten. Profitieren würden Insassen mit geringen Haftstrafen. Aber die Koalitionspartner ÖVP und NEOS sagen jetzt Nein zu dem Plan. Bundeskanzler Stocker hat gestern Abend die Reißleine gezogen. Vizekanzler Babler wirft ihm heute Populismus vor. Mehr von Stefan Kappacher.
15: SPÖ-Chef Andreas Babler reagierte verärgert, als er auf das Njet von ÖVP-Obmann Kanzler Christian Stocker angesprochen wurde. Der hatte verfügt, es werde keine Massenfreilassungen geben, weil dadurch das Vertrauen in den Rechtsstaat massiv beschädigt würde. Vizekanzler Babler dazu:
16: Aus populistischen Gründen da etwas abzulehnen, wo die Vorschläge sehr differenziert sind und in Überschriften zu denken, bringt uns nicht weiter. Wir können jetzt laut schreien, viel Lärm machen und Überschriften produzieren oder wir können einfach ordnen. Ordnen heißt Lösungen produzieren und schauen, wie man mit dieser Überforderung der Justizanstalten einfach umgeht.
15: Innenminister Gerhard Karner wiederum bekräftigte die Linie der ÖVP.
17: Ich bedanke mich beim Bundeskanzler für das Machtwort. Straftäter gehören eingesperrt und nicht amnestiert.
15: Auch Sophie Wotschke von den NEOS bezog klar gegen den Plan von SPÖ-Ministerin Anna Sporrer Stellung.
18: Eine generelle Haftentlassung kommt mit uns nicht in Frage. Also das wird es nicht geben.
15: Nicht umstritten in der Dreierkoalition ist, dass Häftlinge, die kein Aufenthaltsrecht haben, künftig nach Absitzen einer Mindeststrafe auch ohne ihre Zustimmung abgeschoben werden können. Die österreichischen Gefängnisse sollen so um etwa 300 Insassen pro Jahr entlastet werden. Für den Chef der Justizwache-Gewerkschaft Norbert Dürnberger reicht das aber keinesfalls. Es seien zusätzliche Maßnahmen erforderlich.
19: Ohne die werden wir diese Entlastung nicht schaffen, die wir brauchen.
15: Und Dürnberger gibt zu bedenken, dass die geplanten Abschiebungen von ausländischen Insassen auch keine leichte Übung, sondern sehr langwierig seien.
4: Mehr Geld für die freiwillige Rückkehr. Ab Juli erhöht das Innenministerium die Rückkehrprämie für Syrerinnen und Syrer von 1.000 auf bis zu 3.000 Euro. Außerdem werden Betroffene zu verpflichtenden Rückkehrgesprächen eingeladen. Vertreter der syrischen Community bezweifeln allerdings, dass dieser Betrag ausreicht, um eine Rückkehr tatsächlich attraktiver zu machen. Annabelle Amini berichtet.
20: Ein finanzieller Anreiz, um Österreich freiwillig zu verlassen. Bringt das was? Von bisher 2.000 Rückkehrern haben 1.300 Freiwillige die bisherige Prämie in Höhe von 1.000 Euro in Anspruch genommen. Könnten es jetzt, wo der Innenminister Gerhard Karner von der ÖVP angekündigt hat,
17: dass für jene syrischen Staatsbürger, die im Asylverfahren sind, beziehungsweise in der Grundversorgung sind und einen subsidiären Schutzstatus haben, sie 3.000 Euro pro Person bei freiwilliger Rückkehr erhalten.
20: Mehr Syrerinnen und Syrer geben, die Österreich freiwillig verlassen und zurück in ihr Heimatland gehen? Nein, sagt Nima Nima. Er ist vor 11 Jahren aus Damaskus nach Österreich geflüchtet und engagiert sich seitdem für die syrische Community. Er sagt:
21: Die meisten Syrer lehnen diesen Vorschlag ab. Die syrische Wirtschaft ist noch immer sehr schwach. Vor allem auch der Strom- und Gaspreis sind sehr hoch. Und deshalb glauben die 3.000 Euro ist sehr wenig.
20: Es bräuchte laut Nima 10.000 Euro pro Person, damit der Anreiz groß genug ist. Doch selbst dann sagen viele:
21: Unsere Kinder haben nicht Arabisch gelernt. Wenn sie jetzt nach Syrien zurückkehren, werden ihre Kinder dort Arabisch nicht können.
20: Die dreimonatige Rückkehraktion startet ab Juli. Zusätzlich sind verpflichtende Rückkehrberatungen vorgesehen. Eine fehlende Bereitschaft zur Rückkehr wird schriftlich festgehalten. Wer nicht kooperiert, muss mit Konsequenzen rechnen, etwa mit einem Einreiseverbot oder einer Verlängerung der Schubhaft.
4: Heute wird weltweit der Tag des öffentlichen Dienstes begangen. Anlass für den zuständigen Staatssekretär Alexander Pröll, die Mitarbeiter und Mitarbeiterinnen des öffentlichen Dienstes auf künftige Veränderungen einzuschwören. Weniger Personal, dafür mehr KI und Digitalisierung lautet die Devise, die bei der Gewerkschaft allerdings auf Skepsis stößt. Mehr von Eva Haslinger.
22: Eine denkmalgeschützte ehemalige Bank bietet den festlichen Rahmen für die Feier. Allerdings kommt Beamtenstaatssekretär Alexander Pröll am Rande der Veranstaltung auch nicht umhin, einige unangenehme Wahrheiten anzusprechen. Jeder zweite Vertragsbedienstete soll nicht nachbesetzt werden.
23: Ja, das ist eine Realität. Ja, wir haben budgetäre Notwendigkeiten. Aber wir starten erst mit Ende 27 damit der Transformationsprozess auch gelingen kann.
22: Durch Digitalisierung und künstliche Intelligenz könne man viele Prozesse vereinfachen, meint Pröll. Unter den anwesenden Beamtinnen und Beamten überwiegt die Zuversicht.
0: Die KI ist nur so gut, wie wir dafür sorgen, dass die Informationen in die KI eingespeist werden.
3: Ich glaube, dass wir die KI nicht als Angstfaktor sehen dürfen, sondern wir müssen die KI als ein Werkzeug sehen.
0: Wir begrüßen die Digitalisierung, wir begrüßen neue Entwicklungen, neue Tools, aber wir gehen sehr, sehr achtsam damit um.
5: Ich sehe das sozusagen gelassen optimistisch.
22: Nicht ganz ohne Skepsis reagiert hingegen der oberste Beamtengewerkschafter Eckehard Quinn auf die Ankündigungen. Ohne Aufgabenreform werde das zu einer Mehrbelastung führen.
7: Wenn weniger Personen die gleiche Arbeit verrichten sollen, wird sich das nicht ausgehen. Und das ist dann etwas, was die Kundinnen und Kunden, also die Menschen, die in Österreich leben, bemerken. Halt längere Wartezeiten etc.
22: Mittelfristig sei mit KI und Digitalisierung einiges möglich, aber nicht kurzfristig, so Quinn.
4: Die SPÖ hat heute den Plan ihrer diesjährigen Sommertour präsentiert. Parteichef Andreas Babler betonte, er sei ein Vizekanzler, den man angreifen könne. Die Tour führt durchs ganze Land, vom Neusiedlersee bis zum Bodensee, und steht unter dem Motto Ordnen statt Spalten. Katja Arthofer informiert.
24: Wer Fragen hat, soll sie stellen können, wer Kritik hat, soll sie aussprechen können und wer Ideen hat, soll sie einbringen können. Darum geht es bei der SPÖ-Sommertour durch alle Bundesländer, sagt Parteichef und Vizekanzler Andreas Babler. Es gehe eben nicht darum, schöne Bilder zu produzieren, sondern um ehrliches Zuhören.
16: Wir sehen auch, dass andere politische Kräfte ein ganz anderes Angebot machen. Sie leben davon, dass Menschen wütend bleiben. Sie leben davon, dass Probleme groß bleiben. Sie leben davon, dass Gruppen untereinander ausgespielt werden. Ständig immer die Frage gestellt, wer die Schuldigen sind. Es werden die Jungen gegen die Älteren ausgespielt, die Stadt gegen das Land, die Arbeitnehmerinnen und Arbeitnehmer gegen die Pensionistinnen und Pensionisten, die Menschen, die Hilfe brauchen, gegen jene, die jeden Tag arbeiten gehen.
24: Das sei aber nicht seine Politik und auch nicht die der SPÖ, so Babler, denn
16: Spaltung hat noch nie eine Miete gesenkt. Spaltung hat noch nie einen Ortstermin schneller möglich gemacht. Spaltung hat noch keinen einzigen Cent die Energieabrechnung vergünstigt. Spaltung hat noch keinen einzigen Tag eine bessere Integration von Menschen in diesem Land gebracht.
24: Und deshalb sei Ordnen statt Spalten das Motto der Sozialdemokratie auch bei der anstehenden Sommertour, bei der das SPÖ-Regierungsteam gemeinsam mit Landespolitikerinnen und Landespolitikern Festzelte und Betriebe besucht etwa oder vor Ort größere Diskussionsveranstaltungen bestreitet.
4: 18.11 Uhr, wir kommen ins Ausland. Die USA und der Iran führen in der Schweiz ihre Verhandlungen rund um eine dauerhafte Lösung ihres Konfliktes fort. Auf eine Struktur rund um die Gespräche hat man sich geeinigt. Über alles andere herrscht allerdings weiterhin Uneinigkeit. Aber es soll weiter verhandelt werden, wie Katharina Wagner berichtet.
13: Irans Präsident Massoud Pezeshkian, er ist heute in Pakistan gelandet. Dort will er mit Vermittlern weiter an einer Lösung im Konflikt mit den USA beraten. Viele Fragen sind noch offen, Durchbruch scheint es nach wie vor keinen zu geben. Auch wenn US-Präsident Trump heute auf seiner Online-Plattform verkündet, Teheran habe voll und ganz zugestimmt, dass Atominspektionen auf höchstem Niveau auf lange Sicht ausgeführt werden. Dies werde nukleare Ehrlichkeit sicherstellen, so Trump. Doch der Sprecher des iranischen Außenministeriums widerspricht. Es gebe keinen Plan darüber, dass die internationale Atomenergiebehörde Anlagen überprüfen könnte, die durch US-amerikanisch-israelische Angriffe beschädigt wurden. Inspektoren der IAEA würden aber seit einem Jahr fallweise in den Iran gelassen und hätten etwa das Atomkraftwerk in Bushehr kontrolliert. Weiter Uneinigkeit herrscht auch darüber, wie und in welcher Form im Ausland eingefrorenes iranisches Vermögen freigegeben werden könnte. US-Vizepräsident J.D. Vance zufolge sollte dieses Geld in einem Fonds zwischengeparkt und nur für Produkte wie US-amerikanisches Getreide verwendet werden können. Der iranische UN-Botschafter kontert: Niemand habe ein Mitspracherecht, wenn es darum gehe, wie iranisches Vermögen eingesetzt werde. Während Details über eine Einigung weiter strittig bleiben, schreiten technische Verhandlungen voran, trotz weiter brüchiger Waffenruhe im Libanon. Dort wurden heute zwei Menschen durch israelische Soldaten getötet.
4: Eine wichtige Wiederaufbaukonferenz im polnischen Danzig wird ohne den ukrainischen Präsidenten stattfinden. Hintergrund ist ein in den Zweiten Weltkrieg zurückreichender Geschichtsstreit zwischen den beiden verbündeten Ländern. Dieser hatte zur Folge, dass Wolodymyr Selenskyj ein hoher politischer ein hoher polnischer Orden, aberkannt wurde und daraufhin auch andere ukrainische Politiker polnische Auszeichnungen zurücklegten. Marin Häusermann berichtet.
1: Um die Spannung zwischen Polen und der Ukraine zu verstehen, ist ein Blick in die Geschichte nötig und in die Region Wolynien, die bis 1939 zu Polen gehörte. Im Rahmen des Hitler-Stalin-Pakts wurde sie Teil der ukrainischen Sowjetrepublik, wo damals die Partei ukrainischer Nationalisten für die ukrainische Unabhängigkeit von der Sowjetunion kämpfte. Um ihr Ziel zu erreichen, kollaborierte sie zeitweise mit Nazi-Deutschland. Die Region Wolynien wurde Schauplatz von Massakern an Zehntausenden Polen und Juden. Verantwortlich dafür war die ukrainische aufständische Armee, der militärische Arm der Unabhängigkeitspartei. Heute werden die Taten in Polen als Kriegsverbrechen eingestuft. In der Ukraine aber wird die ukrainische aufständische Armee für ihren Kampf um die Unabhängigkeit des Landes verehrt. So sehr, dass Präsident Selenskyj kürzlich eine Armeeeinheit nach ihr benannt hat. Die polnische Bevölkerung zeigt sich darüber irritiert.
2: Selenskyj hätte das doch auch anders handhaben können, oder? Er hätte diese Militäreinheit nicht nach ihnen benennen müssen.
1: Der rechtspopulistische polnische Staatschef Karol Nawrocki hat Selenskyj einen polnischen Orden entzogen. Mehrere ukrainische Politiker haben daraufhin polnische Auszeichnungen zurückgegeben. Die Nachricht, dass Selenskyj nicht zur Wiederaufbaukonferenz nach Polen reist, erschwert die Arbeit des linksliberalen Ministerpräsidenten Donald Tusk. In der Konferenz gehe es um etwa 200 Verträge und hunderte Milliarden US-Dollar für den Wiederaufbau der Ukraine.
4: In Ungarn findet derzeit ein Gipfel der Staats- und Regierungschefs der Visegrad-Gruppe statt. Es ist das erste Treffen seit der Abwahl von Viktor Orbán. Der neue ungarische Ministerpräsident Péter Modyar will das Bündnis, bestehend aus Polen, der Slowakei, Tschechien und Ungarn, damit wiederbeleben. Raffaela Steinbach berichtet.
6: Nach einer zweijährigen Pause gibt es nun wieder ein offizielles Treffen der Visegrad-Gruppe. Gastgeber der Veranstaltung in Budapest und im nahegelegenen Gödöllő ist der neue ungarische Premier Péter Madjar. Gekommen sind die Ministerpräsidenten Polens Donald Tusk, Tschechiens Andrej Babiš und der Slowakei Robert Fico. Die Erwartungen sind hoch, das Bündnis soll wiederbelebt werden. Gegründet wurde das Format kurz nach dem Zusammenbruch des Kommunismus, nach dem EU-Beitritt aller vier Staaten im Jahr 2004 gewann die Gruppe an Bedeutung. In der Flüchtlingskrise 2015 dominierte sie die europäische Debatte. Traditionell hat sich das Format vor großen EU-Gipfeln abgesprochen, um mit einer Stimme zu sprechen. Mit dem russischen Angriffskrieg gegen die Ukraine allerdings wurde es praktisch auf Eis gelegt. Durch die pro-russische Politik von Viktor Orbán entstand zwischen Budapest und Warschau ein tiefer politischer Graben. Madjar wird versuchen nun den Fokus auf gemeinsame Interessen zu lenken in den Bereichen Verkehr, Energie und Wirtschaft. Ob aus dem Treffen tatsächlich ein dauerhafter Neustart wird, bleibt noch offen.
4: Nach wie vor werden in Österreich zu hohe Mieten verlangt, kritisiert die Arbeiterkammer. Daran hat auch die sogenannte Mietpreisbremse nicht viel geändert, die seit Jahresanfang gilt. 2025 wurden insgesamt fast 170 Millionen Euro zu viel an Miete in Österreich bezahlt, so die AK. Mehr von Claudia Peintner-Schmidt.
8: Wer in einer Wohnung wohnt, die vor 1945 errichtet worden ist, fällt meist unter den Richtwertmietzins. Wie hoch dieser ist, ist teils fix vorgegeben. Dennoch würden gerade befristete Altbaumieten immer wieder rechtswidrig erhöht, kritisiert Thomas Ritt, AK Wohnrechtsexperte.
9: Also befristete Mietverträge sollten einen Abschlag von 25% vom Richtwert haben. Der wird nicht gegeben und dann werden auch oft Zuschläge für Ausstattung und Lage dazu gegeben, die nicht rechtens sind.
8: Ein Haushalt zahle jährlich im Schnitt 1.600 Euro zu viel Miete, so die Arbeiterkammer, die eine Deckelung für Lagezuschläge sowie höhere Strafen bei Mietwucher fordert. Vertreter der Immobilienwirtschaft können die Zahlen der Arbeiterkammer nicht nachvollziehen. Allerdings gibt es auch von den Vermietern die Forderung, das Mietrecht moderner und transparenter zu gestalten.
4: Der japanische Pharmakonzern Takeda streicht Stellen in Österreich. Wie viele genau, ist noch nicht ganz klar. Die Presse berichtet von rund 200. Vor allem der Bereich Forschung und Entwicklung ist betroffen. Alpha Faber informiert.
10: Eine genaue Zahl der wegfallenden Jobs kann man seitens Takeda nicht nennen. Der Prozess laufe noch, heißt es seitens des Konzerns. Hintergrund des Stellenabbaus sind strategische Überlegungen im Zuge eines Chefwechsels. Konsequenzen hat der Mitarbeiterabbau für ein geplantes Life Science Labor in der Seestadt Aspern im Bezirk Donaustadt. In das Labor sind Millionen Investitionen geflossen und es erhielt Unterstützung aus der Kommunalpolitik. Der Bau wurde heuer im Mai fertiggestellt. Auf 25.000 Quadratmetern hätten dort neue Therapien in den Bereichen Onkologie und seltene Krankheiten erforscht werden sollen. Nun ist es zweifelhaft, dass das Labor von Takeda überhaupt in Betrieb genommen wird. Das Unternehmen will die Laborinfrastruktur untervermieten oder an ein Unternehmen aus der Life-Science-Branche übergeben.
11: Australien ist die Heimat vieler teilweise äußerst giftiger Spinnenarten. Nun wurde hier eine neue Spinne entdeckt, die eine besondere Jagdmethode entwickelt hat. Sie baut Schleuderfallen, die bestimmte Ameisen ins Spinnennetz katapultieren, wie australische Forschende herausgefunden haben. Katharina Gruber berichtet.
12: Des Nachts treibt die kleine Spinne im Regenwald nahe der australischen Stadt Cooktown ihr Unwesen. Stundenlang ist sie am Werk, wenn sie viele kleine Seidenfäden von einem gemeinsamen Ankerpunkt aus nach oben spinnt. Diese umwickelt sie zum Schluss mit einem weiteren Faden, sodass sie in einem Kegel gebündelt sind. Dann zieht sich die Spinne weiter nach oben zurück zu ihrem eigentlichen Netz und wartet, bis eine asiatische Weberameise beginnt, in das Fädenbündel zu beißen und es so vom Ankerpunkt zu lösen. Das Fädenbündel breitet sich als Netz aus und schleudert die Ameise mehr als 30 cm nach oben zum eigentlichen Spinnennetz, wo sie sich dann vollständig verheddert. Geht es nach den australischen Forschenden, die die Spinne aus der Gattung Propostira entdeckt haben, soll die neue Art Ballisterspinne heißen, nach der Balliste, einer antiken Schleuderwaffe.
11: Die derzeit stattfindende Fußball-Weltmeisterschaft ist nicht nur ein sportliches, sondern auch ein wirtschaftliches Großereignis. Im Windschatten der offiziellen Sponsoren der WM nutzen auch zahlreiche heimische Firmen das Turnier als Werbeevent. Was dabei erlaubt ist und was nicht, ist aber ein schmaler Grat. Julian Kern informiert.
14: Seit 1. April ist ÖFB-Teamstürmer Marco Arnautovic Bierbotschafter der Brauerei Egger, Firmenbesucher inklusive.
18: Servus, mein Freund.
25: Servus.
18: Bist der Marco? Du?
25: Ich bin der Oliver.
18: Super.
14: Diese Partnerschaft ist nur ein Beispiel für viele Werbemaßnahmen von Unternehmen, die keine offiziellen Turniersponsoren sind. Denn vom Großereignis möchten eben auch Firmen profitieren,
26: die sich so eine Sponsorenschaft nicht leisten können,
14: sagt Markenexpertin Cordula Zerha. Dabei gelten aber strenge Regeln. Noch einmal die Expertin.
26: Also es ist nicht erlaubt, den offiziellen Namen, das Logo, den Ball oder andere geschützte Marken zeigen der FIFA WM für kommerzielle Zwecke zu nützen.
14: Mit 200 Millionen Euro mehr Umsatz rechnet der Handelsverband während der WM. Und genau um dieses Umsatzplus werben die Unternehmen auch. Vor allem bei Lebensmitteln, Snacks und Getränken bis hin zu Investitionen in die eigenen vier Wände.
11: Und nun noch zum Sportlichen. Bei der Fußball-WM spielen heute Abend die Turnierfavoriten England und Portugal. England hofft gegen Ghana auf den zweiten Sieg. Portugal ist noch sieglos und daher gegen Usbekistan unter Druck, Martin Lang.
27: Bei den Portugiesen wird vor dem Spiel mehr über die Einsatzfähigkeit von Superstar Cristiano Ronaldo diskutiert als über den nächsten Gegner. Turnierfavorit Portugal spielt ab 19 Uhr in Houston gegen WM-Neuling Usbekistan und sowohl England als auch Ghana könnten mit einem Sieg vorzeitig die K.O.-Phase fixieren. Aber die Mannschaft von Ghanas Teamchef Carlos Queiroz, der früher in der Premier League gearbeitet hat, ist top motiviert. England hat bekanntlich 3 Löwen im Wappen, aber wir haben 33 Millionen Löwen, die hinter uns stehen für das Spiel.
28: 3 Millionen de Leones.
27: Englands Teamchef Thomas Tuchel reagiert humorvoll gelassen.
29: Yeah, bad news for Ghana.
27: Schlechte Nachricht für Ghana. Wir sind auch sehr motiviert. England-Ghana beginnt um 22 Uhr in der Nähe von Boston.
11: Jetzt noch ins Nachrichtenstudio zu Felix Schneider-Sturm.
30: Die israelische Armee hat im Südlibanon laut einem neuen Bericht der UNO mehr als 11.000 Gebäude zerstört. Trotz der Waffenruhe zwischen Israel und der Hezbollah-Miliz sind heute bei neuen israelischen Angriffen 2 Menschen getötet worden. Obwohl die afghanische Taliban-Regierung von der EU nicht offiziell anerkannt wird, haben Vertreter von EU-Kommission und Mitgliedstaaten heute eine fünfköpfige Delegation dieser Regierung für Gespräche zum Thema Migration in Brüssel empfangen. Dabei ging es vor allem um die Identifizierung von Rückkehrern sowie die Ausstellung von Reisedokumenten und Abschiebungen, teilt die Kommission mit. Der Besuch hat scharfe Kritik von einigen Parlamentsfraktionen und Menschenrechtsaktivisten ausgelöst. Die Elektronikkette Hartlauer hat in Graz einen neuen Produktionsstandort für Hörgeräte eröffnet. Sie werden im 3D-Druckverfahren hergestellt. Hartlauer hat dafür 2,5 Millionen Euro investiert und 50 Jobs in Graz geschaffen. Das Unternehmen spricht von einem klaren Bekenntnis zum Standort Österreich und zur heimischen Wertschöpfung. In Frankreich sind bei Badeunfällen seit vergangener Woche 40 Menschen ums Leben gekommen, vor allem junge Leute. Die französische Regierung warnt davor, auf der Suche nach Abkühlung in gefährlichen Gewässern wie Kanälen und Flüssen zu schwimmen. Die vergangene Nacht war in Frankreich die heißeste seit Beginn der Aufzeichnungen. Tagsüber hat es bis zu 43 Grad. Atomkraftwerke müssen gedrosselt werden, weil die Kühlung nicht mehr ordentlich funktioniert. Damit zu den Wetteraussichten für Österreich. Morgen scheint im Großteil des Landes den ganzen Tag viel Sonne, selbst im Bergland nur einzelne Regenschauer oder Gewitter am Nachmittag. Dazu teils lebhafter Nordwind und hochsommerliche 27 bis 34 Grad.
11: Das war das Abendjournal am 23. Juni. Ihr Team, Bernhard Riegler Technik, Paul Schiefer Regie und Elisa Wasch am Mikrofon, sagt Danke fürs Zuhören. Bleiben Sie dran fürs Journal Panorama mit Helene Seelmann.
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3: Guten Abend. 122.000 Menschen in Österreich im Alter zwischen 15 und 25 Jahren haben weder eine Ausbildung noch einen Job. Das entspricht fast 13% dieser Altersgruppe, wie Zahlen der Statistik Austria belegen. Diese jungen Menschen werden auch NEETs genannt, eine Abkürzung des aus Großbritannien stammenden Begriffs Not in Education, Employment or Training. Die sogenannten NEETs gehen nicht in die Schule, machen keine Ausbildung und gehen keiner geregelten Arbeit nach. Betroffen sind junge Männer und Frauen, etwa zu gleichen Teilen. Mehr als die Hälfte von ihnen hat Migrationshintergrund, ein Viertel hat eine körperliche, geistige oder psychische Beeinträchtigung. Je länger diese jungen Menschen von Schule, Ausbildung oder Arbeit wegbleiben, desto schwieriger wird der Einstieg in ein normales Leben. Verschiedene Initiativen versuchen deshalb, die NEETs zu ermuntern, ihre Zukunft in die Hand zu nehmen und ihnen Perspektiven aufzuzeigen. Ursula Theiritzbacher hat sich die Situation in Niederösterreich näher angesehen.
15: Im 1,7 Millionen Einwohner zählenden Niederösterreich leben derzeit 19.000 NEETs, also junge Menschen ohne Ausbildung oder Job. Obwohl es in Österreich seit 2017 für alle unter 18-Jährigen nach der allgemeinen Schulpflicht eine gesetzliche Ausbildungspflicht gibt, verbringt also etwa jeder zehnte junge Mensch Wochen, Monate, manchmal sogar Jahre ohne gesellschaftlich sinnvolle Tätigkeit. Exakt 9.896 junge Männer und 9.247 junge Frauen. Die Auslöser, die zu Schulabbruch, Inaktivität, Unterbeschäftigung, zunehmendem Rückzugsverhalten und letztlich sozialer Isolation von Jugendlichen führen, sind unterschiedlich, sagt Familiencoach Markus Kempinski.
17: Das können Beeinträchtigungen sein, das können psychische Themen sein, das können Versagensängste sein, das können finanzielle Themen sein, das können familiäre Probleme sein, das können Mobbingerfahrungen sein, dadurch auch Schulangst natürlich, das können Themen sein mit Migrationshintergrund, wenn es schwierige Erfahrungen gegeben hat dahingehend.
15: Ihre Zeit verbringen diese jungen Menschen oft mit Scrollen und Chatten am Handy, Serien und Videoschauen oder am Computer. Ein von Social Media befeuerter Trend ist das sogenannte Bedrotting, bei dem junge Leute sogar den ganzen Tag im Bett verbringen, um sich vom Stress des Lebens zu erholen. Für Psychologen ein Zeichen von Erschöpfung oder Überforderung. Familiencoach Markus Kempinski versucht eine Erklärung.
17: Man muss sich das so vorstellen, dass einem einfach in dem Moment alles zu viel ist. Ich glaube, jeder von uns hat mal schon mal so einen Moment gehabt, wo man einfach mal raus möchte aus der Situation. Und das Einfachste ist es, sich einzugraben. Ja, es ist natürlich für Jugendliche ist es sehr naheliegend, dass man das mit Social Media oder mit dem Zocken macht.
15: Aber nicht immer frönen die sogenannten Needs nur dem Nichtstun. Einige haben familiäre Aufgaben, passen etwa auf jüngere Geschwister auf oder holen sie von der Schule ab. Vor allem weibliche Needs sind auch mit Haushaltsführung oder Pflegeaufgaben beschäftigt. Nicht lernen und nicht arbeiten führt mit der Zeit allerdings zu nicht wollen und nicht können. Der Druck, eigenes Geld verdienen zu müssen, hält sich bei Needs oft in Grenzen. Der Großteil der 15- bis 25-Jährigen in Österreich, die keinen Job haben und nicht in Ausbildung sind, wohnen und essen nämlich im Hotel Mama. Wobei es einen Unterschied macht, wie der familiäre Background aussieht, sagt Trainer und Sozialpädagoge Mario Reitmeier.
5: Auf der einen Seite gibt es Elternhäuser, die sehr, sehr gebildet sind und der finanziell stark sind und dann Jugendlichen auch finanziell unterstützen können, dass er zu Hause bleibt. Auf der anderen Seite gibt es bildungsferne Elternhäuser, wo die Jugendlichen halt auch das vorgelebt bekommen. Also wir haben sehr, sehr viele Jugendliche auch, wo die Eltern selber arbeitslos sind. Da gibt es Elternhäuser, die sehr, sehr gebildet sind und der finanziell stark sind und dann Jugendlichen auch finanziell unterstützen können, dass er zu Hause bleibt. Auf der anderen Seite gibt es bildungsferne Elternhäuser, wo die Jugendlichen halt auch das vorgelebt bekommen. Also wir haben sehr, sehr viele Jugendliche auch, wo die Eltern selber arbeitslos sind. Arbeitssuche, Entschuldigung.

0: Um für Arbeit, Soziales und Konsumentenschutz hat ein Jugendlicher, dessen Eltern schon einmal arbeitslos waren, ein um 17% erhöhtes Risiko, ein Need zu werden, im Vergleich zu Kids, deren Eltern noch nie ohne Job waren. Besonders heikel ist die Situation für den Nachwuchs, wenn Eltern sich trennen. Söhne und Töchter geschiedener Paare haben ein um 30% erhöhtes Risiko, in Arbeits- oder Ausbildungslosigkeit zu landen. Viele Needs hatten eine schwere Kindheit, sagt Trainerin und Lehrlingsausbildnerin Cornelia Duchan.
1: Also ich will da eigentlich nicht in Klischee sprechen, weil wir schon alles klar durchs Beet haben. Aber wir haben natürlich auch viele, die Eltern nicht mehr da sind, die dann in WGs aufwachsen oder fremdbetreut werden oder die bei den Großeltern aufwachsen. Da gibt es verschiedene Modelle.
0: Frühzeitiger Schul- bzw. Ausbildungsabbruch ist ein individuelles, aber auch ein gesellschaftlich bedeutsames Problem. Spätere Lebens- und Berufschancen werden gemindert. Langfristig drohen Arbeitslosigkeit, gesundheitliche Probleme und soziale Ausgrenzung. NEBA, das Netzwerk berufliche Assistenz des Sozialministeriums, unterstützt betroffene Jugendliche und Menschen mit Behinderung bei der Ausbildungssuche und der Berufswahl. Die kostenlosen, oft sehr umfangreichen Angebote gibt es in ganz Österreich. Etwa Jugendcoaching zur Berufsorientierung, ein Programm namens Ausbildungsfit, um fehlende Basisqualifikationen nachzuholen, oder Jobcoaching für beeinträchtigte junge Menschen mit Problemen auf dem Arbeitsmarkt. Es ist nicht immer einfach, ausbildungs- und erwerbsferne Jugendliche, wie das im Fachjargon heißt, ins Erwerbsleben zu integrieren, sagt der niederösterreichische Soziallandesrat Günther Widi.
2: Hier kommt man vor allem über Kooperation und Vernetzung heran. Gerade bei den Jugendlichen, jungen Erwachsenen, die vielleicht auch von Streetworkern, Streetworkerinnen erreicht werden, um hier die ersten Schritte wieder an ein Netzwerk zu finden. Nicht nur das Sozialministerium Service oder das Sozialministerium ist da daran interessiert, sondern vor allem natürlich auch Partner und Partnerinnen wie das Arbeitsmarktservice, die natürlich auch versuchen, mit der Bewerbung ihrer Angebote an solche jungen Erwachsenen auch heranzukommen, wenn sie sich nicht wirklich aktiv selber beim Arbeitsmarktservice melden.
0: Jugendliche behutsam und niederschwellig ausbildungsfit zu machen, ist das Ziel des seit 2 Jahren bestehenden Café Antlers in St. Pölten. Bis zu einem Jahr werden hier junge Needs in Begleitung von Sozialpädagogen unterstützt und motiviert, um langfristig einen passenden Job zu finden. Sie lernen, wie es gelingen kann, schulische Defizite aufzuholen, entdecken ihre persönlichen Fähigkeiten und werden individuell nicht nur bezüglich möglicher Jobperspektiven beraten, gecoacht und unterstützt. Aber bevor berufliche Interessen ausgelotet werden können, müssen Needs zuallererst Basisvoraussetzungen erlernen, die in jedem Arbeitsleben wichtig sind, etwa pünktlich sein oder Wort halten. Man kann sich kaum vorstellen, wie groß die Defizite vieler junger Leute sind, wenn sie im Café beginnen, schildert Antlers-Projektleiter Mario Reitmeier.
3: Es fängt schon mal an bei dem Thema, beim Einstieg bei uns brauchen Sie ein Konto. Sie müssen eine Kontoführung verstehen, Sie müssen es am Handy installieren, Sie müssen ein IMS-Konto bzw. jetzt neu seit Jänner Mai ein IMS-Konto anlegen, Sie müssen da korrespondieren, Sie müssen E-Mails schreiben. Das sind alles Sachen, die Sie schlecht bis gar nicht können. Steuerausgleich, aber es fängt da an bei der Scotty-App. Wie schaffe ich es, dass ich mit dem Bus von A nach B fahre und wann fährt der weg? Also so Tätigkeiten sind eigentlich in der Wissenswerkstatt derzeit vorrangig für uns. Dass man einfach sagt, das, was jeder von uns als normal empfindet, dass sie das auch hinbringen.
0: Erst nach einigen Wochen beginnt zusätzlich das Training on the Job in dem modern eingerichteten und dennoch gemütlichen Café im Zentrum von St. Pölten. Die jungen Leute lernen, wie man Kaffeespezialitäten zubereitet, Säfte herstellt, Torten, Kuchen und Feuerflecken bäckt und serviert. Aber, und das ist für länger zurückgezogen lebende Needs besonders wichtig, es wird im Kaffeehaus auch der Umgang mit Gästen geübt. Viele müssen erst wieder lernen, mit fremden Menschen zu kommunizieren. 14 junge Leute sind derzeit im Café Antlers beschäftigt. Eine von ihnen ist die 17-jährige Lena, die es im Leben bisher nicht leicht gehabt hat. Sie hat früh ihre Mama verloren und musste eine Sonderschule besuchen.
4: Wegen der Lernschwäche. Bei mir war es so, dass ich Mathe und Lesen

0: Bei mir ist. Ich bin über das Jugendcoaching dahergekommen. Da habe ich auch zuerst ein Schnuppern und dann nur noch einen Monat circa, im August, hat Mario zu mir gesagt, dass ich am 11. anfangen darf. Ich war in der Gastronomie. Da habe ich mit den Kollegen den Kaffee gemacht und Feuerflecken.
1: Neben der Praxis in Küche und Gastro gibt es verschiedene Unterrichtseinheiten. Da wird gebüffelt, es gibt aber auch sportliche Aktivitäten, erzählt Lena.
0: Wir haben auch zwei Bereiche, das Wissenwerkstatt und Sport und Ernährung. In der Wissenwerkstatt haben wir Mathe, Deutsch, Geografie und so weiter machen. Am Montag waren wir jetzt da am Boden in St. Pölten. In Freiburg.
1: Mit der Zeit wird den Needs immer mehr Verantwortung übertragen, erzählt Projektleiter Mario Reitmeier.
2: Grundsätzlich dürfen die Jugendlichen das Kaffeehaus alleine leiten. Wir unterstützen sie dabei. Und es gibt immer eine Hälfte der Jugendlichen ist im Kaffeehaus, die andere Hälfte ist im Schulungsbereich, die mit Sport, Ernährung oder mit der Wissenswerkstatt beschäftigt. Das heißt, schulische Defizite aufholen. Alltagstauglichkeit einfach trainieren.
1: Man muss als Trainerin dranbleiben, aber die Erfolge bleiben nicht aus, sagt Lehrlingsausbildnerin Cornelia Duchan.
3: Manchen fällt das schon sehr schwer. Wir haben auch viele, die körperlich beeinträchtigt sind. Doch, also das kann schon bis zu einem Heimjahr dauern, bis man da wirklich auch eine Struktur und einen Erfolg eben zusammenkriegt. Und dann baut man auch Stück für Stück das Selbstbewusstsein halt wieder auf. Am Anfang sind sie sehr unsicher, wenn sie den ersten Melange oder so zubereiten. Und trauen sich das gar nicht richtig zu. Und nach dem 4., 5. werden sie selbstsicherer und merken, okay, ich kann das, ich schaffe das. Und dann merkt man richtig auch, wie sie aufblühen und souveräner werden. Genau.
1: Jede oder jeder 4. Need in Österreich hat eine psychische oder physische Beeinträchtigung. Lukas ist 17 und leidet an einer schweren Leseschwäche. Weil er sonderpädagogischen Förderbedarf benötigte, besuchte auch er eine Sonderschule. Danach war Pause und Lukas orientierungs- und planlos, wohin eine berufliche Reise gehen könnte. Über das Jugendcoaching, das alle Jugendlichen ab dem letzten Pflichtschuljahr unterstützt, landete er im Café Antlass.
4: Ich hatte einen Coach her empfohlen, hierher zu kommen. Ja. Ich habe so eine Verarbeitungsstörung, sowas, dass ich, es hängt irgendwas mit den Augen und mit Gehirn irgendwas zusammen und so. Deswegen habe ich halt so Schwierigkeiten. An und für sich war ich bei einer Sonderschule und dann bin ich hier halt gelandet. Hier geht es ja darum, Job zu finden, sich vorzubereiten, um die nötigen Dinge noch zu lernen und Erfahrungen zu sammeln halt. Wie man Kaffee macht, wie man Zeiten einhält, herzukommen, in der Früh schon. Pünktlichkeit ist wichtig und es gibt ja mehrere Fächer hier mehrere Abteilungen. Also einmal bist du Küche einteilt, einmal bist du Service einteilt, einmal Kaffee. Es ist am Anfang eine Herausforderung. Am Anfang gibt es immer so Startschwierigkeiten, ist man verzweifelt, aber dann ermutigen welche, dass man dranbleibt und dann irgendwann versteht man es irgendwann, wenn es einem ständig erklärt wird oder man selbst dauernd ausprobiert.
1: Dranbleiben, sich durchsetzen, selbstbewusst aufzutreten, auch das müssen Needs erst lernen, sagt Diplom-Sozialpädagoge Roland Hammerschmidt, der die mildtätige und parteipolitisch unabhängige Antlass GmbH gegründet hat.
5: Die Jugendlichen sind sehr in der Öffentlichkeit und dieses in der Öffentlichkeit sein und dort Mann und Frau zu stehen, fördert einfach die Entwicklung in alle Richtungen, also im Selbstbewusstsein. Wenn man Kulturtechniken erlernen möchte, ist es gut. Und das ist eigentlich der Faktor, weil dann ist es ganz gleich, in welche Richtung, dass sie dann arbeitstechnisch gehen möchten auch oder Interesse haben. Das wird dann eh abgecheckt über Praktika und übers Coaching. Aber dass sie auch dort wirklich so weit gefestigt sind, dass sie auch das machen können und in einem Betrieb bestehen können.
1: Mittlerweile hat sich Lukas gut eingelebt. Dennoch können auch im geschützten Raum immer wieder Hürden auftauchen, die Jugendliche ans Aufgeben denken lassen. Für Lukas war es etwas schwierig, die Bedienung eines neuen Kassen- und Boniersystems zu erlernen. Wenn er über ein zukünftiges Berufsleben nachdenkt, ist deshalb Kellner keine Option für ihn.
4: Also Interessen habe ich schon an und für sich, so mit Pflanzenarbeiten geht auch oder mit Holz so irgendwas Handwerkliches halt machen, sowas halt. war sehr interessant auszuprobieren.
1: Mit diesem Interesse ist Lukas nicht allein. Laut der Ö3-Jugendstudie, an der heuer fast 13.500 junge Menschen zwischen 16 und 25 Jahren teilgenommen haben, sehen fast 40% der Befragten die besten Jobchancen nach der Schule im Absolvieren einer handwerklichen Lehre. Um ihre Schützlinge möglichst breit zu unterstützen, wurde kürzlich auch ein Antlers-Shop eröffnet. Dort werden in der Werkstätte selbstgemachte Produkte angeboten und verkauft, erzählt Geschäftsführer Roland Hammerschmidt.
5: Es werden zum Beispiel Heferl bedruckt, es werden T-Shirts bedruckt, es werden Näharbeiten gemacht. Ja. Wir können gravieren in der Werkstätte, ja. Die Jugendlichen haben einmal den kreativen Ansatz, also sie kreieren irgendetwas und das wird dann auf Produkten auch wieder aufgedruckt. Dann gibt es halt Produktreihen, die entstehen, die dann auch in den Verkauf kommen. Wir haben aber auch noch eine Gruppe von 28 Jugendlichen auf einem anderen Standort, wo wir eher Dienstleistungen anbieten, ja, wo wir mit den Jugendlichen zum Beispiel Golfplatz St. Pölten bedienen mit und wenn es nur Golf Bälle einsammeln ist, ja, also wo wir einfach unterschiedliche Arbeiten irgendwo aufstellen, die wir dann mit den Jugendlichen machen können, kleine Gartenpflegearbeiten etc., solche Sachen.
1: Der Wiederanschluss an ein normales Leben mit einer Tagesstruktur, einem Stundenplan oder einer Arbeitsroutine wird umso schwieriger, je länger die Auszeit eines jungen Menschen dauert. Dennoch unterstützen manche Eltern das Stubenhocken ihres Nachwuchses, vor allem wenn das Familienbudget stimmt. Sozialpädagoge Mario Reitmeier kennt eine junge Frau, die seit dem Abschluss der Pflichtschule, das war vor mittlerweile 2,5 Jahren, zu Hause sitzt.
2: Bei mir sind Bekannte, die Tochter sitzt zu Hause, sie wissen, dass sie einfach nur herkommen müsste. Sie sagen halt, naja, vielleicht in einem halben Jahr, wir haben es gehört, wir brauchen sie ja nicht und wir müssen sie nicht beim AMS melden, wir müssen sie nicht beim Jugendcoaching anmelden. Das ist einfach ein bisschen, gerade in kleinen Gemeinden, ein Schamgefühl auch. Das kommt auch dazu, das darf man auch nicht vergessen. Dann finanziere ich lieber meine Kinder selber, bevor ich sage, ich brauche Sozialhilfe oder Unterstützung von irgendwo.
1: Natürlich wird versucht, junge Leute, die einfach zu Hause bleiben, aktiv zu finden, um sie zu weiterführenden Kursen, Schulungen und Coachings zu bringen, sagt Soziallandesrat Günther Wiedi.
6: Das Wichtige bei unseren Angeboten außerhalb der Ausbildungspflicht ist, dass es sich um freiwillige Angebote handelt. Bis zum 18. Lebensjahr haben wir die Möglichkeit, über dieses System Ausbildung bis 18, über ein Meldesystem Jugendliche zu identifizieren, die nirgends angebunden sind und dadurch auch wirklich an diese Jugendlichen heranzukommen und ihnen unsere Unterstützungsangebote dann auch wirklich ans Herz zu legen.
1: Die Mühe lohnt sich. 6 von 10 NEET-Jugendlichen sind laut Statistik innerhalb von 2 Jahren wieder in Ausbildung, erwerbstätig oder beim Arbeitsmarktservice vorgemerkt. Vorrangig in Japan gibt es eine ganz besondere Form des gesellschaftlichen Rückzugs, das Phänomen der Hikikomori. Der Begriff setzt sich aus den japanischen Worten Hiku, sich zurückziehen, und Komoro, sich verschließen, zusammen. Hikikomori sind junge Menschen, die sich freiwillig in ihrem Zimmer einschließen und den Kontakt zur Gesellschaft auf ein Minimum reduzieren. Meist handelt es sich um junge Männer. Sie werden von den Eltern versorgt, die ihnen das Essen vor die Türe stellen, oder sie bestellen alles Nötige online. Viele Eltern übersehen die beginnende Isolation ihres Kindes. In Japan, einem Land mit 123 Millionen Einwohnerinnen und Einwohnern, gibt es nach Schätzungen über 1 Million Betroffene. Hikikomori-Forscherin Katja Weidmann von der Fakultät Soziale Arbeit und Kindheitspädagogik in Hamburg sagt zu diesem Phänomen:
7: In Japan muss eine sehr leistungsorientierte Gesellschaft mit klaren Anforderungen nach einer guten Leistung in der Schule, dann Studium, man muss sehr viel arbeiten, möglichst lange in der Firma sein und so weiter und so weiter. Die wenigen Kinder, das einzige Kind, sich dem entzieht. Das kennen wir ja auch. Im westlichen Bereich ist es aber viel üblicher, sich mal eine Auszeit zu nehmen. Selbst wenn das dann vielleicht für ein paar Wochen noch toleriert werden würde. Aber wir sprechen ja teilweise wirklich über Jahre bis über Jahrzehnte. Und wenn wir jetzt nach Deutschland gucken, das finde ich in meinem privaten Umfeld herumfrage und über das Thema berichte, ist es so, dass viele Bekannte und Freunde von mir sagen, ah ja, stimmt, ich habe im erweiterten Freundeskreis, Familienkreis auch Personen. Und auch hier ist es so, dass Familien durchaus ist es schambesetzt finden, zu sagen zu müssen, ja, mein 28-jähriger Sohn sitzt seit 7 Jahren in seinem Kinderzimmer. So, und kommt nicht raus.
1: Familiencoach Markus Kempinski bestätigt, dass dieses extreme Phänomen auch in Österreich vorkommen kann.
2: Also wir reden auch davon, dass bei uns Eltern anrufen, es kommt jetzt mittlerweile nicht mehr so oft vor, nach Corona viel mehr, wo die Eltern verzweifelt anrufen und sagen, ihr Kind hat seit 2 Jahren eigentlich nicht mehr das Haus und eigentlich nicht mehr das Zimmer verlassen. Könnt ihr bitte zu einem Hausbesuch kommen und unterstützen? Und das funktioniert vielleicht auch über durch die Türklinke. Das funktioniert auch vielleicht, wenn die Eltern ein Foto von der Kollegin machen, um zu zeigen, so schaut die Person aus, die mit dir ein Coaching machen könnte, ein Gespräch machen könnte. Und da gibt es dann die Erfolge und wir bekommen die Jugendlichen aus ihrer Isolation heraus.
1: Motivation lässt sich nicht erzwingen. Man kann antriebslosen Jugendlichen aber genau erklären, wofür sie lernen, damit sie den Nutzen erkennen. Österreichweit ist der Anteil der ausbildungs- und erwerbsfernen Jugendlichen seit 15 Jahren weitgehend stabil. Allerdings hat sich die Zusammensetzung geändert. Betroffen sind nun mehr Migranten und Migrantinnen und Personen, die höchstens einen Pflichtschulabschluss aufweisen können. Das Geschlechterverhältnis ist fast ausgeglichen. Früher waren mehr junge Frauen einfach daheim. Ausreichende Deutschkenntnisse und Anpassungsbereitschaft sind Voraussetzungen, damit es Sinn macht, NEETs eine professionelle Begleitung wie Jobcoaching oder Ausbildungsfit anzubieten. Sind die Sprachkenntnisse mangelhaft, muss ein Deutschkurs vorgeschaltet werden, sagt Familientherapeut Markus Kempinski. Generell, das gilt für alle Betroffenen, geht es um eine Offenheit.
2: Wir versuchen natürlich in unserem Projekt eine Blase zu kreieren, wo wir eben mit einer Offenheit auf die Jugendlichen zugehen und sie dort abholen, wo sie stehen, mit all diesen Problemen, die sie da haben. Bei uns ist auch ganz wichtig, dass man auf die Jugendlichen eingehen kann und die der zentrale Punkt sind. Das ist aber eben nicht in der gesamten Gesellschaft so. Wenn man dann in den Arbeitsmarkt schaut, dann gibt es einfach Anforderungen, die man erfüllen muss, wenn man ein Dienstverhältnis haben möchte.
1: Die passende Berufswahl zu treffen, macht Jugendlichen heute zunehmend Probleme. Laut der aktuellen Ö3-Jugendstudie wünschen sich fast alle der knapp 13.500 Befragten, in der Schule mehr alltagsnahes Wissen vermittelt zu bekommen. Sie wollen etwa Infos zu Steuerfragen bekommen oder lernen, wie man einen Mietvertrag abschließt. 88% wünschen sich grundsätzlich die Vermittlung von mehr Allgemeinwissen. Für nahezu alle ist es wichtig, in ihrer Arbeit etwas zu tun, was sie sinnvoll finden. Gar nicht so einfach. Auch die bundesweite Umfrage der Schülerunion, der größten Schülerorganisation Österreichs mit 30.000 Mitgliedern, kommt zum Ergebnis, dass sich 2 von 3 Schülerinnen nicht ausreichend auf die Zukunft vorbereitet sehen und dass die Kids nicht wissen, welchen Beruf sie nach der Schule ergreifen sollen. Es fehlt vor allem der Einblick in die Möglichkeiten, die sich bieten, so der Haupttenor unter den 4.000 befragten Kindern und Jugendlichen, sagt die Bundesgeschäftsführerin der Schülerunion, Bernadette Krall.
8: Das ist ein alarmierendes Signal und da nehmen wir ganz klar die Schule in die Verantwortung. Weil es sollte in der Schule auf dem Lehrplan stehen, dass man darüber aufklärt, welche beruflichen Möglichkeiten man in Österreich hat. Dass man sich mit der Klasse Universitäten anschaut, dass man sich Betriebe anschaut, dass man sich Berufsmessen anschaut und dass jeder zumindest eine Richtung hat, die er nach der Matura ergreifen möchte und die sie auch kennt und dass man sich informiert fühlt, weil das ist derzeit noch nicht der Fall. Das neue Unterrichtsfach Wirtschaft und Berufsorientierung ist eine gute Sache. Wir müssen natürlich schauen, wie es umgesetzt wird, aber die Idee und dass die Awareness da ist, ist auf jeden Fall sehr, sehr positiv. Jedoch, bis das eingeführt wird, gibt es auch ganz, ganz viele Schülerinnen und Schüler, die maturieren und ins Berufsleben starten oder auf eine Universität starten und noch nicht wissen, wie, was, wo. Und bis das Fach wirklich in Kraft tritt, bis man es wirklich in einer Schule erleben kann, würden wir uns wünschen, dass es niederschwelligere Angebote gibt, die flächendeckend wirken.
1: Gute Orientierung kann die BEST bieten, die Messe für Beruf, Studium und Weiterbildung, wo über 300 Ausstellende mögliche Berufswege aufzeigen und beraten. Der Wunsch junger Leute nach mehr Wie, Was, Wo bezüglich Berufsmöglichkeiten ist nicht neu, sagt Familiencoach Markus Kempinski.
2: Dass 15- oder 16-Jährige nicht wissen, wo sie jetzt hinwollen, das ist, glaube ich, vor 10 oder 20 Jahren auch nicht anders gewesen. Und es war bei mir ehrlich gesagt auch nicht anders. Das Problem ist aber momentan, dass die Jugendlichen, wenn sie aus der Schule kommen, nicht die Fähigkeiten mitbringen, die es bräuchte, um am Arbeitsmarkt Fuß zu fassen. Und es liegt aber auch an dem Leistungsdruck des Arbeitsmarkts. Also es ist beidseitig. Und das ist eher die Schwierigkeit.
1: Eines ist für 9 von 10 16- bis 25-Jährige jedenfalls laut Ö3-Jugendstudie klar. Hackeln bis zum Umfallen will heutzutage kaum jemand. Die Kids wünschen sich eine ausgewogene Work-Life-Balance.
9: Ihr spürt es zu schnell, seht ihr das nicht?
1: Noch viel schwieriger als Teenager ist es, ältere Needs, sprich junge Erwachsene bis 25, die nicht mehr in die Ausbildungspflicht fallen, nach einer mehr oder weniger langen Auszeit in die Arbeitswelt zu integrieren. Das versucht ein neues Pilotprojekt in Niederösterreich, das es erst seit August des Vorjahres gibt. Die Initiative Job-In, die vom ESF Plus, dem Europäischen Sozialfonds und dem Land finanziert wird, erklärt Ulrike Siegel, Projektleiterin von Job-In.
10: Die jungen Erwachsenen kommen auf ganz unterschiedlichem Weg zu uns. Also zum einen sind wir unterwegs im öffentlichen Raum, im Streetwork. Zum anderen sind wir auch im digitalen Raum über das Digital Streetwork unterwegs. Wir haben einen offenen Raum direkt am Hauptplatz in Wiener Neustadt, wo jedermann reinkommen kann. Dieser offene Raum ist täglich geöffnet für junge Erwachsene, aber auch für Eltern, Angehörige, Nachbarn. Und natürlich ein weiterer wichtiger Punkt ist die Vernetzungsarbeit. So sind wir mit allen wichtigen Playern in der Region gut vernetzt, sei es jetzt im Jugendcoaching, der Suchthilfe, Bewährungshilfe vom Verein Neustadt, alle wichtigen Player, die es eben gibt in unserer Region.
9: Das kann ich. Das kann ich.
1: Job-In ist ein offenes, freiwilliges Angebot, wo ohne Druck und ohne Bürokratie neue Möglichkeiten und Wege aufgezeigt werden, um Schritt für Schritt im Arbeitsmarkt wieder Fuß fassen zu können. Dragan 22.
11: Job-In für mich persönlich ist ein Ort, wo ich mich zurückziehen kann, aber auch meinen Horizont erweitern kann, mit anderen kommunizieren.
1: Eine niederschwellige Tagesstruktur ist extrem wichtig, erklärt Ulrike Siegel.
10: Das bedeutet, die können auch stundenweise kommen, die müssen nicht jeden Tag kommen. Die können auch schauen, wie das für sie passt, wie viel sie bei uns teilnehmen können. Zum Beispiel junge Erwachsene mit einer Angststörung oder einer Sozialphobie nehmen dann oft nur Tage- oder stundenweise bei uns teil. Unser Projekt ist sehr partizipativ. Das heißt, wir haben einen Monatsplan mit Kreativangeboten, Sportangebote. Wir kochen zweimal in der Woche mit den jungen Erwachsenen, aber da dürfen sie überall mitentscheiden. Also sie sind schon eingebunden bei der Gestaltung des Monatsplans und dürfen auch im alltäglichen Tun mitentscheiden. So haben wir sie auch mitentscheiden lassen bei der Einrichtung und Gestaltung der Räumlichkeiten, die wir hier haben am Hauptplatz.
1: Eine Erfolgsquote, wie viele junge Menschen durch Job-In wieder in den Arbeitsmarkt integriert werden, kann man noch nicht nennen, da das Projekt erst seit 10 Monaten läuft. Samuel, 20, ist zufrieden.
12: Ein Ort, an dem man ganz entspannt, ohne schnell einen Job suchen kann.
1: Ist ein passender Job gefunden, bietet Job-In auch eine Nachbetreuung an.
10: Weil wir die Erfahrung gemacht haben, oft sind so, ich sage jetzt einmal, Kleinigkeiten, wo es dann gleich wieder zu einem Abbruch kommt. Zum Beispiel, der Chef hat grimmig geschaut oder hat mal was Böses gesagt. Das sind dann oft so Sachen, wo sie dann gleich wieder aus diesem System rausfallen. Und so haben sie aber die Möglichkeit, zu uns zu kommen und das noch nachzubesprechen. Und das wird auch genutzt. Ja, sie schauen auch dann noch regelmäßig vorbei und erzählen davon. Wir haben jetzt einen jungen Mann, der wird im September bei der ÖBB eine Lehre beginnen. Gesagt, viele Fragen könnte ich viel besser in einem Jahr beantworten, aber ja, so einmal der Plan.
1: Manch junger Mensch würde es ohne professionelle Hilfe vermutlich nicht schaffen, langfristig im Arbeitsleben Fuß zu fassen. Sozialpädagoge Mario Reitmeier erinnert sich an einen jungen Mann, dem das dank der Unterstützung im Café Antlass trotz schwieriger Lebensgeschichte sehr gut gelungen ist.
2: Der Jugendliche hat in der 4. Klasse Volksschule einen Selbstmordversuch wegen Mobbing hinter sich gebracht, war dann in psychotherapeutischer Behandlung die ganze Zeit über, hat die Mittelschule mehr recht als schlecht abgeschlossen, ist dann übers Jugendcoaching bei uns eingestiegen, war das erste Mal genau 4 Stunden da, dann ist er nervlich zusammengebrochen, ist nach Hause gegangen. Wir haben das dann insgesamt, haben wir 4 Schnupperpraktikumsanläufe gebraucht, bis er angefangen hat. Dann war er endlich da, hat sich super entwickelt, hat bei der Eröffnungsfeier gezeigt, was er wirklich drauf hat und sich sehr engagiert. Und 3 Monate später hat es ein Angebot gegeben von der Firma Spar AG, dass sie ihn einmal schnuppern lassen. hat er angefangen und macht dort seinen Lehr fertig.
1: Mit ungeheurem Engagement werden Jugendliche im Sozialprojekt Antlers betreut, motiviert und angespornt, etwas aus ihrem Leben zu machen. Für Trainerin Cornelia Duchan fast eine Selbstverständlichkeit.
3: Man will ja auch eine Aufgabe haben im Leben, oder? Man will ja auch wertgeschätzt werden und was Gutes tun und ein Teil der Gesellschaft sein und sein Geld verdienen. Unsere Jugendlichen haben ja alle Ziele. Die wollen ja auch mal eine Wohnung haben und den Führerschein machen und die erste Liebe erleben und den ersten Urlaub. Und die haben ja auch Träume und Ziele fürs Leben.
1: Derzeit nehmen laut Sozialministeriumsservice knapp 3000 junge Menschen in Niederösterreich an einem Jugendcoaching teil und sind auf dem besten Weg, aus dem oft ungewollten Nichtstun herauszufinden.
13: Ursula Taritzbacher hat berichtet. Morgen widmet sich ein Journal Panorama Klartext der Gemeinderatswahl in Graz am kommenden Sonntag. Für heute sagt Helene Seelmann, danke für Ihr Interesse.
14: 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Die Leitungsebene der evangelisch-lutherischen Kirche in Niederösterreich steht vor einem personellen Umbruch. Nachdem Superintendent Michael Simmer vergangene Woche seinen Rücktritt mit September angekündigt hat, legt nun auch Superintendentialkuratorin Gisela Malek-Pur ihr Amt zurück. Lisa Gangelbauer.
15: Eigentlich dauert eine Amtsperiode eines Superintendenten 12 Jahre. Michael Simmer legt sein Amt nach nicht einmal 2 Jahren zurück. Aus persönlichen und privaten Gründen, wie es heißt. Nun geht auch Superintendentialkuratorin Gisela Malek-Pur. Die beiden Rücktritte treffen eine Diözese, die bereits in den vergangenen 10 Jahren schwierige Neuwahlen und Führungswechsel erlebt hat. Ein strukturelles Problem sieht die evangelische Bischöfin Cornelia Richter dennoch nicht.
16: Das ist eine extrem unglückliche Verkettung von sozusagen verschiedenen Umständen. Aber ich würde in dem Fall keine Struktur dahinter sehen.
15: Nun hätte die langjährige Superintendentialkuratorin Gisela Malek-Pur erneut eine Superintendentenwahl organisieren müssen.
16: Wer 15 Jahre mit so vielen Wechseln, mit hohem Engagement bei der Sache war und dann sagt, den Wechsel begleite ich jetzt nicht mehr, das finde ich vollkommen legitim.
15: Die Suche nach einer Nachfolge ist damit eröffnet. Worauf es dabei ankommt? Bischöfin Richter meint:
16: Ich würde sagen, man braucht eine gewisse nüchterne Gelassenheit. Eine ganz klare Sachorientierung und beides trägt zur Vorbildwirkung auch bei. Und dann aber braucht man schon auch das Herz für die Menschen, mit denen man arbeitet und die man hören möchte, die man sehen möchte, auf die man zugehen möchte.
15: Mit einer neuen Superintendentialkuratorin oder einem neuen Superintendentialkurator wird noch heuer gerechnet. Die Wahl einer neuen Superintendentin oder eines neuen Superintendenten dürfte erst Anfang 2027 erfolgen.
14: 2 orthodoxe Kirchen gibt es in der Republik Moldau und die stehen in einem Spannungs- und Konkurrenzverhältnis zueinander. Die russisch-orthodoxe Kirche aus der Zeit der Sowjetunion und die nach der Unabhängigkeit der Republik Moldau von der rumänisch-orthodoxen Kirche wiedererrichtete Metropolie von Bessarabien. Vor kurzem hat das Oberhaupt dieser Kirche, Metropolit Petru, sein Rücktrittsgesuch eingereicht. Er machte sein Alter geltend, doch auch ein kompromittierendes Video wurde veröffentlicht. Und vor kurzem starteten die EU-Beitrittsverhandlungen mit der Republik Moldau und seinem Nachbarland der Ukraine. All das wirkt sich auf das Verhältnis der beiden Kirchen aus. Maria Hammer informiert.
17: 95% der moldauischen Bevölkerung bekennen sich laut der Volkszählung von 2024 zum orthodoxen Christentum. 80% gehören der russisch-orthodoxen, 20% der rumänisch-orthodoxen Kirche an. Doch das Verhältnis ändere sich, berichtet Ostkirchenexperte Dietmar Winkler.
18: Es ist tatsächlich so, dass seit dem Angriff auf die Ukraine, dass es Geistliche gibt, die mit ihren Gemeinden den Schritt gemacht haben, zur bessarabischen Metropolie, also zur rumänischen Orthodoxie zu gehen und sich der anzuschließen.
17: Und dann sei da auch noch die Bedrohung durch das russisch besetzte Gebiet Transnistrien an der Grenze zur Ukraine, erinnert der Dekan der Katholisch-Theologischen Fakultät der Universität Salzburg. Der politische und spirituelle Einfluss Russlands ist groß.
18: Die russisch-orthodoxe Kirche hat mit ihrer Idee der Ruskimir, der russischen Welt, eine sakrale Einheit konstruiert, wo eben Moldau, Ukraine, Belarus, Russland zusammengehören.
17: Und nun der Rücktritt vom Oberhaupt der rumänisch-orthodoxen Kirche. Kirche. Winkler sagt über den Metropoliten:
18: Er ist eine zentrale Figur gewesen des rumänischen Kirchenanspruchs der Republik Moldau und er vertrat auch konsequent auch die Auffassung, dass die orthodoxen Gemeinden in Bessarabien, das ist also die heutige Republik Moldau, historisch und kanonisch zur rumänisch-orthodoxen Kirche gehören.
17: Die Republik Moldau wird von pro-europäischen und pro-rumänischen Kräften regiert. Doch offiziell mische sich die Politik nicht ein. Im Unterschied zu Russland, wo Kirche und Staat eng miteinander verwoben sind.
14: Knapp über 49.000 Stimmen konnten für das Volksbegehren Karfreitag, Feiertag für alle, gesammelt werden. Die Eintragungsfrist ist gestern Montag zu Ende gegangen. Damit ein Volksbegehren im Nationalrat behandelt werden muss, ist eine Anzahl von mindestens 100.000 Unterschriften erforderlich. Johannes Leichner, Priester der Diözese Innsbruck, wird neuer Missio Nationaldirektor. Das gab heute der Generalsekretär der Bischofskonferenz, Peter Schipka, bekannt. Leichner folgt auf den Zisterzienserpater Karl Wallner, der seit 2016 an der Spitze der päpstlichen Missionswerke in Österreich stand. Das war Religion Aktuell, Redaktion Martin Groß.
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20: Mit Felix Schneider-Sturm am Mikrofon. Die USA und der Iran führen ihre Verhandlungen rund um eine dauerhafte Lösung ihres Konfliktes fort. Eine zentrale Frage ist, wie und wann wieder Inspektoren iranische Atomanlagen überprüfen können. Laut Donald Trump habe der Iran Kontrollen vollumfänglich zugestimmt. Teheran gibt sich wieder einmal abwartend, berichtet Katharina Wagner.
21: Es ist ein Statement auf seiner Online-Plattform Truth Social, in dem Donald Trump heute schreibt, Teheran habe voll und ganz zugestimmt, dass Atominspektionen auf höchstem Niveau auf lange Sicht, also unbegrenzt ausgeführt werden. Dies werde nukleare Ehrlichkeit sicherstellen. Der Sprecher des iranischen Außenministeriums aber kontert, es habe weder ein Treffen mit dem Chef der Internationalen Atomenergiebehörde gegeben, noch gäbe es einen Plan, dass die Behörde Anlagen, die durch die US-amerikanisch-israelischen Angriffe beschädigt wurden, inspiziert werden können. Ebenso unklar bleibt, wie und unter welchen Umständen Sanktionen gegen den Iran erleichtert oder iranische Gelder freigegeben werden sollen. Irans Präsident ist heute in Pakistan gelandet, um, so heißt es, mit Vermittlern weiter an einer Lösung zu arbeiten.
20: Eine unabhängige Untersuchungskommission der UNO wirft der israelischen Armee vor, palästinensische Kinder absichtlich ins Visier genommen zu haben. Das habe zu Völkermord, Verbrechen gegen die Menschlichkeit und Kriegsverbrechen im Gazastreifen sowie zu Kriegsverbrechen im Westjordanland geführt, heißt es in dem ab heute veröffentlichten Bericht. Allein im Gazakrieg seien fast ein Drittel der Todesopfer Kinder. Israel weist diesen Bericht zurück. Mehr Geld soll es für die freiwillige Rückreise nach Syrien geben. Das Innenministerium startet von Juli bis September eine neue Prämienaktion. Je nach Aufenthaltsstatus gibt es künftig bis zu 3.000 Euro für die Rückkehr ins Heimatland. Annabella Mini.
22: Innenminister Gerhard Karner verweist heute darauf, dass freiwillige Reisen deutlich günstiger seien als Abschiebungen und kündigt an,
23: dass für jene syrischen Staatsbürger, die in der Grundversorgung sind und einen subsidiären Schutzstatus haben, sie 3.000 Euro pro Person bei freiwilliger Rückkehr erhalten.
22: Für anerkannte Asylberechtigte steigt die bisherige Rückkehrhilfe von 1.000 auf 1.500 Euro. Ob die höheren Prämien mehr Menschen zur Rückkehr bewegen, bezweifelt allerdings Nima von der syrischen Community in Österreich.
24: Die meisten Syrer lehnen diesen Vorschlag ab. Die syrische Wirtschaft ist noch immer sehr schwach, vor allem auch der Strom- und Gaspreis. Deshalb glauben die 3.000 Euro ist sehr wenig.
22: Begleitet wird die Prämienaktion von Informationskampagnen und direkten Anschreiben an die Betroffenen. Nach 3 Monaten soll evaluiert werden, ob die höheren Prämien Wirkung zeigen.
20: Der japanische Pharmakonzern Takeda dürfte rund 200 Stellen in Österreich streichen. Das berichtete die Presse heute zuerst. Betroffen sind demnach vor allem der Bereich Forschung und Entwicklung zu Biologika in Wien. Grund für diesen Schritt sind strategische Überlegungen nach einem Führungswechsel. Die genaue Zahl der Jobs, die wegfallen, steht noch nicht fest, da der Prozess noch laufe, heißt es von dem Unternehmen. Derzeit arbeiten mehr als 4.000 Menschen hierzulande bei Takeda. Vor dem Sozialministerium in Wien haben heute 24-Stunden-Pflegekräfte für eine bessere soziale Absicherung demonstriert. Pflegekräfte seien von Altersarmut bedroht, weil ihre Pensionen wegen der niedrigen Honorare viel zu gering seien. Auch im Krankheitsfall gäbe es viel zu wenig Unterstützung. So viel zu den Nachrichten. Am Mikrofon verabschiedet sich Felix Schneider-Sturm. Und jetzt noch die Wetteraussichten.
0: Heute Nacht gingen Schauer und Gewitter überall ab und dann ist es meist sternenklar. Vereinzelt kann sich aber Nebel bilden. Die Temperaturen sinken auf 21 bis 12 Grad. Morgen Mittwoch gibt es im Großteil Österreichs den ganzen Tag strahlenden Sonnenschein, kaum eine Wolke am Himmel. Am Nachmittag können zwar im Bergland ganz vereinzelt kurze Schauer oder Gewitter niedergehen, speziell in Salzburg, Kärnten und der Steiermark. Groß ist die Wahrscheinlichkeit dafür aber nicht. Bei Talsleb auf dem Nordwind bleibt es heiß, Höchstwerte 27 bis 34 Grad. So viel zum Wetter von Michael Mattern.
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6: So in Paris waren es die Bestattungsinstitute, die plötzlich gesagt haben, wir wissen nicht, wohin mit den Leichen. Die Kühlräume sind voll. Es ist in den Krankenhäusern zuerst nicht aufgefallen, weil im Sommer auch urlaubsbedingt Stationen geschlossen waren. Die Leute sind nicht einmal bis in die Krankenhäuser gekommen. Die alten Leute in irgendwelchen beheizten Wohnungen sind ganz einfach gestorben. Und bis man draufgekommen ist, war die Katastrophe schon im Laufen.
7: Hitze und ihre Folgen für das Gesundheitssystem. Von Katharina Gruber.
6: Diese Hitzewelle 2003 war vor allem in Westeuropa, aber es ist auch in Österreich und vor allem in Wien recht heiß geworden. Wir haben das dann nachträglich auch angeschaut und haben auch gezeigt, dass es auch in Wien ein bisschen mehr Todesfälle als den Erwartungswert gegeben hätte. Ja, aber Österreich ist von der Hitzewelle noch relativ verschont geblieben.
25: Bei der Hitzewelle vor 23 Jahren starben in Frankreich schätzungsweise 15.000 Menschen. Seitdem ist auch bei uns die Hitze durch die Klimakrise mehr geworden. Gab es in Wien vor 1990 noch circa 10 Tage im Jahr, an denen die Temperatur über 30 Grad Celsius erreichte, sind es jetzt dreimal so viele. Vor 2 Jahren gab es in der Innenstadt sogar 52 Hitzetage. Und die eigentlich hochsommerliche Hitze kommt immer früher. Ein Rekord jagt den anderen, wie vor 4 Wochen im Ö1 Mittagsjournal zu hören war.
26: Die aktuelle Hitze, die hohen Temperaturen, wie ungewöhnlich sind denn die für Ende Mai?
27: Schon sehr ungewöhnlich, teilweise auch noch nie vorgekommen in der langen Messgeschichte. So hat neben vielen anderen Stationen Lienz am Pfingstmontag mit 32,7 Grad einen neuen Mai-Rekord aufgestellt, der schon am nächsten Tag mit 33,3 Grad wieder übertroffen wurde. Heute folgt bereits der 5. heiße Tag in Folge. Auch das gab es im Mai hier noch nie.
25: Die erste Hitzewelle des Jahres liegt also schon hinter uns, als sich Mitte Juni ca. 40 Menschen am Siebenbrunnenplatz in Wien-Margareten treffen. Zu einem abendlichen Stadtspaziergang bei kühlen 17 Grad und Wind. Ein junger Mann namens Bengt Knoll ergreift das Wort und stellt das Thema des Rundgangs vor.
28: Wenn ich einmal eure Aufmerksamkeit haben dürfte. Wien im Hitzestress. Schön, dass ihr alle gekommen seid, trotz des Wetters, was jetzt wirklich nicht zum Thema passt heute. Wir sind eine Studierendengruppe der Universität Wien und wir studieren alle gemeinsam im Master Internationale Entwicklung. Und wir haben uns im Rahmen eines Forschungsprojekts jetzt ein Jahr ganz intensiv mit dem Thema Wien und Anthropozän auseinandergesetzt. Wir haben dabei ganz schnell festgestellt, dass Hitze eigentlich das wesentliche Symptom des Anthropozäns in Wien ist, was besonders sichtbar wird.
25: Der dreiecksförmige Siebenbrunnenplatz liegt an der stark befahrenen Reinbrechtsdorfer Straße und ist umsäumt von mehrstöckigen Wohnhäusern. Die Fläche ist, mit Ausnahme von ein paar wenigen Baumpflanzungen, komplett versiegelt. Die Studentin Merle Hubert zeigt mir den Platz durch eine Wärmebildkamera.
1: Man sieht eben hier auf der Wärmebildkamera, dass eben der Asphalt immer noch extrem aufgehitzt ist. Also es ist alles rot. Hier ist eine große Betonfläche. Und obwohl es ja eigentlich heute regnet und wir dachten, dass man es gar nicht gut sieht, sieht man doch, dass der Asphalt eben noch 25 Grad hat. Und da hinten beim Baum sind es dann aber nur 17, 18 im Vergleich. Und da sieht man halt schon, auch wenn es jetzt wirklich nicht so viele Bäume auf diesem Platz gibt, dass Bäume eben unser Stadtklima extrem verbessern können und runterkühlen können und dass aber eben Asphalt Hitze weiterhin abgibt, obwohl es an dem Tag vielleicht gar nicht super heiß ist oder nachts auch noch Hitze abgibt. Ja, man nennt es auch Urban Heat Effekt, also so Heat Islands, so Hitzeinseln in der Stadt, wo es eben besonders viel Beton gibt und dort heizt sich die Stadt eben extrem auf.
25: Die Studierenden haben bereits während der Hitzewelle im Mai Temperatursensoren am Platz verteilt. Das Ergebnis an manchen Mikrohitzeinseln hatte es heuer bereits um die 50 Grad Celsius. Wir hören noch einmal Bengt Knoll.
2: Margareten ist der dicht besiedelste Bezirk im ganzen Land. Hier leben 55.000 Menschen auf 2 Quadratkilometern. Es gibt, wie man sieht, wenig Platz, es gibt viel Versiegelung, es gibt wenig Grünflächen und gleichzeitig eine hohe Verkehrsbelastung.
25: Die Sterblichkeit während Hitzewellen ist in Bezirken mit einem geringen Anteil an Grünflächen höher, lese ich in einem Factsheet des Climate Change Center Austria. Ich kontaktiere einen der wissenschaftlichen Autoren des Factsheets. Hans Mooshammer ist Umweltmediziner am Zentrum für Public Health der Medizinischen Universität Wien und hat sich mit Übersterblichkeit während Hitzewellen beschäftigt. Exakte Sterbezahlen zu eruieren ist gar nicht so einfach, erklärt er.
6: Betroffen sind kranke Menschen und der Arzt, auch der Totenbeschauarzt, schreibt dann sehr selten Hitze als Todesursache, sondern er schreibt die Grunderkrankung, an der der Patient gelitten hat, als Todesursache. Der Mensch mit einer Herzinsuffizienz stirbt an der Herzinsuffizienz, die aufgrund der Belastung, des Flüssigkeitsverlusts, der Elektrolytstörung dekompensiert. Ein gesunder Mensch, der draußen am Bau arbeitet, da kann es mal vorkommen, dass der dann als Diagnose Hitzeschlag oder sonst was reinschreibt. Aber das sind seltene Erkrankungen. Der gesunde Mensch wird nicht schwer krank und stirbt nicht daran, aber seine Leistungsfähigkeit ist natürlich beeinträchtigt. Die Fehlerrate nimmt zu, also der kann dann vom Gerüst fallen, weil er schwindelig ist. Aber dann stirbt er auch nicht an der Hitze, sondern an dem Unfall. Also die Hitze ist die primäre Ursache, aber sie steht sehr selten am Totenschein oder an der Einweisungsdiagnose.
25: Daher können Sterbezahlen auch nur geschätzt werden. 2024 war das bisher heißeste Jahr der Messgeschichte. In diesem Sommer starben ca. 63.000 Menschen in Europa an der Hitze, so eine Studie aus dem Fachblatt Nature Medicine. Laut ihr waren es in Österreich 1.100 Tote. Vergleicht man das mit vorherigen Hitzewellen, zeigt sich, dass die Sterbezahlen nicht im selben Ausmaß wie die Temperaturen ansteigen.
6: Man hat gesehen, dass es inzwischen bei gleichen Hitzewellen weniger Todesfälle gibt. Entweder ein Zeichen einer Anpassung oder vielleicht auch einer Selektion. Es sind natürlich die Leute, die aus verschiedensten Gründen, Alter, Krankheit, Genetik, empfindlich auf Hitze sind, schon bei der vorigen Hitzewelle gestorben.
25: Hitze ist immer eine Belastung, auch für gesunde Menschen, denn bei Hitze arbeitet der Körper durchgehend daran, seine Temperatur zu halten und nicht zu überhitzen.
3: Wie macht er das? Indem die Hautgefäße erweitern, das heißt die Haut wird stärker durchblutet und über die Haut kann ich Wärme abgeben. Dann kommt es zusätzlich auch noch zum Schwitzen und durch Konvektion, also Verdunstung des Schweißes, der Flüssigkeit, wird noch einmal Wärme abgegeben.
25: Alexander Geppert, Kardiologe an der Klinik Otterkring. Das Resultat, der Blutdruck sinkt, der Puls steigt. Damit diese Mechanismen gut funktionieren, muss das Herz-Kreislauf-System intakt sein. Ist es das nicht, kann die Hitze gefährlich werden. Weil der Körper bei Hitze konstant arbeitet, sind nicht nur die Hitzetage belastend, sondern auch die sogenannten Tropennächte, also die Nächte, bei denen es nicht unter 20 Grad Celsius abkühlt. Gab es vor 1990 ein, zwei Tropennächte im Jahr, so kommt man in der Wiener Innenstadt mittlerweile auf einen Durchschnitt von 40 Tropennächten. Zahlen zu Krankenhausaufnahmen und Rettungseinsätzen bei Hitzewellen gibt es in Österreich nicht. Zwar weiß man aus internationalen Studien, dass Hitzewellen zu mehr Aufnahmen führen, ob sich das auch in Österreich niederschlägt, kann aber nur gemutmaßt werden. Wolfgang Schreiber, Bundeschefarzt des österreichischen Roten Kreuzes dazu.
8: Es gibt keine belastbaren Zahlen, nicht aus dem Roten Kreuz, nicht aus der Stadt Wien, nicht von der Berufsrettung. Das wissen wir nicht so genau, aber das Bauchgefühl sagt, und das ist der Eindruck aller Einsatzkräfte, dass wenn es extrem heiß ist, es ein deutliches Plus an Notfallpatienten gibt.
25: Das Rote Kreuz hat begonnen, bei der Dokumentation seiner Einsätze auch die Außentemperatur zu vermerken. Eine entsprechende Auswertung gibt es aber noch nicht.
8: Was vielleicht auch bedeutsam ist zu sagen, ist, dass nicht nur der Normalbürger unter der Hitze leidet bzw. sich auf Hitzetage einstellen muss, dann gilt das natürlich genauso für die Rettungsdienstmitarbeiter. Auch die müssen sich an diese hohe Umgebungstemperatur anpassen, so gut es geht.
25: Statistiken zu den Krankenhausaufnahmen an Hitzetagen fehlen zwar, über Aufnahmen nach Jahreszeiten kann man aber Aussagen treffen. Hans Mooshammer, Umweltmediziner am Zentrum für Public Health der Medizinischen Universität Wien, erklärt.
9: Wir sehen bei den Krankenhausaufnahmen und bei den Erkrankungen eine Verschiebung. Früher waren wirklich viele Erkrankungen, auch Sterbefälle, im Winter viel höher. Der Sommer war die traditionelle Zeit, wo man Urlaub gemacht hat, wo man auch daher das Gesundheitssystem zurückgefahren hat. Das wird man umstellen müssen. Wir haben inzwischen fast gleich viele Todesfälle im Sommer wie im Winter.
25: Für Alexander Gebhardt, Kardiologe an der Klinik Ottakring in Wien, ist diese Umstellung längst passiert. Denn schon vor 10, 12 Jahren kam der Moment, an dem man sich gefragt habe.
3: Wo ist dieses sozusagen weniger Patientinnenaufkommen im Sommer? Ja, wir sind durchgehend sozusagen jetzt hier ausgelastet. Ja. Wir sind immer gut vorbereitet auf eine Hitzewelle. Im Sommer mögen vielleicht mehr Patientinnen aufgenommen werden, die mit hitzeassoziierten Erkrankungsmanifestationen kommen. Ja. Im Winter habe ich dafür wiederum mehr sozusagen Patienten, die wegen Infekten aufgenommen werden, Lungenentzündungen. Ja.
25: Der Zusammenhang zwischen Herz-Kreislauf-Erkrankungen und Hitze sei gut dokumentiert, so Alexander Gebhardt.
3: Es kommt zu einer Zunahme an Erkrankungen, also eine Frequenz von Erkrankungen, die sogenannte Morbidität. Herzinfarkte wären mehr in Hitzeperioden, aber nicht jeder Herzinfarkt ist tödlich, ganz im Gegenteil. Ja. Also es sind nicht tödliche Herzinfarkte. Dann ist aber interessant, dass es offensichtlich auch einige Tage nach der Hitzeperiode dann erst zu einem gehäuften Auftreten von Herzinfarkten kommt, bei Patienten, die noch nie ein kardiales Ereignis gehabt haben. Und dann nimmt man an, dass das wahrscheinlich so Aktivierung von Blutgerinnung oder Aktivierung von Entzündungsmechanismen im Körper sind.
25: Ein erhöhtes Auftreten bei Hitze ist neben den Herz-Kreislauf-Erkrankungen belegt für Dehydrierungen, Nierenprobleme, Depressionen und Suizide. Die Hitze ist nicht nur in den Krankenhäusern bemerkbar, sondern auch in den Pflegeheimen. Martin Schenk von der Diakonie Österreich dazu.
10: Wenn es Heim- oder Häusersituationen sind, dann ist mittlerweile überall schon, muss gekühlt werden, weil das die Leute so belastet. Das andere ist aber, die meisten 80%, wenn er zu Hause gepflegt oder Pflegebedürftigen sind zu Hause. Und da kommt es natürlich ganz auf die Ausstattung des Haushalts an. Ist die Wohnung gedämmt? Wird es da irre heiß? Kann man da lüften in der Nacht? Gibt es Jalousien? Und das hat was zu tun natürlich mit dem Hitzetod, weil wenn Leute dann schon schlecht beieinander sind und dann kommt eine ganz schwierige Lebens- und Wohnsituation dazu, dann kann das oft den Ausschlag geben, dass Leute nicht die Nacht oder den Tag überleben.
25: Tanja Tötzer vom AIT, dem Austrian Institute of Technology, untersucht, wie sich der Klimawandel auf die mobile Langzeitpflege auswirkt.
11: Für die Patienten und Patientinnen heißt es, das sind oft ältere Leute, das sind Leute mit Vorerkrankungen, Kreislaufproblemen, Herzproblemen, Probleme mit zum Beispiel Stoffwechselerkrankungen. Das bedeutet dann durch diese verstärkte Hitze, dass sie auch mehr schwitzen, dass sie aber dann oft wenig trinken. Das heißt, sie werden geschwächt, nicht nur körperlich, sondern auch mental geht es sehr stark auf die Konzentrationsfähigkeit, auch auf die Motorik. Also es besteht auch die Gefahr von Stürzen zum Beispiel viel mehr. Auch Wunden verheilen schlechter.
25: Man müsse bedenken, dass auch die Mitarbeiterinnen und Mitarbeiter in den Pflege- und Gesundheitseinrichtungen durch die Hitze belastet sind, vor allem jene in der mobilen Pflege, die viel draußen unterwegs sind, so Tötzer.
11: Die Mitarbeiter erleben, dass sie selbst unter dem Hitzestress leiden. Ihnen fehlen aber auch die Mittel und eigentlich auch die Ressourcen, der Situation gerecht zu werden. Und sie leiden dann noch einmal mehr darunter, weil sie eigentlich den Patientinnen helfen wollen, aber selbst unter diesem Hitzestress leiden und diese emotionale Ebene auch für sie noch einmal mehr zu einer Belastung wird. Also nicht nur körperliche Belastung, sondern eben auch emotionale Belastung dann durch die Hitze.
25: Dazu komme, dass die Personalsituation noch knapper sei aufgrund der Urlaubssaison. Erst langsam kommt man ins Tun.
11: Man ist sich bewusst, es muss etwas getan werden. Es werden auch schon Hitzeschutzpläne erstellt. Was kann man machen? Was kann man den Patientinnen weitergeben? Was kann man den Angehörigen auch an Informationen weitergeben? Man versucht auch zum Beispiel Arbeitskleidung anzupassen bei Pflegeeinrichtungen, auch zum Beispiel gewisse Aktivitäten zu verlagern in die Morgenstunden und Abendstunden und in den Mittagsstunden oder frühen Nachmittag, wo die heißeste Zeit ist, wenig Aktivitäten zu machen.
25: Die Folgen der Hitze sind nicht überall gleich verteilt, sagt die Expertin für Umweltplanung Tanja Tötzer.
11: In den Studien und Berechnungen, die auch wir durchgeführt haben, ist es vor allem in Ostösterreich und halt städtische Strukturen, städtische, weil sich die stark aufheizen aufgrund der starken Versiegelung und Bebauung und wenig Durchlüftung. Und dann sind es auch diese Regionen, wo sehr viele alte Menschen leben, also wo die Bevölkerung sehr stark altert.
25: Und Sozialexperte Martin Schenk von der Diakonie Österreich fügt hinzu.
10: Alles, was wir an Daten haben, zeigt sich, dass in den Regionen und in den Bezirken, wo Leute mit geringeren Einkommen leben, auch die Betroffenheit durch Hitze stärker ist, sowohl was die Krankheiten betrifft, als auch der Hitzetod. Also die Hitzetoten, die in einem Sommer auftreten, sind in den Bezirken mit dem geringsten Einkommen höher als in denen mit höherem Einkommen.
25: Die Hitze ist dabei immer nur ein Faktor von mehreren.
10: Wenn ich vom reichsten Bezirk in Wien, das ist Hitzing, in den ärmsten fahre, das wäre 5 Haus, sind es eben nicht nur die paar Minuten Straßenbahnfahrt, sondern 7 Jahre Lebenserwartung der jeweiligen Wohnbevölkerung. Und das hat schon wieder auch was zu tun, natürlich, wie die Leute ihr Leben lang leben, arbeiten, wo sie wohnen und wie sich zum Beispiel Hitze, aber auch Kälte im Winter auf die Körper bereits über Jahre ausgewirkt hat. Und es ist so, dass Ärmere ja nicht plötzlich dann im Alter krank werden, sondern schon über ihre Lebensbiografie kränker sind, öfters Krankheiten haben, sogar schon als Kinder, weiß man. Also Kinder, die in Armut aufwachsen, sind auch die chronisch Kranken von morgen und die im Alter mehr Krankheiten haben.
25: Diese Faktoren machen die Menschen dann auch anfälliger für gesundheitliche oder tödliche Folgen von Hitze. Martin Schenk erwähnt auch noch die Einsamkeit als einen Risikofaktor. Was das ganz konkret bedeuten kann, erfahre ich beim Stadtspaziergang zu Hitzestress in Wien-Margareten. Die Studierenden haben den pensionierten Psychologen Stefan Burgstaller von den Seniors for Future eingeladen. Wir stehen im Innenhof eines Gemeindebaus direkt am vielbefahrenen Gürtel.
12: Stell dir vor, du bist alt, vielleicht auch sehr alt, hast schlecht geschlafen, weil es in der Nacht über 20 Grad gehabt hat. Das Knie tut auch weh und außerdem bist du von der Hitze der Vortage noch so erschöpft. Du öffnest das Fenster, Hitze schlägt dir entgegen, du machst es gleich wieder zu, ausgerechnet heute, wo du doch einkaufen gehen wolltest. Du musst einkaufen, weil die Lebensmittel aus sind. In Gedanken gehst du es durch. Die Stiegen runter, raus aus dem Haus, rechts rauf bis zur Ampel. Die steht immer eine gefühlte Ewigkeit auf Rot. Während auf 4 Spuren Autos hin und her an dir vorbeirasen und Abgase und Feinstaub dir ins Gesicht blasen, den Lärm ins Ohr und das Ganze in der prallen Sonne. Da steht kein Baum. Wann wird endlich grün? Die Ampel. Die Ampel schaltet um, aber du kannst nur langsam gehen. Und die Ampel schaltet schon wieder auf Rot, bevor du auf der gegenüberliegenden Straßenseite bist. Du nimmst also deine ganze Kraft zusammen, um möglichst schnell von der Straße runterzukommen. Bist am Gehsteig, atmest durch, dein Kreuz, du streckst dich mal durch. Es ist alles nicht einfach. Eigentlich wolltest du vorgestern schon einkaufen gehen. Weil die Lebensmittel knapp wurden, hast es aber verschoben, weil es so heiß war. Und jetzt ist gar nichts mehr da und du musst einkaufen gehen. Aber heute ist es noch heißer als gestern und vorgestern.
25: Ältere Menschen, die alleine leben, bräuchten für ihre täglichen Wege Baumschatten und ausreichend Sitzgelegenheiten.
12: Das war die Gruppe der älteren Menschen. Daneben gibt es natürlich noch einige andere Gruppen, die ebenso stärker gefährdet sind als andere. Auf der anderen Seite des Lebens fängt es an mit den Säuglingen und Kleinkinder, die Hitze auch noch nicht so gut verarbeiten können. Schwangere Frauen, chronisch und psychisch Kranke, sowie sozial isolierte und eben einsame Menschen. Aber natürlich auch beruflich im Freien arbeitete und vor allem obdachlose Menschen sind stärker gefährdet als andere.
25: Oft leben jene Menschen, die besonders durch Hitze gefährdet sind, auch dort, wo die Hitze am größten ist. Arne Armberger, Leiter des Instituts für Landschaftsentwicklung, Erholungs- und Naturschutzplanung an der Universität für Bodenkultur Wien, erklärt.
13: Es ist prinzipiell so, dass Menschen mit einem geringeren sozioökonomischen Status meistens eher in den dicht besiedelten Räumen wohnen. Das heißt, es sind genau jene Räume, die wir als Urban Heat Islands bezeichnen. Das heißt, wo die Temperatur deutlich höher ist als in den Stadtrandbereichen, weil einfach Grün fehlt.
25: Wenig Grün gibt es in Wien, vor allem in Fünfhaus, in Favoriten, Margareten und in Teilen Otterkrings. Besonders betroffen sind Menschen mit Migrationshintergrund.
13: Also wir haben prinzipiell festgestellt, dass Menschen mit Migrationshintergrund einfach in Wohnungen leben, die gegenüber Hitze weniger gut ausgestattet sind. Das heißt, sie wohnen in kleineren Wohnungen mit mehr Personen. Sie haben oft keinen privaten Freiraum wie Balkon oder Terrasse. Sie haben meistens auch keine Beschattung, Außenbeschattung. Und sie sind meistens dann auch in Wohnungen, die an lauteren Straßen liegen. Das heißt, in der Nacht sollte ich eigentlich lüften, aber ich kann nicht lüften, weil es zu laut ist. Und damit kann ich natürlich die kühlende Wirkung der Nacht nicht nutzen.
25: Menschen mit Migrationshintergrund werden sowohl bei der Wohnungssuche als auch im Bildungssystem und bei der Jobsuche diskriminiert. Das ist durch zahlreiche Studien belegt.
13: Berufsgruppen, die sich leicht an Hitze anpassen können, sind meistens Gruppen, die indoor arbeiten. Wir sehen zum Beispiel bei den Migrantinnen, dass sehr viele draußen arbeiten, schwere körperliche Aktivität machen. Das ist natürlich eine starke Belastung. Wenn ich indoor bin, dann kann ich versuchen, durch Kühlungsmaßnahmen im Haus, im Büro, die Hitze zu reduzieren. Aber es sind natürlich auch Aktivitäten, die indoor anstrengend sind und auch beispielsweise viele Migrantinnen in diesen Bereichen arbeiten, Koch zum Beispiel oder auch Putzen in Gewerbebetrieben oder in Hotels, Zimmerputzen. Das sind alles Dinge, die natürlich körperlich anstrengend sind. Ja, da braucht es Maßnahmen.
25: Hitzeschutzpläne schränken mittlerweile Außenarbeiten, beispielsweise am Bau, bei großer Hitze bereits ein. Im Indoor-Bereich fehle das aber noch, so Arnberger. Auch die Pflege im Gesundheitsbereich ist ein körperlich anstrengender Beruf. Eva-Maria Tieber, die im Wiener Gesundheitsverbund für das Qualitätsmanagement zuständig ist, sagt dazu:
14: Das Personal, das im Dienst ist, muss durch unsere Maßnahmen auch gut unterstützt werden. Seien das Beschattungsmaßnahmen, eben Außenrollos, genug Trinkpausen, entsprechend eben auch Flüssigkeitszufuhr, auch darauf zu achten, sowohl bei Mitarbeitenden als auch bei unseren Patientinnen und vor allem auch den Bewohnerinnen in der Landzeit. Betreuen.
25: An einigen Standorten des Wiener Gesundheitsverbunds sind auch bauliche Anpassungen notwendig. So werden beispielsweise in der Klinik Otterkring die Grünflächen um 30% erhöht.
14: Eine Pavillonstruktur ist einfach anders von Klimathematik betroffen, als das ein Zentralbau ist, der auch über die Lüftungsanlagen, die sehr strenge Hygiene- und Sicherheitsvorkehrungen unterliegen, gesteuert werden kann.
25: Auch müsse man die Medikamentenlagerung anpassen.
14: So können hohe Temperaturen die Wirkung von Medikamenten beeinflussen. Schmerzpflaster beispielsweise geben bei starkem Schwitzen oder einer erhöhten Hauttemperatur Wirkstoffe schneller ab.
25: Um den Körper zu entlasten, können 2- bis 3-stündige Aufenthalte in gekühlten Räumen enorm helfen. Entsprechende Räume werden mittlerweile vom Roten Kreuz und der Stadt Wien angeboten. Tanja Tötzer vom AIT, die untersucht, wie sich der Klimawandel auf die mobile Langzeitpflege auswirkt, betont die Notwendigkeit der Umgestaltung des Außenraums.
11: Wenn der Außenraum begrünt ist und nutzbar ist und sich nicht zu stark aufheizt, wäre eine ganz wichtige Gesundheitseinrichtung, Infrastruktur. Und hier ist noch zu wenig Augenmerk darauf, dass eigentlich der öffentliche Raum eine wichtige Gesundheitsinfrastruktur ist und verbessert werden muss und Begrünung hier eine sehr ausgleichende Wirkung hat, sowohl damit ich die Mobilität erhalten kann, dass sich die Leute nach draußen bewegen können, noch ihren alltäglichen Bedarf abdecken können, als auch, dass sich die Gebäude nicht so stark aufheizen und damit auch tropische Nächte vermieden werden und die Erholung dann auch in der Nacht noch stattfinden kann. Paris, wo bereits 2003 ganz viele Hitzetote zu verzeichnen waren, hat er dann sehr stark darauf reagiert und jetzt auch sehr starke Begrünungsmaßnahmen gesetzt und auch Autosverkehr aus der Stadt zu bringen.
25: Landschaftsentwickler Arne Armberger von der BOKU bestätigt das.
13: Hier müssen wir einfach versuchen, verstärkt Schatten und Grün einzubringen in eine Stadt. Das heißt, wir müssen sie stärker begrünen, wir müssen sie entsiegeln, wir müssen vertikales und horizontales Grün einbringen, das heißt Fassadenbegrünung, Dachbegrünungen. Wir brauchen einfach mehr Bäume in der Stadt und müssen versuchen, auch den individuellen Verkehr rauszudrängen, weil wir einfach mit den Autos Hitze in die Stadt hineinbringen.

Konzertabende, die man mit besonderer Spannung erwartet, wenn etwa eine Künstlerin von Weltrang Gusto-Stückerl aus ihrem Repertoire ausbreitet, um sich einmal mehr in die Herzen der Zuhörerschaft zu singen. So ein Abend war am 3. dieses Monats im Wiener Konzerthaus zu erleben. Wir von Österreich 1 waren mit den Mikrofonen dabei und so darf ich, Robert Fontane, Sie nun zur Wiedergabe dieser Aufzeichnung herzlich willkommen heißen. Das ORF-Radiosinfonieorchester Wien hat unter der Leitung von Stefan Zilias musiziert. Im Mittelpunkt des Abends standen die Sopranistin Asmi Grigorian und der aus Mexiko stammende Bariton Germán Olvera. Die Arien und Szenen aus russischen und italienischen Opern vorgetragen haben. Bevor ich aber näher auf die vokalen Abschnitte des Abends eingehe, starten Stefan Zilias und das RSO Wien ohne Aufschub mit Instrumentalmusik, genauer gesagt mit dem Krakowiak aus der Suite Pan Vojvoda von Nikolai Rimski-Korsakow, einem Tanz, in dem die Streicher sich erst einzustimmen scheinen, ehe sich der charakteristische Rhythmus mitreißend entfaltet. Unter dem Beifall des Publikums betritt Stefan Zilias das Pult, von wo er das ORF-Radiosinfonieorchester Wien zum Krakowiak von Nikolai Rimski-Korsakow anspornt.

Pan Vojvoda, einer weithin vergessenen Oper von Nikolai Rimski-Korsakow, verdankt dieser Tanz seine Herkunft. Der Krakowiak ist ein Teil einer Suite nach dieser Oper, die der Komponist als eine mitreißende Symbiose festlicher Melodien und präziser Orchestrierung konzipiert hat. Stefan Zilias, seit 2020 Generalmusikdirektor der Staatsoper Hannover, hat mit diesem Tanz quasi als Ouvertüre das RSO Wien zum Leuchten gebracht. Ein ganz anderes Temperament legt gleich die Solistin des Abends, Asmik Grigorian, frei. Der Wiener Opernwelt ist sie lebhaft als Tatjana in Tschaikowskis Eugen und Jegin in Erinnerung, die sie erst jüngst an der Wiener Staatsoper in der Inszenierung von Dmitri Tschernjakow verkörpert hat. Als Tatjana wird sie im Verlauf des Abends natürlich auch noch zu hören sein. Ihre erste Darbietung hat jedoch einer anderen unseligen Frauengestalt Tschaikowskis gegolten, nämlich der Lisa in Big Dam. Ihrer heimlichen Liebe wegen geht sie aufs Äußerste, ist bereit, Ehe und Ansehen zu opfern, aber der von Spielsucht getriebene Hermann übersieht im Wahn Lisas Gefühlswelten, so entschließt sie sich, das Leben zu nehmen und stürzt sich in die Neva. Asmik Grigorian erfüllt die dramatische Tiefe dieser Figur mit hörbarer Zerrissenheit und Verzweiflung. Lisas Arie aus Big Dam von Peter Iljitsch Tschaikowski.

Die New York Times hat Azmi Grigorian als eines der herausragendsten dramatischen Talente der Branche bezeichnet. Dass sie diese aufreibende Szene der Lisa als ihren ersten Vortrag ausgewählt hat, beweist, dass die Sängerin nicht davor zurückscheut, ein derart forderndes Programm gleich mit einem Höchstmaß an Intensität zu beginnen. Nach diesem eindrucksvollen Stück Oper folgte im Konzerthaus ein weiteres orchestrales Juwel, die Ouvertüre zu Rimski-Korsakows, die Legende von der unsichtbaren Stadt Kitesch. Komponiert zwischen 1903 und 1905, öffnet diese Ouvertüre ein Fenster zu einer mystischen Welt voller musikalischer Anspielungen an das russische Volksliedgut. Rimski-Korsakow gelingt es, das Märchenhafte der Legende mit einer orchestralen Pracht zu verweben, die auf Anhieb fasziniert. Es ist ein Werk, das die intensive Auseinandersetzung des Komponisten mit mythologischen Stoffen und seiner signifikanten Fähigkeit, musikalische Bilder zu malen, eindrucksvoll demonstriert. Stefan Zilias und das ORF Radiosymphonieorchester Wien lassen diese musikalischen Bilder gleich lebendig werden und entführen in eine Klanglandschaft voller Poesie und Schönheit.

Mit dem Vorspiel zu Wagners Parsifal wird die Ouvertüre zu Rimski-Korsakows Legende von der unsichtbaren Stadt Kitesch gerne verglichen. Das bezieht sich allerdings wirklich nur auf die märchenhaft schimmernde Ouvertüre. Was danach kommt, beides probiert, kein Vergleich. Die wundervollen Orchesterfarben haben jedenfalls einen Höhepunkt des Abends eingeleitet, nämlich Auszüge aus Eugen Onegin, einer weiteren Tschaikowski-Oper, die von den inneren Kämpfen und den unausgesprochenen Gefühlen ihrer Charaktere lebt. In Tatjanas berühmter Briefszene enthüllt sie ihre Liebe zu Onegin, die, und das hören wir dann in der darauffolgenden Arie, unerwidert bleibt. Weil sie sich aber einen anderen nimmt und er dann doch, allerdings viel zu spät, seine Zuneigung zu ihr erkennt, endet die Oper mit gebrochenen Herzen und verbitterten E-Moll-Akkorden. Drei Schlüsselszenen einer neurotischen Liebesgeschichte in der fesselnden Darbietung von Asmi Grigorian als Tatjana und Germán Olvera als Eugen Onegin. Stefan Zilias dirigiert das RSO Wien.

Aus dem schlichten Mädchen vom Land ist durch Heirat eine elegante Gräfin geworden, die Onjegins Liebe am Ende der Oper schweren Herzens zurückweisen muss. Er bleibt schließlich einsam und verzweifelt zurück. Drei bewegende Szenen aus Eugen Onjegin von Peter Iljitsch Tschaikowski haben den ersten Teil des Solistenkonzerts von Asmi Grigorian am 3. Juni im Wiener Konzerthaus abgeschlossen. Der Applaus gilt nicht nur ihr, sondern auch dem Bariton Hermann Olvera und natürlich auch dem Radiosinfonieorchester Wien unter Stefan Zilias. Vor dem zweiten Teil lade ich Sie ein, mit mir einen kurzen Blick in die Biografien der Hauptakteure zu werfen. Die litauische Sopranistin Asmi Grigorian wurde mittlerweile schon vielfach ausgezeichnet und ihre Bühnendarstellungen werden von der internationalen Opernszene geradezu bejubelt. An Häusern wie der Metropolitan Opera und dem Royal Opera House hat sie ihre herausragenden stimmlichen Qualitäten erfolgreich demonstriert. Das Publikum der Wiener Staatsoper hat sie erst jüngst als Tatjana in Eugen Onjegin erlebt. Sonst war sie im Haus am Ring unter anderem als Neda in Pagliacci oder als Puccini-Interpretin zu hören. Butterfly, Manon Lescaut und Turandot waren dabei ihre großen Partien. Hermann Olvera, der mexikanische Bariton, hat sein Operndebüt 2013 in der traditionsreichen mexikanischen Nationaloper als Escamillo in Carmen gegeben. Und er hat dann aufgrund seiner vokalen Besitztümer und seines blendenden Aussehens mittlerweile auch auf den Bühnen Europas Erfolge gefeiert. Auftritte beim Glyndebourne Festival oder am Teatro Real in Madrid sind Ausdruck seiner vielseitigen Bühnenpräsenz. Seit 2019 ist er Ensemblemitglied der Staatsoper Hannover. Und der Generalmusikdirektor desselben Hauses, Stefan Zilias, bestimmt musikalisch auch gleich den fulminanten Auftakt zum zweiten Teil. Was ein Willi ist, wissen Sie wahrscheinlich. Das ist eine Art Fahrmanöver, bei dem ein zweirädriges Fahrzeug nur auf dem Hinterrad gefahren wird, während das Vorderrad in der Luft schwebt. Eine Art Kunststück, das man sowohl auf einem Motorrad als auch auf bestimmten Fahrrädern vollführen kann. Eine Willi mit V und Doppel-L geschrieben, ist hingegen ein weiblicher Naturgeist der slawischen Mythologie, wo es heißt, sie erscheinen ihren untreuen Liebhabern als verführerische Vision und locken diese dann mit wilden Tänzen in den Tod. Giacomo Puccinis erste Oper Le Willi enthält eine packend orchestrierte Tanzszene La Tregenda, die diesen übernatürlichen Spuk eindrucksvoll in Klänge fasst. Der Komponist hat dabei ein kraftvoll brillantes Instrumentarium eingesetzt und das hören wir gleich vom Radiosinfonieorchester Wien unter der Leitung von Stefan Zilias, die diesen diabolischen Tanz in voller Pracht zur Entfaltung bringen.

La Tregenga, der Tanz der Willis aus Giacomo Puccinis Erstlingswerk Le Willi. Und dieser Komponist hat auch den zweiten Teil des Konzerts von Asmik Gregorian und Hermann Olvera dominiert.

unwahrscheinlich ist und sie sich überlegen sollte, lieber einen anderen, wohlhabenden Mann zu heiraten. Wie sehr Butterfly diese Idee verletzt, das hört man unverkennbar im Orchester. Daraufhin präsentiert sie Sharpless das Kind, mit dem Pinkerton sie zurückgelassen hat, eine Szene voller dramatischer Spannung und emotionalen Konflikten, zu hören im nächsten Musikblock mit zwei Auszügen aus Madama Butterfly von Giacomo Puccini.

Es sind emotionale Berg- und Talfahrten, denen Jojo San in Puccinis Madama Butterfly ausgesetzt ist. Asmik Gregorian und Hermann Olvera haben Szenen aus dem zweiten Akt der Oper gesungen und danach die Reise durch Puccinis emotionales Universum mit Manon Lescaut fortgesetzt. Wenngleich der Ton des Geschwisterpaares Lescaut und Manon gleichsam unbekümmerter klingt, ist die Oper Manon Lescaut mit ihrer Mischung aus Leidenschaft, Intrige und Verzweiflung eine gelungene Literaturadaption, die das Publikum immer wieder berührt. Manon ist nach Paris geflohen und hat dort ein angenehmes Leben, seit sie mit dem reichen Gironde verbandelt ist. Suffisant merkt ihr Bruder Lescaut an, dass sie ihre wahre Liebe, nämlich die zu Des Grieux, umsonst vor ihm zu verbergen versucht. Der Dialog Manons mit ihrem Bruder umschließt im nun folgenden Musikblock die Arie Inguelle Trine Morbide, in diesen weichen Spitzen hier, in der die Titelheldin die Gefühlsleere zum Ausdruck bringt, die sie umgibt, seit sie mit dem alten Gironde zusammen ist, Asmik Gregorian und Hermann Olvera in Puccinis Manon Lescaut, begleitet vom RSO Wien unter Stefan Zilias.

eigentlich ein Konzertende ohne dramatische Zuspitzung, aber aussagekräftig genug, um dem Publikum zu vermitteln, wo die Stärken der Sopranistin Azmik Grigorian liegen, in den Charakteren gebrochener, unglücklicher Frauen, die sich nicht selten den emotionalen Eskapaden der Männerwelt ausgeliefert oder unterlegen sehen. Und dass die Ausführenden des Abends die Sympathien des Publikums auf ihrer Seite gehabt haben, das hört man am euphorischen Beifall. Und dieser Beifall wiederum ist nicht folgenlos geblieben, denn natürlich haben Azmik Grigorian und Hermann Olvera das Publikum nicht ohne Zugabe ausziehen lassen. Für dieses Encore haben sie die Puccini-Pfade allerdings verlassen und haben sich Giuseppe Verdi zugewandt. Mit dem Duett zwischen Conte di Luna und Leonora aus dem vierten Akt der Oper Il Trovatore haben die Künstler eine weitere eindrucksvolle Demonstration ihrer vokalen Fähigkeiten geboten und dem denkwürdigen Abend einen würdigen Abschluss beschert. Worum geht's? Graf Luna und der Troubadour rivalisieren um die schöne Leonora, ohne zu wissen, dass sie eigentlich Brüder sind. Luna hat den Troubadour einkerkern lassen. Im nun folgenden Duett bittet Leonora Luna um seine Freilassung. Die gewährt er nur, wenn sie, Leonora, sich ihm hingibt. Sie stimmt zu, musikalisch sind beide ziemlich aufgeräumt. Leonora nimmt in einem unbeobachteten Moment allerdings Gift zu sich, was im Vergleich zum fiesen Grafen Luna immer noch das kleinere Übel sein dürfte. Aber wem erkläre ich das? Wer am Dienstagabend freiwillig Opernmusik hört, kennt vermutlich ohnehin die Handlung von Verdis Troubadour, also Musik ab für den fulminanten Schlusspunkt des Konzerts von Azmik Grigorian, Hermann Olvera und dem RSO Wien unter Stefan Zilias.

Ein vermeintlicher Triumph für die beiden Charaktere in der Oper, aber ein veritabler Triumph für Asmik Grigorian und Hermann Olvera am Podium des Wiener Konzerthauses. Ich muss gestehen, ich bin an diesem bewussten Abend als ahnungsloser Zuschauer betreffender Zugabe vollkommen daneben gelegen. Ich habe fest damit gerechnet, dass Olvera das Torero-Lied und die Grigorian die Arie der Tosca anstimmen würde. Weit gefehlt, sie haben sich für dieses wirkungsvolle Duett aus Il Trovatore von Giuseppe Verdi entschieden. Eine gute Wahl, die Begeisterung des Publikums war ja kaum zu bremsen. Das war die Wiedergabe eines Konzertmitschnitts, den wir am 3. Juni dieses Jahres im großen Saal des Wiener Konzerthauses aufgezeichnet haben, mit Asmik Grigorian, Sopran, Hermann Olvera, Bariton und dem Radiosymphonieorchester Wien unter der Leitung von Stefan Zilias. Am Programm waren Werke von Nikolai Rimsky-Korsakow, Peter Ilitsch Tschaikowski und Giacomo Puccini. In Plus gab es dann noch ein Duett aus Il Trovatore von Giuseppe Verdi. Für die Aufzeichnung vor Ort haben Aufnahmeleiter Erich Hofmann und Tonmeister Christian Gortz gesorgt. Und weil uns noch einige Minuten bis zur nächsten Sendung bleiben, soll uns Instrumentalmusik von Puccini und Verdi diese Zeit verkürzen. Puccini war gerade mal 18 Jahre alt, als er sein Preludio Sinfonico zu Papier gebracht hat. Ein Jugendwerk also, das die spätere Klangästhetik des Komponisten unverkennbar vorwegnimmt. Es spielt das Radiosinfonieorchester Berlin unter Riccardo Chailly.

Ein Orchesterstück des ganz jungen Giacomo Puccini, das Preludio Sinfonico, komponiert im Jahr 1876, gespielt vom Radiosinfonieorchester Berlin unter Riccardo Chailly. Und für das Ende der Sendung komme ich noch einmal auf Giuseppe Verdi zurück. Er ist der Schöpfer der nun folgenden Melodien, die Sir Charles McCarras in den 1950er Jahren zu einem Ballett mit dem Titel The Lady and the Fool verwoben und veröffentlicht hat. Mit einer Suite aus diesem Ballett wird dieser Konzertabend jetzt ausklingen. Es ist ein bisschen ein Erkennen Sie die Melodie für Verdi-Freaks und es macht jedenfalls Spaß mitzuraten, welche Oper McCarras welche Melodie entnommen hat. Es spielt The London Philharmonic unter der Leitung des Arrangeurs und Dirigenten Sir Charles McCarras.

0: Verdi ohne Worte im Ballett The Lady and the Fool, die Dame und der Narr, nach Motiven aus Opern von Giuseppe Verdi zusammengestellt und dirigiert von Sir Charles McCarras. Gespielt hat das London Philharmonic Orchestra, aufgenommen im Jahr 1977. Mit diesem Potpourri entlasse ich Sie jetzt in den weiteren Abend. Danke fürs Zuhören, sagt Robert Fontane.
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2: Der Ö1 Club hat Geburtstag. Wir feiern diese Woche unser 30-jähriges Bestehen. Heute holen wir Sie, unsere Clubmitglieder, vor den Vorhang. Die Ö1 Club Community ist so divers wie die heimische Kulturlandschaft. Clubmitglied Andrea Rowat aus Graz hat als langjährige Mitarbeiterin der Styriarte die wachsende Bedeutung des Ö1 Clubs mitverfolgt.
3: Wenn ich in der Ö1 Infobox in der Innenstadt gestanden bin, wie positiv die Rückmeldungen der Passanten war und im Gespräch dann sich entschieden haben, Clubmitglied zu werden, weil ich immer sage, das ist ein ganz wichtiger Punkt. Man muss Ö1 mit unterstützen und man hat ja unglaublich viele Vorteile.
2: Viele unserer Clubmitglieder sind auch selbst künstlerisch aktiv. Wir sind zu Gast in der Pfarre Leinsspeising in Wien, wo der Chor Musica Viva beheimatet ist. Die engagierten Hobbysängerinnen und Sänger treffen sich heute zur Probe und wärmen zu Beginn erst einmal die Stimmbänder auf. Während der Aufwärmrunde können wir mit Chor- und Clubmitglied Elisabeth Frank sprechen. Dem Ö1-Club beizutreten, war für die pensionierte Ärztin selbstverständlich.
4: Für mich war das irgendwie klar, zu diesem Club gehöre ich dazu. Und was ich besonders schätze, ist natürlich die Zeitschrift gehört. Finde ich ganz toll gemacht, übersichtlich, führt mich irgendwie durch das Programm durch.
2: Nicht nur dem Ö1-Club, auch dem Chor Musica Viva ist Elisabeth Frank schon lange Jahre treu.
4: Seit ungefähr 15 Jahren. Ich sing alt. Und wir haben einen fantastischen Chorleiter, unglaublich kompetent und menschlich unübertroffen, nicht zu übertreffen, wirklich.
2: Juri Everhartz heißt er, der Chorleiter. Der Komponist und Dirigent ist bekannt als Leiter des Sirene Operntheaters in Wien, das er 1998 gemeinsam mit seiner Frau Christine Thornquist gegründet hat. Was wird heute mit Musica Viva geprobt?
5: Das ist eine Messe von Arkos Barnlake, die er für diesen Chor geschrieben hat, 2018. Es ist jetzt die vierte Aufführung. Beim Karinthischen Sommer war es schon ein großer Erfolg. Zweimal haben wir es in Wien schon gemacht und jetzt zum vierten Mal. Der Komponist sitzt da hinten im Bass, versteckt sich ein bisschen, muss aber gar nicht.

0: Vom Pfarrcafé der Gemeinde in Leins-Speising, wo der Chor weiter probt, geht es jetzt hinaus in die Natur. Ein Bereich des Ö1-Clubs, der uns besonders am Herzen liegt, ist Ö1 Intro, das Kulturabo für alle unter 30. Zu den vielen Angeboten für unsere junge Community gehören auch die Ö1-Club-Exklusivveranstaltungen. Im vergangenen Mai etwa eine Exkursion, an der Intro-Mitglied Lavinia Wilfing teilgenommen hat.
1: Wir sind gerade auf dem Weg durch die Donauauen. Wir entdecken gemeinsam mit den beiden Nationalpark-Guides die Welt der Sumpfschildkröten und auch die andere bunte Welt der Donauauen.
0: Start der Führung ist das Schlossort an der Donau. Im Anschluss geht es in den Nationalpark, wo sich frei lebende Sumpfschildkröten beobachten lassen. Lavinia Wilfing ist Medizinstudentin und nutzt als Ö1-Intro-Mitglied regelmäßig die Angebote des Clubs.
1: Ich bin ja jetzt mittlerweile schon das 5. Jahr Mitglied und für mich bietet der Club ganz viele Möglichkeiten, Kulturstätten und Naturräume in Österreich zu entdecken und zu erkunden. Der Club zeigt auf, dass es in Österreich eben so viel zu erleben gibt und man nicht bis in den Yellowstone-Nationalpark fahren muss.
0: Wieder zurück in der Stadt bereiten wir uns auf das Ö1 Clubfest vor. Das findet am kommenden Sonntag, das ist der 28. Juni, im Wiener Museumsquartier statt. Ein vielfältiges Programm bei freiem Eintritt. Weitere Informationen auf der Ö1 Webseite.
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4: Zum Nachtjournal begrüßt hier Andreas Lechner die Themen. Die Debatte über vorzeitige Haftentlassungen geht in die nächste Runde. Die Basisausbildung für Mediziner wird um 3 Monate verkürzt. Und WM-Mitfavorit Portugal feiert einen klaren 5:0 Kantersieg über Usbekistan. Das Wetter morgen in Österreich wieder heiß mit einzelnen Gewittern. Geht es nach den Plänen von Justizministerin Anna Sporrer von der SPÖ, sollen 500 Häftlinge bei einer Einmalaktion freigelassen werden. Mit dieser Aktion sollen die überfüllten Gefängnisse entlastet werden. Profitieren würden laut Ministerin Insassen mit geringen Haftstrafen. Aber die Koalitionspartner ÖVP und NEOS sagen jetzt Nein dazu. Kanzler Christian Stocker hat gestern persönlich die Reißleine gezogen. SPÖ-Chef Vizekanzler Pabler wirft ihm heute Populismus vor. Mehr von Stefan Kappacher.
5: SPÖ-Chef Andreas Babler reagierte verärgert auf das Niet des Kanzlers. Der hatte verfügt, es werde keine Massenfreilassungen geben, weil dadurch das Vertrauen in den Rechtsstaat beschädigt würde. Der Vizekanzler dazu:
6: Aus populistischen Gründen da etwas abzulehnen, wo die Vorschläge sehr differenziert sind und in Überschriften zu denken, bringt uns nicht weiter.
5: Innenminister Gerhard Karner wiederum bekräftigte die Linie der ÖVP.
7: Ich bedanke mich beim Bundeskanzler für das Machtwort. Straftäter gehören eingesperrt und nicht amnestiert.
8: Eine generelle Haftentlassung kommt mit uns nicht in Frage. Also das wird es nicht geben,
5: sagt auch NEOS-Abgeordnete Sophie Wotschke. Unumstritten in der Koalition ist, dass Häftlinge ohne Aufenthaltsrecht künftig nach Absitzen einer Mindeststrafe auch ohne ihre Zustimmung abgeschoben werden können.
4: Die Bundesregierung hat sich auf Änderungen bei der Ärzteausbildung geeinigt. Demnach soll die Basisausbildung nach dem Medizinstudium um 3 Monate verkürzt werden. Das soll dem Ärztemangel entgegenwirken, wie Felix Nowak berichtet.
9: Die Basisausbildung im Spital soll eigentlich direkt nach dem Uni-Abschluss beginnen. Sowohl angehende Allgemeinmedizinerinnen und Mediziner als auch Fachärztinnen und Ärzte müssen die bisher 9 Monate absolvieren. Schon länger gibt es Kritik, etwa von der Ärztekammer. Zu wenig Stellen seien verfügbar, dadurch komme es zu langen Wartezeiten. Ein Flaschenhals, der zum Ärztemangel beitrage. Jetzt hat sich die Dreierkoalition darauf geeinigt, die Ausbildung ab Sommer von 9 auf 6 Monate zu verkürzen, als Teil einer größeren Reform, die vor allem die Allgemeinmedizin attraktiver gestalten soll. Trotz der Verkürzung sollen laut Koalition dieselben Inhalte gelehrt werden, denn einer Studie zufolge würden viele Inhalte der Basisausbildung bereits im Rahmen des Studiums vorkommen.
4: Heute wird weltweit der Tag des öffentlichen Dienstes begangen. Anlass für den zuständigen Staatssekretär Alexander Pröll, Beamtinnen und Beamte auf künftige Veränderungen vorzubereiten. Bei einer Veranstaltung in Wien skizziert er den Weg: weniger Personal, dafür mehr KI und mehr Digitalisierung, lautet die Devise. Hören Sie mehr von Eva Haslinger.
10: Der feierliche Rahmen täuscht nicht über die Realität hinweg. Jeder zweite Vertragsbedienstete soll nicht nachbesetzt werden, so Beamtenstaatssekretär Alexander Pröll, ÖVP.
11: Ja, das ist eine Realität. Ja, wir haben budgetäre Notwendigkeiten, aber wir starten erst mit Ende 27 damit der Transformationsprozess auch gelingen kann.
10: Durch Digitalisierung und künstliche Intelligenz könne man viele Prozesse vereinfachen, meint er. Nicht ganz ohne Skepsis reagiert der oberste Beamtengewerkschafter Eckehard Quinn auf die Ankündigungen. Ohne Aufgabenreform werde das zu einer Mehrbelastung führen.
12: Wenn weniger Personen die gleiche Arbeit verrichten sollen, wird sich das nicht ausgehen. Und das ist dann etwas, was die Kundinnen und Kunden, also die Menschen, die in Österreich leben, bemerken. Halt längere Wartezeiten etc.
10: Mittelfristig sei mit KI und Digitalisierung einiges möglich, aber nicht kurzfristig, so Quinn.
4: Die Ansichten von Washington und Teheran über mögliche Atominspektionen im Iran könnten unterschiedlicher nicht sein. Während die USA behaupten, der Iran habe uneingeschränkt zugestimmt, heißt es in Teheran, dass es noch keine Zustimmung zu Atominspektionen im Land gebe. In Spanien belasten neue Skandale und das erste Urteil in einem Korruptionsprozess das Umfeld des spanischen Regierungschefs. Der oberste Gerichtshof hat jetzt nämlich den früheren Verkehrsminister und engen Vertrauten von Premier Pedro Sanchez zu 24 Jahren Haft verurteilt. Die konservative Opposition hat deshalb schon wiederholt den Rücktritt des Regierungschefs gefordert, berichtet in Madrid Josef Manola.
13: Der Druck auf den spanischen Premier wächst von Tag zu Tag. Gestern wurde ein Vertrauensmann und Ex-Minister zu 24 Jahren Haft verurteilt. Die Regierungspartei steht unter Schock. Ein amtierender Minister sagte, die Strafe ist exorbitant. Das sieht jeder, der Augen im Kopf hat. Für Sanchez wird die Lage brisanter. Die Ermittlungen betreffen längst nicht mehr nur frühere Mitarbeiter, sondern auch seine Familie. Ehefrau Begoña Gómez muss sich vor Gericht verantworten. Der Prozess gegen Sanchez' jüngeren Bruder ist bereits abgeschlossen. Das Urteil steht noch aus. Der Oppositionschef sagte, Sanchez kann nicht mehr warten oder sich verstecken. Premier Sanchez stellt sich morgen im Parlament einer Debatte. Bisher hat er sich mit dem Argument verteidigt, er sei von den Vorgängen ebenso überrascht worden wie die Öffentlichkeit.
4: Der Absatz von Elektroautos in der EU steigt rasant. Nach Angaben des Branchenverbandes fährt bereits jeder fünfte Neuwagen elektrisch. Karin Goritschnik berichtet.
14: 200.000 Elektroautos wurden im Mai EU-weit zugelassen. Das sind laut ACEA um fast 43% mehr als vor Jahresfrist. Der Branchenverband führt das einerseits auf staatliche Kaufprogramme zurück. Andererseits dürften aber auch die hohen Spritpreise infolge des Iran-Kriegs eine Rolle spielen. Bei den Herstellern verzeichnen vor allem chinesische Konzerne wie BYD und SAIC kräftige Zuwächse. Sie konnten in den ersten 5 Monaten ihre Verkäufe zum Teil auf mehr als das 6-fache steigern, wobei BYD in Sachen Marktanteil inzwischen sogar Tesla überholt hat. Die beliebteste Antriebsart der Europäer sind aber weiterhin Hybride mit einem Marktanteil von knapp 38%.
4: Berichtet Karin Goritschnik und damit zur Fußball-WM nach Nordamerika, wo seit kurzem England gegen Ghana spielt. Martin Lang.
15: 6. Minute, immer noch torlos 0:0. Beide Teams haben ihre Auftaktspiele gewonnen. England 4:2 gegen Kroatien, Ghana 1:0 in der Schlussphase gegen Ecuador. Also beide Teams spielen um den Sieg. Da gab es davor ein verbales Ballyhoo, allerdings alles nur humorvoll gelassen. Flanke der Engländer in den Strafraum, aber immer noch kein Tor. Beide Mannschaften sehr vorsichtig. Der Sieger dieses Spieles ist praktisch in der K.O.-Phase. Portugal hat Usbekistan 5:0 besiegt. Der zuvor kritisierte Cristiano Ronaldo macht 2 Tore. Beim Tennis in Wimbledon scheitert Julia Grape in der ersten Qualifikationsrunde mit 4:6, 6:7 gegen die Georgierin Polgvace. Und bei der heurigen Österreich-Radrundfahrt wird Patrick Konrad, der österreichische Radprofi, nach Platz 5 auf einer Etappe im Vorjahr heuer mit einem stärkeren Team antreten. Die Österreich-Radrundfahrt beginnt in 2 Wochen.
4: Berichtet Martin Lang und damit zum Wetter mit Michael Mattern.
16: Die letzten Regenschauer und Gewitter im Bergland und im Süden gingen in den nächsten Stunden ab. Der Rest der Nacht verläuft trocken und oft klar, nur vereinzelt kann sich Nebel bilden. Morgen Mittwoch scheint im Großteil Österreichs den ganzen Tag die Sonne. Selbst im Bergland bilden sich am Nachmittag höchstens einzelne Schauer oder Gewitter, die am ehesten in Salzburg, Kärnten und der Steiermark. Bei teils lebhaftem Nordwind steigen die Temperaturen auf heiße 27 bis 34 Grad. Im Lauf der Woche wird es dann immer heißer mit bis zu 39 Grad am Wochenende.
4: Berichtet Michael Mattern. Es ist jetzt gleich 22 Uhr und 8 Minuten. Das war das Ö1 Nachtjournal mit Andreas Lechner.

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1: Künstliche Intelligenz ist heute gleich in mehrfacher Hinsicht Thema im Radiokolleg. Als philosophische wie als kreative Herausforderung. Doch bevor wir über die Möglichkeiten der KI sprechen, blicken wir auf eine Autorin, die sich intensiv mit den Möglichkeiten der Sprache auseinandergesetzt hat. Am 25. Juni wäre Ingeborg Bachmann 100 Jahre alt geworden. Für uns ein Anlass, Leben und Werk der Dichterin nachzuzeichnen. In Folge 2 der Radiokolleg-Reihe Ingeborg Bachmann – Qualen der Freiheit geht Günter Keindelsdorfer wieder den Spuren der Kärntner Schriftstellerin nach. Heute ihren Wiener Jahren und ihren ersten Erfolgen als Autorin.

0: Am 5. Oktober 1946 trifft Ingeborg Bachmann mit dem Zug aus Kärnten kommend am Wiener Südbahnhof ein. Enthusiasmus erfüllt die junge Frau. Endlich ist sie am Ziel. Ihre Eltern haben eine Hypothek auf das Familienhaus in Klagenfurt aufgenommen, um der ältesten Tochter ein Studium in der Hauptstadt zu ermöglichen: Philosophie, Psychologie und Germanistik. Dieter Burdorf, Literaturwissenschaftler an der Universität Leipzig.
1: Bachmann wollte unbedingt nach Wien. Das finde ich sehr interessant, dass sie in einer ihrer autobiografischen Skizzen aus den 50er und 60er Jahren schreibt, dass der Weg aus dem Kärntner Tal, aus dem sie komme, nach Wien für sie der weiteste in ihrem Leben gewesen sei.
0: Die ersten Eindrücke, die Ingeborg Bachmann in der vom Krieg zerstörten Hauptstadt empfängt, sind allerdings niederschmetternd. Das Wetter präsentiert sich kalt und regnerisch. Der Südbahnhof liegt in Trümmern. Der Straßenbahnverkehr ist weitgehend zum Erliegen gekommen. Die 20-Jährige muss ihren Koffer zu Fuß in den 9. Bezirk schleppen, in die Wohnung eines entfernten Verwandten in der Severingasse 15, wo sie fürs Erste unterkommt. Es ist das Wien des dritten Mannes, in dem Bachmann in den kommenden Jahren leben wird. Schutthalden und Bombentrichter bestimmen das Straßenbild, Gas und Strom stehen nur stundenweise zur Verfügung, die Gesundheitsversorgung in der Stadt ist weitgehend zusammengebrochen. Bachmann hat wenig Geld. Immer wieder wird sie in ihrer Studienzeit von Krankheiten und Phasen tiefer Einsamkeit heimgesucht. Und doch, sie kämpft sich durch. Zu ihren wichtigsten Lehrern zählt der neopositivistische Philosoph Viktor Kraft. Bei ihm wird sie mit einer kritischen Dissertation über Martin Heidegger promovieren. Sie hört aber auch Vorlesungen bei Viktor Frankl, Hubert Rohrracher und dem Existenzphilosophen Leo Gabriel. Rasch findet die junge Frau auch Anschluss an literarische Kreise. Der Schriftsteller und Kritiker Hans Weigel, aus dem Schweizer Exil zurückgekehrt, wird zu einem ihrer Mentoren. Einige Jahre lang verbindet die beiden auch eine Liebesbeziehung. Bachmann wird Mitglied in Weigels Jungliteratenrunde im Café Raimund und auch sonst ist sie, allen Verzweiflungsanfällen zum Trotz, in dieser Zeit kein Kind von Traurigkeit. Die Salzburger Germanistin Renate Langer.
2: In ihrer Studienzeit in Wien war sie ja sehr viel unterwegs und das waren diese ersten Nachkriegsjahre, die große Befreiung. Endlich ist die Nazizeit vorbei, endlich gibt's wieder Vergnügungen und es gibt jede Menge Besatzungssoldaten und sie ist eine hübsche junge Frau und sie ist weg von zu Hause, weg aus dem engen kleinen Klagenfurt. Sie ist zum ersten Mal in einer Großstadt. Sie hat da wirklich, nehme ich an, das Leben in vollen Zügen genossen und da ist geraucht und getrunken worden, ganz automatisch. Aber eben, sie hat dann wahrscheinlich gelernt, den Alkohol zur Entspannung, zur Beruhigung zu benutzen und dann ist es so eine gleitende, abschüssige Bahn hin zur Sucht und zur Abhängigkeit. Und da kann man dann schlecht sagen, an dem Punkt ist die Sucht und vorher war es normal, sondern es ist ein gleitender Übergang.
0: Es wird allerdings noch einige Jahre dauern, bis Alkohol und später Medikamente zu zerstörerischen Konstanten in Bachmanns Leben werden. Die junge Kärntnerin geht ihre Karriere mit bemerkenswerter Zielstrebigkeit an. Bald schon veröffentlicht sie erste Gedichte. 1951 heuert sie beim Rundfunksender Rot-Weiß-Rot an. Ihr erstes Hörspiel, Ein Geschäft mit Träumen, wird 1952 ausgestrahlt. In dieser Zeit weiß Renate Langer, Mitherausgeberin der Salzburger Bachmann-Edition, ist die junge Dichterin immer wieder von zum Teil älteren Männern bedrängt worden. Zugleich scheint Bachmann aber auch, durch eine ödipale Vaterbindung vorgeprägt, einen gewissen Hang zu deutlich älteren Männern gehabt zu haben.
2: Ja, und dann in ihrer Wiener Zeit eben Hans Weigel, einer der Platzhirsche der damaligen Literaturszene, mit dem sie ja auch eine mehrjährige Liebesbeziehung verband. Hans Weigel war allerdings nicht der Einzige, der da sein Revier verteidigt hat und junge Autoren und Autorinnen um sich geschaut hat. Da gab es zum Beispiel auch den Hermann Hackl. Der hätte auch gerne sie als Geliebte gehabt. Und da hat sie aber abgeblockt und daraufhin hat sich der Hermann Hackl auch ganz bitter gerecht und unglaublich böse Sachen über sie publiziert, die man nachlesen kann im Buch Dürre Äste, welkes Gras. Da stehen wirklich übel Dinge drinnen, aber aus einer gekränkten Männlichkeit offensichtlich. Ne? Ja, und diese Neigung zu Alpha-Männern ist aber außerhalb der Literaturszene bei ihr wirklich auffällig. Also 1955 hat sie in Harvard den damaligen Harvard-Professor Henry Kissinger kennengelernt, der später ja dann Außenminister der USA geworden ist und bis zu seinem Tod, er ist ja sehr alt geworden und erst vor kurzem gestorben, immer wieder sich positiv über Bachmann geäußert hat. Und der Kontakt ist auch bestehen geblieben, wenn er nach Europa gekommen ist. Ne? Oder jetzt in Europa Willy Brandt oder Bruno Kreisky in Österreich. Das waren alles große Persönlichkeiten, mächtige Männer, die einmal ihren Weg gekreuzt haben und von da an sie geschätzt haben und mit ihr in Kontakt geblieben sind, mit ihr telefoniert haben und sie einfach als Frau, als Intellektuelle, als Schriftstellerin einfach insgesamt sehr, sehr hoch geschätzt haben und ihre Meinung auch eingeholt haben zu diversen Fragen außerhalb der Literatur.
0: Im März 1948 lernt Ingeborg Bachmann einen Mann kennen, den man getrost als große Liebe ihres Lebens bezeichnen darf, den aus der Bukowina geflüchteten jüdischen Dichter Paul Celan. Die Bachmann-Biografin Andrea Stoll.
3: Als Ingeborg Bachmann Paul Celan 1948 in Wien zum ersten Mal begegnete, waren beide sehr, sehr fasziniert voneinander. Er hat sehr früh die Dichterin in ihr gesehen und sie den jungen Dichter, der erst einmal auch vom damaligen Wiener Kulturestablishment mit größter Vorsicht betrachtet wurde. Er war ein abgerissener rumänischer Flüchtling und viele dachten auch, der Kerl, so abgerissen wie er da steht, der spricht nur Rumänisch und man weiß überhaupt nicht, wo er herkommt und was das alles soll. Er kam aus Czernowitz, er ist mit der deutschen Sprache und Literatur aufgewachsen, aber auch Hans Weigel hat ihm wilde Schmähungen hinterhergeworfen. Also er galt als abgerissener und wüster Geselle.
1: Die Liebe ihres Lebens ist für mich ganz fraglos die zu dem jüdischen Lyriker Paul Celan, den sie 1948 in Wien kennenlernt. Zwei Jahre später wird ihr Versuch, mit Celan in Paris zusammenzuleben, zu einer Strindbergschen Hölle, wie sie selber an Hans Weigel schreibt. Mit seiner Lyrik ist Celan ihr ganz großes Vorbild. Doch als sie selber anfängt, neue Lyrik zu schreiben und neuartige Lyrik zu schreiben und damit seit 1952 großen Erfolg hat, kann Celan das nicht ertragen. Er heiratet in Paris und gründet eine kleine Familie. 1957 kommen sie dann noch einmal zusammen. Diesmal ist es Celan, dessen Euphorie keine Grenzen kennt, der Bachmann plötzlich einen Großteil seiner Gedichte widmet und bereit ist, für sie seine Familie zu verlassen. Nun ist Bachmann vorsichtig und zurückhaltend und nach ein paar Monaten geht es wieder auseinander.
0: Paul Celan, darauf weist die Bachmann-Biografin Ina Hartwig hin, war ein denkbar herausfordernder Partner, was ganz bestimmt seinen traumatisierenden Erfahrungen während des Nationalsozialismus geschuldet war.
4: Das ist allgemein bekannt, dass er schwierig war, sehr sensibel, sehr empfindlich, sehr auffahrend. Er war ja in der Psychiatrie auch behandelt worden in Paris, bekannt ist, auch, dass er seine Frau Giselle Lestrange bedroht hat mit einem Messer, sich selbst auch bedroht hat mit einem Messer. Also das ist jemand, der in Phasen seines Lebens in Zustände hineingeriet, die man wahrscheinlich mit psychiatrischem Vokabular beschreiben muss.
3: Es tat sich dann sehr viel Missverständliches zwischen den beiden auf, große Liebesenttäuschung Und wenn sie zusammen versuchten zu sein, sie dann doch mal für ein paar Tage nach Paris kam, dann sind sie wohl immer wieder doch an die ganz schmerzlichen Punkte geraten. Er, der Opfersohn, der seine Eltern durch die Shoah verloren hat, brutalst ja in den Lagern, und viele Freunde, der wirklich zutiefst exiliert und traumatisiert war. Sie, die Tätertochter, die mit ihrer Sprache Erfolg suchte, das hat immer wieder Missverständnisse gegeben. Bachmann beschreibt es, wir ersticken aneinander, wir treiben uns auf ein Ersticken zu. Also diese Beziehung hatte sehr viele Aufs und Abs, Trennungen. Er hat dann in Frankreich geheiratet. Aber als sie sich 1957 wieder trafen, da hatte er dann ihre Gedichte wirklich zur Gänze gelesen. Und diese Gedichte, die öffnen nochmal einen Echoraum auf das, was zwischen ihnen passiert ist. Das heißt, in den Gedichten, sowohl in ihren als auch in seinen, sprechen sie über viele Jahre miteinander, auch dann, wenn persönlich nichts ging. Und das hat ihm die Augen geöffnet. Er hat ganz klar dann auch bekennen können, ich spreche und lebe erst durch deine Gedichte. Du bist der Lebensgrund meines Sprechens.

0: Die große Fracht des Sommers ist verladen. Das Sonnenschiff im Hafen liegt bereit, wenn hinter dir die Möwe stürzt und schreit. Die große Fracht des Sommers ist verladen. Das Sonnenschiff im Hafen liegt bereit und auf den Lippen der Galionsfiguren wächst riesenhaft das Lächeln der Lemuren. Das Sonnenschiff im Hafen liegt bereit. Wenn hinter dir die Möwe stürzt und schreit, kommt aus dem Westen der Befehl zu sinken. Doch offenen Augs wirst du im Licht ertrinken, wenn hinter dir die Möwe stürzt und schreit.
1: Ja, Ihre Gedichte haben sicher in den 50er Jahren den Nerv der Zeit getroffen und sie ist eben durch ihre erste Lesung vor der Gruppe 47 im Jahr 1952 plötzlich zum Star geworden, zum größten Star, weiblichen Star der deutschsprachigen Literatur ihrer Zeit.
2: Die Germanistin Renate Langer, eine der Mitherausgeberinnen der Salzburger Bachmann-Edition. 1953 erschien Ingeborg Bachmanns erster Gedichtband »Die gestundete Zeit«. Damit wurde die damals 27-jährige Österreicherin auch außerhalb ihres Geburtslandes zur Berühmtheit. Kurz darauf verlegt Bachmann ihren Wohnsitz nach Rom. Das kleinbürgerlich-autoritäre Österreich der Nachkriegszeit ist der Autorin zu eng geworden.
1: Kurz danach, im Jahr 1954, ist sie ja dann auch am Spiegelcover gelandet, was für Frauen damals schon mal eine Sensation war. Und dann noch für eine junge Lyrikerin, die halt ein paar Gedichte veröffentlicht hat und sonst eigentlich in der Weltgeschichte nichts bewirkt hat. Eine Sensation einfach. Ne? Das hat natürlich sehr zum Mythos Bachmann beigetragen.
3: Ingeborg Bachmann, wir möchten Ihnen die Frage stellen, ob Sie glauben, dass Lyrik in unserer Zeit noch Möglichkeiten hat, von der Umwelt wirklich verstanden und aufgenommen zu werden. Einer Umwelt, die sehr rational bestimmt ist durch die Technik, durch das Gehetze unserer Tage, jedenfalls hier in Nordeuropa. Und man sollte meinen oder könnte meinen, dass das Lyrische wirklich dabei zu kurz kommt, dass es überwalzt wird von dieser ganzen Hast des Menschen und der Mensch keine Zeit findet, noch ein Ohr dafür zu haben. Und vielleicht sogar, dass es auch Dichter oder mögliche Dichter verhindert, zu einer Aussage zu gelangen.
4: Es wird sie nicht verhindern und es wird sie nie verhindern, zu einer Aussage zu gelangen, wenn sie etwas auszusagen haben. Und auch die Zeit wird sie nicht verhindern, etwas auszusagen. Sondern sie verlangt es ja, jede Zeit verlangt nach einer Aussage.
5: Ich existiere nur, wenn ich schreibe. Ich bin nichts, wenn ich nicht schreibe. Ich bin mir selbst vollkommen fremd, aus mir herausgefallen, wenn ich nicht schreibe. Wenn ich aber schreibe, dann sehen sie mich nicht. Es sieht mich niemand dabei.
2: Das Schreiben, ein einsames Geschäft. Die beiden Gedichtbände, die Ingeborg Bachmann in den 1950er Jahren veröffentlicht hat, »Die gestundete Zeit« und »Anrufung des großen Bären«, waren spektakuläre Erfolge. Der politische Gehalt vieler Gedichte wurde von vielen Bachmann-Bewunderern übersehen.
1: Und es ist aus heutiger Sicht vor allem erstaunlich, dass man eben gemäß dem Klischee von der sensiblen Lyrikerin diese Gedichte so als Herzensergießungen der sentimentalen Art missverstanden hat. Ne? Das kann man sich überhaupt nicht mehr vorstellen. Wobei gerade ihr Gedicht »Alle Tage« dann später zum meistzitierten ihrer Gedichte geworden ist.
0: Alle Tage. Der Krieg wird nicht mehr erklärt, sondern fortgesetzt. Das Unerhörte ist alltäglich geworden. Der Held bleibt den Kämpfen fern, der Schwache ist in die Feuerzonen gerückt. Die Uniform des Tages ist die Geduld, die Auszeichnung, der armselige Stern der Hoffnung über dem Herzen. Er wird verliehen, wenn nichts mehr geschieht, wenn das Trommelfeuer verstummt, wenn der Feind unsichtbar geworden ist und der Schatten ewiger Rüstung den Himmel bedeckt. Er wird verliehen für die Flucht von den Fahnen, für die Tapferkeit vor dem Freund, für den Verrat unwürdiger Geheimnisse und die Nichtachtung jeglichen Befehls.
2: Aus heutiger Sicht ist es schwer vorstellbar, dass die Literaturkritik der Wirtschaftswunderjahre die politische Dimension dieser Gedichte kaum wahrnahm. Der Germanist Hans Höller, Spiritus Rector der Salzburger Bachmann-Edition, hat eine Erklärung dafür.
6: Man muss sich vorstellen, wer ihre Kritiker waren. Das waren zum Teil NSDAP-Mitglieder, die über die Lyrik der Bachmann geschrieben haben und gefeiert haben, dass sich da jemand nicht mit Politik und Gesellschaft beschäftigt, sondern das Schöne noch einmal verwirklichen will. Also es war eine Generation der Verdrängung, die in der Kritik das Bachmann-Bild bestimmt hat.
2: Ingeborg Bachmann selbst hat sich auch in der Tradition der österreichischen Sprachskepsis verortet, anknüpfend an Hugo von Hofmannsthal und Ludwig Wittgenstein. Dass ihre Gedichte schwer verständlich seien und rätselhaft, wie in den 50er Jahren manche Leserinnen und Leser beklagten, hat Bachmann stets zurückgewiesen.
4: Die Sprache allein ist schon etwas so Rätselhaftes. Und wenn man Gedichte schreibt oder Prosa schreibt, bedient man sich ja nicht der Sprache. Ich meine, der Sprache bedient sich vielleicht der Journalismus oder jemand, der bestimmte Ansichten zu verlautbaren hat. Ein Schriftsteller kann sich der Sprache überhaupt nicht bedienen. Sondern ich glaube, bei Nestor heißt es einmal, ich habe einen Gefangenen gemacht und der lässt mich nicht mehr los. Ist natürlich auch ein Bild, aber ein recht intelligentes für das ganz andere Verhältnis, das ein Schriftsteller zur Sprache hat. Dann kann ein Schriftsteller sich nicht der vorgefundenen Sprache, also der Phrasen bedienen, sondern er muss sie zerschreiben. Und deswegen erscheint so vielen etwas, was sie lesen, als schwer verständlich oder rätselhaft. So rätselhaft ist das gar nicht. Mir kommt es oft sehr viel rätselhafter vor, was zusammengeredet wird.
0: Wie Orpheus spiel ich auf den Seiten des Lebens den Tod und in die Schönheit der Erde und deiner Augen, in die der Himmel taucht, weiß ich nur Dunkles zu sagen.
7: Ich sehe die Qualitäten der Gedichte in dem Ton, den sie anschlagen, dem ganz besonderen Ton.
2: Der in Leipzig lehrende Germanist Dieter Burdorf, Verfasser einer Ingeborg-Bachmann-Biografie, die unter dem Titel »Dieses unruhige Ich« bei C.H. Beck herausgekommen ist.
7: In dem ersten Band, die gestundete Zeit von 1953, finden wir vor allem die Erbarmungslosigkeit, mit der von den 7 Jahren der NS-Herrschaft in Österreich die Rede ist. Davon, dass die Nachkriegszeit schon wieder zu einer Vorkriegszeit zu werden droht. Die auf Eiseskälte heruntergekühlten menschlichen Beziehungen, zum Beispiel in dem Titelgedicht »Die gestundete Zeit«, das entsprach genau der Stimmung dieser Jahre, jedenfalls für diejenigen, die sich nicht vom Wirtschaftswunder einlullen ließen.
0: Die gestundete Zeit. Es kommen härtere Tage. Die auf Widerruf gestundete Zeit wird sichtbar am Horizont. Bald musst du den Schuh schnüren und die Hunde zurückjagen in die Marschhöfe, denn die Eingeweide der Fische sind kalt geworden im Wind. Ärmlich brennt das Licht der Lupinen, dein Blick spurt im Nebel. Die auf Widerruf gestundete Zeit wird sichtbar am Horizont. Drüben versinkt dir die Geliebte im Sand, ersteigt du mir wehendes Haar, er fällt dir ins Wort. Er befiehlt ihr zu schweigen, er findet sie sterblich und willig dem Abschied nach jeder Umarmung. Sieh dich nicht um, schnür deinen Schuh, jag die Hunde zurück, wirf die Fische ins Meer, lösch die Lupinen. Es kommen härtere Tage.
2: In der Tat, es kamen härtere Tage, auch im Leben Ingeborg Bachmanns. Im Sommer 1958 lernt sie den Schriftsteller Max Frisch kennen. Was als ekstatischer Liebestaumel beginnt, endet in einer von Machtkämpfen und gegenseitigen Verletzungen geprägten Beziehungshölle. Aber das ist eine andere Geschichte.
8: 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Und von den großen Erzählungen der Literatur geht es nun zu den großen Gewissheiten des Alltags und zu der Frage, warum wir so oft glauben, Recht zu haben. Die Philosophin Liz Hirn schaut sich heute an, was die großen Denkerinnen und Denker darüber sagen, dass heute jeder ganz schnell eine fixe Meinung zu jedem beliebigen Thema hat, meist ohne eine Ahnung davon zu haben. Daumen hoch oder runter. Da geht's dann oft einfach um Überzeugungen. Das ist aber nicht erst Thema seit Social Media. Erstaunlicherweise hat sich schon Sokrates damit beschäftigt. Lassen Sie sich auf ein Denkabenteuer ein.
9: Der deutsche Liedermacher Wolf Biermann sagte mal, ich bin immer häufiger nicht mehr meiner Meinung. Das Denken darf ja auch mal die Richtung ändern, oder? Muss man überhaupt zu allem eine Meinung haben? Und warum ist es so schwierig zu sagen, ich weiß es einfach nicht? Oder einfach mal zu schweigen? Was meinen Philosophen wie Sokrates oder Friedrich Nietzsche dazu? Muss ich immer meiner Meinung sein? Ich bin Liz Hirn und der erste Denkanstoß kommt heute von Nicola, Student der Kultur- und Sozialanthropologie.
10: Also jetzt aus so einer männlichen Sicht habe ich das Gefühl, dass so seit Corona, dass die Menschen so ein bisschen aggressiver werden.
9: Was meinen Philosophen wie Sokrates oder Friedrich Nietzsche dazu? Muss ich immer meiner Meinung sein? Ich bin Liz Hirn und der erste Denkanstoß kommt heute von Nicola, Student der Kultur- und Sozialanthropologie.
10: Also jetzt aus so einer männlichen Sicht habe ich das Gefühl, dass so seit Corona, dass die Menschen so ein bisschen aggressiver werden, gereizter, so im öffentlichen

0: zu haben wie Nikola, allerdings einige Zeit davor. Und er schreibt in seinem Buch Menschliches allzu Menschliches über die Situation wie folgt.
1: Es ist nicht der Kampf der Meinungen, welcher die Geschichte so gewalttätig gemacht hat, sondern der Kampf des Glaubens an die Meinungen, das heißt der Überzeugungen.
0: Und er bringt es auf den Punkt?
1: Überzeugungen sind gefährlichere Feinde der Wahrheit als Lügen.
0: Dieser Satz ist natürlich eine Ansage. Aber was meint er damit? Überzeugungen wären es, die wir zumindest von Zeit zu Zeit radikal überprüfen und wenn nötig revidieren müssten. Und zwar deshalb, weil sie auf Dingen und einer Argumentation beruhen, die nichts mit Vernunft und Rationalität zu tun haben müsste. Genau dieser Vorgang, dieses Hinterfragen, fällt uns aber menschlich allzu menschlich besonders schwer. Wir hängen nämlich an unseren Überzeugungen und Meinungen und das, obwohl wir oft genug sehen, dass wir mit ihnen daneben liegen. Das Beispiel von Nikola, die Coronavirus-Pandemie, war ein gutes Beispiel dafür. Warum aber das Hinterfragenlernen so wichtig ist? Mit fanatischen Anhängern einer Ideologie oder eines Glaubens lässt sich der Philosophie zufolge weder vernünftig diskutieren, noch ausgewogene Kompromisse schließen. Kein Wunder also, dass es gerade die Disziplin der Philosophie ist, zur unerbittlichen Selbsthinterfragung aufzurufen. Einer, der dieses Hinterfragen der eigenen Meinung zu einer Kunstform erhoben hat, ist der Philosoph und Bildhauer Sokrates. Die populäre Überlieferung der drei Siebe der Wahrheit zeugt davon.
1: Zum weisen Sokrates kam einer und sagte: Höre, Sokrates, das muss ich dir erzählen. Halte ein, unterbrach ihn der Weise. Hast du das, was du mir sagen willst, durch die drei Siebe gesiebt? Drei Siebe? Fragte der andere voller Verwunderung. Ja, guter Freund. Lass uns sehen, ob das, was du mir sagen willst, durch die drei Siebe hindurchgeht. Das erste ist die Wahrheit. Hast du alles, was du mir erzählen willst, geprüft, ob es wahr ist? Nein, ich hörte es jemanden erzählen und so, so. Aber sicher hast du es im zweiten Sieb geprüft. Es ist das Sieb der Güte. Ist das, was du mir erzählen willst, gut? Zögernd sagt der andere: Nein, im Gegenteil. Unterbrach ihn der Weise. So lasst uns auch das dritte Sieb noch anwenden. Ist es notwendig, dass du mir das erzählst? Notwendig nun gerade nicht. Also, sagte der Weise lächelnd, wenn es weder wahr noch gut noch notwendig ist, so lass es begraben sein und belaste dich und mich nicht damit.
0: Nach dem Prinzip, ich weiß, dass ich nichts weiß, funktioniert also die sokratische Methode, in der sich nicht nur beide Gesprächspartner auf Augenhöhe begegnen, sondern vor allem voneinander lernen wollen. Es ist diese radikale Haltung, die von Beginn an die Spannung aus einem Gespräch nimmt. Als strategischer Ansatz zielt die sokratische Methode darauf ab, andere nicht direkt zu belehren, zu mansplainern oder die Welt zu erklären, sondern eben durch gezieltes Fragen dazu zu bringen, die eigene Meinung selbst zu hinterfragen und, wenn es notwendig ist, zu korrigieren. Durch immer und immer weiteres Fragen zeigen sich die logischen Konsequenzen der eigenen Aussagen. Und dies führt oft bestenfalls dazu, dass alle Gesprächspartner, nicht nur eine Seite, die Widersprüche in ihrer eigenen Argumentation bemerken und diese anpassen müssen. Aber nicht nur Sokrates hielt viel vom Hinterfragen aller Meinungen und Ansichten, sehr zum Ärger seiner Zeitgenossen übrigens, die ihm aufgrund dieser Tätigkeit den Spitznamen Stechmücke verliehen. Es geht also darum, alles zu hinterfragen, auch wenn es wehtut. Und sich, wenn es irgendwie möglich ist, in die Sicht des anderen reinzuversetzen, um ihn zu verstehen. Jason, Student der Sozioökonomie, praktiziert Ähnliches.
2: Ich denke vor allem einfach die Fähigkeit, Widersprüche auch mal auszuhalten, ein Thema von einer anderen Perspektive zu beleuchten und sich einfach die Fähigkeit auch zu haben, zuzuhören. Und ich denke vor allem bei politischen Diskussionen wird oft, wenn eine Person einer anderen Meinung ist, wird diese Person dann sehr schnell als so inhärent böse oder dumm abgestempelt, aber ich denke nicht, dass die Menschen prinzipiell so sind, sondern dass es schon natürlich jede Person bildet sich die Meinung vor dem eigenen Erfahrungshorizont und

0: sich zu probieren, da auch in eine Person herein zu versetzen und zu verstehen, wieso die Person vielleicht diese Meinung hat, die man selber vielleicht auch gar nicht teilt, aber also ich muss jetzt zum Beispiel oft so an so Trump-Wähler aus den USA denken, die wo man vielleicht jetzt denken würde, ja, die sind doch verrückt oder wie kann man denn so eine Position haben? Aber wenn man sich das dann wieder vor dem Hintergrund der Deindustrialisierung in den USA anschaut und den fehlenden sozialstaatlichen Maßnahmen, dass dann eine wahnsinnige Frustration über das politische System ist, denke ich, dann doch wieder nachvollziehbar. Natürlich ist die Antwort, die dann dort gewählt wird, die falsche, meiner Meinung nach. Aber zumindest sozusagen nicht probieren, die Leute von Anfang an zu verteufeln.
1: Ja, man kann eben auf das sokratische »Ich weiß, dass ich nicht weiß« noch eins draufsetzen. Das taten damals die antiken Skeptiker. Sie prägten den Ausspruch »Nichts ist sicher« und nicht einmal »Das ist sicher«. Vor allem aber zweifelten die skeptizistischen Philosophen von Grund auf an der Möglichkeit von menschlichem Wissen. Man könnte sagen, sie wären am engsten mit den heutigen Wissenschaftstheoretikern verwandt, die sich kritisch mit den Voraussetzungen, Methoden, Zielen und der Struktur von Wissenschaft auseinandersetzen und überhaupt den ganzen Prozess der Erkenntnisgewinnung kritisch hinterfragen. Viele Jahrhunderte später, nachdem die antiken Skeptiker längst vergessen waren, definierte sich der humanistische Philosoph Erasmus von Rotterdam wieder als Skeptiker.
2: Der Name Skeptiker entspricht dem, was Skeptiker tun. Sie erforschen und denken gründlich nach. Es fällt ihnen schwer, sich auf etwas Bestimmtes festzulegen, und sie verteidigen auch nicht das, was sie vermuten. Die Skeptiker folgen dem, was sich bewährt hat. Nicht-Skeptiker aber dem, was sie für gewiss halten.
1: Und in seinem amüsanten Meisterwerk »Lob der Torheit« hält Erasmus fest, warum das Wirken der Torheit, also der Dummheit, für das menschliche Glück unverzichtbar ist.
2: Was ist aber das ganze Leben der Menschen anderes als ein einziges Komödienspiel, in dem die einen in verschiedenen Masken auftreten und spielen, bis der Spielleiter sie von der Bühne abtreten lässt? Oft weist derselbe Spielleiter dem einen die Rolle eines Königs in prächtigem Gewand zu, während er einen anderen als armen Sklaven auf die Bühne schickt. Es ist alles nur Schein, aber dieses Spiel kann man nicht anders aufführen. Was das Leben erst süß und erfreulich macht, das ist doch wahrlich nicht die Vernunft, sondern die Torheit. Denn das Leben der Sterblichen ist in Wahrheit so gar nichts wert, wenn ihm nicht die Leidenschaften zu Hilfe kommen. Und die Quelle aller Leidenschaften und Gefühle bin einzig und allein ich. Seht euch doch die kleinen Kinder an, die Alten und die Narren. Sie sind von allen Sterblichen die fröhlichsten, unbefangensten und glücklichsten. Sie kennen den Tod nicht. Sie kennen die Ehrfurcht vor den Göttern nicht. Sie kennen den Tadel nicht. Sie leben einfach in den Tag hinein, weil sie sich um ihre Vernunft nicht scheren.
1: Erasmus' Meinung nach würden wir generell unsere Vernunftfähigkeit überschätzen und übrigens auch unseren eigenen Wunsch, redlich und rational zu argumentieren. In Wirklichkeit wären wir oft gerne unvernünftig und hielten auch an Meinungen fest, die sich allzu leicht widerlegen ließen. Und zwar einfach nur deshalb, weil wir sie eben gewohnt sind und diese Meinungen liebgewonnen haben. Dem allgegenwärtigen »Vertraue niemanden«, das durch alle sozialen Netzwerke schallt, fehlt ein wesentlicher Zusatz, wie ich meine. Vor allem nicht dir selbst. Was uns heute fehlt, ist ein gesundes Misstrauen in uns selbst, also gegenüber unseren Neigungen, Meinungen und Überzeugungen. Und leider bewahrheitet sich immer wieder, dass der gefährlichste Feind von Verbesserungen und Fortschritt nicht notwendigerweise Lügen anderer, Fake News oder korrupte PolitikerInnen sind, sondern eben schlechte Erfahrungen oder falsche Vorteile, die uns zu unerschütterlichen Überzeugungen geworden sind. Außerdem geben wir nicht besonders gerne zu, wenn wir uns irren. Da kommt uns oft die menschliche Eitelkeit in die Quere, wie Arthur Schopenhauer so treffend schreibt.
2: An sich selbst ist der Mensch eitel. Er kann nicht ertragen, dass das, was er zuerst behauptet hat, sich als unrichtig erweise und der Gegner recht habe. Das Interesse für die Wahrheit muss nun meistens dem Interesse für die Eitelkeit weichen. Das, was Unrecht ist, soll Recht erscheinen. Und das, was Recht ist, durch uns.
1: Die gemäßigte Position und bescheidene Haltung eines Sokrates oder Erasmus, die muss man, so fürchte ich, erst einmal üben. Und am besten miteinander.
3: Das war ein Beitrag von Liz Hirn und Ulrike Schmitzer. Morgen geht's um die Frage, brauche ich wirklich noch mehr von allem? 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Und um Wahrheit geht's im Prinzip auch im Musikradiokolleg. Gestern haben wir an dieser Stelle sogenannte Deepfakes gehört, also synthetisch erzeugte Musik, die die Stimmen und den Stil von Stars täuschend echt imitieren. Frühe Experimente mit Computern und Algorithmen haben den Grundstein für diese KI-Spielereien gelegt. Das stellt uns aber auch vor philosophische Fragen, etwa was Kreativität bedeutet und wie Mensch und Maschine zusammenarbeiten können. Sarah Kriesche beginnt im zweiten Teil ihres Musikradiokollegs mit einer Reise in die Vergangenheit, denn bereits vor 10 Jahren hat man versucht, einen Hit im Stil der Beatles zu komponieren, mit überschaubarem Erfolg.

Im Jahr 2016 veröffentlicht Sony im Rahmen eines Forschungsprojekts dieses Lied mit dem Namen Daddy's Car. Die hauseigene Software mit dem Namen Flow Machines war, wie Sie vielleicht schon vermutet oder befürchtet haben, mit Beatles-Songs trainiert worden, um dann selbst ein Lied im Stil der Band zu komponieren.

Dass künstliche Intelligenz derartige Popsongs komponieren kann, hat damals viele beeindruckt. Die Anzahl der Menschen, die den Song dann so gut fanden, dass sie ihn wieder und wieder hören wollten, hielt sich allerdings in Grenzen. Höflich formuliert, zum Chartstürmer reichte es nicht. Auf die Beatlemania folgte keine KI-Mania. Aber das Forschungsprojekt gab einen Weg vor. Und je besser die Systeme wurden, desto mehr näherten sie sich Originalen an. Mittlerweile gibt es unzählige Lieder, die Songs oder die Stimmen der Beatles imitieren. Und John Lennon singt dann zum Beispiel den Oasis-Klassiker Wonderwall.

Mit derartigen, scheinbar perfekten Imitaten wird im jüngsten KI-Hype, den ChatGPT ab 2022 ausgelöst hat, auch in der Musik ein Mythos befeuert. Jener von einer künstlichen Intelligenz, die beinahe magisch, autonom und kreativ aus sich selbst heraus handelt. Eine Vorstellung, die manchmal ein wenig an das Märchen des Kaisers neue Kleider erinnert. Weshalb der Vorläufer, Daddy's Car, heute fast aufschlussreicher wirkt als viele der perfekten KI-Songs der Gegenwart. Weil das Stück noch aus einer frühen Phase stammt. Weil man dort die Brüche hört. Das Experimentelle. Die Konstruktion hinter der Illusion. Heute versuchen KI-Systeme möglichst unsichtbar zu werden. Daddy's Car hingegen zieht den Vorhang noch ein Stück weit zur Seite und macht hörbar, dass auch hinter den scheinbar perfekten Maschinen letztlich Modelle stehen, die Muster kombinieren, Wahrscheinlichkeiten berechnen und auf gewaltigen Mengen menschlicher Musik trainiert worden sind.

Ein Song, der roh wirkt, ungeschliffen. Eine vergleichsweise unästhetische Annäherung an eine der größten Bands aller Zeiten. Und eine Technologie, deren Geschichte im Jahr 1957 beginnt. Mit der Iliac Suite.

0: Ein Meilenstein der Musikgeschichte. Es ist das erste Mal, dass ein Computer für die Komposition von Musikstücken eingesetzt wird. Genauer gesagt ist es einer der ersten Computer, die zur damaligen Zeit verfügbar sind, der ILIAC 1 Composer. Statt künstlicher Intelligenz schaffen statistische und mathematische Modelle das Regelwerk für die Komposition, das den kreativen Prozess nachbildet. Künstler an der Universität von Illinois haben die Parameter vorgegeben, damit der Computer entsprechende Musik generiert. Für den Klang- und Medienkünstler Seppo Gründler, der an der FH Joanneum auch Sound- und Interaktionsdesign unterrichtet, stellt die ILIAC Suite mehr einen technischen als einen künstlerischen Meilenstein dar.
1: Der entscheidende Punkt war in dem Moment, wo Klänge wirklich von Digitalisieren war eh noch keine Rede, aber zumindest einmal digital erzeugt werden konnten. Wo Computer nicht mehr nur sowas wie Spielanweisungen vorgegeben haben, wie in der ILIAC Suite, weil vorher ist es im Prinzip sowas wie algorithmische Komposition. Die könnt ihr mit Würfeln machen, die könnt ihr mit verschiedenen Spielanweisungen machen. Man weiß, es gibt schon von Mozart etc., sondern wo sie selbst dann Klänge produzieren haben können. Und das war auch so Ende der 50er, Anfang der 60er Jahre. Das würde ich als den Anfang der Computermusik im engeren Sinne bezeichnen.
0: Kurzum, die Möglichkeiten, beliebige Klänge aufzunehmen, digital zu verarbeiten und wieder abzuspielen, haben in den 1980er Jahren das Interesse des Klang- und Medienkünstlers geweckt.
1: Wir haben Sampler und Disketten noch im Proberaum gehabt, den haben wir uns mit anderen Musikern geteilt, waren nur Musiker, braucht man nicht gendern, und die haben gesagt, Entschuldigung, das hat ja nichts in einem Proberaum verloren, das gehört in ein Büro. Damals, also in der Mitte der 80er Jahre, waren Computer hauptsächlich Tabellenverarbeitungs- und Buchhaltungsmaschinen.
0: Den Begriff künstliche Intelligenz gab es auch damals schon. Auch wenn die Systeme vergleichsweise rustikal waren, das Versprechen war das gleiche wie heute. Nämlich perfekte akustische Nachbildungen von Sounds oder Klängen erzeugen zu können.
1: Da hat man dann eingeben, ich möchte 32 Takte im Stile von Stevie Wonder. Und hat dann einen Vorschlag gekriegt und hat das dann ein bisschen adaptiert, ein bisschen umgeändert und fertig waren die 30 Sekunden Werbemusik sozusagen. Also insofern war die Imitation schon interessant, weil man da schon einfach Ressourcen gespart hat, indem man sich hinsetzt und klar kann man das selbst auch machen, aber es dauert halt doppelt so lang. Und gleichzeitig dann, wenn man sich mit dem beschäftigt, interessieren einen natürlich Dinge wie, naja, was passiert mit diesen Programmen, die jetzt ausgelegt sind, da Werbemusik und Popsongs zu produzieren, wenn man denen was anderes sagt. Also das hat mich dann interessieren anfangen, was kommt denn da aus? Und die habe ich dann auch versucht, wohin zu bringen, was sie eigentlich nicht wollten, schräge Rhythmen zu spielen etc. etc.
0: In seinen Arbeiten verwendet Gründler akustische Hacks, um Systeme, die eigentlich auf Harmonie und Perfektion ausgelegt sind, gegen ihre eigentliche Programmierung arbeiten zu lassen. Dabei legt er die zugrunde liegende Technologie offen. Seine Werke, die oft von verzerrten und irritierenden Klängen geprägt sind, dienen nicht nur als künstlerischer Ausdruck. Sie sind auch Zeitdokumente, die Einblick in die komplexen Wechselwirkungen zwischen Musik und Technologie bieten. Quasi als Gegenpol zur Popmusik, die alle technischen Möglichkeiten sucht, um gefällige Sounds und Lieder für die Massen zu produzieren, gibt Gründler dem Code selbst eine Stimme und exponiert dabei die Technik in der Musik.
2: Hello, my name is Keenan Key. Enjoy the show.
0: Gründlers Arbeiten offenbaren die verborgene Struktur hinter musikalischen Innovationen und zeigen das ungeschminkte Gesicht der Technologie und der Algorithmen. Wie etwa 2022, als das Durian Improvisers Orchestra im Rahmen des ORF-Musikprotokolls sowohl von einem Menschen als auch einer KI dirigiert und geleitet wurde.
1: Das sind zwischen 15 und 35 Musikerinnen, die entweder nach Konzepten oder von einer Dirigentin dirigiert werden, aber die relativ frei in ihrer Formensprache da eben improvisieren. Und mich hat dann interessiert, dass man sagt, okay, man macht 2 Konzerte an dem Abend und ein Dirigat ist von einer künstlichen, sogenannten, also mit maschinellen Lernen im weitesten Sinne, und eines macht einfach eine Dirigentin, wie sie es immer machen würde, ob fürs Publikum da irgendeine Form von Unterschied rauskommt. Das war die Idee dahinter, deswegen heißt das Stück Kinonki, also KI oder nicht KI.
0: Im Rahmen seiner Lehrtätigkeit an der FH Joanneum spürt Gründler unter den Studierenden freilich auch Verunsicherung, die durch die rasante Entwicklung von KI-Systemen ausgelöst wird. Ist Sounddesign ein Beruf mit Zukunft, wenn es kein Know-how mehr braucht, sondern nur die entsprechende Software, um mit wenigen Klicks zum gewünschten akustischen Ergebnis zu kommen?
1: Die Sorgen gibt's vor allem im Bereich der Studioarbeit. Weil man halt sieht, es gibt Aufgaben und Prozesse, die relativ leicht von einer Maschine erlernbar sind, wie ein Frequenzspektrum anzupassen etc. Aber mir erinnert das an die Diskussion, wie Drumcomputer aufgekommen sind, dass es keine Schlagzeuger mehr geben wird, alle Musiker werden arbeitslos mit den Sequencern etc. Und das glaube ich eigentlich weniger. Es verschiebt sich wie immer, dass eben Tätigkeiten, die die Maschine macht, die Maschine machen wird, und man braucht dann immer noch jemanden, im Moment zumindest, der diese ästhetischen Entscheidungen dann doch trifft, ne, der sich das anhört. Spannend wird es dann, wenn man das nicht mehr braucht. Ne?
0: Noch bleibt die große Revolution ambivalent. Eine Studie der International Confederation of Societies of Authors and Composers warnt zwar davor, dass Kreative bis 2028 erhebliche Einkommensverluste durch generative KI erleiden könnten. Gleichzeitig geht aus vielen Befragungen hervor, dass Musikerinnen und Musiker KI längst selbst als Werkzeug verwenden, ähnlich wie einst Drumcomputer oder Sequencer. Bleibt die Frage, ob Systeme, die Musik nur als Daten, Muster und Wahrscheinlichkeiten verarbeiten, irgendwann auch jene einzigartigen musikalischen Momente erzeugen können, die Menschen mit Erinnerungen, Beziehungen oder bestimmten Lebenslagen verbinden.
1: Das, was einen interessiert, das ist ja prinzipiell die Geschichten, die einen andere erzählen. Und das ist dann eine Standpunktfrage, wo man jetzt als Zuhörerin, als Zuhörer steht. Ne? Wenn ich, so wie der John Cage sagt, alles ist Musik, das ist jetzt sehr verkürzt, bitte um Verzeihung, und ich muss allen zuhören, dann höre ich ja nicht auf spezielle Geschichten, sondern höre ich aufs Universum und da gehört es halt dazu, sozusagen. Wenn mir jetzt der Liebesschmerz von jemandem interessiert, dann weiß ich im Moment, eine Maschine hat das jetzt einmal nicht. Die Maschine wird vielleicht davon singen, dass es 14 Stromspikes gab vorgestern und sie 4-mal gebootet wurde, bis das wieder funktioniert hat.
0: Trotz dem Mangel an eigenen Erfahrungen erreichen KI-generierte Songs mittlerweile 1-Millionen-Publikum, tauchen in Charts auf und werden von der Musikindustrie ernst genommen. Nicht nur KI. Auch Popmusik lebt seit jeher auch von Projektion, Inszenierung und der Fähigkeit, Emotionen glaubhaft zu vermitteln. Künstlerinnen und Künstler erzählen Geschichten, überhöhen Biografien oder besingen Erfahrungen, die sie vielleicht selbst nie so gemacht haben. Vielleicht geht es also weniger darum, ob eine Maschine tatsächlich etwas empfindet, sondern vielmehr darum, ab welchem Punkt Menschen bereit sind, auch einer künstlichen Stimme Bedeutung, Authentizität und Gefühl zuzuschreiben.

0: Ein musikalischer Ausflug ins Jahr 1966, am Ende dieses Musikradiokollegs. Die Shangri-Las mit Past, Present, Future, basierend auf Beethovens Mondscheinsonate. Sarah Krische hat diese Reihe gestaltet, Redaktion Astrid Schwarz. Morgen Mittwoch geben wir uns der KI-gestützten Hintergrundmusik hin, die scheinbar zufällig mitläuft und doch prägend sein kann. Und das war's für heute mit dem Radiokolleg.
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2: Im Studio Andreas Lechner. Das Innenministerium will künftig mehr syrische Staatsbürger zur freiwilligen Rückkehr in ihre Heimat bewegen. Dafür gibt es von Juli bis September eine befristete Prämienaktion. Je nach Aufenthaltsstatus gibt es künftig bis zu 3.000 Euro für die Rückkehr ins Heimatland, berichtet Annabel Amini.
3: Innenminister Gerhard Karner verweist heute darauf, dass freiwillige Reisen deutlich günstiger seien als Abschiebungen und kündigt an,
4: dass für jene syrischen Staatsbürger, die in der Grundversorgung sind und einen subsidiären Schutzstatus haben, sie 3.000 Euro pro Person bei freiwilliger Rückkehr erhalten.
3: Für anerkannte Asylberechtigte steigt die bisherige Rückkehrhilfe von 1.000 auf 1.500 Euro. Ob die höheren Prämien mehr Menschen zur Rückkehr bewegen, bezweifelt allerdings Nima von der syrischen Community in Österreich.
5: Die meisten Syrer lehnen diesen Vorschlag ab. Die syrische Wirtschaft ist noch immer sehr schwach, vor allem auch der Strom- und Gaspreis. Deshalb glauben die 3.000 Euro ist sehr wenig.
3: Begleitet wird die Prämienaktion von Informationskampagnen und direkten Anschreiben an die Betroffenen. Nach 3 Monaten soll evaluiert werden, ob die höheren Prämien Wirkung zeigen.
2: Die Ukraine hat laut Medienberichten in der vergangenen Nacht erneut einen Ölterminal und ein Öldepot auf der Halbinsel Krim angegriffen. Mit den nahezu täglichen Drohnenangriffen auf Energieanlagen auf der von Russland annektierten Halbinsel bringt Kiew die Menschen auf der Krim zunehmend in Bedrängnis. Denn auf der Krim ist der Treibstoff und Strom bereits knapp, berichtet in Moskau Carola Schneider.
6: Leere Straßen und geschlossene Tankstellen. Handyvideos im Internet zeigen die Folgen des Tankverbots für Private auf der Krim. Ohne Benzin habe ich keine Arbeit, meint ein Taxifahrer. Dann gehen wir eben zu Fuß, wir passen uns an, sagt dieser Autofahrer. Das dürfte aber immer schwieriger werden, denn die Ukraine greift mit Drohnen und Raketen regelmäßig Treibstofflager, Energieanlagen und Häfen auf der Krim und auf dem gegenüberliegenden russischen Festland an. Die seit 2014 von Russland annektierte Halbinsel ist zunehmend von der Versorgung abgeschnitten. Auch Strom wird mittlerweile rationiert und Touristen aus Russland stornieren massenhaft ihre Buchungen für das beliebte Ferienziel. Der Kreml kommentiert die konkreten ukrainischen Angriffe nicht. Es heißt nur, man arbeite an der Beseitigung ihrer Folgen.
2: In der libanesischen Hauptstadt Beirut hat es in einem Lagerhaus des Ministeriums für Kommunikation gebrannt. Eine Ausbreitung auf benachbarte Gebäude konnte verhindert werden, teilte der Zivilschutz mit. Wie es zu dem Feuer kam, ist noch unklar, aber es gibt Vermutungen, dass die vom Iran unterstützte Hisbollah etwas mit dem Brand zu tun haben könnte. Auch Augenzeugen vor Ort haben am Abend von möglicher Sabotage gesprochen. Eine Bestätigung dafür gibt es aber bislang nicht. Und jetzt noch ein Blick zur Fußball-WM. Zwischen England und Ghana steht es zur Pause. 0:0. Das waren die Nachrichten mit Andreas Lechner. Das Wetter.
7: Heute Nacht gingen Schauer und Gewitter überall ab und dann ist es meist sternenklar. Vereinzelt kann sich aber Nebel bilden. Die Temperaturen sinken auf 21 bis 12 Grad. Morgen Mittwoch gibt es im Großteil Österreichs den ganzen Tag strahlenden Sonnenschein, kaum eine Wolke am Himmel. Am Nachmittag können zwar im Bergland ganz vereinzelt kurze Schauer oder Gewitter niedergehen, speziell in Salzburg, Kärnten und der Steiermark. Groß ist die Wahrscheinlichkeit dafür aber nicht. Bei teils lebhaftem Nordwind bleibt es heiß, Höchstwerte 27 bis 34 Grad. So viel zum Wetter von Michael Mattern.
0: Und gleich einem weiteren Geburtstag, denn am 4. Juli diesen Jahres feiern die USA ihren 250. Einige Ö1-Sendungen widmen sich diesem Schwerpunkt wie die folgende Stunde Musik. Denn kaum ein Land hat den Klang des vergangenen Jahrhunderts so geprägt wie die Vereinigten Staaten. Doch bevor Jazzclubs in New Orleans entstehen, bevor Ragtime, Broadway oder Filmmusik die Welt erobern, entwickelt sich über Jahrhunderte hinweg eine weitgehend unbekannte Klanglandschaft. Ein frühes Kapitel der Musikgeschichte der USA, das ich gestaltet habe, ohne Eigenwerbung zu machen, versteht sich.
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0: Wie fängt man eine amerikanische Landschaft musikalisch ein? Edward McDowell liefert eine Antwort.

Ein musikalisches Landschaftsaquarell, To a Wild Rose, die Nummer 1 aus den Woodland Sketches Opus 51 von Edward McDowell. Geschrieben 1896 eigentlich für Klavier, orchestriert und um eine Harfe erweitert von Leroy Anderson. Leonard Slatkin und das BBC Concert Orchestra haben musiziert. Am 4. Juli diesen Jahres feiern die USA ihren 250. Geburtstag. Einige Ö1-Sendungen widmen sich diesem Schwerpunkt. Ausgewählt ist mit dabei und hört sich durch die Musikgeschichte der Vereinigten Staaten. Wobei sich der Bogen in dieser Sendung von den First Nations bis zum Ragtime spannt. Der zweite Teil, der am 7. Juli zu hören ist, knüpft daran an und reicht bis zur US-amerikanischen Filmmusik. Und wenn man in die Musikgeschichte der USA hineinhört, tut sich auch gleich eine Frage auf. Wo beginnt sie eigentlich? Sicher ist, als die ersten europäischen Siedler an der Ostküste anlegen, existieren bereits hunderte eigenständige Musikkulturen. Schriftlich überliefert ist davon leider kaum etwas. Geklungen haben sie aber vielleicht so. –

Die Lakota leben ursprünglich im Gebiet des heutigen US-Bundesstaates Minnesota, also ganz im Norden. Ihre Musik ist stark von Trommeln geprägt. Im 17. und 18. Jahrhundert werden die Lakota dann aber nach Westen und Süden in die Great Plains verdrängt. Später werden sie auch von dort vertrieben, entweder zwangsassimiliert oder in blutigen Schlachten getötet. Und das, obwohl Lakota eigentlich Freund oder Verbündeter bedeutet. Historisch sind die Lakota deshalb besonders interessant, weil sie eine der mächtigsten indigenen Nationen Nordamerikas sind und den Mythos des Wilden Westens maßgeblich prägen. Das Cuadro Nuevo hat eine alte Lakota-Melodie über die Morgenröte neu interpretiert. Wenn wir an Musikgeschichte denken, dann kommen uns meist europäische Komponistinnen und Komponisten in den Sinn. Dass auch die USA eine lange Klanggeschichte haben, trauen wir den Vereinigten Staaten oft gar nicht zu. Kein Wunder, denn die ersten Pilgerväter, die 1620 mit der Mayflower in die neue Welt übersetzen, haben die Instrumentalmusik gleich mal zu Hause gelassen. Die sei zu weltlich. Auch Orgeln und mehrstimmige Chormusik sind tabu. In den Gottesdiensten werden Psalmenmelodien angestimmt. Die stammen unter anderem aus dem sogenannten Ainsworth-Psalterium von 1612. Zusammengestellt von Henry Ainsworth enthält es metrische Übersetzungen der Psalmen, kombiniert mit traditionellen Melodien aus England, Frankreich und den Niederlanden.

Die Greg Smith Singers intonierten den Psalm 100 aus dem Ainsworth Psalterium. Bevor Amerika zur Heimat von Jazz, Blues und Broadway wird, ist es zunächst also vor allem ein Land der Psalmen, Kirchenlieder und Gemeinschaftsgesänge. Doch so sehr diese Musik den Alltag der frühen Kolonien prägt, sie entspricht kaum dem Klangbild, das wir heute mit der amerikanischen Geschichte verbinden. Wir stellen uns eher weite Landschaften, Planwagen und den Aufbruch nach Westen vor. So wie in den Pioneer Dances von Peggy Stewart Coolidge.

Mit ihren Pioneer Dances blickt Peggy Stewart Coolidge 1970 auf einen Gründungsmythos der Vereinigten Staaten zurück, die Besiedelung des Westens. Interessant ist dabei, dass Coolidge kaum auf authentische historische Quellen zurückgreift. Stattdessen komponiert sie eine Art musikalische Erinnerung an die Pionierzeit. Tanzrhythmen, volksliedhafte Wendungen und weit gespannte Melodien erzeugen genau jene Klangwelt, die wir heute mit der amerikanischen Prärie verbinden. Siegfried Landau und das Westphalian Symphony Orchestra spielten den ersten der Pioneer Dances. Und es ist auch die erste von zwei ausgewählt Sendungen, die sich mit der Musikgeschichte der USA auseinandersetzt. Einer Musikgeschichte, die überraschenderweise zunächst gar nicht besonders amerikanisch klingt. Warum? Ist schnell erklärt. Die ersten Musiker der Kolonien bringen ihre Ausbildung, ihre Instrumente und ihre musikalischen Vorstellungen aus Europa mit. Karl Theodorus Pachelbel ist der Sohn des Kanonkomponisten Johann Pachelbel. Um 1730 wandert er nach Nordamerika aus. Charles Pachelbel, wie er sich in der neuen Welt nennt, arbeitet als Organist, gibt Konzerte in New York und Charleston. 1749 spielt er noch mit dem Gedanken, eine Gesangsschule zu gründen, was er aber nicht mehr realisieren kann. Dennoch, Charles Pachelbel gehört zur ersten Generation professioneller Musiker, die ein dauerhaftes Konzertleben in den nordamerikanischen Kolonien etablieren. Von seinen Kompositionen sind leider nur wenige erhalten, darunter aber dieses Magnificat, das er aber noch in Deutschland vollendet hat.

Canadian Brass mit Barockmusik aus den USA, dem Bläser Magnificat von Charles Pachelbel, dem Sohn von Johann Pachelbel. Wir bleiben noch im 18. Jahrhundert. Die Vereinigten Staaten sind gerade einmal 12 Jahre alt. George Washington steht an der Spitze der jungen Republik. Die politische Unabhängigkeit ist errungen, doch musikalisch klingen die USA immer noch stark nach Europa. Einer der ersten, der das ändern möchte, ist Francis Hopkinson. Jurist, Erfinder, Politiker, Unterzeichner der Unabhängigkeitserklärung und Musiker. In Philadelphia spielt er Cembalo und Orgel, komponiert Kirchenmusik, patriotische Lieder und Kunstlieder. Heute gilt er als der erste bedeutende in Amerika geborene Komponist. 1788 veröffentlicht Hopkinson eine Liedsammlung, gewidmet niemand Geringerem als George Washington. Der frisch gewählte Präsident bedankt sich sogar schriftlich und gesteht mit entwaffnender Ehrlichkeit, er könne keines der Lieder selbst singen und auch kein Instrument spielen. Die Instrumentalversion, die wir nun hören, stammt aus diesem Zyklus und zeigt ein Amerika, das noch ganz im Geist Europas komponiert, gleichzeitig aber beginnt, eine eigene kulturelle Identität zu formulieren.

Beneath a Weeping Willow's Shade aus den Seven Songs von Gründervater Francis Hopkinson. Eine Aufnahme mit James Ostriniec und Sylvia Glickman war das. Am 4. Juli feiern die USA ihren 250. Geburtstag. Ausgewählt reist dazu in zwei Sendungen durch die Musikgeschichte der Vereinigten Staaten, wobei es in diesem ersten Teil bis ins Jahr 1900 geht. Wer nach den Anfängen der amerikanischen Kunstmusik sucht oder im Internet googelt, landet schnell bei Namen wie Francis Hopkinson. Weit weniger bekannt ist John Antes, und doch gehört er vielleicht zu den faszinierendsten Figuren der frühen Musikgeschichte Nordamerikas. Geboren wird Antes 1740 in Pennsylvania als Sohn deutscher Einwanderer. Antes ist Instrumentenbauer, Uhrenmacher, Geistlicher, Missionar und Komponist zugleich. Als Missionar verbringt er viele Jahre in Ägypten, gerät dort in politische Unruhen, wird gefangen genommen und schwer misshandelt. Während seiner Genesungszeit entstehen vermutlich jene Kammermusikwerke, die heute zu den frühesten bedeutenden amerikanischen Beiträgen zur europäischen Musiktradition zählen. Seine drei erhaltenen Streichtrios zeigen einen Komponisten, der mit der Wiener Klassik bestens vertraut ist. Immer wieder werden Parallelen zu Joseph Haydn gezogen, klare Formen, motivische Arbeit und ein lebendiger Dialog der Stimmen prägen diese Musik. Wie in diesem Presto aus Antes' D-Moll-Trio.

So klingt Musik des 18. oder beginnenden 19. Jahrhunderts aus den USA. Presto, der dritte Satz, aus dem Trio in D-Moll Opus 3 Nummer 2 von John Antes, interpretiert von The Vivaldi Project. Und Sie merken es wahrscheinlich schon, die amerikanische Musik klingt immer noch ziemlich nach europäischer. Das kulturelle Leben der USA beginnt sich erst langsam von Europa zu emanzipieren. Einer der Musiker, die diesen Prozess maßgeblich mitgestalten, ist Alexander Reinagle im Philadelphia der 1790er Jahre. Der aus England stammende Komponist bringt etwas mit, das in der neuen Republik noch vergleichsweise selten ist. Eine professionelle Ausbildung in der europäischen Klassik. Reinagle kennt die Musik Mozarts, Haydns und Clementis und er macht sich rasch einen Namen als Pianist, Organist, Konzertveranstalter und Theatermusiker. Die Ouvertüre, die wir als nächstes hören, entsteht ursprünglich für das Theater. Um 1800 ist die Bühne einer der wichtigsten Motoren des amerikanischen Musiklebens. Viele dieser Werke gehen aber leider später verloren, unter anderem durch den Brand des Chestnut Street Theater in Philadelphia. Auch die Miscellaneous Ouvertüre von Reinagle ist nur in Fragmenten erhalten und erst in jüngerer Zeit rekonstruiert worden.

die Miscellaneous Ouvertüre, die bunt gemischte Ouvertüre von Alexander Reinagle. Patrick Gallois leitete die Sinfonia Finlandia Jyväskylä. Ausgewählt wandert heute akustisch durch die Musikgeschichte der USA, durch die Kunstmusik wie die afroamerikanische Gegenwelt der Gospels und Spirituals. Die werden heute oft als religiöse Musik wahrgenommen. Aber als 1619 die ersten aus Afrika verschleppten Sklaven in den USA eintreffen, sind die natürlich keine Christen. Missionieren möchte man sie anfangs auch nicht, denn sonst hätte man sie nicht mehr als Sklaven halten können. Immerhin, die Sklaven dürfen die Messe besuchen. Die Texte aus dem Alten Testament werden also zu einem der wenigen gemeinsamen Nenner. Und die Texte handeln auch noch vordergründig von Erlösung und Befreiung. Schicksalen also, die den Situationen der Sklaven sehr ähnlich sind. Besonders beliebt ist das erwählte Volk Israel, das aus der Gefangenschaft fliehen kann. Diese Botschaften haben die Sklaven dann in ihre eigenen Melodien verpackt, wie in das Spiritual Go Down Moses, das in der folgenden Komposition verarbeitet ist.

1944 in New York aufgenommen. Jascha Heifetz und Milton Kay mit dem Levy Dance nach dem Spiritual Go Down Moses. Geschrieben von Clarence Cameron White, dem führenden afroamerikanischen Konzertviolinisten in der ersten Hälfte des 20. Jahrhunderts, der auch Mitbegründer der National Association of Negro Musicians ist. Wir bleiben noch bei afroamerikanischen Musikern, gehen aber einige Jahrzehnte zurück. Francis Johnson, geboren 1792 in Philadelphia, nimmt dabei eine Ausnahmestellung ein. Als freier Schwarzer gelingt ihm etwas, das im Amerika seiner Zeit nahezu undenkbar ist. Er wird zu einem der erfolgreichsten Berufsmusiker des Landes. Johnson leitet Tanzorchester und Militärkapellen, komponiert für öffentliche Feste, Bälle und politische Anlässe und tritt vor einem Publikum auf, das weit über die afroamerikanische Gemeinschaft hinausreicht. Musikhistorisch ist er ein Pionier. Seine Werke erscheinen gedruckt. 1837 spielt er sogar in London im Umfeld der Krönungsfeierlichkeiten von Königin Victoria. Johnsons Musik steht noch ganz in der Tradition der europäischen Unterhaltungsmusik des frühen 19. Jahrhunderts, wie diese Sonnambula Quadrille No. 2. Die basiert, ganz klar, auf Melodien aus Vincenzo Bellinis Erfolgsoper.

Eine US-amerikanische Kadrille aus dem 19. Jahrhundert, komponiert von Francis Johnson, basierend auf Melodien aus der Oper La Sonnambula von Vincenzo Bellini. Ausgewählt mit dem ersten Teil einer Musikgeschichte der USA, die uns in dieser Sendung bis zum Ragtime führen wird. Bislang haben wir Komponisten kennengelernt, die ihre musikalische Sprache noch weitgehend aus Europa beziehen. Doch im 19. Jahrhundert beginnt sich langsam etwas Eigenständiges zu entwickeln. Ein wichtiger Schauplatz dabei ist New Orleans. Kaum eine andere Stadt vereint damals so viele kulturelle Einflüsse. Französische und spanische Traditionen, karibische Rhythmen, kreolische Kultur und die Musik der afroamerikanischen Bevölkerung. Einer der ersten Komponisten, der aus dieser außergewöhnlichen Mischung eine eigenständige amerikanische Kunstmusik formt, ist Louis Moreau Gottschalk. Der 1829 geborene Pianist gilt als Wunderkind und feiert schon früh Erfolge. Anders als viele seiner Zeitgenossen greift Gottschalk jedoch bewusst auf Melodien und Rhythmen seiner Heimatstadt zurück. Jahrzehnte bevor Jazz, Ragtime oder Blues entstehen, finden sich bei ihm bereits Synkopen, Tanzrhythmen und Klangfarben, die später für die amerikanische Musik prägend werden. Besonders deutlich wird das in seinem Klavierstück The Banjo. Das klingt für europäische Ohren seiner Zeit ebenso exotisch wie modern und gehört zu den frühesten Beispielen einer unverwechselbar amerikanischen Tonsprache.

Eine groteske Fantasie nennt Louis Moreau Gottschalk seine Komposition The Banjo. Klaus Kaufmann hat sie gespielt. Gottschalks Banjo entsteht zwar um die Mitte des 19. Jahrhunderts, weist aber bereits erstaunlich weit in die Zukunft. Nicht nur wegen seiner Tanzrhythmen, sondern auch wegen seines Titels. Das Banjo gehört nämlich zu den wichtigsten Instrumenten US-amerikanischer Musikkultur. Aus den Tanzmusiken, Cakewalks, Märschen und Banjo-Traditionen entwickelt sich gegen Ende des Jahrhunderts eine neue musikalische Sprache. Ihr Markenzeichen sind die charakteristischen zerrissenen Rhythmen. Daher auch der Name Ragtime, abgeleitet von Ragged Time, zerrissene Zeit. Um 1900 wird daraus der erste Musikstil amerikanischen Ursprungs oder anders gesagt Amerikas klassische Musik.

Der Harlem Rag von Thomas Turpin von 1897 gilt als einer der ersten veröffentlichten Ragtimes. Das Galtür-Syndikat spielte eine Bearbeitung von Hubert Meixner. Bei den Pilgervätern und den ersten europäischen Siedlern hat diese Sendung begonnen. Wir haben Kirchenlieder, Tanzmusik, Spirituals, frühe Konzertmusik und Ragtime kennengelernt. Doch gegen Ende des 19. Jahrhunderts verändert sich die amerikanische Musiklandschaft grundlegend. Aus den vielen kulturellen Strömungen entsteht zunehmend der Wunsch nach einer eigenen nationalen Kunstmusik. Einer der frühen Verfechter dieser Idee ist George Frederick Bristow. Der 1825 in Brooklyn geborene Geiger der New Yorker Philharmoniker erlebt aus nächster Nähe, wie amerikanische Komponisten im eigenen Land kaum Beachtung finden. Bristow fordert deshalb eine stärkere Präsenz heimischer Musik und versucht, großformatige amerikanische Sinfonik zu etablieren. Seine vierte Sinfonie trägt den Titel Arcadian und erzählt von Besiedelung, Naturerfahrung und dem Leben in der neuen Welt. Im Finale erreichen die Siedler ihr neues Zuhause. Ländliche Feste und Tänze bestimmen das Geschehen. Damit schlägt Bristow eine Brücke zwischen den musikalischen Anfängen des Landes und jener eigenständigen amerikanischen Kunstmusik, die in der nächsten Sendung mit Komponisten wie Charles Ives, Amy Beach oder John Williams Gestalt annimmt.

10 Minuten dauert das Finale aus der Sinfonie Nummer 4 der Arcadian von George Bristow. The Orchestra Now unter Leon Botstein gab einen Ausschnitt. Das war ausgewählt mit dem ersten Teil einer Musikgeschichte der USA. Teil 2 können Sie am 7. Juli hören, wie immer hier in Österreich 1. Gestaltung und Moderation Andreas Maurer.

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1: In Deutschland steht derzeit der gesamte Bahnverkehr still. Alle Züge bundesweit mussten wegen einer Funkstörung stehen bleiben. Das hat ein Sprecher der Deutschen Bahn auf Anfrage der deutschen Presseagentur jetzt am Abend bestätigt. Die Ursache ist noch unklar. Seit Jahresanfang ist in Österreich zwar die sogenannte Mietpreisbremse in Kraft, aber die Mieten sind laut Arbeiterkammer vor allem in vielen der österreichweit 240.000 Altbauwohnungen oft zu hoch. Betroffene würden fast 168 Millionen Euro pro Jahr draufzahlen, berichtet Claudia Peintner-Schmidt.
2: Wer in einer Wohnung wohnt, die vor 1945 errichtet worden ist, fällt meist unter den Richtwertmietzins. Wie hoch dieser ist teils fix vorgegeben. Dennoch würden gerade befristete Altbaumieten immer wieder rechtswidrig erhöht, kritisiert Thomas Ritt, AK Wohnrechtsexperte.
3: Also befristete Mietverträge sollten einen Abschlag von 25% vom Richtwert haben. Der wird nicht gegeben und dann werden auch oft Zuschläge für Ausstattung und Lage dazu gegeben, die nicht rechtens sind.
2: Ein Haushalt zahle jährlich im Schnitt 1.600 Euro zu viel Miete, so die Arbeiterkammer, die eine Deckelung für Lagezuschläge sowie höhere Strafen bei Mietwucher fordert. Vertreter der Immobilienwirtschaft können die Zahlen der Arbeiterkammer nicht nachvollziehen. Allerdings gibt es auch von den Vermietern die Forderung, das Mietrecht moderner und transparenter zu gestalten.
1: Die USA und der Iran haben ihre Verhandlungen rund um eine dauerhafte Lösung ihres Konflikts auch heute fortgesetzt. Eine zentrale Frage dabei lautet, wie und wann wieder Inspektoren iranische Atomanlagen überprüfen können. Laut US-Präsident Donald Trump habe der Iran Kontrollen vollumfänglich zugestimmt. Teheran gibt sich wieder einmal abwartend. Katharina Wagner.
4: Es ist ein Statement auf seiner Online-Plattform Truth Social, in dem Donald Trump heute schreibt, Teheran habe voll und ganz zugestimmt, dass Atominspektionen auf höchstem Niveau auf lange Sicht, also unbegrenzt ausgeführt werden. Dies werde nukleare Ehrlichkeit sicherstellen. Der Sprecher des iranischen Außenministeriums aber kontert, es habe weder ein Treffen mit dem Chef der Internationalen Atomenergiebehörde gegeben, noch gäbe es einen Plan, dass die Behörde Anlagen, die durch die US-amerikanisch-israelischen Angriffe beschädigt wurden, inspiziert werden können. Ebenso unklar bleibt, wie und unter welchen Umständen Sanktionen gegen den Iran erleichtert oder iranische Gelder freigegeben werden sollen. Irans Präsident ist heute in Pakistan gelandet, um, so heißt es, mit Vermittlern weiter an einer Lösung zu arbeiten.
1: Der europäische Flugzeugbauer Airbus überprüft nach eigenen Angaben 16 Flugzeuge vom Typ A380, nachdem an Maschinen der Fluggesellschaften Emirates und Qantas Risse an den Flugzeugflügeln entdeckt worden waren. Neben Emirates und Qantas setzen unter anderem auch die Lufthansa, British Airways und Qatar Airways den A380 ein. Ein Schwimmbad in der Schweiz an der Grenze zu Frankreich ist wiederholt mit Rassismusvorwürfen konfrontiert, denn bereits im Vorjahr wurde ausländischen Badegästen nach Belästigungsvorwürfen der Zutritt verwehrt und heuer dürfen Auswärtige das Freibad Porrentruy besuchen, müssen aber das Doppelte zahlen und dürfen keine Saisonkarte kaufen. Schweiz-Korrespondentin Bettina Prendergast berichtet.
5: Badegäste müssen am Eingang warten. Ein Security-Team prüft, ob Auswärtige sich online registriert haben. Erst dann bekommen sie die teurere Karte. Ist das Preisregime rassistisch? Lionel Maitre, der Bürgermeister von Boncourt, einem Nachbarort, das das Schwimmbad mitfinanziert, sagt nein.
6: On vise absolument pas les nationalités et aujourd'hui c'est une minorité de la population qui pense ça.
5: Es werden keine bestimmten Nationalitäten ausgeschlossen und er fügt hinzu, dass sowieso nur eine Minderheit so denkt. Die Gemeinde sieht sich in ihrer Haltung bestätigt. Im Schwimmbad ist es ruhiger. Die Debatte verstummt aber nicht so schnell.
1: Berichtet Bettina Prendergast. Und vor kurzem ist das WM-Spiel England gegen Ghana bei der Fußball-WM zu Ende gegangen. Es gab keine Tore. Das Spiel endet 0:0. Das waren die Nachrichten mit Andreas Lechner. Das Wetter.
7: Der Mittwoch bringt im Großteil Österreichs einmal mehr hochsommerliches Wetter mit strahlendem Sonnenschein. Selbst im Bergland bilden sich heute Nachmittag höchstens einzelne Schauer oder Gewitter, die am ehesten in Salzburg, Kärnten und der Steiermark. Bei teils lebhaftem Nordwind bleibt es heiß, Höchstwerte 27 bis 34 Grad. Ein Ende der Hitzewelle zeichnet sich frühestens Anfang nächster Woche ab. Bis dahin wird es immer heißer. Am Wochenende sind im Norden und Osten vereinzelt 39, wenn nicht sogar 40 Grad möglich. So viel zum Wetter von Michael Mattern.

0: Europa weiterdenken. Ungarn als Experimentierfeld der Geschichte. Der Schriftsteller und Historiker György Dalos.
1: Die Probleme, die soziale Problematik der Wende, die war selbst für diejenigen Intellektuellen, die an der Vorbereitung dieser Wende beteiligt waren und sie wirklich leidenschaftlich begrüßten, doch es war eine Überraschung. Erstens, man wusste schon, dass auch die Irak-Adar, ich würde sagen, kein Paradies war, ich meine jetzt sozialem Sinne, aber auf einem sehr niedrigen Niveau wurde auch die Armut ebenso eingegrenzt wie das Reichtum. Mit der neuen Epoche, und das war selbst für mich neu, obwohl ich schon Jahre in Ländern mit freier Marktwirtschaft verbracht hatte, aber dieses Niveau, die Niveauunterschiede, die Kluft war völlig neu. Und die Verarmung ganzer Schichten, die im Sozialismus einigermaßen geschützt waren. Jetzt ist praktisch kein Schutz mehr da.
0: Der Schriftsteller und Historiker György Dalos, hier wird er meistens als György Dalos ausgesprochen, hält sich vorübergehend in seiner Geburtsstadt Budapest auf. Er blickt zurück auf das kommunistische Kádár-Regime, das er als Dissident bekämpfte, womit er auch zur Wende von 1989 beigetragen hat. Und er hat auch die Enttäuschung nicht vergessen, die darauf gefolgt ist. Als Ungar, der aber schon seit Jahrzehnten in Berlin lebt, ist György Dalos einer der prädestiniertesten Ungarn-Erklärer für den deutschsprachigen Raum. Im Jahr 2020 ist sein Buch »Ungarn in der Nussschale – Geschichte meines Landes« in dritter und in umfangreich erweiterter Auflage erschienen. 2025 veröffentlichte er die Analyse »Das System Orbán – Die autoritäre Verwandlung Ungarns«. Im Juni 2026 besucht György Dalos zum ersten Mal nach dem Ende der Herrschaft von Viktor Orbán und dem überwältigenden Wahlsieg von Péter Magyar und seiner Tiso-Partei wieder sein vertrautes Budapest. Mit welchen Erwartungen und Gefühlen ist er wohl gekommen?
1: Mit sehr guten Gefühlen. Und zwar, weil ich habe, obwohl ich in Deutschland, in Berlin lebe, ich habe diese 16 Jahre der Herrschaft von Viktor Orbán und seiner Partei miterlebt, mit meinen Freunden, Bekannten in Ungarn. Und ich fand es mit jedem Jahr immer bedrückender. Und zwar nicht einmal die einzelnen politischen Momente dieser Zeit, sondern die ganze Atmosphäre, die gekennzeichnet war von einem falschen Pathos und Romantisierung unserer Geschichte und einer Hasspropaganda gegen die Europäische Union, die dann unser Land in eine allzu dichte Nähe an Putins Russland gebracht hatte. Und ich fand das jetzt wirklich verhängnisvoll als Möglichkeit. Nicht, dass ich etwas gegen Russland an sich hätte. Ich war in Russland, habe ich studiert und die russische Kultur war für mich fast wie die eigene. Aber diese Herrschaft und die Nähe an diese Herrschaft fand ich einfach sehr gefährlich.
0: In Budapest hat György Dalos noch immer eine Bleibe, eine Einzimmerwohnung, die er mitfinanziert hat. Früher wohnte dort seine Tochter und bald wird vielleicht die Enkelin einziehen. Hier in einer Seitenstraße des Szent István körút, des St. Stephan Rings im 13. Bezirk von Budapest, findet auch das Gespräch mit György Dalos statt, unweit der Synagoge, in der 1942 seine Eltern unter schwierigen Bedingungen ihre Hochzeit feierten. Durch die Rassengesetze waren sie als Juden ausgegrenzt. Aber immerhin, das religiöse Leben war auch 1942 in Ungarn noch möglich. In der kleinen Wohnung springt einen eine Statue an. Sie heißt »Der verdammte Dichter« und stellt György Pétry dar, der im kommunistischen Ungarn wegen seiner Aktivitäten für die demokratische Opposition über ein Jahrzehnt lang Publikationsverbot hatte. Drei Gedichtbände von ihm sind auch auf Deutsch erschienen. Wie oft ist György Dalos in den letzten Jahrzehnten hierher gekommen? Hat er die Auswirkungen des Systems Orbán hautnah miterlebt?
1: Immer wieder, weil ich praktisch durchschnittlich in jedem zweiten Monat einmal in Budapest war. Hier habe ich noch auch Teile meiner Familie, meine Tochter, meine Enkelin und sehr viele Freunde noch aus der alten Zeit. Die Generation, mit der ich aufgewachsen war, die leider nach und nach weggeht. Und wenn man aus dieser Perspektive und mit der Erfahrung von mehreren Jahrzehnten, nicht zuletzt mit einer Diktatur betrachtet, dann ist das wirklich nicht sehr tröstlich. Insbesondere, weil ich natürlich in dieser Stadt, in diesem Land auch die große demokratische Wende miterlebt habe. Und ich sah diesen Prozess teilweise noch am Anfang als aktiver Teilnehmer.
0: Ein autoritäres System in einem Land, das erst 1989 endlich zur Demokratie gefunden hat. Ist diese Entwicklung spezifisch für Ungarn oder ist sie nicht doch auch repräsentativ für andere mittelosteuropäische Länder?
1: Ungarn war spezifisch, aber es gab Länder, wo es viel stürmischer begann und etwas friedlicher die Fortsetzung war. In Ungarn war der Anfang sehr friedlich, also die Wende in Ungarn war absolut friedlich, keine Bürgerkriegsstimmung. Die Kommunisten haben völlig geschwächt und durch Außenschulden in einem bankrotten Land. Ich glaube sogar, dass sie die Macht zuerst mit einer Erleichterung überlassen haben. Es sah so aus, als diese ungarische Gemütlichkeit eigentlich die ganze Dramatik der Wende zurücknimmt. Das war aber nicht der Fall. Und die ganze 90er Jahre, wo die Gesellschaft ihre Sicherheit verloren hat, ihre Stabilität verloren hat, die arbeitete für die Richtungen und Strömungen in der Politik, die etwas mehr Stabilität, obwohl weniger Freiheit versprachen. Die Freiheit ist eine gefährliche Situation. Also keine eindeutig positive Sache für eine Gesellschaft, die daran nicht gewöhnt war. Und was ich erlebt habe, dass die Nachfrage nach autoritären Lösungen nicht nur in Ungarn, sondern in allen diesen früheren sozialistischen Staaten immer hoch war. Und die Irokadar ist aus diesem Blickwinkel für viele Leute fast wie eine Idylle, weil da nichts geschah. Und diese nichts geschah, das war, ich würde das, die geheime Botschaft der Macht. Wenn ihr euch gut benimmt, kriegt ihr jedes dritte Jahr einen Touristenpass in den Westen. Außerdem ihr kriegt in den Lebensmittelgeschäften all das, was in der DDR und in der Tschechoslowakei und noch mehr in Rumänien nicht gab. Wir waren immer besser als die anderen. Gut waren natürlich wir nicht, aber besser sicher. Was das kostete, das merkte man erst in den 80er Jahren. Also die Verschuldung, die aufgenommenen Kredite, deren Zinsen nicht einmal rechtzeitig zurückbezahlt werden konnten. Und die neue Demokratie begann mit diesem riesigen Last. Und natürlich, da haben die Leute ihre Geduld ziemlich schnell verloren.
0: Ungarns Sonderweg. Das kommunistische Regime war in seinen letzten Jahrzehnten hier wesentlich liberaler. Die Menschen hatten ein besseres Leben als im übrigen Ostblock. Man sprach deswegen oft vom ungarischen Gulasch-Kommunismus. Die Enttäuschung in den 1990er Jahren war dann auch besonders groß. Aber ist Ungarn nicht schon seit Jahrhunderten ein europäischer Sonderfall? Als Historiker blickt György Dalos zurück bis ins 19. Jahrhundert.
1: Ja, Ungarn war unter den Verbündeten der Sowjetunion, ich würde sagen, so ein bisschen unsicheres Ort. Erstens, weil in der ungarischen Tradition Russland negativ besetzt war, wegen der Unterdrückung der Revolution 1848, was Franz Josef im Bündnis mit dem Zaren Nikolai vorbracht hatte, dann natürlich 1956 der Volksaufstand, der ebenfalls mit russischen Truppen unterdrückt wurde. Und das ist fast so stark wie bei den Polen. Russland als Intimfeind. Und das Zweite, dass gleichzeitig der ungarische Patriotismus hat einen sehr starken konservativen Aspekt. Und das war sehr stark mit dem Traum vom Großungarn verbunden. Großungarn, das war das Ungarische Reich im 15. Jahrhundert, was dann von dem Osmanischen Reich vernichtet wurde und von der Habsburgerreich nicht wieder restatuiert werden durfte. Und dieses Ungarische Reich, das war bis nach dem Ausgleich 1867 mit Österreich in diesem Rahmen KUK-Monarchie eine mittlere europäische Macht. Also 320.000 Quadratkilometer, 24 Millionen Einwohner. Man vergaß natürlich, dass von diesen 24 Millionen lediglich 8 Millionen Ungarn waren. Und dann, nach dem Ersten Weltkrieg, mussten wir die Rechnung zahlen. Der Frieden von Trianon in 1920 hat Ungarn 2/3 des ehemaligen Gebiets und fast ebenso mehr als die Hälfte der ursprünglichen Bevölkerung verloren. Ungefähr 2 Millionen Ungarn blieben hinter den neuen Grenzen als Minderheit in der Tschechoslowakei, Rumänien, Jugoslawien, also die neuen Staaten. Und in 1945, nachdem Ungarn wieder auf der Verliererseite war, haben wir im Frieden von Paris eine Bestätigung von Trianon erfahren. Und dieses Trauma war sehr wichtig für mehrere Generationen. Also ich bin wirklich kein großungarischer Chauvinist, aber wenn ich bedenke, dass meine väterlichen Großeltern in dem heutigen Rumänien, in der heutigen Slowakei lebten und die andere Zweig der Familie kamen aus Lugosch. Lugoi in Rumänien, in der Nähe von Timișoara, Temeswar. Das heißt, wir kamen alle aus Gebieten, die dann in Trianon von Ungarn weggenommen wurden. Also ich kann mir gut vorstellen, dass für die Generation war das noch ein absolut lebendiger, körperlich nachvollziehbarer Verlust.
0: Trianon, das ist noch immer ein wichtiges Stichwort, um Ungarn zu verstehen. Der Vertrag von Trianon ist einer der Pariser Vorortverträge, die den Ersten Weltkrieg beendeten. Ungarn musste dabei 2/3 seines Staatsgebiets an die Nachbarstaaten abtreten, wodurch danach etwa 1/3 der ungarischsprachigen Bevölkerung zu einer Minderheit in Rumänien, der Tschechoslowakei, im Königreich Jugoslawien und auf dem Gebiet der heutigen Ukraine wurde. Etwa 1/6 aller ungarischsprachigen lebt bis heute in diesen Ländern bzw. in ihren jeweiligen Nachfolgerstaaten. Macht nicht gerade auch diese Situation Ungarn zu einem europäischen Sonderfall? György Dalos äußert da Bedenken.
1: Ja, man ist geneigt, natürlich eine Art falsches Wettbewerb daraus zu machen, wer mehr gelitten hat. In Ungarn gibt es dieses falsche Wettbewerb darum, wie viele Opfer die einzelnen Bevölkerungsgruppen hatten. Zum Beispiel Juden. Großungarn hatte fast 1 Million jüdische Bevölkerung. Und im Holocaust sind mehr als 500.000 umgekommen. Das ist ein großer Verlust. Es gab der andere große Verlust, Ungarns Beteiligung an dem Zweiten Weltkrieg, wo auch, sagen wir, 300.000 Toten oder noch mehr Verwundete gab. Und man versuchte immer wieder in die verschiedenen Seiten diese beiden Verluste gegeneinander auszuspielen. Als hätte man davon erwartet, dass das Leid allein für etwas legitimiert.
0: Leiden und Verluste gegeneinander ausspielen, Tote aufrechnen, Das hat sich nicht nur in Ungarn als desaströs erwiesen. Es ist im gesamteuropäischen Kontext eine gefährliche Strategie, die leicht und allzu gerne auch zur Begründung von Ansprüchen und Feindschaften angewandt wird. Wenn es um die Definition von Zugehörigkeiten oder um Abgrenzungen geht, da ist Ungarn ein Experimentierfeld europäischer Geschichte, gleichzeitig aber auch ein Sonderfall.
1: Ja, weil es immer diese zwei Tendenzen in Ungarn gab. Es gab immer die Tendenz, sich von dem Ausland zu isolieren. Dabei spielte die Sprache eine wichtige Rolle, weil die ungarische Sprache die nächste Verwandtschaft in Finnland und Estland hat, was nicht bedeutet, dass die Esten oder Finnen auch ein Wort ungarisch verstehen. Also diese sprachliche Isolation innerhalb der lateinischen oder germanischen Sprachgebiete. Ungarn war eine Sprachinsel, ist auch geblieben. In dieser Sprachinsel gab es Elemente, die aber mehr Anschluss an die anderen Länder hatten, die Juden wegen Jiddisch und Deutsch. Die Ungarndeutschen, Schwaben und Sachsen, die in ihrer eigenen Gemeinschaft nur ihre Muttersprache verwendeten. Das waren die Elemente, die teilweise Modernisierer waren, besonders das jüdische Bürgertum 67 nach dem Ausgleich, als sie ihre staatsbürgerliche Rechte erlangt haben. Und einerseits, andererseits die Tendenz, sich abzuschirmen, die durch die beiden Weltkriege verstärkt wurde, weil der Westen, Frankreich, England, teilweise sogar Italien, diese Siegermächte haben in Trianon diesen Frieden erzwungen. Also eine potenzielle feindselige Haltung gegenüber dem Westen war auch immer vorhanden. Eine weitere Schicht, das war das Verhältnis zu den Russen. Die Russen in ihrer Gestalt als Sowjetmacht waren auch westfeindlich aus anderen ideologischen Gründen. Also Ungarn hatten immer das Problem, dass sie gleichzeitig, wenn sie sozusagen ihren Russenhass artikulieren wollten, dann neigten sie eher zu europäischer Zugehörigkeit. Wenn sie gegenüber dem Westen ihre Enttäuschung formulierten, dann waren sie die großen beleidigten Patrioten.
0: Ungarn hat ein mehrfach belastetes Verhältnis zu Russland. Die Revolution von 1848 wurde mit russischer Unterstützung niedergeschlagen. Der Volksaufstand von 1956 von der sowjetischen Armee im Keim erstickt. Wie ist mit diesem Hintergrund die Annäherung von Viktor Orban an Wladimir Putin zu erklären?
1: Ich nehme an, dass diese Annäherung an Putin einerseits die direkte Folge der Einflussnahme von Moskau auf die osteuropäischen Länder ist. Die versuchen selbst in Polen, russlandfreundliche Kräfte zu unterstützen. Ich weiß nicht. Ich nehme an, die putinsche Macht ist ein Zarismus mit Internet. Also eine hochentwickelte, industriell und medienwirksam entwickelte Supermacht, die auf ihren Einfluss zumindest im Rahmen des ehemaligen sowjetischen Einflussbereiches nicht verzichten will und nicht verzichten kann. Das ist einfach so. Andererseits, bei Orbán ist das ungarische Problem mit dem Westen verkörpert, weil diese Anziehungskraft des Westens in den 80er Jahren war ursprünglich mit eindeutigen Wünschen einer Mehrparteiendemokratie und freien pluralistischen Atmosphäre verbunden. Ich erinnere mich an die späten 80er Jahre, wo das Wort Europa in aller Munde war, wie ein Zauberformel, und niemand wollte anders. Selbst in der ehemaligen kommunistischen Partei war es eindeutig, dass sie versuchen, sich europäisch zu orientieren. Die autoritäre Tendenzen, die bereits in der ersten Orbán-Regierung dabei waren, 1998, 2002. Diese Tendenz verstärkte sich vom Anfang an. Orbán hat bereits Anfang der 90er Jahre den berühmten Satz gesagt, auch außerhalb der Europäischen Union gibt es ein Leben. Und das war schon ein Zeichen, ein Signal der Fidesz, der ursprünglich eine linksliberale Jugendpartei war. Sie haben sogar in ihrem Statut festgelegt, dass Bürger unter 35 Jahren nicht in die Partei aufgenommen werden. Nun sind sie schon etwas mehr als 35 Jahre alt. Und man sah natürlich auch, wie sie die Turnschuhe und Jeans im Parlament nicht mehr mitgetragen haben. Natürlich, das ist teilweise eine Erwachsenwerden dieser jungen Elite.
0: Die einst junge Elite, die Fidesz-Partei und ihr Vorsitzender Viktor Orbán haben Ungarn 20 Jahre lang regiert, davon 16 Jahre in ununterbrochener Folge. Diese lange Regierungszeit ist zwar ein europäischer Sonderfall, doch die Definition des Landes als illiberale Demokratie und die Aushöhlung rechtsstaatlicher Institutionen wie die Einschränkung der Medienfreiheit sieht György Dalos auch als typisch für die autoritären Tendenzen in anderen mittelosteuropäischen Staaten.
1: Ja, die PiS in Polen, Fidesz in Ungarn oder selbst in Ländern, wo die Nationalisten in Opposition sind, aber verstärkt in Rumänien und in Bulgarien, das ist alles die falsche Antwort auf die falsche Frage. Weil diese Länder sind eigentlich integriert in der Europäischen Union und ihre Lebensinteressen sind eindeutig stark mit der Union verbunden. Und ich habe noch nicht gehört, dass Orbán auf die Hilfe oder die Kredite aus der EU je verzichtet hat. Ich nehme an, dass er selbst seine Anti-EU-Propaganda mit europäischen Geldern finanziert. Das ist einerseits so, andererseits, ich habe zahlreiche Beispiele verschiedener Eliten in Ungarn, die im Verlauf der Jahre, Jahrzehnten plötzlich nicht mehr von ihrer eigenen Ideologie profitieren konnten. Und dann machten sie plötzlich in 24 Stunden irgendeine Wende. Einfach für die Machterhaltung. Es gab hinter dem Pathos, hinter der Romantik, gab es auch immer eine pragmatische Linie der jeweiligen Elite. Ich weiß nicht, wozu jetzt fähig sind, weil die sind allzu sehr wegen dieser Nähe an Russland mit dem Krieg in der Ukraine verbunden. Ungarn hatte bis zum Jahr 2022, 2024 an ihren Grenzen keinen Krieg, beziehungsweise in den 80er Jahren der Jugoslawienkrieg. Es war auch schwierig für die ungarische Politik, weil alle in diesen Ländern leben auch ungarische Minderheiten in der Karpato-Ukraine, Transkarpatien, 150.000 Ungarn. Es gibt Städte wie Uzhgorod, Ungvar oder Beregovo, die teilweise ungarisch sind. Da gibt es ungarische Interessen. Aber was sind die strategischen Interessen Ungarn? Die sind mit Europa verbunden.
0: Ungarn und Europa. Ist Ungarn ein Brennpunkt europäischer Geschichte, in dem sich besonders deutlich zeigt, was auch in anderen Ländern passiert? Oder ist es nicht doch ein sehr spezifischer Sonderfall?
1: Ich weiß nicht, ob man das als wirklich als einzigen Sonderfall betrachten kann. Weil in diesem Sinne ist, wieso ist Rumänien kein Sonderfall? Oder ein anderes Beispiel, Albanien. Also Albanien hat dasselbe Geflecht von Traditionen und außer der italienischen, des italienischen Einflusses und damit des katholischen Einflusses, Albanien hat einen orthodoxen religiösen Einfluss, teilweise einen muslimischen Einfluss und Also ich kann mir kaum vorstellen, dass ein Land noch bunter, noch origineller wäre. Oder es ist auch so, dass die Ukraine, die ist ein europäisches Land, fast so groß wie Frankreich. Aber es gibt zwei Ukrainen, West und Ost. Und Ukraine ist ein paradigmatisches, zweigeteiltes Land, eine industrielle und eher an Russland hängende und eine westliche mit Lemberg, mit den großen Städten, mit ehemals mit großen jüdischen Siedlungsgebieten. Und das ist alles, was die Ukraine zu einem Sonderfall macht. Es gibt vielleicht nur Sonderfälle.

Vor 12 Jahren, im Frühling 2014, haben die Menschenbilder György Dalos schon einmal besucht. Damals in Berlin, wo er seit über 20 Jahren zu Hause ist. In einem der oberen Stockwerke eines alten Hauses in der Corinnerstraße am Prenzlauer Berg. Wenn er mit seinem Laptop am Schreibtisch sitzt, schaut er in den ruhigen Innenhof oder auf die Bilder an den Wänden. Und da hängt dann ein Foto seiner Tochter und seiner Enkelin, die in Budapest leben. Gegenüber ist das Porträt eines jungen Mädchens zu sehen, das Ende des 19. oder Anfang des 20. Jahrhunderts gemalt wurde. György Dalos hat es von einer Freundin bekommen, die nach dem Prager Frühling aus Bratislava emigriert ist. Niemand weiß etwas von diesem Mädchen, denn auf dem Bild steht nur auf Ungarisch in ihrem 17. Lebensjahr. Wahrscheinlich lebte das Mädchen gar nicht mehr, als die Eltern dieses Bild anfertigen ließen, mutmaßt György Dalos. Der melancholische Blick dieser jungen Unbekannten begleitet ihn seit gut 30 Jahren. Auch ein Bild seines Lieblingsschriftstellers

0: ein alter Stich aus dem Wien des 19. Jahrhunderts. Es ist eine nostalgische Erinnerung an seine Wiener Jahre. Denn bevor er 1995 nach Berlin kam, lebte er 8 Jahre lang in Wien. In den 1990er Jahren wurde er sogar österreichischer Staatsbürger. Und wenn er heute am Wiener Schwedenplatz steht, so hat er immer noch das Gefühl, er wäre hier zu Hause.
1: Die Wiener Jahre waren sehr wichtig, weil ich aus Ungarn legal weggehen konnte, obwohl mit einem Kadarscheinpass einmal raus, einmal rein. Und man wusste noch nicht, dass ab 88 Reisefreiheit geben wird. Die Wiener Jahre bedeuteten für mich, dass ich in einer Budapest doch ähnlichen kulturellen Milieu mit langsamen Straßenbahnen und guten Cafés lebe und dass ich nicht sehr entfernt, aber doch auf einer gewissen Distanz auf Ungarn bin. Und die österreichische Gesellschaft ist leichter verständlich als die deutsche zum Beispiel für mich. Die ganze Mentalität ist eher begreiflich.
0: Als György Dalos 1987 aus Budapest nach Wien kam, hatte er nicht viel mehr bei sich als die Schreibmaschine seines Vaters. Der Vater hatte viel darauf geschrieben, unter anderem jene 2 Gedichtbände, die er im Eigenverlag herausgebracht hat. György Dalos konnte ihn nicht mehr kennenlernen. Sein Vater starb, als er 22 Monate alt war. Als Jude war er 1942 zum Arbeitsdienst einberufen und dann wegen seiner Lungenkrankheit entlassen worden, aber da hatte er schon nicht mehr sehr lange zu leben. György Dalos bleibt nur die Erinnerung an das Hochzeitsfoto der Eltern, ebenfalls aus dem Jahr 1942, und an die Großmutter, wie sie sich über dieses Foto beugte und ihm erklärte, wer die Personen auf dem Foto sind. Man sieht die Hochzeitsgesellschaft. 40 oder 50 Juden und Jüdinnen in Hochstimmung. Sie ahnten noch nicht, was sie erwartete. In dieser Hochstimmung bin ich geboren, fügt György Dalos hinzu. Er kam im September 1943 zur Welt. 1944 besetzte die deutsche Wehrmacht Ungarn und die Budapester Juden mussten ins Ghetto. György Dalos ist aufgewachsen mit den Erzählungen über viele Menschen, die nicht mehr leben. Judentum bedeutete für ihn lange Zeit vor allem das Wissen um solche Geschichten. So wurde später auch das Schreiben für György Dalos zu einer Sache des Gedächtnisses. Die Zeit meiner Erzählungen ist die Vergangenheit, sagt er. Seine Romane wurzeln in den Familienerzählungen. Und auch der Vater wird in diesen Erzählungen lebendig. Im ersten Buch von György Dalos, das auf Deutsch erschien, »Meine Lage in der Lage«, findet sich auch der Text »Mein Vater«, in dem Dalos versucht, dessen Leben aus den einander widersprechenden Familienmitteilungen zu rekonstruieren. Erzählungen, Fotos, die beiden Gedichtbände, das ist György Dalos von seinem Vater geblieben. Und die Schreibmaschine.
1: Ich hatte diese Schreibmaschine und ich habe sie noch in meiner Wohnung, aber ich kann damit nicht mehr schreiben, bin völlig abgewöhnt. Aber das war eigentlich meine Schreibmaschine, bevor das Computer erschien. Also all das, was ich übersetzt oder geschrieben habe, das ist mit dieser Maschine. Die war in Ordnung. Also ich erinnere mich vielleicht an 1 oder 2 Anlässe, wo ich sie in die Reparatur geben musste. Also das war ein ziemlich starkes Stück.
0: György Dalos ist ein Kriegskind. Ghetto, Deportationen, Erschießungen, daran hat er zwar keine persönlichen Erinnerungen. Als die Schlacht um Budapest tobte, einer der längsten und erbittertsten Kämpfe, die im Zweiten Weltkrieg um eine Stadt geführt wurden, war er noch ein Baby. Auf die Frage nach den ersten bewussten Erinnerungen fallen ihm vor allem die jüdischen Waisenhäuser in Budapest ein. Seine Mutter war nervenkrank und oft in Sanatorien. Und die Großmutter, so vermutet er, wollte ihn von dieser Krankheit der Mutter fernhalten. Und so konnte er nur die Wochenenden gelegentlich zu Hause verbringen. György Dalos genoss eine jüdische Erziehung und lernte Hebräisch. Er blieb aber unbeschnitten, denn die Großmutter wollte, dass er in dieser Angelegenheit selbst entscheiden konnte. Diese Situation ist der Hintergrund für die am stärksten autobiografisch geprägte Erzählung von

0: György Dálos, die Beschneidung. Die Großmutter war eine sehr bewusste, aber keine religiöse Jüdin. Sie lag im Clinch mit diesem Gott, der Dinge zugelassen hatte, die ein anständiger Gott nicht zulassen kann, beschreibt György Dálos ihre Einstellung. Und sie war nach 1945 nie sicher, dass sich der Holocaust nicht wiederholen könne. Und darum sorgte sie dafür, dass der Name ihrer Tochter und ihres Enkels magyarisiert wurde. Aus dem jüdisch klingenden Familiennamen Deutsch wurde Dálos. Entscheidend für die weltanschauliche Entwicklung von György Dálos war der Kommunismus. Schon die Großmutter war aus Dankbarkeit gegenüber der Sowjetarmee für die Befreiung vom Nationalsozialismus und der Rettung vor dem sicheren Tod der Kommunistischen Partei beigetreten. Und auch György Dálos ging mit 18 Jahren als überzeugter Kommunist zum Studium nach Moskau. Über die Widersprüche, auf die er dann in der Sowjetunion stieß, sprach er auch nur mit überzeugten Kommunisten und vor ideologischen Gegnern verteidigte er das Land. In dieser Zeit kam es zum offenen ideologischen Konflikt zwischen der Sowjetunion und China. Und Dálos war zunehmend von der Richtigkeit der chinesischen Positionen überzeugt. Er wurde Maoist. Gleichzeitig aber wurde er eingeladen, der Kommunistischen Partei beizutreten und folgte dieser Einladung. Sein Dissens mit der offiziellen Parteilinie kam in zwei Überzeugungen zum Ausdruck. Erstens, das, was in Ungarn existiert, ist keine proletarische Diktatur, sondern eine lahme Sozialdemokratie. Und zweitens, trotz aller Beteuerungen der Genossen gibt es in Ungarn eine himmelschreiende soziale Kluft zwischen den Herrschenden und den Werktätigen. Der ironische Kommentar von Dálos aus heutiger Sicht, das Zweite stimmte zweifellos. Doch dass die ungarische KP nicht so schwach war, haben wir kennengelernt, als wir selber vor Gericht standen. Das besonders Pikante an der Situation von Dálos war, die illegale Gruppe, für die er vor Gericht stand, hatte ihn im Jahr davor ausgeschlossen. Aber das leugnete er, denn er wollte nicht zum Verräter und vor allem nicht vom Geheimdienst angeworben werden. Nie in meinem Leben habe ich so viel gelogen, konstatiert Dálos. Diese prekäre Lage hatte nur ein Gutes. György Dálos wurde nach kurzer Zeit aus der Armee entlassen. Er war einer Einheit zugeteilt, die kurz darauf am Einmarsch in die Tschechoslowakei beteiligt war. Nun war Dálos ohne Arbeit und nahezu ohne Publikationsmöglichkeit. Als er später beim Interview eines Freundes mit westlichen Medien dolmetschte, kam er ins Gefängnis. Danach wurde er unter Hausarrest gestellt. Und trotzdem fühlte sich auch der Dissident György Dálos noch als Kommunist.
1: Das war meine nicht abgearbeitete Dankbarkeit dafür, dass ich als Zehnjähriger in einem Lungensanatorium des Regimes zum ersten Mal so viel Essen bekam, wie ich wollte. Es war natürlich nicht abgearbeitet meine Dankbarkeit den Russen gegenüber. Und ich hatte große Hemmungen. Ich spürte manchmal, wenn ich auf irgendwelche sozusagen konterrevolutionäre Idee kam, ich spürte manchmal physisch, dass das nicht zu meiner physischen Persönlichkeit passt. Dass in demselben Körper ein Geist aufkommt, was diesem Körper völlig fremd zu sein scheint. Also ich hatte große Gewissenskonflikte. Und für mich war, ja, wenn jemand das Wort Kommunist im negativen Sinne gebrauchte, das war mir absolut fremd. Und das Wort Kommunist war in meinen Augen schon deswegen heilig, weil ich meinte, sie sind keine Kommunisten, sondern ich allein bin Kommunist.
0: Zwei Jahrzehnte, von 1969 bis zur Wende 1989, lebte György Dálos unter den Mikrofonen des ungarischen Geheimdienstes. Er kann viele Spitzelgeschichten erzählen, von der nebenan wohnenden Putzfrau, die regelmäßig die Tonkassetten tauschen musste, von einem Kollegen, der ihn in Ungarn bespitzelte und dann später aus Amerika zur Mitarbeit bei einer ungarischen patriotischen Zeitschrift einlud, Und natürlich gab es unzählige Stasi-Akten über ihn.
1: Aber in Ungarn habe ich in meinen Akten fast nur Spuren von intensiven Wohnungsabhör, obwohl diese Abhörtexte, die wurden stenografiert und jedes dritte Monat zusammengefasst. Und ich habe nur solche Zusammenfassungen gelesen, weil sie dann die Tonbänder für die nächste Abhör gebraucht haben. Es gab sicher Sparmaßnahmen bei der Firma. Aber sie haben mein Telefon abgehört, sie haben meine Wohnung abgehört. Und das wusste ich irgendwie, ich war sicher. Obwohl der direkte Beweis erst 1991 kam, als die damalige Nationale Sicherheitsrat mich angerufen hat, sie sollten in meiner Wohnung erscheinen, ob ich bereit wäre, ihnen eine Audienz zu geben. Und dann erschien eine Dame und zwei Techniker und sie haben mit irgendeinem Gerät die Wanze bei mir gesucht und sie haben mir die Wanze gefunden.
0: Das Erstaunliche ist, dass György Dalos das alles ohne Hass erzählen kann. Eher versteht er die Mitläufer, Nutznießer und armen Teufel, die sich dazu hergegeben haben. Und er weiß, sie waren kaputt, nicht ich. Auch nach der Wende hat sich György Dalos seinen kritischen Blick bis heute bewahrt.
1: Ich war immer noch ein Anhänger des Sozialismus. Und wenn Kommunismus heute für mich ein historischer Begriff ist, hat das Wort Sozialismus noch eine positive Komponente für mich. In dem Sinne, dass ich den Kapitalismus nie geliebt habe. Und ich finde den Kapitalismus nicht die beste aller Gesellschaften. Aber das ist eher diese politische Seite. Es gibt die andere Seite, ob es vielleicht nicht doch eine Möglichkeit gab, ein drittes Leben zu haben. Also wegzugehen von dieser Situation und nur schreiben. Ob diese Möglichkeit, inwieweit du das natürlich von deiner Existenz her machen kannst, das ist natürlich auch ein Problem. Und das Problem, dass du generell, wenn du danach das, was nach 90 in Ungarn passiert war, teilweise als, wenn auch in kleinem Maße, als Folge deiner eigenen Tätigkeit betrachtest, das ist auch kein angenehmes Gefühl. Wir wollten eine Demokratie. Wir wollten diese Diktatur abbauen und das war richtig. Aber das, was geschah, das war Anfang der 90er Jahre die Verelendung von zigtausenden Menschen, ein massenhafter Abbau der Kultur. Also du kannst diese Bilanz nicht einfach umgehen. Du warst daran beteiligt, du wolltest das. Und das ist keine weniger Verantwortung als diejenige der Kommunisten, die behaupten, dass sie die klassenlose Gesellschaft aufbauen wollten. Und ich wollte die Demokratie, und wo sind wir?

0: Wien ist für György Dalos ein wichtiger Ort seiner Biografie und noch immer ein starker Bezugspunkt, wie er in seiner Wohnung in Budapest erzählt. Und so hat er sein jüngstes Buch über Österreich geschrieben. Neutralität und Kaiserschmarrn, eine Geschichte Österreichs seit 1945. Dass er trotz aller Bücher über die jüngere Geschichte Österreichs noch ein eigenes schreiben wollte, hat folgenden Grund.
1: Also, ich würde sagen, ich hatte ein, vielleicht auch im Buch so nicht ausgesprochene Absicht, Österreich doch ein bisschen mit den ungarischen Augen zu beschreiben. Weil es gab so einen Punkt, wo Österreichs und Ungarns Entwicklung plötzlich nicht mehr dieselbe war. Die Gültigkeit, die Ähnlichkeiten, die waren sogar in der Zwischenkriegszeit noch sichtbar. Aber es gab in einem Moment in Österreichs und Ungarns Geschichte, das Jahr 1955, der Staatsvertrag in Österreich, die Neutralität Österreichs, was für Ungarn teilweise einer der Auslöser des Wunsches nach Ungarns neutralen Status produzierte, was in 1956 der Hauptslogan des Aufstands war. Wir wollen neutral und natürlich auch steinreich werden. Und dieses österreichische Beispiel war sehr lange für die Ungarn fast ein Vorbild. Wenn wir einmal frei werden, dann werden wir Österreich. Das Staatsgebiet ist fast so groß, die Bevölkerungszahl ist auch ähnlich und die gemeinsame Tradition.
0: Dass György Dalos nicht in Wien geblieben, sondern nach Berlin übersiedelt ist, hat einen konkreten Grund. Er wurde 1995 zum Direktor des Haus Ungarn ernannt, des damaligen Ungarischen Kulturinstituts in Berlin. Nun genoss der ehemalige Dissident Diplomatenstatus. Er hatte eine Wohnung mit Empfangsraum und Heerender Porzellan. Seine wichtigste Tätigkeit war die Zuständigkeit zur so erfolgreichen Frankfurter Buchmesse 1999 mit ihrem Ungarn-Schwerpunkt. Mit ihm wurde eine Welle deutscher Übersetzungen von ungarischer Literatur gestartet, die sich bis heute fortsetzt. Dass Imre Kertész im Jahr 2002 den Literaturnobelpreis erhielt, hängt wohl auch damit zusammen. Die erste Regierung von Viktor Orban, die von 1998 bis 2002 herrschte, hat György Dalos als Direktor des Haus Ungarn abgesetzt. Und seither verfasst er wieder historische Bücher und Erzählungen, die in zahlreiche Sprachen übersetzt werden. Im Gespräch in Budapest schildert er den Kahlschlag, den das System Orban seit 2010 hinterlassen hat.
1: Nun, aktuell gesehen ist aber so, dass diese ganze, ich würde sagen, die ganze Infrastruktur, die damals für die Unterstützung der Übersetzung von ungarischer Literatur in Ausland, in deutschen, französischen, italienischen Staatsgebiet, die damals wirklich in ihrer Blütezeit erlebte, heute existiert diese Infrastruktur kaum. Das sogenannte Übersetzerhaus in Balatonfüred kann seine Strom und Heizung nicht bezahlen. Es gibt keine wirkliche staatliche Unterstützung für die Agentur der Übersetzung, die damals gegründet worden war. Und die ungarische Präsenz im Westen, die kulturelle Präsenz, sich einfach rapide nachgelassen. Also was ich mir wünsche, eine Initiative, die jetzt, wo, ich würde sagen, doch nicht mehr die Ära Orban, sondern eine zumindest hoffnungsvolle neue Ära beginnt, dass für die jetzige politische Führung auch die ungarische Kultur plötzlich die Bedeutung wieder gewinnt, wie sie in den 90er Jahren selbst für konservative Regierungen hatte.
0: Die Abwahl des Orban-Regimes in Ungarn ist für die Zukunft der liberalen Demokratien von weltweiter Bedeutung. Selbst der berühmte amerikanische Politikwissenschaftler Francis Fukuyama hat kürzlich auf die Frage, was ihm angesichts der Entwicklungen in den USA Hoffnung mache, auf den Neuanfang in Ungarn verwiesen. Und auch György Dalos ist erleichtert und sieht hoffnungsvolle Anzeichen. Aber
1: es gibt nur Anzeichen, dass das, was war, vorbei ist. Also es ist nichts schwieriger als, man kann natürlich vielleicht versuchen zu prophezeien, was in 50 Jahren geschieht. Was in 2 Wochen geschieht, das weiß man nicht.

0: Menschenbilder.
1: Europa weiter denken. Ungarn als Experimentierfeld der Geschichte. Der Schriftsteller und Historiker György Dalos. Eine Sendung von Cornelius Hell. Die jüngsten Bücher von György Dalos, Das System Orbán, Die autoritäre Verwandlung Ungarns und Neutralität und Kaiserschmarrn, eine Geschichte Österreichs seit 1945, sind im Verlag C.H. Beck erschienen. Weitere Buchtitel finden Sie wie immer auf der Webseite zu dieser Sendung oe1.orf.at/menschenbilder. Dort finden Sie auch einen Link zu weiteren Sendungen zum Themenschwerpunkt Europa weiterdenken. Und nächste Woche hören Sie Leben im Quartier, eine Live-Sendung mit Marie Lang und ihren Gästen vom 30-Jahre-Jubiläumsfest des Ö1-Club im Museumsquartier. Auf Wiederhören sagt Sandra Kreisler.
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0: Drei Generationen zeitgenössischen österreichischen Chorschaffens finden sich auf der CD Retrospektiv der Edition Ö1. Die Wiener Chorvereinigungen Chorus Viennensis und der Chorus Siamo haben in der Ursulinenkirche in der Wiener Innenstadt Raritäten der neuen heimischen Chormusik aufgenommen. Beide Vokalensembles stehen unter der Leitung des aus Leoben gebürtigen vielseitigen Sängers und Komponisten Florian Mayerl.
1: 2016 hat mein lieber Kompositionslehrer Wolfgang Sauseng einen runden Geburtstag gefeiert. Und wenn man so will, ist diese CD ein verspätetes Geburtstagsgeschenk geworden. Wir wollten Musik von Wolfgang Sauseng auf CD fassen. Und des Weiteren wollten wir die CD dann auch noch erweitern um ein Spektrum, nämlich um das des Lehrers Wolfgang Sausengs, Anton Heiler, und Stücken von mir, also eines Schülers von Wolfgang Sauseng.
0: Dieses so entstandene Porträt mehrerer Generationen österreichischer Chormusikschaffender soll auch die Kontinuität im Bereich der Vokalkomposition nachvollziehbar machen. Diese Kontinuität hat Anton Heiler in unnachahmlicher Weise vorgemacht, sagt Wolfgang Sauseng, dessen Werke quasi im Zentrum dieser Produktion stehen.
2: Ich durfte sein Schüler noch sein. Ich hatte noch 6 Kompositionsstunden bei ihm, er war schon sehr krank. Und da ging es auch um A Cappella-Chormusik, da ging es um die Technik und um das Handwerk und um viel mehr darüber hinaus. Und ich habe dann in meinen langen Unterrichtsjahren dieses Genre nie vernachlässigt und habe es auch weitergegeben und habe es auch, glaube ich, erfolgreich meinem Schüler Florian Mayerl weitergegeben.
0: Besonders schwierig für einen Chor zu erarbeiten sind Wolfgang Sausengs Vertonungen zweier Texte von Erich Renthoff, Mondgott und Wo wohnt die Seele.
2: Das sind philosophische Gedanken, die hier in einer Art vertont sind, die ich normalerweise als unglaublich gefährlich bezeichne, nämlich melodramatisch. Das Melodram ist eines der schwierigsten Dinge, und wenn wir eine Bühne haben, geht das ganz einfach, wenn wir eine Szene haben. Wenn das nicht so ist. Ich hoffe, es ist trotzdem gelungen und es ging gut mit diesem Text.
0: Diese als Melodram angelegten Stücke erfordern nicht nur versierte Sängerinnen und Sänger, sondern auch einen Sprecher. Dafür konnte Burgtheater- und TV-Star Cornelius Orbonia gewonnen werden.
3: Wo wohnt die Seele? Du weißt, woher sie kommt. Du sagst, wohin sie geht.
0: Den Abschluss der CD bildet eine 5-stimmige Messe und das Nachtlied nach einem spätmittelalterlichen Text von Florian Mayerl, bei dem der Chorus Viennensis und der Chorus Siamo gemeinsam singen.
1: 2015 bei unserem ersten gemeinsamen Konzert in der Wiener Votivkirche war ich auf der Suche, für das Ende des Konzertes ein Stück zu finden, das sowohl einen gemischten Chor als auch einen Männerchor beinhaltet. Die Suche war enden wollend und ziemlich schwierig. Letztendlich habe ich mich dazu entschieden, selbst ein Stück zu komponieren und es auch der Besetzung und vor allem dem Raum in der Votivkirche anzupassen. Deshalb auch vielleicht eine Orientierung an einem Brucknerschen Os Justi, an einem Regerschen Nachtlied.
0: Retrospektive. Werke für Chor a Cappella von Anton Heiler, Wolfgang Sauseng und Florian Mayerl. Nachgehört hat diese CD der Edition Ö1 Stefan Pokorny. 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
1: Im Studio Sebastian Rosenauer. Es ist 1 Uhr. In Deutschland fahren die ersten Züge wieder. Die Deutsche Bahn dürfte die Störung der Funkverbindung behoben haben. Genauere Infos über die Hintergründe gibt es vorerst nicht. Am Abend ist der gesamte Bahnverkehr wegen eines Problems beim digitalen Bahnfunk GSMR gestoppt worden. Durchschnittlich 120 Euro Pension pro Monat. So viel bekommen die knapp 60.000 Betreuerinnen aus Osteuropa, die sich rund um die Uhr um pflegebedürftige Menschen in Österreich kümmern. Sie selbst landen dabei oft in der Altersarmut, kritisiert die Initiative für Gerechtigkeit in der Personenbetreuung, kurz IG24. Veronika Mauler berichtet.
2: 24 Stunden, wir sind
3: bei einer Kundgebung vor dem Sozialministerium wird gestern Nachmittag auf die problematische Situation der 24-Stunden-Betreuerinnen aufmerksam gemacht. Sie leben in der Pension oft sehr prekär, sagt Simona Durisova von der IG24.
4: Also deswegen sind viele Betreuerinnen einfach gezwungen, wenn sie auch bereits im Pensionsalter sind, nach wie vor nach Österreich zu pendeln.
3: Die Ausgleichszulage, oft auch Mindestpension genannt, bekommen die Pendelmigrantinnen nicht.
4: Wenn sie in Österreich keinen Hauptwohnsitz haben, dann haben sie auch keinen Anspruch auf diese Ausgleichszulage. Das ist die Bedingung.
3: Der Verein IG24 fordert von Sozialministerin Corinna Schumann Verbesserungen. Im Sozialministerium heißt es, es sei im aktuellen Regierungsprogramm vorgesehen, die Rahmenbedingungen für die 24-Stunden-Betreuung weiterzuentwickeln.
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1: Anpfiff jetzt im Spiel Kroatien gegen Panama. Beide haben ihr Auftaktspiel verloren, stehen jetzt also unter Zugzwang. In derselben Gruppe sind am Abend England und Ghana aufeinander getroffen. Die beiden trennen sich mit 0:0. Martin Lang.
6: Die Engländer treffen zweimal die Latte, haben viele Chancen. Harry Kane schießt aus kurzer Distanz übers Tor. Ghana hat gefährliche Konter, aber es ist am Ende trotzdem ein 0:0 und ein Match der vergebenen Chancen. Frustrierend für Jude Bellingham.
7: Yeah, very frustrating. Second game.
6: Ja, sehr frustrierend. Immer vor allem in zweiten Spielen bei Turnieren gelingt uns dann kein zweiter Sieg. Aber auf der anderen Seite hat es Ghana gut gemacht. England und Ghana haben jeweils 4 Punkte, müssen jetzt abwarten, ob Kroatien gegen Panama gewinnt. Ab 4 früh spielt Kolumbien gegen Kongo. Das ist die Gruppe, in der Portugal gegen Usbekistan 5:0 gewonnen hat. Cristiano Ronaldo trifft zweimal und ist jetzt der einzige Spieler, der bei 6 WM-Teilnahmen zumindest jeweils ein Tor erzielt hat.
1: Und damit weiter zum Wetter mit Nathalie Auer.
8: Sehr mild bleibt es heute Nacht in den größeren Städten. In der Wiener Innenstadt und in Bregenz liegen selbst die Tiefstwerte bei etwa 20 Grad. Sonst kann man aber gut lüften bei Temperaturen zwischen 12 und 18 Grad. Tagsüber wartet uns dann viel Sonnenschein und das zum Teil bei strahlend blauem Himmel. Einzelne Schauer und Gewitter können aber auch auftauchen und zwar am ehesten über den Bergen und im Süden. Dazu gibt es heute wieder hochsommerliche Temperaturen von 27 bis 34 Grad. In den nächsten Tagen wird es noch heißer, bis zu 38 Grad werden es am Freitag im Machfeld.

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1: Am Mikrofon begrüßt Sie Klaus Wienerreuther. Die kommenden 5 Stunden Musik sind ein abwechslungsreicher Querschnitt durch die Musik- und Konzertproduktion unterschiedlichster Kulturradiosender in Europa, in den USA, in Kanada, Australien und im Fernen Osten. Alle Angaben zu den Stücken und den Interpretinnen und Interpreten finden Sie auch auf der Ö1-Webseite. Auskünfte gibt es ebenso telefonisch beim Ö1-Service unter der Wiener Nummer 501 70 371. Wir starten im ersten Teil dieser Ö1-Nachtmusik mit der Ouvertüre zur Oper L'Isola Disabitata von Joseph Haydn. Rolf Gupta dirigiert das norwegische Radioorchester.

Duol Sofferto per Amore stammt aus der Feder der 1710 verstorbenen italienischen Komponistin Camilla De Rossi. Martin Oro, Countertenor, die Musiker Fiorita unter der Leitung von Daniela Dolci.

Ferruccio Busoni ist der Komponist der Sonatina Nummer 6 für Klavier. Wir hören die in England geborene Pianistin Valerie Tryon.

Sie hörten die Kammerfantasie von Ferruccio Busoni, interpretiert von der Pianistin Valerie Tryon. Der 1951 in London geborene Philip Spark ist der Komponist der Pantomime für Euphonium in H-Dur. Valerien Alfaré spielt Euphonium, am Klavier sitzt Edward Cervenka.

Auf dem Programm steht nun die symphonische Dichtung »Die Steppe«, komponiert von Sigmund Noskowski. Lawrence Foster dirigiert das Santander Orchestra.

Sie hörten die symphonische Dichtung Die Steppe aus der Feder von Sigmund Noskowski, interpretiert vom Santander Orchestra unter der Leitung von Lawrence Foster. Johann Nepomuk Hummel ist der Komponist des Trios für Klavier und Streicher in S-Dur. Es spielt das 1976 gegründete kanadische Kammermusikensemble The Hertz Trio.